0: Grenzgänger bewegt sich Thomas Maus an der Schnittstelle von populärer und experimenteller Musik, interdisziplinären Projekten wie Visual Music, Theater, Tanztheater und Performance. In diesem Kontext hat Thomas Maus mehrfach Auszeichnungen und Stipendien bekommen, mit Musikern und Künstlern im In- und Ausland zahlreiche Projekte entwickelt und sich als Klangkünstler und Projektleiter international einen Namen gemacht. Gitarrist, Dozent, Komponist, Performer, Festivalleiter. Ja, und aus Tübingen. Und jetzt sitzt du hier in der Wissenswelle.
1: Ganz schön angeberischer Text. Ich glaube, mit dem habe ich mich mal beworben.
0: So macht man das. Ja, ja. Was war das gerade, was wir gehört haben, der erste Titel?
1: Das war der Titel aus einem Stück, das ich gerade spiele, nämlich der Ikarus vom Lautertal. Und ich habe da ein Album aufgenommen, das heißt, Ikarus vom Lautertal, Klangreise durch das Leben von Gustav Mesmer. Und welches Stück war das denn?
0: Zeitweise jetzt? Schwankende Schizophrenie.
1: Genau.
0: Ja, also es
1: so habe ich mir, ja. So stelle ich mir das vor, wenn man so eine zeitweise schwankende Schizophrenie hat.
0: Mhm. Ja, du hast ja lange geprobt, glaube ich, mit, das ist ein Ein-Mann-Stück, also plus ein Musiker, also Zwei-Mann-Stück sozusagen.
1: Ja, wir sind zu zweit auf der Bühne. Der Schauspieler heißt Franz Xaver Ott und der hat es sich so ein bisschen zur Lebensaufgabe gemacht, das Leben und das mit den ganzen Ups und Downs von Gustav Mesmer, diesem Art Brütkünstler, den vielleicht viele kennen, hier im Schwäbischen und auf der Schwäbischen Alb.
0: Also wenn ich einschieben darf, das ist der mit den fliegenden Fahrrädern vielleicht.
1: Genau, das berühmteste Objekt, ist das fliegende Fahrrad. Und der hat schon eine sehr eindrückliche Vita und erzählt halt zu den prominenten Art Brütkünstlern, der auch das Glück hat, dass es hier eine Stiftung gibt, die sich seinem Nachlass um seinen Nachlass kümmert. Und ja, der Franz hat mich
0: kurz
1: gefragt.
0: Kurz erklären, Art Brüt.
1: Naja, so viel ich weiß, das ist die Kunst, die aus sich selbst heraus entsteht. Also man hat da keine Kunst studiert, das sind keine akademischen Künstler, die das machen. Und jetzt in dem Fall von Gustav Mesmer, das war ein Mensch, dem hat man tatsächlich der war ein bisschen verhaltensauffällig. Den hat man dann 35 Jahre weggesperrt. Man hat ihm dann so eine leichte Schizophrenie attestiert und er hatte dann das Glück, dass er der Euthanasie nicht zum Opfer fiel, weil er handwerklich begabt war und hat dann ja in diesem Weggesperrtsein eben seine Kunst entwickelt, in seiner Welt gelebt und so dieser Traum vom Fliegen.
0: Also Art Brüt ist, glaube ich, auch schon ein Sammelbegriff für Künstler. Ich habe gerade nachgeschlagen, ich gestehe es. Die als geistig behindert gelten oder psychisch erkrankt. Also, aber eben auch Sammelbegriffe, Leute, die autodidaktisch Kunst, also von Laien, Außenseitern oder Menschen, so schreibt es hier. Die KI, ich habe Art Brüt kennengelernt, oh, jetzt fällt mir natürlich das Wort nicht ein. Es gibt ein hervorragendes Buch, es gab eine Einrichtung, die Sammlung, Name fällt es gerade nicht ein. Das ist schon länger her. Da hat ein Leiter einer Psychiatrie seine Patientinnen und Patienten arbeiten lassen, künstlerisch, also dichten und malen meistens, und hat da eine Sammlung hervorgebracht. Also auch als Buch ist die erwerbbar. Fällt mir jetzt aber der Name nicht ein. Und da bin ich dem das also gesammelt dem ersten Mal begegnet. Und du wirst lachen, diesem Gustav Mesmer über meinen Bruder, weil der hat schon vor vielen, vielen Jahren einen Film über den gedreht. Da wurde er beauftragt als Kameramann und Regisseur, glaube ich. Deswegen, da gab es aber das Museum noch nicht. Ich glaube, das Museum gibt es noch nicht so lange, dass eine Stiftung sich um die Objekte von dem Mesmer kümmert, weil zu der Zeit, als der Film gedreht wurde, lebte er noch.
1: Ja, ich meine, ein Museum gibt es, glaube ich, nicht, aber es gibt schon viele Ausstellungen und tatsächlich gibt es schon viele Künstler, die sich an dieser Person irgendwie abarbeiten.
0: Ach, tatsächlich, mittlerweile?
1: Ja, klar. Ich meine, ich glaube, Alex Köbelein hat ja auch mal was dazu gemacht.
0: Ach so. Also von
1: die Jungs von The Not Twist haben was, ein Album aufgenommen dazu. Also
0: okay.
1: Das scheint irgendwie ein spannendes Thema zu sein. Bei mir war das so, dass der Franz mich gefragt hat, ob ich Lust habe, mit ihm auf die Bühne zu gehen. Und ich habe ja meinen Zivildienst.
0: Der Schauspieler.
1: Genau, ja. Ich habe ja meinen Zivildienst in der Psychiatrie gemacht und konnte mich da relativ irgendwie gut reinfühlen. Ich habe mir dann auch überlegt, was war denn das für ein Mensch und so weiter. Und für mich war das Spannende, ich habe mir dann überlegt, okay, wie hat er da in seiner Werkstatt gearbeitet? Und das war für mich dann das Interessante. Ich habe mir dann auch so eine Klangwerkstatt gebaut mit einem elektrifizierten Eierschneider oder einem Reiskugel. Und hatte dann auch noch so eine alte Gitarre, die man kaum spielen kann. Und lauter so Zeugs habe ich mir da zusammengebaut.
0: Du spielst ja auch auf so einem Instrument, das er gebaut hat, oder?
1: Genau, genau.
0: Ich habe das Stück schon mal gesehen. Also ich kann es nur empfehlen, das sich anzuschauen. Bevor wir es vergessen, machen wir doch kurz Werbung. Weil am 3. und 4. 10. Oktober wird es gespielt. Wo?
1: Im Theater Lindenhof.
0: Genau.
1: Im Studio.
0: Da wollen wir doch hinführen auch. Aber wir wollen vor allem heute die CD, die aus dieser Arbeit entstanden ist, auch bekannt machen euch. Also du hast dann diese Werkstatt dir eingerichtet. Du hast auch mit diesem Instrument gearbeitet, das der Mesmer sich gebastelt hat. Oder wie war das? Habe ich da was falsch verstanden?
1: Nee, das war dann tatsächlich so. Der Volker Illy hat diese Doppelhalsgitarre nachgebaut. Und die spielt dann schon einen wesentlichen eine wesentliche Rolle in der Musik. Ne? Also die kann man, im Prinzip ist es kein Instrument, man kann das eigentlich nicht im tonalen Sinne spielen. Mhm. Ich habe eine Seite, habe ich dann auf den Ton E gestimmt, der sich dann aber im Laufe des Theaterstücks bis zum Einsatz dann um einen Viertelston meistens verstimmt. Immer sehr spannende Momente, weil ich muss das dann loopen und dann muss ich auf der Gitarre Töne suchen, die dazu passen.
0: Ja, das ist doch mal wirklich ein Experiment.
1: Ja, also ich habe das dann elektrifiziert, sodass ich das mit meiner Elektronik verbinden kann und so weiter.
0: Ja,
1: und
0: ja.
1: Also ich fand, ich habe mich da auch richtig, wie soll man sagen?
0: Reingearbeitet.
1: Ja, reingearbeitet und ich konnte mich da auch richtig entfalten. Ne? Also der Finn, der Finn Bühr, junger Regisseur, der Sohn von Siegfried Bühr, hat eine echt tolle Regie gemacht und hat uns beide auch richtig gut zusammengebracht. Also das war wirklich eine sehr schöne, intensive Arbeit.
0: Das heißt, Probenarbeit des Schauspielers und Musikentwicklung, das war dann viel zusammen. Also habt ihr gemeinsam auch entwickelt, oder?
1: Ja, also ich würde mal sagen, in dem Fall war es so, dass eigentlich die Musik, ich habe die innerlich schon gehört. Ich wusste, was ich machen will.
0: Ah.
1: Und das habe ich dann auch tatsächlich gemacht. Und ich glaube, die Hauptarbeit bestand darin, dann das Stück mit der Musik so zusammenzubringen, dass das dramaturgisch eine spannende Sache wird. Und da haben wir wirklich viel gearbeitet. Naja, man hat natürlich auch immer wieder dieses Kill Your Darlings im Kopf und mach's das kürzer bitte, das? Mach's kürzer und so weiter. Und das.
0: Also verliebt in die eigene Musik und dann muss man es doch wieder passend für die Zusammenarbeit
1: genau
0: zurechtstutzen, sozusagen. Kill Your Darlings 1, das habe ich schon lange nicht mehr gehört.
1: Ja, aber ich meine, ich arbeite gerne konzeptionell. Und ich fand, jetzt in dem Fall war das wirklich diese Figur, diese Geschichte, diese Tragödie oder diese Tragik vielmehr in diesem Leben. Und diese, dass der trotzdem was draus gemacht hat. Und das hat mich fasziniert und natürlich auch dieser Gedanke Freiheit und Fliegen, ne, mit diesem Flugfahrrad, das konnte ich musikalisch eigentlich sofort für mich umsetzen.
0: Und wo hast du die Tragik gesehen?
1: Naja, ich meine, der hätte ja auch nicht weggesperrt sein können, der hätte ja auch frei sein können, weil der war ja im Prinzip ein harmloser Typ, der war halt vielleicht psychisch ein bisschen schwierig. Ich habe ihn ja nicht gekannt. Ich kann mir da jetzt kein großes Urteil erlauben. Ich meine, da gibt es eine Schlüsselszene, der kam in so einen Gottesdienst rein und hat da den Pfarrer angemacht, weil das kann ja nicht sein, das Blut Christi. Das ist alles verlogen, Leute. Das ist Wein. Da lasst euch doch nicht sowas erzählen. Und damals war das halt eine Provokation. Ne?
0: Ach, das wäre es heute noch, wenn du in der Kirche auf dem Pfarrer zumarschierst. Ja, hier, als ich das Theaterstück sah und hörte und diese ganzen vielen Texte, die dein, wie heißt er nochmal?
1: Franz.
0: Der spricht viel Text, aber das fällt einem gar nicht so auf. Man kann zuhören, man kann ihm aber auch einfach zugucken. Also unter anderem ist ein Part von dem Stück, dass er so einen Flugkörper auf der Bühne aus den Einzelteilen zusammenbaut. Also das ist, hat wirklich so eine Balance zwischen sehr textlastig und aber auch Aktionen auf der Bühne. Also ich fand das eine gute Mischung. Aber aus den Texten, die ich sehr wichtig fand, hat sich dann so ein bisschen erschlossen, dass ihm diese Fähigkeit offensichtlich fehlte, abzuschätzen, in welcher Situation man besser was sagt oder nicht. Also die Selbstzensur, die war nicht so ausgeprägt. Das heißt, dadurch ist er halt immer wieder in unglaublichen Situationen gelandet und dann auch in der Psychiatrie, weil der war offensichtlich nicht so zu bändigen.
1: Ja, ja, sehr wahrscheinlich, ja.
0: Also so kam es mir vor. Was mich musikalisch interessiert hat, machst du bei jedem Auftritt im Theater ähnliche Sachen oder ist es dann schon auch zum Teil improvisativ, was da entsteht?
1: Also sagen wir mal so, die Stücke jetzt bei dem Stück, die sind so angelegt, dass die in einer Interaktion mit dem Schauspieler stattfinden müssen auch, weil ja. Der Franz, der spricht manchmal ein bisschen schneller. Manchmal ist er ein bisschen hektischer, manchmal ist er ein bisschen ruhiger. Mhm. Und also ich muss eigentlich zu 100% immer an ihm dran sein. Mhm. Also ich muss immer gucken, wie spielt er gerade und wie kann ich da meine Musik einbauen, weil es ist natürlich schon wichtig, denn die Textverständlichkeit, die muss da sein.
0: Du musst ihn tragen.
1: Genau, auch. Genau. Ja. Und er setzt sich auf mich drauf. Aber es ist auch ein bisschen eine Konkurrenz. Also ich habe natürlich auch so ein bisschen ein künstlerisches Ego. Und das hat auch die ganze Probearbeit begleitet. Also man ist schon auch in so einem Ringkampf ein bisschen so. Was mache ich? Was darf ich machen? Wie laut darf es sein? Oder was setze ich dem Text entgegen? Also es geht ja nicht nur darum, wohlige Gefühle zu erzeugen, sondern vielleicht auch mal dem Text was entgegenzusetzen. Und das fand ich eigentlich sehr kreativ, was wir da gemacht haben.
0: Im Theater fällt mir der Fachbegriff, aber es gibt ja immer den Spieler und den Gegenspieler. Du machst zum Teil dann eben auch den Gegenspieler.
1: Ja, ja, genau.
0: Und das bringt auch Spannung.
1: Ja, das bringt Spannung. Und von Schauspieler ist es manchmal auch wichtig, dass man eben was entgegensetzt. Aber man muss, das sagen wir mal, muss ausgewogen sein.
0: Ja, und die Struktur gibt ja dann die Zusammenarbeit mit dem Regisseur.
1: Ja, genau. Ja. Also der Regisseur hat dann auch schon so ein vermittelndes Moment. So der, Und ja, aber im Großen und Ganzen war das eine sehr tolle Arbeit und mir macht es beiden macht es total Spaß zu spielen.
0: Mhm, mhm. Ja. Kann aber, ich mir richtig vorstellen.
1: Ich meine, ich habe ja schon ganz unterschiedliche Sachen gemacht, zum Beispiel mit der Schauspielerin Silvia Pfändner vom LTT haben wir einen Abend über Volkslieder gemacht, da war die Idee eine ganz andere. Mhm. Und aber gerade diese Einengung will ich jetzt nicht sagen, aber diese Konzentration und dieser rote Faden, der spielt für mich immer eine ganz große Rolle.
0: Mhm, mhm. Und zur Musik, um nochmal zurückzukommen auf die CD, hast du dann Auftritte aufgenommen oder Proben oder hast du für die CD diese Stücke nochmal extra konzipiert?
1: Ja, das war dann schon so, ich wusste ja nicht, wie das so ankommt, was ich da so mache oder was wir da so machen. Und nachdem dann die ersten 20 Vorstellungen eigentlich immer ausverkauft waren und die Leute eigentlich gesagt haben, Mensch, tolle Musik und so, kann man die mal haben? Da habe ich gedacht, okay, dann nehme ich die auf. Und dann war natürlich ein bisschen die Frage, kann ich die Musik, die muss ich natürlich so aufnehmen, dass sie als Musik funktioniert, ohne den Text drüber, genau. Weil es gibt ja viele Stücke, da ist Text drüber.
0: Ja.
1: Und dann habe ich die eben nochmal ganz überarbeitet und bin dann mit dem ganzen Krempel nach Ljubljana gefahren, zu meinem langjährigen Musikerkollegen und Produzenten Sandy Strimjan, der da jetzt in Ljubljana lebt und in einem Tonstudio arbeitet. Und ich wollte natürlich auch ein Gegenüber haben, von dem ich weiß, da kann man alles spielen. Mhm. Der hört dazu. Mhm. Mhm. Der sagt nicht, was ist das für eine komische Musik, sondern der hört wirklich zu und sagt, du, an der Stelle finde ich es nicht so richtig geil. Kannst du das nochmal machen? Mhm. Naja, und dann habe ich das da in 3 Tagen reingehauen.
0: Ah, okay. Mhm.
1: Und mir war natürlich auch wichtig, dass die Qualität gut ist. Ich meine, die hat da ein richtig gutes Studerpult und eine gute digitale Peripherie. Mhm. Und es muss dann auch gut gemischt sein und gut gemastert werden. Das ist mir dann schon wichtig.
0: Hat eigentlich, also, weil ich habe gelesen, du hast Ersatzdienst in der Psychiatrie gemacht, hast du ja auch vorhin erzählt. Und dann hatte ich gelesen, dass du Psychologie studiert hast. Hat das irgendwas damit zu tun oder ist das eine ganz eigene Erfahrung? Hat das nichts mit so mit dieser Art von Vergangenheit zu tun?
1: Ach doch, schon. Ich meine, man hat ja so dieses, also das Psychologische, der psychologische Aspekt unseres Daseins hat mich schon immer interessiert. Ne? Mhm. Also auch, wenn ich mich über Politik informiere, was gerade läuft und so weiter, interessieren mich doch dann manchmal eher so psychologische Aspekte. Ne? Mhm. Also wie, was ist das für ein Typ? Also jetzt mal ganz plakativ, so ein Typ wie Putin, wie tickt der psychologisch? Was ist das für ein Mensch? Warum ist der so, wie er ist? Ist der nur so eine Maschine oder was hat der für, sowas interessiert mich oft. Ne? Und ja, und jetzt auch in dem Fall war das irgendwie spannend. Und ich habe natürlich da auch viel gelernt in dem Psychologiestudium. Und da gab es natürlich auch so einfach so Schwerpunkte, die mich da mehr interessiert haben als andere.
0: Aber bis dann über die Musik sozusagen kommst du dann immer mal wieder auch auf solche Themen zurück. Also wie in diesem Theaterstück. Ich glaube, irgendwann hast du auch ein... War das mit der Schauspielerin, die du gerade erwähnt hast, wo ihr, glaube ich, was über Tod gemacht habt?
1: Ja, das war ein ganz großes Projekt. Da war noch der Hubel Greiner aus Konstanz mit beteiligt. Maßgeblich sogar. Naja, das war in Corona. Da war das Thema Tod ja irgendwie
0: Wahnsinn.
1: allgegenwärtig. Und es war sogar die Idee vom Hubel, der sagte, ey, lass uns einen Antrag stellen beim Musikfonds. Wir machen ein audiovisuelles Projekt zum Thema Tod. Da stößt man natürlich eine große Tür auf. Mhm. Weil ich meine, da kann man ja alles Mögliche drüber erzählen. Man kann einen ethnologischen Abend machen, wo man dann sich überlegt, wie gehen jetzt zum Beispiel Asiaten mit dem Tod um, wie gehen jetzt Indianer mit dem Tod um, wie gehen jetzt Franzosen mit dem Tod an oder Europäer. Und das hat dann eine Weile gedauert, bis wir dann irgendwie gemerkt haben, wir wollen das richtig runterbrechen auf unsere persönlichen Erfahrungen. Das heißt, wir haben tatsächlich erstmal gesammelt, welche Menschen in unserem Umfeld mit dem Thema in Berührung gekommen sind, auf die eine oder andere Weise. Und dann hat sich dann doch jeder hat nachgedacht und ich habe gemerkt, oh Gott, ja, da war doch der, ah ja, okay. Und dann fragt man sich, okay, wir wollten natürlich Interviews machen. Also die Idee war, diese Leute zu interviewen, nachdem sie praktisch auch gesagt haben, sie sprechen darüber. Und diese Interviews haben wir dann auch geschnitten und zurechtgestutzt für die Performance, konnte man dann nicht in Originallänge.
0: Wie macht man dann Kultur draus, also Kunst, die man aufführen kann?
1: Ich habe natürlich viele Stücke geschrieben dafür. Es gibt zum Beispiel, genau.
0: Haben wir die hier?
1: Ach, die gibt's im Netz. Hätte man vielleicht auch noch.
0: Wir haben ein Netz hier.
1: Wir könnten da mal reingucken. Frisch, fröhlich und gesund hieß der Abend. Ich erzähle einfach mal weiter und du suchst mal im Netz. Also bei auf YouTube Spotify. Oder wo? Spotify findest du es. Frau Bach.
0: Bei YouTube nicht.
1: Ja.
0: Weil ich sehe hier gerade.
1: Hast du kein Spotify?
0: Hier ist Spotify.
1: Naja, und dann war das halt so, dass wir dann tatsächlich Menschen aus unserem Bekanntenkreis gefragt haben. Also ich wusste zum Beispiel von einem Nachbar, da hat sich der Sohn das Leben genommen. Und ich bin da um den so rumgeschlichen, habe mich nicht getraut, ihn zu fragen. Und dann irgendwann habe ich gesagt, komm jetzt. Und dann hat er zu mir gesagt, Mensch, endlich spricht mich mal jemand darauf an.
0: Hier ist ein Frau Bach.
1: Ja, Frau Bach. Frau mit Punkt Bach.
0: Ja, genau.
1: Genau, geh mal da drauf. Ist das? Das kann sein, ja. Ich glaube, da gibt es noch andere. Ja, genau. Frisch, fröhlich und gesund.
0: Dann tun wir doch eine Musik rein und dann erzählst du weiter danach. Sollen wir das machen?
1: Es brannt in meiner Kammer. Mach das mal.
0: Okay, gut. Aber ich hatte dich jetzt ganz böse abgewürgt, weil, also wenn du erzählst, dass sich jemand umgebracht hat, das ist ja, ups, ja, heftig. Also ich hatte das jetzt, dass im Umfeld von Schülern sich ein junges Mädel umgebracht hat und da stehst du halt schon da und denkst, okay, wie gehe ich jetzt damit um? Und ich war unglaublich froh, dass Tübingen viele Hilfsangebote hat, an die du anrufen kannst und mal fragen, wie gehe ich denn mit so einer Situation um? Und da auf jemanden zuzugehen und zu sagen, red mal drüber, es ist eine Schwelle. Ne? Obwohl mir dann geraten wurde, das soll man machen, das tut den Leuten meistens gut.
1: Ja, man traut sich, die Leute nicht anzusprechen, nee, und genau das ist
0: hätte
1: falsch.
0: Hätte ich nicht gemacht. So, jetzt tun wir mal die Musik zu dem Thema.

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0: Der Titel hieß Es brannt in meiner Kammer und Thomas kann uns da mehr dazu sagen.
1: Es gibt von Rückert so Kindertotenlieder. Und die habe ich für diesen Abend, habe ich die dann vertont. Habe da welche ausgesucht. Okay. Und habe Silvia gefragt, ob sie singen kann und so weiter. Und dann haben wir
0: kannst
1: da
0: du nochmal ihren ganzen Namen sagen?
1: Silvia Pfändner, Schauspielerin. Pfändner. Ich habe die damals im LTT kennengelernt. Wir haben damals Sommertheater zusammen gemacht. Und dann hat sie mich gefragt, Thomas, hast du nicht Lust, mit mir so einen Volksliederabend zu machen? Mhm. Der war dann auch über 3-4 Spielzeiten immer ausverkauft da am LTT. Mhm. Total erfolgreich, hat auch wirklich Spaß Toll. Gemacht, war Gottes schräg. Mhm. Und die Silvia, die hat so eine biografische Komponente bei dem, was sie macht. Und sie kann super singen, sie ist eine super Performerin. Und wir haben dann noch 2 weitere Projekte im LTT gemacht. Naja, und dann haben wir einen Hubel kennengelernt und dann in Corona haben wir dieses Projekt
0: während der Corona-Zeit.
1: Genau. Und der Hubel ist mutig. Ja ein renommierter Dokumentarfilmer. Und also wir sind bei dem Projekt auch schon an unsere Grenzen auch gekommen. Das war schon auch belastend, auch diese ganzen Interviews zu führen. Mhm. Und sagen wir mal so, die Kunst bestand jetzt an dem Abend darin, das nicht zu tief zu graben, damit die Leute da nicht irgendwie ihren Depro kriegen. Also man muss sich den Abend so vorstellen, da kam ein Interview und entweder lief da auch ein bisschen Musik drunter und dann kam Musik, kam das nächste Interview. Mhm. Und da wurden alle oder relativ viel unterschiedliche Themen zu dem Thema Tod verhandelt. Mhm. Also auch das Thema Sterbehilfe, also eine Kollegin von Silvia, Schauspielerin, Kollegin, der ihr Vater, der ging dann zu Exit in die Schweiz und hat sich da den Cocktail geben lassen. Und das war ganz dramatisch, weil sie wollte das nicht. Sie hat ihrem Vater versucht, wirklich das auszureden. Nimm, kiff doch oder du kannst doch alles machen. Warum musst du dir jetzt dieses Zeugs da reinhauen und so? Aber es war nichts zu machen. Und
0: also er wollte Abschied nehmen.
1: Er wollte Abschied nehmen und sie war dann auch dabei.
0: Sie war dabei.
1: Und dieses Interview über diese Geschichte, die hat man dann gesehen. Und das ist sehr eindrücklich, weil sie am Anfang lächelt sie noch und am Ende meint sie dann halt richtig.
0: Ja, klar. Also, ne?
1: Ja, und solche Geschichten, es gab auch.
0: Und musikalisch hast du dich an diese Kompositionen gehalten?
1: Also das waren in erster Linie Texte, diese Rückert, diese Kinderlieder, die Kindertotenlieder und ich habe die vertont.
0: Ach, du hast dann komponiert.
1: Genau, ich habe die Musik dazu geschrieben. Okay. Und dann war noch so der Gedanke, Silvia spielt Trompete, das war so eine Art, es gibt ja diese in Amerika diese Marching Bands, die dann den Trauerzug zum Grab begleiten und die dann eher eine feierliche Musik spielen. Also es gab auch ziemlich fetzige Rockmusik. Das war wir haben schon versucht, dass dieser Abend so hoch und runter geht und einen mitnimmt. Und
0: wie habt ihr das Ende gestaltet, dass das ein bisschen in eine optimistische Zukunftsvision geht, obwohl, also wir Menschen werden ja geboren, um zu sterben. Also so ist es halt. Ne?
1: Ja,
0: man denkt da bloß tunlichst nicht zu viel dran.
1: Also wir haben der Club Voltaire hat uns gehostet für den Abend. Wir haben den meistens dort gespielt. Wir waren dann auch mal im Franz K. in Reutlingen. Das war eine Kooperation auch mit dem Hospiz in Reutlingen. Und die Leute haben das ganz gebannt mitgenommen. Und wir waren ja dann auch im Nachhinein immer da für Gespräche und so weiter, haben erzählt, wie wir das eigentlich gemacht haben. Und wir haben auch über uns erzählt. Ne? Also ja, jeder von uns hat auch so eine Geschichte. Ich habe meine Mutter auch mit dem Sterben begleitet und das haben wir dann erzählt, um das Ganze nahbar zu machen. Also wir haben das schon versucht, ganz normal. Ja,
0: sag mal, ich habe ja Ausstellungen gemacht. Eine, da habe ich so ein Gefäß hingestellt und zu jedem Gefäß gehörte eine Kassette. Und da habe ich etwas erzählt, was in diesem Gefäß sozusagen ruht nach meiner Vorstellung. Und das Verrückte war, die Ausstellung war, die hätte man weiter fortsetzen müssen, weil die Leute haben angefangen, mir ihre Geschichten zu erzählen. Und das ist für mich immer wieder das Ergebnis, eigentlich, wenn Leute angefasst sich fühlen, wenn sie mitgehen, wenn sie sich öffnen, dann fangen die an, selber zu erzählen.
1: Das war übrigens, irre. Genau, und das war ein ganz witziger, was heißt witzig, eine interessante Begleiterscheinung. Da kommen dann Leute auf dich zu, die man gar nicht kennt. Und die, die ohne Smalltalk erzählen die dir eine ganz private Geschichte über den Tod ihres Vaters oder über ihre Schwester oder was auch immer. Das würden die dir nie erzählen.
0: Nee, ich finde, das ist meiner Meinung nach so der auch eine Aufgabe von Künstlerinnen, Künstlern, dass die Menschen, ich finde, dass Menschen brauchen, sich Geschichten zu erzählen, ihre eigenen Geschichten zu erzählen, dass man sich trifft, begegnet und diese Energien austauscht. Und diese Orte gibt es ja eigentlich immer weniger. So, ohne Smalltalk, ohne Wenn und Aber, aber passend zur Situation, dass es nichts Künstliches hat. Und so eine Musik, Aufführung, Ausstellung kann dazu führen, dass die Leute sich plötzlich hinsetzen und dir erzählen. Und du erzählst natürlich dann von dir, also du bist dann nicht Therapeut oder in diesem Häusle da der Katholiken, wie heißt es, wenn man, jetzt fällt mir auch das Wort nicht ein, aber du bist Künstler. Du bist eine Künstlerin, Künstler, der dann zuhört und sich einbringt in der Form und Weise, wie er dieser Situation angemessen das empfindet. Also das finde ich...
1: Ja.
0: Ich habe das auch schon erlebt, dass das ein wichtiger Part eigentlich ist von dem, was wir so treiben. Wobei ich finde immer dieser Grenzgang, dass es nicht esoterisch wird, dass du nicht anfängst, Guru zu spielen, dass du wirklich auch immer wieder zurückkommst auf das, was Kunst ist für dich oder Musik. Das ist brutal wichtig. Ich mag das nicht, wenn das dann anfängt, dass du dann so ein esoterischer Guru wirst, weil die Leute nach sowas suchen und brauchen.
1: Nee, ah ja, okay.
0: Dafür bin ich nicht da. Ich weiß nicht, ob du...
1: Sagen wir mal, mir fällt ja jetzt gerade auch ein, dass es zum Beispiel für mich und wenn ich spiele live, für mich eigentlich total wichtig ist, dass ich danach oft die Möglichkeit habe, mit den Leuten irgendwie ein bisschen zu schnacken.
0: Ja.
1: So Meet and Greet.
0: Ja.
1: Ich finde es immer ganz komisch, du stehst auf der Bühne, das geht natürlich nicht immer. Und dann spielst du und dann ist die Show over, die Leute gehen. Und du stehst da und baust ab, trinkst noch ein Bier und gehst heim. Das finde ich irgendwie total komisch. Ich finde es irgendwie geiler,
0: wenn man... Du magst, wenn du...
1: Ja, ich mag mit den Leuten ein bisschen sprechen. Also mir geht es einfach um einen Austausch,
0: Kann ich gut verstehen. Wir kennen uns schon sehr lange, Thomas und ich. Wir haben es nicht rausgekriegt, wie lange. Auf jeden Fall konnte ich mich erinnern, wir hatten es jetzt halt von Tod, dass er in der Band gespielt hat. Seine Band, auch Dead Poets, wo der Sänger auch leider nicht mehr unter uns weilt. Uns haben wir, ich habe die Kassette tatsächlich, also die CD, uns haben wir einen Titel ausgesucht, Blut, um an ihn zu erinnern. Oder? Ist das okay?
1: Das wäre der richtige Titel, weil das war der Titel, mit dem wir den Plattendeal gekriegt haben.
0: Das war eine Riesengeschichte damals, ne? Dieser Plattendeal.
1: Ja, also ich meine, wir haben einen Wettbewerb gewonnen, das muss man dazu sagen. SWR 3 Rookies hieß es damals. Wir haben geprobt, Birgit ruft an oder klingelt oben.
0: Ja.
1: Du, ihr seid hier, glaube ich, ihr seid unter den Top 3 und die losen das gerade aus. Ich glaube, ihr sollt mal heimkommen und Radio hören. Und dann kam die Nummer 3, das waren nicht wir, dann kam die Nummer 2, waren auch nicht wir und dann sind natürlich die Sektkorken geknallt.
0: Ihr wart eins.
1: Wir waren Platz 1.
0: Yeah.
1: Und dann hat es die Runde gemacht, dann waren wir auf einmal irgendwie wer und dann hat uns der Bär, der Manager von den Fantastischen Vier unter Vertrag genommen.
0: Wow. Und dazu kommt der Titel Blut.

0: Ja, das waren The Dead Poets, hießen die, ne?
1: Ja, genau.
0: Und der Sänger hieß wie?
1: Das war der Rainer Steinmann.
0: Nicht mehr unter uns weilt.
1: Ja, leider. Es war ein toller Songwriter. Ich war ja fast schon verheiratet. Naja, wir sind schon durch dick und dünn gegangen. Wir waren dreimal in Frankreich auf Tour. Und es gab Höhen und Tiefen dieser Band. Und
0: du hast vorhin gesagt, 500 bis 1000 Mal seid ihr aufgetreten.
1: Ja, bestimmt. Ne? Also wir waren wirklich in Deutschland unterwegs und natürlich hatten wir dann haben wir diesen Wettbewerb gewonnen, als wir dann einen Major-Deal hatten. Dann haben alle gemeint, wir werden jetzt die großen Rockstars. Das hat dann nicht geklappt. Das hatte dann aber eher mit Marketing strategischen Schwachpunkten der Plattenfirma BMG Ariola in München zu tun, als mit der Band. Wir waren durchaus willig.
0: Und sowas kenne ich gut.
1: Aber die Produktion klingt immer noch gut. Sandy Strimian hat es produziert. Der kam damals auf uns zu. Der kannte uns schon lange. Wir waren ja Kollegen.
0: Also der gleiche, bei dem du jetzt deine neue CD produziert hast.
1: Genau, mit dem verbindet mich schon seit eine 30-jährige Freundschaft. Und ist ein genialer Musiker, der auch mit Udo Lindenberg gearbeitet hat. Und der kann eigentlich alles. Eigentlich ein Genie eigentlich. Mhm. Und er ist ein Freund und ich gehe regelmäßig zu ihm, um irgendwas aufzunehmen und schätze auch seinen Rat und seine Feedbacks. Sehr wichtig.
0: Wie vielköpfig wart ihr damals, Dead Poets?
1: Wir waren zu viert. Da war der Ralf Wettemann dabei.
0: Der Drummer?
1: Der Drummer von KGB. Ich habe den Ralf einmal gesehen auf der Platanenallee und habe gedacht, fuck, das wäre mein Drummer. Ich fand den einfach großartig. Und der Ralf ist auch wirklich, der Ralf kann Rock. Ich kenne viele, viele Drummer, die bestimmt technisch besser spielen wie er, aber er kann Rock. Ah,
0: der kann reinhauen.
1: Nee, der hat das gewisse auch Etwas.
0: Das auch, aber er kann auch knallig spielen. Ja,
1: der hat das gewisse Etwas und der Jörg Honecker am Bass.
0: Ach, der Jörg war auch dabei.
1: Der Jörg war der Bass und den habe ich damals in die Band mitgebracht.
0: Okay.
1: Ja. Und der Jörg ist, sagen wir mal, wenn alles zusammenbricht, der Jörg hält den Laden zusammen.
0: Das kenne ich vom Need. Also wir kennen uns auch vom sogenannten Need. Das war New Improviser Ensemble Tübingen. Da hatte der Thomas die Idee, in Club Voltaire, wie in welchen Abständen war das immer, sonntags?
1: Einmal im Monat, glaube ich.
0: Einmal im Monat Musikerinnen einzuladen und eine feste Crew gab es. Also das warst du, ich war dabei dann.
1: Der Jörg.
0: Der Jörg, genau, jener Jörg, von dem wir es gerade hatten, deswegen fiel es mir jetzt ein. Und an den Drums am Anfang war, da kann ich mich an den Namen gar nicht mehr
1: da erinnern. Da war der Sandy dabei, und aber nicht lange und dann kam der Dieter Schöpf.
0: Ah, okay. Und ganz zum Schluss war der Ralf auch mal kurz dabei.
1: Ralf Stimmt, Meitz. Der Ralf war dann der war auch später dabei.
0: Ja, genau. Und da haben wir gejammt, also
1: wir haben im Prinzip, wir hatten ja immer Gäste, ne? So Leute wie Ignaz Schick.
0: Genau.
1: Und die kamen ja überall her.
0: Ich kann mich nur erinnern, daher kenne ich die DJ Emanuela aus dem Schlachthaus,
1: die war
0: auch mal dabei. Und auch Lightwood. Also du hattest da immer knallige Ideen. Das war damals noch ein bisschen unüblich, dass da DJs dazukommen. Das fand ich unglaublich spannend. Also zu DJ auflegen, Live-Musik zu machen. Ich hatte dann sogar immer Emanuela gefragt, weil mir das so wahnsinnig gut gefiel. Zwei Frauen dann auch, ob wir nicht eine Band machen. Dann meinte sie aber, naja, sie wäre Naturwissenschaftlerin und das wäre ihr Hauptberuf. Und das wäre dann für mich stressig, weil sie eigentlich nie Zeit hat.
1: Ah, okay. Ja, die Emanuela, das war eine gute Kooperation, weil sie kam ja ein paar Mal auf unsere Konzerte und fand dieses Werkstatt Geschwurbel, was wir da gemacht haben, total spannend, weil sie sowas vorher noch nie gehört hat. Also es war ja alles total offen und wir haben uns ja immer neu erfunden und mit auf die Gäste eingelassen.
0: Aber
1: und
0: deswegen
1: so
0: kam ich auf den Jörg Honecker, weil wenn es bei uns zusammenbrach, er hat es kalt.
1: Ja, der Jörg, der stand da wie, was weiß ich, Captain Ahab.
0: Manchmal hat er auch gesagt, dass ihm dieser Job nicht gefällt, dass er auch freier sein will, aber er muss immer einen Laden zusammenhalten.
1: Ja, da darf er nicht Bass spielen. Aber ich glaube, er hat sich damit abgefunden.
0: Du hast jetzt hier noch eine andere CD rausgesucht. Warum? die heißt Drill In, Drill Out.
1: Naja, sagen wir mal, ich veröffentliche regelmäßig irgendwelche solistischen Gitarrenplatten, wo die Gitarre einfach mal ganz anders klingt, wie man sie so kennt. Ich bin ja halt so eine Art Klangkünstler oder jemand, der gerne im Proberaum geht und neue Sounds sucht und damit was komponiert. Und ich hatte dann ein Stipendium bekommen bei der Kunststiftung und hab mit dem Geld habe ich dann gesagt, so, jetzt mache ich mal eine Platte. Mhm. Und naja, mit so einer Musik, das ist so eine Randmusik, so eine Spartenmusik, da wird man ja jetzt nicht so berühmt mit und so weiter.
0: Aber Moment, aber, mit zwei Platten bist du nominiert für?
1: Ja, genau, mit der neuen Platte bin ich nominiert worden und mit meiner letzten Soloplatte Glühen bin ich zweimal nominiert worden für den Preis der Deutschen Schallplattenkritik.
0: Oh wow, okay, also so ganz verfliegt diese komische Musik dann doch nicht ins Nirvana.
1: Ja, die Luzi Mackert hat zu mir gesagt, Thomas, das klingt total geil, du musst dich da bewerben. Da habe ich es halt hingeschickt und dann kam so ein Feedback und habe ich gedacht, ey, wow. Da ist man natürlich dann schon stolz.
0: Ja, natürlich.
1: Naja, und dann jetzt bei der ersten Platte war es so, dass dann hat es irgendwie jemand auf sein Label gepackt. Es war allerdings ein Free-Download-Label.
0: Free Download,
1: ja,
0: okay, nichts verdient.
1: Nichts verdient und dann gucke ich irgendwann mal auf die Download-Liste, auf die Charts von dem Album, habe gesehen, dass ein Titel von mir der absolute Mega-Burner von dem Album war, von dem Label war. Mhm. Und das Stück hören wir uns jetzt an, das heißt Feed Me Back.
0: Gut.

0: Also Thomas hat mir erlaubt, dass ich das ein bisschen faden darf, weil die Stunde ist mal wieder wow im Fluge dahin geflutscht. Flutschen und Flug ist ein bisschen ein doofes Bild, aber gut, macht ja nichts. Also ihr seid im freien Radio Wüste Welle und da in der Senderei Something Noise, die live immer stattfindet, montags von 21 bis 22 Uhr, in den Wiederholungen dienstags 5 bis 6 und mittwochs 23 bis 0 Uhr. Wir haben eine Mediathek, auf der kann man 7 Tage lang die Sendung nachhören, zu jeder Tages- und Nachtzeit. www.wueste-welle.de heißt die Webseite. Finden könnt ihr uns auch digital auf DVB-C, Kanal S41 und TV-Radio, Freies Radio, Wüste Welle ist unser Name. Zu Gast ist noch bei mir Thomas Maus, Gitarrist, Performer, Klangkünstler, Komponist, Theatermusiker, die Reihe ist lang, Veranstalter und, jetzt ist es zu Ende. Ich wollte noch unbedingt einen Hinweis bringen, damit wir das ja nicht vergessen. Und dann hat Thomas noch ein bisschen was zu erzählen zu dieser Musik, glaube ich. Am 6.10. nächsten Dienstag spielt Elliot Sharp im Club Voltaire und auch zusammen mit Thomas Maus. Also wer ihn gerne live ganz schnell erleben will, ganz bald, dann ist das in einer Woche dienstags im Club Voltaire. Sonst vergessen wir das nämlich noch. Und du wolltest noch was erzählen zu der Musik
1: hier. Ja, es gibt nicht viel zu erzählen. Es ist einfach ein schönes Stück. Das ist das letzte Stück vom Ikarus. Das ist ein sehr tonales, ein schönes Stück. Mhm. Da hört man und sieht man ihn dann wegfliegen, weil der Franz baut ja dieses Flugfahrrad. Mhm. Und das ist die Musik dazu. Und das spiele
0: Franz,
1: ich aber.
0: Der Schauspieler, ja, baut genau auf der Bühne
1: das Flugfahrrad von Gustav Mesmer, genau.
0: Das Flugfahrrad zusammen. Man zittert mit ihm mit, ob er es auch hinkriegt.
1: Ja, ja, ja, es ist nicht so ganz einfach, ja. Aber ich spiele das Stück zum Beispiel auch mit der Birgit, meiner Frau, die Visual Music macht. Die macht Live-Painting auf dem Laptop und da spiele ich das auch mit ihr zusammen.
0: Ah, okay. Also du hast es übernommen aus dem Theater raus zu anderen Projekten sozusagen.
1: Ja, ja, genau.
0: Ja. Ja, Thomas, schön, dass du da warst.
1: Ich bedanke mich.
0: Thomas Maus in der freien Radio Wüste Welle bei Something Neues bei Ulrike Hemmals am Mikrofon, an der Technik, an den Ideen und ich freute mich jetzt und freue mich immer noch, dass Thomas mal wieder ganz nah hier ist und wir miteinander plaudern, schwätzen, reden. Das haben wir schon lange nicht mehr gemacht. Nee. Wir kennen uns schon ewig.
1: Ja, und ich finde es auch super, dass du das hier noch machst.
0: Wahnsinn. 30 Jahre.
1: Ja, Wahnsinn. Wahnsinn. Aber wir haben heute eine super Idee. Aber das verraten wir jetzt nicht.
0: Nein.
1: Aber es wird demnächst eine.
0: Thomas kommt nochmal hier.
1: Eine ganz besondere Sendung geben.
0: Ja.
1: Seid gespannt. Ihr müsst ihr euch anhören.
0: Und schön, dass ihr uns zugehört
1: habt.
0: Genau. Ich wünsche euch eine schöne Woche. Und jetzt kommt noch ein Titel von Thomas. Und der heißt Le Tourbillon. Tschüss.
1: Ciao. Tschüss.

Hallo zusammen und herzlich willkommen bei der Wüstenwelle, dem freien Radio für Tübingen, Reutlingen, Rottenburg und die ganze Umgebung. Ihr hört uns terrestrisch auf 96,6 MHz, im Kabel auf 97,45 und weltweit übers Internet auf unserer Homepage wüste-welle.de. In der kommenden Stunde hört ihr einen bunten Mix aus verschiedenen musikalischen Stilen, den die Musikredaktion für euch zusammengestellt hat. Viel Spaß in der kommenden Stunde!

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Ja, wir sind fast am Ende der Stunde angekommen und wir von der Musikredaktion danken euch fürs Zuhören. Wenn ihr wissen wollt, welche Musikstücke ihr in der letzten Stunde so gehört habt, dann schickt uns eine Nachricht. Dazu könnt ihr ganz einfach auf der Homepage der Wüstenwelle oben rechts den Button Nachricht ans Büro nutzen oder ihr mailt direkt ans Büro. Die Adresse lautet büro@wueste-welle.de und die Üs werden natürlich mit UE geschrieben. Nun wünschen wir euch einen schönen Tag bzw. eine schöne Nacht, je nachdem, wo wir im Programm gerade zu hören sind. Und natürlich auch viel Spaß mit dem weiteren Programm hier auf der Wüstenwelle. Bis zum nächsten Mal.

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The Gang of Four aus Leeds gehörten zu den wichtigsten Vertretern des Post-Punk. Sie wurden vor allem durch ihre politischen Songtexte bekannt. Soeben war das Stück Naturals Not In It zu hören. Geht auch gut ab, wie ich finde. Ah, was kommt jetzt? Ah, Magazine, die Band des Ex-Buzzcocks-Sängers Howard Devoto mit Shot by Both Sides. Habe ich auch noch nie gehört.

So, jetzt gibt es den ersten Doppelpack. Die großen Gegenspieler im Manchester Ende der 70er Jahre. Zuerst spielen die vorhin erwähnten Buzzcocks mit No Reply. Danach kommen meine persönlichen Favoriten Joy Division mit dem Titel She's Lost Control.

Nach diesen geballten mittelenglischen Klängen hören wir Johnny Lydon mit seiner Band Public Image Limited und dem Stück Socialist. Es stammt von der zweiten LP Metalbox, deren Cover eine Filmdose zeigt.

Von der nächsten Band habe ich auch noch nie gehört. Pylon mit dem Stück Feast on My Heart. US-Post-Punk vom Feinsten. Welcher geniale Typ sucht denn solche Musik aus? Ah, Eigenlob stinkt einfach.

0: Frauen regieren die Welt. Deswegen hören wir jetzt nochmals das Litz mit dem Aufruf Spend, Spend, Spend. Gerne auch an mich.
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Nach dem Hochmut kommt der Fall. Das nächste Stück heißt Jawbone and the Air Rifle von, na, richtig, The Fall aus Manchester. Und danach Just Stop Swayze von, wieder richtig, The Fall aus Manchester. Wow, die Band nannte sich übrigens nach dem Roman La Chute oder auf Deutsch Der Fall von Albert Camus. Wenn das nichts ist...

Keine Sendung, ohne zweimal Johnny Lydon gespielt zu haben. Eine Maxime, an die ich mich manchmal sogar halte. Zum Beispiel heute, hier, Memories von Public Image Limited.

für die Buzzcocks gilt das eben Gesagte nicht. Ich spiele die einfach nochmals und zwar völlig willkürlich. Der Titel heißt You Tear Me Up. Auf Deutsch, du zerreißt mich.

Braucht jemand ein Taxi? Die Young Marble Giants haben eins bestellt. Hier der Song The Taxi und immer schön Trinkgeld geben, die Fahrer verdienen es.

Und jetzt starten wir noch die Serie der Bands mit eigenartigen Namen. Zuerst hört ihr Polystyrene and the X-Ray Specs mit dem Titel Identity. Auf die Identität bin ich gespannt. Und direkt anschließend, Moment, das muss ich erst lesen. Die Band The Red Crayola with Art and Language und ihrem Song Old Man's Dream. Meinen die etwa mich?

Vielen Dank fürs Zuhören. 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

Heimeliges Vinyl knistern heute wieder mit Atom Heart Mother und dem spirituellen Beistand von PJ Lützenkirchen. Ausgespielt natürlich. Heute haben wir ein Live-Doppelalbum hier aufliegen und zwar von einer der interessantesten Progressiv-Rock-Bands der 70er Jahre und zwar ist das eine Band namens Gentle Giant. Die haben in Großbritannien in den 60er, 70er Jahren einige Platten rausgebracht und ja, heute hören wir das Live-Doppelalbum Playing the Fool. Ja, und das Ganze kam 1977 raus, ist auf Tournee 75, 76 mitgeschnitten worden und gilt als einer der Geheimtipps unter den ja, besten Live-Alben der 70er. Playing the Fool Live, Gentle Giant. Diese Band hat auf sehr interessante Weise Heavy Rock, Hard Rock Anleihen mit klassischem, jazzigem und sogar mittelalterlichem Musikgut gemischt. Sehr, sehr interessant und natürlich spielerisch. Top-notch, wie man so schön sagt. Aber es gleitet niemals in pures Gedudel und Genudel ab, was ich sehr angenehm finde. Also die instrumentalen Fertigkeiten werden immer in den Dienste des Songs gestellt. Auch wenn er 15 Minuten lang sein mag. Ja, und da ist unser Jingle eigentlich schon zu Ende. Ja, Atom Heart Mother präsentiert Out Demons Out und heute ausgespielt auf Doppelvinyl Gentle Giant, The Official Live Playing the Fool. Da freue ich mich sehr drauf. Ich hoffe, ihr auch. Ja, man kann sie ein bisschen vergleichen mit King Crimson oder so eine Mischung aus Yes und King Crimson. Also die Verschrobenheit von King Crimson und die Harmoniebögen, die ätherischen Sphären von Yes, die haben das beides ziemlich gut kombiniert. Und wie gesagt, eben, das ist nicht nur ein Show of instrumentaler Fertigkeiten, von wegen, ja, wir sind euch alle überlegen, sondern sehr, sehr schön, gut ausgeklügelte, schön arrangierte Songs, die auch mal die 10-Minuten-Marke sprengen, wie es ja beim Prog-Rock damals so üblich war, aber eben auch diverse Klischees umschiffend. Ja, und deswegen viel Vergnügen jetzt erstmal mit den ersten beiden Seiten dieser Doppel-Live-Scheibe Gentle Giant Playing the Fool. Ich melde mich in der Mitte nochmal. Viel Spaß bei Out Demons Out.

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Ja, da lassen wir den Applaus natürlich bis in die letzte Rille laufen. Ja, das war die erste Platte vom Doppelalbum Gentle Giant Live Playing the Fool, 1977 rausgekommen, auf Tour 1976 aufgenommen, nicht 75 auch schon, wie ich vorher gemutmaßt habe. Es ist 76 aufgenommen worden, und zwar September bis Oktober 76 auf der Welttournee, die sie auch nach Kanada und USA und innerhalb Europas herumgeführt hat. Ja, Gentle Giant, wir haben es, ich denke, das kann man auch hören, waren sehr experimentierfreudige Leute, die das braucht schon ein paar Anläufe, bis man die Musik, bis man sich die erschlossen hat. Aber es sind genügend Melodiebögen dabei, wo man sich festhaken kann und was einen dann dazu animiert, das Ganze nochmal aufzulegen. Ja, zu den Bandmitgliedern sei noch Folgendes erwähnt. Kleiner Fun Fact: Ein gewisser Ray Schulman spielt ja mit. Also Derek Schulman, Ray Schulman und ursprünglich war hier noch ein dritter Schulman vertreten. Gary Schulman hieß der, glaube ich. Und der ist aber vorher ausgestiegen. Und zwei waren Brüder und einer war Cousin, glaube ich. Auf jeden Fall Derek Schulman und Ray Schulman sind hier noch vertreten. Und Ray Schulman, der hier Bass, Violine, Akustikgitarre, Flöte, Trompete, Vocals und Percussion und so weiter spielt, der hat später die Sugar Cubes zum Beispiel produziert und die Sundays. Eine der Dream-Pop Shoegaze-Bands Anfang der 90er Jahre auf Rough Trade. Und ja, der war wohl Produzent im Rough Trade-Stall, hat, glaube ich, sogar noch mehr gemacht, wenn ich das richtig weiß. Da könnte man mal recherchieren. Auf jeden Fall gibt es jetzt die zweite Platte von Gentle Giant, Playing the Fool, schön gealtert, auch ein sehr ausgewogener Sound, nicht zu spitz in Höhen, und dafür, dass die Plattenseiten schon ziemlich eng gepresst sind, also 20 bis 25 Minuten pro Seite, ist da noch ein ziemlicher Dynamikumfang zu verzeichnen, zu hören hier bei dieser Originalpressung dieser Platte. So, jetzt also Seite 3 und 4 von Gentle Giant Playing the Fool live, und was danach kommt, das verrate ich noch nicht. Viel Spaß.

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Ja, da hat es einen Kratzer drauf auf der Auslaufrille der letzten, der vierten Seite dieser Doppel-LP Gentle Giant Live Playing the Fool von 1977 aufgenommen, 76 auf der Welttournee von Gentle Giant, dieser ja sehr, sehr interessanten Progressiv-Rock-Band, die es nie über einen Kultstatus rausgeschafft hat, der 70er Jahre. Ja, eine gute halbe Stunde haben wir noch hier bei Out Demons Out. Ich habe jetzt noch was ganz Spezielles aufliegen. Und zwar eine Formation, die sich einmalig zusammengefunden hat, bestehend aus John Sermon, Chick Corea, Dave Holland, Jamie Font, Glenn Moore, Peter Warren, Barry Altschul, Steve House und Stu Martin. Und das Ganze nennt sich Bass Is. Und das sind eigentlich fast ausschließlich Bassisten. Chick Corea am Piano, John Sermon am Baritonsaxophon, Barry Altschul Tabla Drums, Steve House Drums und Stu Martin Drums. Ich weiß nicht, ob die gemeinsam dann immer musizieren hier. Das sind insgesamt 1, 2, 3, 4, 5, 6, 7, 8, 9 Leute. Ja, auf jeden Fall eine sehr interessante Geschichte, sehr unkonventionelle Besetzung. Hier steht auch noch in den Liner Notes: My original conception was a bass quartet with percussion. John and Stu were visiting New York and Chick, Barry and Dave, who later formed Circle, were at the downtown loft where I picked up Barry. Everybody came by and brought their horns. The music took care of itself. A happy day for all of us. I thank my friends for helping make this musical experience possible. Ja, das Ganze erschien 1970. Und aufgenommen 25. Mai 1970 in New York und erschien auf einem deutschen Label Enya Records. In München war das ansässig, war ein Jazz-Label und ja, das ist eine sehr interessante Platte, die da einfach heißt Bass Is. Und von dieser Platte hören wir jetzt ja, auf jeden Fall noch eine Seite. Ich melde mich dann kurz vorher nochmal zur Abmoderation. Auf jeden Fall bis jetzt viel Vergnügen mit Bass Is.

Ja, ich mache das ja ungern, hier ganz kurz auszublenden und dann wieder einzublenden, aber da das Stück noch ein Weilchen geht, mache ich das jetzt einfach mal kurz hier. Ja, ihr habt Out Demons Out gehört, mal wieder am Mikrofon war Atom Heart Mother AK Gernot Rothaar. Schön, dass ihr zugehört habt und ihr hört noch die letzten Takte hier von Bass Is, dieser Kollaboration aus mehreren Bassisten und Perkussionisten und Chick Corea zum Beispiel. Und deswegen, ja, schön, dass ihr dabei wart. Und jetzt hören wir die paar Takte hier noch weiter. Dieses Stück, das da heißt Welcome to New York von der Platte Bass Is von 1970. Und ja, dann macht's gut. Einen schönen Abend noch. Bleibt dran hier am Sonntagabend bei der Wüstenwelle und schaltet auch in 4 Wochen wieder ein, wenn's Out Demons Out hier wieder gibt. Also macht's gut, schönen Abend noch. Ciao.

Hallo zusammen, hier kommt die neueste Ausgabe der Sendung Postpunk und Vermischtes auf dem freien Radio Wüste Welle für die Region Tübingen, Reutlingen-Rottenburg und Umgebung auf 96,6 MHz. Natürlich auch weltweit empfangbar über den Livestream auf www.wueste-welle.de. Mein Name ist Stefan und wie immer und gerade heute ist die Setliste vollkommen willkürlich ausgewählt. Und wie immer wird die aktuelle Sendung jemandem gewidmet, die oder den ich kenne oder auch nicht. Diese Sendung widme ich dem Zuhörer, der sich angesprochen fühlt. Viel Vergnügen. Was spiele ich zuerst? Okay. Die Young Marble Giants aus Cardiff in Wales. Ein guter Freund von mir kommt auch aus Wales. Dann widme ich ihm den Titel Searching for My Right.

The Gang of Four aus Leeds gehörten zu den wichtigsten Vertretern des Post-Punk. Sie wurden vor allem durch ihre politischen Songtexte bekannt. Soeben war das Stück Naturals Not In It zu hören. Geht auch gut ab, wie ich finde. Was kommt jetzt? Magazine, die Band des Ex-Buzzcocks-Sängers Howard Devoto mit Shot by Both Sides. Habe ich auch noch nie gehört.

So, jetzt gibt es den ersten Doppelpack. Die großen Gegenspieler im Manchester Ende der 70er Jahre. Zuerst spielen die vorhin erwähnten Buzzcocks mit No Reply. Danach kommen meine persönlichen Favoriten Joy Division mit dem Titel She's Lost Control.

Nach diesen geballten mittelenglischen Klängen hören wir Johnny Lydon mit seiner Band Public Image Limited und dem Stück Socialist. Es stammt von der zweiten LP Metalbox, deren Cover eine Filmdose zeigt.

Von der nächsten Band habe ich auch noch nie gehört. Pylon mit dem Stück Feast on My Heart. US-Postpunk vom Feinsten. Welcher geniale Typ sucht denn solche Musik aus? Ah, Eigenlob stinkt einfach.

0: Frauen regieren die Welt. Deswegen hören wir jetzt nochmals das Litz mit dem Aufruf Spend, Spend, Spend. Gerne auch an mich.
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Nach dem Hochmut kommt der Fall. Das nächste Stück heißt Jawbone and the Air Rifle von, na, richtig, The Fall aus Manchester. Und danach Just Stop Sways von, wieder richtig, The Fall aus Manchester. Wow, die Band nannte sich übrigens nach dem Roman La Chute oder auf Deutsch Der Fall von Albert Camus. Wenn das nichts ist...

keine Sendung, ohne zweimal Johnny Lydon gespielt zu haben. Eine Maxime, an die ich mich manchmal sogar halte. Zum Beispiel heute hier. Memories von Public Image Limited.

Für die Buzzcocks gilt das eben Gesagte nicht. Ich spiele die einfach nochmals und zwar völlig willkürlich. Der Titel heißt You Tear Me Up. Auf Deutsch, du zerreißt mich.

Braucht jemand ein Taxi? Die Young Marble Giants haben eins bestellt. Hier der Song The Taxi und immer schön Trinkgeld geben, die Fahrer verdienen es.

Und jetzt starten wir noch die Serie der Bands mit eigenartigen Namen. Zuerst hört ihr Polystyrene and the X-Ray Specs mit dem Titel Identity. Auf die Identität bin ich gespannt. Und direkt anschließend, Moment, das muss ich erst lesen. Die Band The Red Crayola with Art and Language und ihrem Song Old Man's Dream. Meinen die etwa mich?

Vielen Dank fürs Zuhören. 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
3: Hallo und herzlich willkommen zum Rückblick auf den August des anarchistischen Radios Berlin. Bevor wir loslegen, vielleicht ein kurzer Verweis auf die aktuelle Gesamtscheiße. Die News umreißen das Thema Autistici Inventati auch schon einmal. Allerdings war beim Abschluss des Newsrooms noch nicht klar, dass am Ende auch NoBlocks dem Repressionsdruck der staatlichen Extremismusforscher nicht mehr gewachsen war, beziehungsweise nicht mehr sein wollte. Ohne näher darauf einzugehen, kursieren mittlerweile verschiedenste Aufrufe und Initiativen mit dem Thema offensiv und dezentral umzugehen. Wir hoffen deswegen hier, dass dieses Ende auch etwas Gutes, Neues für uns bereithält und ziehen für einen Augenblick den Hut vor den Menschen, die all die Jahre so viel Infrastruktur bereitgestellt haben. Jetzt aber genug von mir, der Stimme aus dem Off. In unserem Podcast sind dieses Mal die folgenden Beiträge gelandet. Die News schulen uns weiter in unserem Umgang mit Katastrophenmeldungen. Es gibt einen Vortrag auf Initiative der Revolutionären Perspektive Berlin zu Ingar Soltis Buch Innere Zeitenwende, abgerundet mit einem kleinen Ausflug ins Aktionscamp gegen die Rheinmetall-Waffenfabrik im Wedding. Die Polizsatire versucht euch die Absurditäten des politischen Schauspiels näher, Fragezeichen, Ausrufezeichen, zu bringen. Eine im wortwörtlichen Sinne Wanderreportage führt uns ein in die Geschichte der schwarz-roten Bergtage in der sächsischen Schweiz und damit auch in die Geschichte von Repression und Widerstand im NS-Deutschland am Beispiel der Region. Satirisch betrachtet wie immer unsere Rubrik Wo herrscht Anarchie, den Blätterwald und geleitet uns langsam zum Ende der Sendung.

Das Boot La Candona der zapatistischen Befreiungsarmee EZLN ist Mitte Juli in Kuba eingetroffen. An Bord waren Solaranlagen und Medikamente für kubanische Krankenhäuser. Die spanische Schwesternorganisation der EZLN, Open Arms, lieferte diese Hilfe ohne Bedingungen, ohne wirtschaftliche Forderungen. Kapitän Marcos deutete die Ankunft politisch. Die La Candona sei die kleinste, aber vollwertige Stimme einer globalen Familie derer, die gegen militärische, wirtschaftliche und rassistische Kriege Widerstand leisten. 5 Jahre nach der Atlantiküberquerung auf La Montaña erneuert die EZLN diese Form der Solidarität. Seit 25 Jahren betrieb das italienische Kollektiv Autistici Inventati eine der wenigen freien Infrastrukturen im Netz. Sie stellten E-Mail, Hosting und Kommunikationswerkzeuge für AktivistInnen, anarchistische Gruppen, Gewerkschaften und marginalisierte Gemeinschaften bereit. Ihre gesamte Arbeit beruhte auf dem Gedanken der digitalen Selbstverteidigung. Wem gehört die Technologie, wenn nicht denen, die sie gegen Unterdrückung einsetzen? Genau das machte AI zum Ziel. Am 27. August verhängte die US-Regierung gegen das Kollektiv eine Terrorismusdesignation, ein ideologischer Angriff auf eine Gruppe von Freiwilligen, die nie Gewalt ausgeübt haben. Die profane Anklage, sie würden antikapitalistische Strukturen unterstützen. AI antwortete kämpferisch: Antifaschismus und Antikapitalismus sind kein Terrorismus, protestieren ist kein Terrorismus. Doch 10 Tage später, am 6. September, verkündete

0: Raum. ArbeiterInnen der FAUD gründeten die Hütte 1926 nach Jahren kollektiven Ackerbaus. Anfang der 1930er Jahre wurde sie zum Treffpunkt der ArbeiterInnenbewegung aus ganz Deutschland, finanziert durch gegenseitige Hilfe, Sachspenden und eine Sammelbüchse. Die GenossInnen stellten ein zerbrochenes Gewehr gegen Militarismus auf und legten Gedenksteine für Bakunin, Ferrer sowie Sacco und Vanzetti. Im August 1933 enteigneten die Nazis die Hütte. Die DDR nutzte sie später als Touristation, später als Polizeiübungsgelände. Nach 1989 reaktivierten AnarchistInnen aus Berlin und Meiningen den Ort durch Wiederaneignung. 2009 konnten sie die Hütte vom Bundesvermögensamt kaufen. Seit 2015 steht sie unter Denkmalschutz. Derzeit laufen Sanierungsarbeiten. Am Wochenende des 12. und 13. September gibt es Kulturprogramm, Führungen und die Möglichkeit zu zelten. Die Bewegung setzt wie vor 100 Jahren auf Solidarität. Über einen IT-Angriff auf Berliner Verwaltungsserver wurden am 7. September interne Leistungsbeschreibungen der Bullen veröffentlicht. Darin zeigt sich, die Berliner Polizei plant, das Rote Rathaus, das Abgeordnetenhaus und die Senatsverwaltung mit stationären Kameras, mobilen Kamerasystemen und Drohnen auszustatten. Alle kombiniert mit KI-gestützten Verhaltensscannern. Das System soll Bewegungsmuster erfassen und bei verdächtig klassifizierten Verhaltensweisen automatisch Alarm schlagen. Konkret als auffällig definiert sind zurückgelassene Gegenstände, das Betreten gesperrter Bereiche, aber auch langes Verharren ohne Anlass, langanhaltendes Fotografieren und wiederholtes Erscheinen. Also normale Verhaltensweisen von Menschen im öffentlichen Raum werden technisch zu Verdachtsmomenten erklärt. Das System darf dabei mit bis zu 25% Fehlalarmquote operieren. Und trotzdem will die Polizei die Überwachung auf Botschaften und weitere Orte ausweiten. Der Innenstaatssekretär kündigte bereits eine Expansion an. Ein Langzeitpilot in Mannheim läuft seit Jahren ohne öffentliche Evaluierung. Die Bullen planen die Inbetriebnahme für Ende diesen Jahres.
1: Für den folgenden Beitrag waren wir im Beiz und haben eine Veranstaltung der Gruppe Revolutionäre Perspektive Berlin mitgeschnitten. Revolutionäre Perspektive stellten das Buch Innere Zeitenwende von Ingar Solti vor. In dem Buch geht es um die Militarisierung von Gesellschaft und Alltagskultur in Deutschland. Außerdem haben wir bereits Mitte Juli das Aktionscamp gegen die Rheinmetall-Waffenfabrik im Berliner Stadtteil Wedding besucht.
2: Herzlich willkommen bei unserer Veranstaltung zum Thema Militarisierung der Gesellschaft und ihre Ursachen. Wir freuen uns sehr, dass Inga Solti heute hier ist und mit uns über den Umbau auf eine Art Kriegswirtschaft und über die Militarisierung als Klassenfrage sprechen will.
3: Also nochmal ein paar Infos zum Werk. Es handelt sich um das Werk im Wedding, das ja Peerbock hieß und Autoteile produziert hat. Im Juli letzten Jahres dann umbenannt wurde in Rheinmetallwaffe Munitions GmbH. Und seitdem wird die Produktion umgestellt. Das wird das erste Mal sein, dass seit 1945 in Berlin wieder Rüstung produziert wird. Demnächst sollen die Arbeiterinnen dort Hülsen für Artilleriemunition, Artilleriegeschosse herstellen. Die werden dann von dort aus in das Rheinmetallwerk nach Unterlüß transportiert, um mit Sprengstoff gefüllt zu werden. Das Endprodukt wiegt dann ganze 45 Kilogramm. Die Geschosse sind ca. 90 cm lang und haben eine Reichweite von 30 bis 40 Kilometer. Wenn die detonieren, zerspringt der Stahlkörper in tausende Splitter. Der Stückpreis beträgt ca. 5000 Euro und bis nächstes Jahr soll die Produktion konzernweit von 70.000 auf über 1 Million Stück pro Jahr steigen. Die Munition wird bereits eingesetzt, und zwar seit 22 im Ukraine-Krieg und wurde auch schon in den Kriegen in Afghanistan 2001 und im Irak 2003 genutzt.
4: Was ist eure Motivation mitzumachen?
5: Wir fanden die Aktionstage auch besonders spannend, weil das irgendwie ein sehr geballtes Wochenende war, wo viele Aktionen stattgefunden haben. Ne? Also Leute haben sich diese Waffenfabrik irgendwie blockiert, haben sich vor der Straße festgeklebt. Es gab Demonstrationen an der Ecke zur Fabrik, und ich glaube, das macht Rheinmetall einen Riesendruck. Das merkt man auch. Ne? Also jetzt die Polizeipräsenz im Umkreis von dieser Fabrik hat massiv zugenommen in den letzten Monaten. Und das ist maßgeblich zurückzuführen auf den Protest, der da irgendwie stattgefunden hat.
6: Ich denke, meine Main-Motivation mitzumachen ist so ein bisschen die Erkenntnis, dass Krieg immerhin etwas ist, was uns alle betrifft. Und wir sehen ja auch, wie krass unsere Gesellschaft immer mehr in diesen Militärkurs geht, wie dann an den Schulen Bundeswehrsoldaten versuchen, uns zu agitieren, wie man an den Bahnen die Werbung dafür sieht.

0: Also man sieht ja einfach, wie krass unsere Gesellschaft gerade in eine Richtung shiftet, mit der wir absolut nicht in Ordnung sind.
1: Also Elemente der Militarisierung sind natürlich leicht umrissen. Also wir alle erleben das sicherlich. Man kann ja quasi da auch die Augen nicht mehr vorschließen. Also wir sehen es im Alltag, ne? Wir sehen es, wenn wir mit der Straßenbahn fahren. Wir sehen es, wenn wir mit dem Bus fahren. Wir sehen es, wenn wir ICE auf freier Strecke stehen bleiben und da dann eben Uniformierte mit dem ICE fahren. Sie fahren uniformiert, weil wenn sie in Uniform fahren, können sie kostenlos fahren. Warum in Uniform? Naja, damit es normalisiert wird. Ne? Dass also eine Bevölkerung, für die die Armee immer ein Staat im Staat war, wo man also eher mit gefremdelt hat, also dass das jetzt plötzlich in der Gesellschaft höher angesehen wird. Ne? Das ist im Grunde das Ziel, auch tatsächlich das Militärische in der Gesellschaft zu normalisieren.
2: Welche Ziele habt ihr denn bei dem Herrn?
0: Ich denke, hauptsächlich ein Ausdruck für Wut zu sein für die Menschen. Ein Sprachrohr, eine Möglichkeit, sich zu sammeln und gemeinsam diese Wut auf die Straßen zu tragen und dann eben auch Widerstand zu leisten. Weil alleine können wir nicht so viel schaffen, aber wenn wir das alles gebündelt sammeln, dann haben wir die Möglichkeit, uns dem zu widersetzen. Und ich denke, das ist der Hauptfaktor dieses Bündnisses, diese Kräfte zu sammeln, zu bündeln und dann gemeinsam auf die Straße zu tragen und sich dem zu widersetzen, was gerade passiert.
3: Ich würde auch sagen, irgendwo gerade durch diese Lage im Park, wo dann ja viele Menschen irgendwie in der Freizeit verbringen, und dann ein bisschen gelassener sind, dann dort auf die Menschen zuzugehen und irgendwo einen Raum zu geben, wie Möwe schon gesagt hat, sich darüber auszutauschen, aber auch die Menschen dafür zu mobilisieren, dass es halt schlecht ist. Also viele Menschen haben das gar nicht auf dem Schirm, dass deren Nachbar bald Waffen produzieren wird.
2: Wie reagieren die Menschen denn, die ihr so anquatscht?
0: Ganz gemischt. Viel Frustration, viel Wut. Viel auch das Gefühl von Machtlosigkeit, von was kann ich denn überhaupt machen, aber gleichzeitig möchte unbedingt etwas machen. Von allem ist die Stimmung ziemlich krass gegen dieses Werk und auch gegen die aktuelle Militarisierung, aber das ist eben auch mit einer massiven Angst verbunden.
1: Es ist jetzt ja wirklich bemerkenswert, also die Zahlen, die wir jetzt bekommen haben, ne, 300.000 Briefe sind verschickt worden, also beziehungsweise 300.000 Bundeswehrformulare sind ausgefüllt worden, aber freiwillig gemeldet haben sich tatsächlich nur knapp über 500, ich glaube 513 war die Zahl, ne? Also 7%. Ne? Also das heißt, also offensichtlich verstehen sehr viele Leute auch den Widerspruch, ne? Auf der einen Seite, dass es heißt, Bundeswehr kommt eigentlich nur als Karriereförderer in die Schule, ne? Und die Bundeswehr, ich weiß nicht, ob ihr die 70 Gründe für die Bundeswehr kennt, also das sind die Gründe, die dann immer plakatiert werden, unter anderem auch, wir als Bundeswehr sind die größte Friedensbewegung Deutschlands. Das Schlimme ist, dass viele Leute in Deutschland diese Logik sogar einleuchtet, ne? Also weil sozusagen, wenn Aufrüstung für Frieden sorgt, dann sind natürlich die aufrüsten, die größten Friedensaktivisten. Also, ne, das ist dann nicht das Camp, ne, das ist nicht Rheinmetall entwaffnen, sondern Rheinmetall ist der größte Friedensaktivist, weil eben die Waffen ja für Frieden sorgen, wie wir wissen, auch aus der Geschichte, kennen. Aber, also, ne, offenbar sehen viele junge Leute oder kennen diesen Widerspruch, dass man einerseits sagt, die Bundeswehr ist eigentlich nur ein ganz normaler Arbeitgeber, als wäre das irgendwie ein Beamtenjob. Ja, da gibt es Jobsicherheit für die ganzen Menschen, die jetzt gerade als Berufseinsteiger nicht eingestellt werden. Wir haben eine extrem hohe Arbeitslosigkeit unter Berufseinsteigern und Einsteigerinnen. Auch, also, ne, das, also die Bundeswehr Sozialaufstieg gewährleistet, ne, dass die Bundeswehr dir den Führerschein bezahlt und so weiter und so fort. Also auf der einen Seite sind ganz normaler öffentlicher Arbeitgeber, aber auf der anderen Seite sind wir schon nicht mehr im Frieden, sondern in der Vorkriegszeit. Dieser Sommer, Sönke Neitzel, man muss die Leute auch an ihren Prognosen messen, ne, irgendwie, Sönke Neitzel hat ja letztes Jahr gesagt, also dass der vergangene Sommer schon der letzte im Frieden sein dürfte. Also jetzt, ich musste daran denken, als wir am Wochenende jetzt so geschwitzt haben, ist es nicht jetzt schon der Sommer? Müsste jetzt nicht eigentlich schon Krieg sein? Aber das sozusagen, das fällt jungen Leuten, glaube ich, einfach auf, ne? Dass einerseits gesagt wird, die Bundeswehr ist ein ganz normaler Arbeitgeber und andererseits ein Diskurs gefahren wird, naja, Russland steht morgen schon hier vor unserer Haustür und klopft da an. Und wenn wir jetzt nicht kriegstüchtig werden, dann Strack Zimmermann und Jens Spahn wortidentisch, dann müssten wir alle Russisch lernen, ne? So. Also es ist eine ziemlich systematische Militarisierung Deutschlands, angefangen mit der Aufrüstung und jetzt eben mit der Rekrutierung von Soldaten. Wohin das gehen soll, ist auch klar. Der Patrick Sensburg, der Vorsitzende des Reservistenverbandes, der hat gesagt, also wir müssten uns ehrlich machen, also die müssen sich ehrlich machen, dass im Kriegsfall eben der Verlust 1000 Soldaten am Tag bedeuten würde. Damit ist nicht gemeint 1000 Tote, aber 1000, die so verschimmelt sind oder traumatisiert sind oder was auch immer und tot, dass sie eben nicht mehr kämpfen können und entsprechend müsste man dann eben so eine entsprechend hohe Sollstärke bräuchte man dann eben auch im Reservistenverband. Also nicht nur bei der stehenden Truppe, sondern im Reservistenverband ebenfalls. Und daraus ergibt sich natürlich jetzt auch das Politikum, also dass wir eine Debatte bekommen über die Wiedereinführung der Wehrpflicht, was vielen Leuten aber eben auch klar macht, wie stark es da eine Durchstaatlichung der Gesellschaft gibt, ne? Also wie stark der Staat jetzt in die Gesellschaft eingreift und dass er den Anspruch hat, über die Leben der eigenen Bevölkerung, der eigenen Staatssubjekte, Subjekt heißt Unterwerfene, Subjackere, also der Staatsuntertanen und Unterworfenen, auf dieses Leben einen Zugriff zu haben. Das ist aber in dieser Gesellschaft auch noch nicht angekommen, ne? Also durch Staatlichung war bis vor kurzem das, was jeder Liberale wie der Teufel des Weihwasser gemieden hätte. Na, also wenn ihr euch erinnert an das, was uns in der Schule mitgegeben wurde, da gibt's den bösen Totalitarismus, ne, von beiden Seiten, rot gleich braun. Und die haben die ganze Gesellschaft instrumentalisiert und politisiert. Und jetzt geht's darum, das Individuum vor dem bösen Staat zu schützen. Und am besten natürlich das Individuum, das ein Entrepreneur ist, ne, also der Unternehmer. Und das war ja im Prinzip durch die Bank weg von der Frankfurter Schule über, ne, den Foucault bis Hannah Arendt war das eigentlich, ne, das Denken nach 45 nie wieder ein Staat, der in dieser Weise die Gesellschaft durchstaatlicht, ne, also Zugriff hat auf seine Bevölkerung und sie gegebenenfalls also auch über Leben und Tod entscheiden darf, ne. Und das erleben wir jetzt allerdings. Und da gibt's aber natürlich entsprechende Reibung, ne? Also ich habe an einer Stelle mal geschrieben, dass sich jetzt auch der Neoliberalismus rächt, ne? Also weil wenn du den Leuten 40 Jahre erzählst, also es gibt keine, ne, Margaret Thatcher, there's no such thing as society, there's only individuals and families. Ne? Also es gibt keine Gesellschaft, ihr habt alle keine Verantwortung für diese Gesellschaft, ne? Also ihr müsst nur eurem privaten Interesse folgen und sagen, euren egoistischen Interessen folgen und ihr habt keine Verantwortung für die Gesellschaft, für niemanden, ne? Und wenn man das aber den Leuten 40 Jahre erzählt, dann überspitzt formuliert, könnten wir in eine Situation geraten, wo der Neoliberale von gestern eben der Wehrdienstverweigerer von heute und der Deserteur von morgen ist, ne? Also das ist, glaube ich, auch etwas, woran man anknüpfen kann. Man hat das ja gesehen bei der Wehrdienstreform, also der Gesetzesnovellierung für den Wehrdienst, also wie groß der Aufschrei war, als dann klar war, dass jeder, der irgendwie ein Erasmus-Jahr machen will oder jeder, der irgendwie Work and Travel in Australien machen will, also wenn er männlich zwischen 17 und 47 ist und oder 46 und jeder, der jetzt nach der Hochzeit die Flitterwochen gehen will für mehr als 3 Monate, vielleicht eine Weltreise machen will, wenn er es sich leisten kann, da sorgt der Kapitalismus ja auch dafür, dass das nicht mehr so leicht ist, aber dass jeder sich bei der Bundeswehr abmelden muss, ne? Und da war der Aufschrei natürlich groß, einfach weil es als eine krasse Einschränkung der Freiheit wahrgenommen wird. Da will ich jetzt auf die Klassenfrage zu sprechen kommen, also dieser Aufrüstung, die ergibt sich eben dadurch, dass die Vorstellung der Sozialdemokratie war, okay, wir heben die Schuldenbremse auf und dann können wir uns beides leisten, Gewehre und Butter, ne? Also wir können verhindern, dass es einen Gegensatz gibt von Kampfflugzeugen und Kitas oder Schützenpanzern und Schulen. Und tatsächlich haben wir aber jetzt diesen Gegensatz, ne? Und zwar deswegen, weil natürlich ist es möglich, diese Aufrüstung später zu bezahlen. So, ne, dass man im Grunde sich verschuldet und also durch die Aufhebung der Schuldenbremse und dass jetzt nicht die Kindeskinder sind, wahrscheinlich auch nicht die Kinder, sondern man selber, aber irgendwann später im Leben. So, ne, in der Hoffnung vielleicht auch, dass das Wirtschaftsmodell sich erholt und dass man sich das dann, dass man das dann auch wieder zurückzahlen kann. Das Problem ist natürlich für alle, die ihr jemals Fänge der Banken geraten seid, weil ihr irgendeinen Kredit abbezahlen musstet. Also man zahlt ja nicht nur das Geld ab, was man sich leiht, sondern eben auch Zinseszins darauf. Ne? Und die müssen aber aus dem laufenden Haushalt bestritten werden. Und damit ergibt sich eben ein immer höherer Posten im Bundeshaushalt, der diese Schulden bedient. Ne? Also und der Chefökonom von Verdi, der Kirschel, der hat das berechnet für jetzt die kommenden Jahre, also dass die Schuldenlast, also ne, die Zinstilgung 2025 30 Milliarden betrug und bis 2028 sich verdoppeln wird auf 60 Milliarden. 60 Milliarden ist was, das kann man, könnte im Rahmen bleiben, wenn es ein relativ hohes Wirtschaftswachstum gibt. Wir wissen, dass es das nicht geben wird, durch die Rüstungswirtschaft nicht. Aber selbst wenn es das wäre, es ist halt nicht der einzige Posten. Weil es ist ja auch nicht zum ersten Mal in kapitalistischen Krisen. Wir haben die größte Systemkrise des Kapitalismus, also mindestens seit den 70er Jahren, wenn nicht seit den 30er Jahren. Das ist die vierte große Systemkrise. Wer muss die Krise managen? Also das macht immer der Staat. Und wir erleben ja, dass der Staat immer stärker dann auch Gelder aufgewendet hat, um diese Krisen des Kapitalismus in irgendeiner Weise einzudämmen. Das hat waren die Bankenrettung in der globalen Finanzkrise, es war der Schutzschirm für die Unternehmen während der Corona-Krise. Und das heißt also, all diese Mittel, die da aufgenommen wurden über Schulden, gerade in Deutschland, wenn die Schuldenbremse gilt, aber wir haben ja auch diese Formen auf europäischer Ebene, ne, die Maastricht-Kriterien, als sie eingeführt wurden.
2: Gab es da auch Menschen, die für die Waffenfabrik waren?
4: Auf jeden Fall. Also wir hören da auch regelmäßig kritische Stimmen. Ich meine, es ist ja, ich glaube, Leute konsumieren einfach unterschiedliche Medien, bekommen ihre Informationen aus unterschiedlichen Kreisen. Und auf jeden Fall gibt es Leute, die das irgendwie befürworten, die irgendwie denken, okay, diese Waffenfabrik ist irgendwie maßgeblich verknüpft mit unserer Verteidigungsfähigkeit, die das jetzt irgendwie brauchen würde in der geopolitischen Zeit, in der wir leben. Wir haben da eine andere Meinung und ich finde es trotzdem fruchtbar, sich da irgendwie drüber auszutauschen, Argumente auszutauschen und einfach ins Gespräch zu kommen. Vielleicht bleibt ja irgendwie ein Argument kleben, vielleicht kann man ja auch irgendwie Leute umstimmen, was die Waffenproduktion angeht.
1: An der Militarismusfrage wird sich sehr viel entzünden. Und ich glaube, die Aufgabe des Antimilitarismus neben all der ganzen Diskussion, die ja auch entscheidend ist, also Waffen sorgen nicht für Frieden, die sorgen, also die reduzieren die Kriegsgefahr nicht, sie steigern die Kriegsgefahr. Ne? Wir schaukeln uns gerade hoch in einen direkten Krieg mit Russland. Also ich bin immer noch davon überzeugt, dass keine der beiden Seiten Interesse hat, einen Krieg gegen den anderen zu führen. Aber also es wäre eher ein Schlafwandeln, was da passiert. Der deutsche Imperialismus hat andere Ziele. Also die Aufrüstung ist ein klares Ziel des deutschen Imperialismus, aber nicht ein direkter Krieg mit Russland. Aber die zunehmende Beteiligung, aktive Beteiligung macht es wahrscheinlicher, dass es zu einem Krieg im Baltikum kommt oder dass es eskaliert durch eben Vergeltungsaktionen gegenüber jetzt Drohnenproduktion auf dem europäischen Kontinent. Russland gehört natürlich auch zu Europa, aber in den europäischen NATO-Staaten. Aber also das ist alles wichtig, diese Diskussion zu führen, ne, zu sagen, also den Militarismus auf seiner engeren Ebene zu kritisieren. Dazu gehört auch ganz klar, davon bin ich fest überzeugt, man wird den Kampf da auch nicht gewinnen, wenn man nicht den Mythos zerstört, dass Russland, wenn es könnte, morgen Düsseldorf und Bordeaux einverleiben würde, ne? So, also weil der tatsächlich zu so einer Lähmung führt, ne, wo die Leute dann sagen, ich erlebe das bei den Gewerkschaften immer wieder. Also ja, ich komme ja eigentlich auch aus der Friedensbewegung und diese Aufrüstung, ja, ich sehe das ja auch, dass das irgendwie zu Sozialkürzungen führt. Aber andererseits dieser Putin und das führt letztlich zu auch, dass man das Thema meidet, weil es gibt keine einfache Antwort, glaubt man, und engagiert sich dann vor allem auch nicht antimilitaristisch. Ne?
2: Das Camp ausschließlich lokalen Bezug oder geht es auch um andere Orte?
3: Also ich würde sagen, prinzipiell schon. Wir sagen ja auch immer ein bisschen, ist auch so ein Spruch von uns gegen Waffenfabriken und Wedding, aber auch überall auf der Welt. Deswegen klar, wir machen uns jetzt gegen diese Waffenfabrik ganz, ganz stark, aber das heißt nicht, dass der Kampf jetzt gewonnen ist, wenn die Waffenfabrik in Brandenburg verlegt wird oder sowas. Also am Ende des Tages haben wir hier noch das Glück irgendwo, dass es mitten in der Stadt ist, auch in einem vergleichsweise stabilen Bezirk, wo wir dann gut die Leute dagegen agitieren können. Aber das heißt nicht, dass der Kampf jetzt nur mit dieser Einwaffenfabrik gewonnen ist.
0: Ich denke, am Ende lässt sich das gut zusammenfassen, mit fünf Dingen in die Welt tragen. Hier fangen wir an, hier haben die Leute einen Bezug von, hier passiert das direkt nebenan. Und daran lernt man dann, hey, ich kann etwas dagegen machen. Und dadurch gibt es dann auch die Möglichkeit, sich größer zu organisieren. Weil gerade diese internationalen Konflikte dann ja noch mal mehr das Gefühl geben von, ich kann aber gar nichts machen, weil ich bin ja gar nicht da. Und wenn man aber den Nachbarn hat, dann kann man da anknüpfen und sagen, hey, das passiert hier und das, was hier passiert, betrifft diese Länder, in denen diese Kriege stattfinden. Und damit schafft man einfach eine Verbindung zu dem, was nebenan passiert.
2: Wo wünschen sich denn anschließend, die mitmachen wollen?
3: Ich würde sagen, wir haben ja...
0: Sie haben so ein Nachbarschaftscafé.
3: Also die Menschen können entweder in unser Nachbarschaftscafé kommen, den ersten Samstag im Monat, oder zu einem unserer Unterstützer im Plena, wie wir uns dann auf verschiedenen Ebenen austauschen können, gerade auf den Unterstützerpläne, dann auch darüber reden können, wie diese Menschen bei uns mitmachen können und sich zusammen mit uns gegen diese Fabrik stark machen können.
0: Ich denke, am Ende ist auch immer eine gute Anlaufstelle. Wir sind ja ein sehr breit gefächertes Bündnis, da kann man auch einfach gucken, hey, welche Gruppe passt zu meinem Themenschwerpunkt am besten und sich dann da vor Ort organisieren.
2: Nur mal angenommen, ich würde komplett woanders wohnen. Könnte ich da auch irgendwie helfen oder ist das eher so nur vor Ort?
0: Auf jeden Fall. Ich meine, die Antikriegsbewegung ist eine riesige Bewegung. Wir haben quasi überall Kleingruppen oder größere Gruppen, die dagegen aufstehen, die sich dagegen organisieren. Das kann man, wo man wohnt, ganz gemütlich nebenan machen. Oder auch Social Media, wenn man das Haus nicht verlassen möchte, weil man die Kapazitäten nicht hat oder chronisch erkrankt ist. Dann kann man auch immer unsere Beiträge liken, zu posten, zu gucken, sich informiert zu halten, andere Leute zu informieren. Genau.
5: Deutschland und Europa brennen. Und was machen wir jetzt?
6: Erstmal prüfen, ob die Feuerwehr ausreichend ausgestattet ist.
5: Aha. Und der Klimawandel?
6: Der ist auch dabei.
5: Als was?
6: Als Einsatzgrund.
5: Also, es wird heißer, trockener, Wald brennt leichter. Und dann schicken wir die Feuerwehr.
6: Genau.
5: Das ist ja beruhigend.
6: Sehr. Wir haben das Feuer zwar nicht abgeschafft, aber wir haben einen organisatorischen Umgang damit gefunden.
5: Das klingt nach moderner Klimapolitik.
6: Eigentlich eher nach Klimaanpassung.
5: Was ist der Unterschied?
6: Ja, Klimaschutz fragt, warum wird es heißer?
5: Und Klimaanpassung?
6: Warum haben wir noch nicht genug Löschtechnik?
5: Ach.
6: Man kann die Ursache also stehen lassen und stattdessen die Folgen verwalten.
5: Das ist effizient.
6: Vor allem für die politische Sprache.
5: Wie meinst du das?
6: Weil wir müssen uns an die Klimakrise anpassen, viel angenehmer klingt, als wir müssen unsere Wirtschafts- und Produktionsweise verändern.
5: Weil Anpassung so nach Wanderschuhen klingt.
6: Und Veränderung nach Eigentumsverhältnissen.
5: Apropos Eigentum. Was passiert, wenn der Wald brennt?
6: Dann wird aus der Eigentumsfrage sehr schnell eine Gemeinschaftsaufgabe.
5: Interessant.
6: Ja. Gewinne können EigentümerInnen haben, der Rauch hat eher demokratische Teilhabe.
5: Das ist ja eine spannende Eigentumsform.
6: Welche?
5: Privat, solange es sich lohnt. Gemeinsames Problem, sobald es brennt.
6: Willkommen im Wald der sozialen Marktwirtschaft.
5: Aber die einzelnen Brände haben doch auch menschliche Auslöser.
6: Natürlich.
5: Dann sind doch die Menschen schuld.
6: An einem konkreten Feuer kann menschliches Verhalten eine Rolle spielen.
5: Also doch Mensch gegen Wald.
6: Nein, nein, das wäre zu einfach.
5: Warum?
6: Weil ein Auslöser noch nicht erklärt, warum aus einem Feuer unter bestimmten Bedingungen eine Katastrophe werden kann.
5: Hitze und Trockenheit?
6: Ganz genau.
5: Das heißt, eine Person legt das Feuer.
6: Und das Klima entscheidet mit, wie freundlich die Umgebung darauf dann reagieren wird.
5: Ein ziemlich unfreundliches Klima.
6: Ja, der Mensch bringt das Streichholz. Die Klimakrise liefert die Gebrauchsanweisung für den Großbrand.
5: Und politisch?
6: Da wird gern über das Streichholz gesprochen.
5: Weil man dann eine schuldige Person hat.
6: Genau. Dann muss man nicht so lange über die Strukturen reden, in denen Wald genutzt, Land bewirtschaftet und Emissionen produziert werden. Friedrich Merz hat Urlaub.
5: Schon wieder?
6: Ja, aber keine Sorge, er arbeitet natürlich trotzdem.
5: Im Urlaub?
6: Natürlich, der Mann möchte schließlich nicht, dass irgendjemand denkt, ein Kanzler könnte Freizeit haben.
5: Das wäre ja auch ein gefährlicher Gedanke.
6: Vor allem für die Leute, denen Merz ständig erklärt, sie müssten mehr arbeiten.
5: Ach ja. Die sollen länger arbeiten, damit Deutschland wieder leistungsfähig wird.
6: Genau.
5: Und Merz?
6: Der arbeitet im Urlaub.
5: Also gleiche Regeln für alle?
6: Fast.
5: Was heißt fast?
6: Die einen sollen ihre Arbeitszeit verlängern, der andere kann seine Arbeitszeit einfach zum Urlaub erklären.
5: Das ist aber ungerecht.
6: Nicht ungerecht, leistungsgerecht.
5: Was ist der Unterschied?
6: Bei der Leistungsgerechtigkeit entscheidet nicht jeder selbst, wie viel seine Leistung wert ist.
5: Wer entscheidet dann?
6: Menschen, die offenbar sehr gut darin sind, ihre eigene Leistung zu bewerten.
5: Und die Leistung der anderen?
6: Da gibt es ein bewährtes Instrument. Mehr arbeiten.
5: Für wen?
6: Für die, die unten stehen.
5: Und für die oben?
6: Mehr Verantwortung.
5: Das klingt nach Arbeit.
6: Ist es auch, aber Arbeit mit besserem Blick auf die Urlaubsliege.
5: Merz kämpft also gegen die Faulheit der Unterschicht?
6: Sagen wir mal so. Er kämpft gegen die Vorstellung, dass Menschen mit wenig Geld auch ein Recht auf Zeit haben könnten.
5: Aber Zeit kann man doch nicht essen.
6: Eben. Deshalb ist sie für Menschen ohne Geld trotzdem das Wertvollste, was sie besitzen.
5: Und genau davon sollen sie mehr hergeben.
6: Das ist die Idee.
5: Mehr Arbeitszeit.
6: Mehr Lebenszeit für die Arbeit.
5: Und weniger Zeit für sich.
6: Dafür gibt es den Begriff Leistung.
5: Und Merz?
6: Hat Urlaub.
5: Aber arbeitet.
6: Yep.
5: Und deshalb ist sein Urlaub kein richtiger Urlaub.
6: Doch, für ihn schon.
5: Und für die anderen?
6: Für die anderen ist Urlaub offenbar eine Charakterfrage.
5: Wie bitte?
6: Wer wenig arbeitet, braucht Disziplin. Wer viel verdient, braucht Erholung oder so.
5: Das ist aber eine interessante Moral.
6: Kapitalismus hat viele Religionen. Das ist eine davon.
5: Und das Arbeitsgebot?
6: Hat sogar einen Gottesdienst.
5: Wann?
6: Montags morgens.
5: Und wo?
6: Im Büro.
5: Und was predigt der Kanzler?
6: Mehr arbeiten.
5: Und was macht er?
6: Urlaub.
5: Mit Arbeit.
6: Natürlich.
5: Dann ist Merz vielleicht gar nicht das Problem.
6: Nein.
5: Vielleicht ist er einfach das perfekte Produkt seiner eigenen Arbeitsideologie.
6: Wie meinst du das?
5: Er hat die Arbeitswelt so konsequent verstanden, dass selbst sein Urlaub noch Leistung sein muss.
6: Das ist fast schon beeindruckend.
5: Und die Unterschicht?
6: Die darf sich jetzt auch erholen.
5: Wirklich?
6: Yep.
5: Wann?
6: Nach Feierabend.
5: Und wann ist Feierabend?
6: Wenn die Wirtschaft wieder läuft.
5: Und wann läuft sie wieder?
6: Wenn alle mehr arbeiten.
5: Außer Merz.
6: Der arbeitet ja schon.
5: Im Urlaub.
6: Genau.
5: Dann kann die Unterschicht ja beruhigt sein.
6: Warum?
5: Der Klassenkampf macht schließlich auch mal Ferien.
6: Nicht der Klassenkampf.
5: Sondern?
6: Nur der Klassenkämpfer.
5: Also, die CDU hat ein neues Erziehungsprogramm?
6: Genau, sehr modern. Man nennt es, wie kriegen wir die CDU konservativer?
5: Und wie?
6: Indem man der AfD Geld gibt.
5: Ach, das klingt nach politischer Pädagogik.
6: Ja, Bernd Prange, CDU-Bürgermeister aus Sachsen-Anhalt, hat der AfD 10.000 Euro gespendet und zur Wahl der AfD aufgerufen.
5: Moment, ein CDU-Mann spendet der Konkurrenz?
6: Konkurrenz ist ein bürgerliches Wort. Prange nennt es offenbar Erziehungsmaßnahme.
5: Er will also, dass die AfD stärker wird, damit die CDU merkt, dass sie konservativer werden muss?
6: Genau.
5: Und wenn das nicht funktioniert?
6: Dann wird die AfD noch stärker.
5: Und dann?
6: Dann wird die CDU noch konservativer.
5: Und wenn sie dann immer noch nicht zufrieden ist?
6: Dann spendet man wahrscheinlich nochmal.
5: Das ist ja ein erstaunliches politisches Bildungskonzept.
6: Ja, früher hieß es, wählt uns, damit wir regieren.
5: Und heute?
6: Wählt unsere Konkurrenz, damit wir uns verändern.
5: Das klingt fast wie eine Paartherapie.
6: Nur, dass am Ende nicht beide glücklich sind, sondern eine Partei die absolute Mehrheit will.
5: Prange wünscht sich also tatsächlich eine starke AfD?
6: Seine Spende und seine Wahlempfehlungen gehen jedenfalls genau in diese Richtung. Und damit landet die CDU bei einer interessanten Frage. Was ist eigentlich gefährlicher, die AfD als Gegnerin oder die eigene Idee, sie könne der CDU beim Konservativwerden helfen?
5: Das ist ja wie eine Feuerwehr, die dem Brand Benzin hinzufügt.
6: Nein, viel besser. Eine Feuerwehr, die dem Brand 10.000 Euro gibt und sie sagt, mach mal richtig Druck, Schätzelein. Sonst lernen die da drüben das nie.
5: Aber die CDU hat doch diese Brandmauer.
6: Eher so eine moderne Brandmauer. Tragend für die politische Kommunikation, aber mit einer ziemlich großzügigen Eingangstür für 10.000 Euro.
5: Und was lernt die AfD daraus?
6: Dass man manchmal gar nicht anklopfen muss.
5: Warum?
6: Weil die Brandmauer von innen bezahlt wird.
5: Na dann, gute Erziehung.
6: Yep. Und wenn die CDU danach noch konservativer werden möchte, kennt sie jetzt ja den Weg zum Geldautomaten.

0: Hinter mir weht der Wind durch den Wald auf den Sandsteinfelsen. Auf der anderen Elbseite rauschen die Züge. Ich bin für 3 Tage bei den Schwarzroten Bergtagen in der Sächsischen Schweiz in der Nähe von Wehlen unterwegs. Seit mehreren Jahren komme ich immer wieder im August zu diesem kleinen anarchistischen Treffen, das die Schwarzroten BergsteigerInnen, ein Teil der FAU Dresden, jedes Jahr organisieren. Am nächsten Tag oder dem ersten richtigen Camptag geht es direkt los zu einer langen Wanderung. Wir starten in dem kleinen Ort Kohlmühle. Dort war in den 30er Jahren eine Ortsgruppe der KPD aktiv. Es wurden Menschen, die vor dem NS-Terror fliehen mussten, nach Tschechien gebracht und linke Literatur, Flugblätter und Zeitungen, aber auch Waffen aus Tschechien über die Grenze ins Deutsche Reich transportiert, um widerständige Gruppen damit zu versorgen oder sich besser schützen zu können. Außerdem wurde Geld für die Rote Hilfe gesammelt, um Familien von inhaftierten Genossinnen helfen zu können. Wir gehen weiter durch Sebnitztal. Wenig später erreichen wir ein paar unscheinbare Felsen im Wald. Dort fanden AktivistInnen der Schwarzroten BergsteigerInnen vor einigen Jahren versteckte Hinterlassenschaften einer kommunistischen Widerstandsgruppe.
1: Im April 2020 wurde sozusagen in der Felsspalte, die ich den meisten von euch gerade gezeigt habe, eben so eine Art ja, KPD-Archiv gefunden, wurde, was eben höchstwahrscheinlich von den Gruppen versteckt wurde, über die wir vorhin geredet haben. Und zwar waren 2 Leute von uns, die jetzt gar nicht mehr hier aktiv sind, die waren einfach zum Klettern hier unterwegs und auf dem Weg zwischen 2 Felsen haben die halt auf dem Boden so Schnipsel gefunden und haben die aufgehoben aus Umweltschutzgründen und halt dann irgendwie gesehen, dass das irgendwelche, ja, also es wurde, glaube ich, Rote Hilfe hatten sie irgendwo schon gesehen und ich weiß gar nicht was noch, aber jedenfalls war dann erst die Vermutung, dass es irgendwelche DDR-Publikationen sind, die halt irgendwo hier, keine Ahnung, zerfetzt oder sonst was wurden. Und die haben aber dann immer mehr gefunden und hatten dann langsam so ein bisschen Blut gelegt, um zu gucken, wo das sozusagen ist und haben eben rundherum, also die waren sogar auf der Rückseite von den Felsen schon, wir haben halt rundherum überall alles abgesucht und dann nach einer ganzen Weile eben in dieser Felsspalte das Zeug gefunden. Dann wurde auch relativ schnell klar, dass es halt eben deutlich älter ist und es war schon ein sehr überraschender Fund und ein abgefahrener Tag. Ich weiß noch, also ich wurde dann auch noch angerufen von dem einen, dann war sofort klar, gut, okay, am nächsten Tag müssen wir auf jeden Fall dann nochmal hin und das angucken und dann wurde schon noch mit, ich glaube, in dem Landesamt auch schon an dem Tag telefoniert und mit anderen Leuten, die sich so ein bisschen hier mit der Forschung von so Bergsteigen und NS beschäftigen, angerufen und eben angeguckt. Und genau, es hat sich halt eben herausgestellt, dass ganz viele Schriften von der KPD, also so, wie Anweisungen an die Ortsgruppen und so waren dabei. Dann war ganz viel so verschiedene Schriften, also genau, Sachen von der Roten Hilfe, also so verschiedene Broschüren, Soli-Postkarten, KPD-Propaganda-Broschüren, Texte und Broschüren von Rosa Luxemburg. Es gab auch eine Broschüre von Magnus Hirschfeld zu Methoden der Gefängnisverhütung. Genau, eben einige Mitteilungen an KPD-Ortsgruppen. Und da war das letzte Datum, was wir gefunden haben, eben aus dem Juni 1932. Weswegen wir auch davon ausgehen, dass das wahrscheinlich schon irgendwann Mitte, Ende 32 versteckt wurde. Was auch gut sein kann, also es fing ja schon vor 33 gegen die KPD Repressionsdruck an und die Wahrscheinlichkeit von einem Verbot wurde immer höher und genau, also es wurde sich ja auch schon vorbereitet auf die Illegalität. Also das, wir gehen sozusagen davon aus, dass es einfach schon 32 versteckt wurde. Genau, von Materialien von der Roten Gewerkschaftsopposition und auch Schriften der Rote Textilarbeiter, was auch so ein, ja, nochmal darauf hinweist, dass es sicherlich Verbindung auch zu der Fabrik in Kohlmühle bestand. Und tatsächlich war eben ein Briefumschlag auch an Max Richter adressiert. Also der Max Richter, von dem ich vorhin erzählt habe, also der hier gewohnt hat in Kohlmühle.
0: Weiter geht's im Fluss entlang. An einer Biegung des Sebnitzbaches haben die Schwarzroten BergsteigerInnen zusammen mit der Nationalparkverwaltung Gedenktafeln aufgestellt. Im Außenlager Schwalbe 3 des KZ Flossenbürg waren von Februar 1945 an 250 Personen, größtenteils aus Italien und Russland, aber auch aus Belgien, Polen und dem Deutschen Reich interniert. Der Alltag der Häftlinge dort war von schwerer Arbeit geprägt. Schließlich sollten in den Sandstein Stollen getrieben werden, um Produktionsstätten für Flugbenzin zu errichten. Das Ende des Krieges machte diesen Plänen jedoch einen Strich durch die Rechnung. Anfang April wurden die Inhaftierten auf einen Todesmarsch gezwungen, der aber schon nach 3 Tagen endete. Einigen Personen gelang die Flucht, viele starben an Krankheit und Entkräftung. Einige wurden beim Fluchtversuch erschossen. Von den 250 Personen wurden am Ende nur etwa 80 durch die Rote Armee befreit.

0: Der nächste Tag. Mein Wecker klingelt. Und ich schlüpfe aus meinem Zelt. Es ist 6 Uhr morgens. Nur wenige Menschen machen sich zu einer gemeinsamen Wanderung vor dem Frühstück auf. Wenig später sind wir am Rand des Nationalparks unterwegs und laufen auf dem berühmten Malerweg an der Schwarzbergaussicht vorbei zum Aussichtspunkt Bastei. Wir wollen dort sein, bevor die großen Tourischaren dort auftauchen. Auf der windigen Aussichtsplattform angekommen, erklärt eine Person der schwarz-roten BergsteigerInnen die Aussicht, aber auch die Bedeutung der Bastei.
1: Was mich hier tatsächlich an der Bastei dauerhaft immer so faszinierte, war, dass unser Blick wurde hier in gewissen sozusagen Richtung gelenkt. Das ist eigentlich gar keine sozusagen natürliche Situation, das ist eigentlich sehr künstlich entstanden und hat gewisse sozusagen historische Kontinuität und hat auch gewisse so Funktion, weil dieser Blick erzeugt uns auch aus gewisse wie gesagt Subjektposition und es ermöglicht uns auch gewisse sozusagen Erzählungen, Aussagen und Wahrnehmungen, welche dann so zirkulieren können zwischen uns als Personen, aber auch als Kollektiven. Und so ist diese Bastei nicht nur etwas wie so Landschaftsstück, aber Bastei-Aussicht macht auch Landschaft sichtbar auf spezifische Weise. Und ich würde gerne hier über so zwei spezifische Weisen erzählen, aus meiner Perspektive als wanderbegeisterte Person und aus meiner Perspektive als Antifaschist. Also schon vor über 200 Jahren zog es Besucherinnen vom Raten zur Aussicht vom Kanapé. Das ist eine solche so Ort, sagen wir an der anderen Seite, hinter dieser Bastei-Brücke. Und zum sogenannten Felsen des Neurathener Felsentors, damals noch vom Ort Rathen aus. Wer zu diesem Bastei-Aussicht wollte, also hier, musste eigentlich so ganz kompliziert irgendwie so da gehen über diese Vogeltelle. Also das ist solche Aufstiegsstelle, welche zu diesem Ort hier so führt. Und es gab damals tatsächlich keine Brücke für es wurde eigentlich gebaut im Jahr 1826 erst als hölzerne Brücke und zwar über sozusagen so Reste von einer Brücke, welche zu dem Felsenburg führte und über diese Schlucht, welche Mardetelle heißt. Diese Schlucht heißt Mardetelle. Und im Jahr 1849 war diese Steinbrücke, diese hölzerne Brücke baufällig und es wurde eine steinere Brücke dann eingerichtet im Jahr 1851 und zwar von den Architekten Frommherz Lebegott Marx. Das war tatsächlich auch Autor von dieser Dreikönigskirche als Architekt in Dresden. Und sie überspannt die Schlucht mit 7 Bögen auf Länge 56,5 Meter und ist 3 Meter breit und jetzt tatsächlich die Station fügt sich mit ihrem feingliedrigen Mauerwerk harmonisch in die Felsenlandschaft ein. Ja, und warum will ich überhaupt über diese antifaschistische Perspektive sprechen? Weil in dem, wie die NS-Gewaltlandschaft sichtbar machen, durchbrechen wir auch die scheinbar neutrale, romantisierte TouristInnen-Perspektive und legen eine verdrehte Realität frei. Das ist super wichtig für mich. Landschaft für uns war nicht nur Rückzugsort, sondern auch Kulisse, Durchgangsraum und Infrastrukturgewalt. Und diese Gewalt zu sehen, heißt auch genau diese NS-Landschaft aus der Bastei zu sehen. Das heißt, was wir hier alles so theoretisch sehen können aus dieser Perspektive, ist nochmal Elbe, sage ich, welche sich zwischen Protektorat Böhmen und Mähren tatsächlich aus dieser Route hat funktioniert und da wurden unzählige Menschen und Güter bewegt und das werde ich später bei dem Schwarzberg-Aussicht erzählen. Und was wir hier auch zum Beispiel sehen, oder was wir hier sehen, so systematischer, die Richtung sehen wir, Teil von Pirna. Und Pirna war eine tatsächlich von Stellen, wo in Frontfest der Standgefängnis Pirna, Schmiedestraße 8, schon am 5. März 1933, das heißt wirklich buchstäblich ein paar Wochen nach der Machtübernahme, eine so Folterstelle entstanden ist. Dann in Pirna SA-Kaserne, das selber ist im März 1933, das ist auch eine Haft- und Folterstelle für politische Gegnerinnen entstanden. In Struppen war es tatsächlich, ich glaube, diese Häuser da an dem Plateau, wir sehen hier die Wellen, an der rechten Seite, an der linken Seite dann, diese andere Teil mit Bahnhof und hoch an diesem Plateau sind die ein paar Häuser und ich glaube, das ist Struppen. wo von März bis Mai 1933 gab es da eine Anlage, genau das alte Schlossgebäude durch die SA wurde als Haftanstalt genutzt. Und da gab es tatsächlich auch eine so Widerstandsgeschichte, die würde ich gerne hier kurz erzählen. RFB, Rotfront-Kämpferbund-Mitglied Arthur Thiermann, der gelang da und mit Hilfe seiner Mithäftlinge konnte er fluchten. Die mitinhaftierte KPdlerin Elisabeth Hartmann aus Stuppen erinnerte sich dann später. Auf dem Kalenderblatt steht der 9. März 1933. Es ist abends. Der Schlüssel im Schloss einer alten Tür knarrt. Ein SA-Wachposten reißt sie auf und unter Schimpfworten wird mit einigen kräftigen Fußtritt der Kommunist Arthur Thiermann aus Ebenheit in den schon dämmerigen Raum zu seinen Leidensgefährten hineingestoßen. Die nun folgenden Tage wurden für den Genossen sehr schwer, denn die SA-Schergen misshandelten ihn furchtbar. Um den weiteren Qualen zu entgegen, reifte ihm ein Fluchtplan. Diesen Plan besprach er eingehend mit der Genossin Elisabeth Hartmann. Sie war bereit, das Vorhaben von Arthur zu unterstützen. Seine mitgefangenen Genossen und Freunde unterrichteten ihn über die Räumlichkeiten des alten Schlosses, in dem sie untergebracht worden waren, und über die Gewohnheit der faschistischen Wachmannschaften bei der Postenablösung. Während der Postenablösung blieb die Haustür unbewacht. Mit einer abgebrochenen Klinge des Taschenmessers lockerte Genosse Thiermann die Schrauben des Zimmerschlosses. Als vom nahen Kirchturm die Glocke der Uhr viermal angeschlagen hatte, gelang ihm die Flucht in die Freiheit. Sein Weg führte ihn über die Elbleite nach Weißig, von da über Thürmsdorf nach Langenhennersdorf und Rosenthal in die Tschechische Republik, in die Tschechoslowakei. Im Volkshaus in Tisa, das ist da bei den Tschechinski Snižnik eigentlich Tisa direkt, fand er Unterkunft. Das war auch ein wichtiger Ort für diese antifaschistische Grenzarbeit in dieser Zeit. Hier traf er die emigrierten Genossen Walter Richter aus Doma. Über Walter Richter haben wir auch gestern gehört. Gerhard Hartmann aus Stuppen, Alfred Vater aus Neuendorf und andere. Also der hat dann übelst viel weiter organisiert, illegale Grenztransporte, und war eigentlich dann 1935 nach Verrat im Rahmen eines Literaturtransportes von Grenzpolizei und SS gestellt und bei anschließendem Vorgefecht ebenso wie zwei seiner Genossen erschossen. Aber trotzdem, also nach seiner Flucht hat er einfach weitergemacht, hier direkt in der Nähe. Eigentlich können wir das sehen, wo er war und wo er dann weiter tätig war. Und zwei Jahre später hat er eigentlich sein Leben verloren.
0: Zurück im Camp frage ich noch einmal genau nach, was es mit den Bergtagen auf sich hat.
2: Die Schwarz-Roten Bergtage sind ein selbstorganisiertes Camp in der Sächsischen Schweiz. Und das wird ausgerichtet von den Schwarz-Roten Bergsteigerinnen. Und das Besondere ist, dass die Wanderungen zu Erinnerungsorten und auf historischen Routen anbieten. Und das Ganze findet sozusagen so rundherum statt, mit Inputs zu NS-Verbrechen und genau dem Widerstand dagegen. Und dann gibt es auch Inputs zu jüdischem Leben. Das Ganze ist gespickt mit Biografien. Und genau, weil das Ganze in der Sächsischen Schweiz stattfindet, genau, hat man dabei auch noch sehr, sehr schöne Aussichten. Auf dem Camp selbst, also sozusagen, wenn man nicht auf Wanderungen ist, gibt es Filme, die sozusagen thematisch daran anschließen, abends. Oder es gibt einen Workshop-Tag, wo man selbst sozusagen auch Workshops anbieten kann in Rücksprache mit den schwarz-roten BergsteigerInnen. Und man erfährt dann zum Beispiel, wie dieses Jahr, was über irgendwie die antifaschistische Bewegung in Tschechien, aber auch genau zu, sag mal, ja, so thematischen Randthemen, sowas wie geschichtliche Datenverarbeitung ist zum Beispiel auch da. Also genau, man findet einfach genau Gleichgesinnte dort, und das ist genau, findet einmal jährlich statt. Ja, und ist eins der schönsten Camps für mich. Es ist vor allen Dingen ein Ort der Vernetzung und der Geselligkeit. Genau, ich treffe dort andere treue Besucherinnen, genau, überregional, also nicht nur aus Sachsen, aber auch halt internationale FreundInnen durch die Nähe auch zu Tschechien. Und es ist, ja, eine familiäre Atmosphäre dort, und genau, einfach dieses Wiedersehen, das bedeutet mir super viel. Und wie ich ja auch schon sagte, genau dieses Treffen von Gleichgesinnten, es ist natürlich auch ein anarchistisches Camp und hat dadurch eben auch eine große Bedeutung. Und ich würde sagen, für die Gegend oder das Besondere da ist auch, dass man sozusagen in der Gegend halt mit stabilen politischen Leuten unterwegs sein kann, weil diese Gegend ist ja politisch sehr zweigeteilt, um es mal so zu sagen. Die fällt ja sehr durch eine hohe AfD-Wählerinnenschaft auf. Und das ist eben auch sehr, sehr cool, da mit einer guten, großen Gruppe da irgendwie unterwegs zu sein. Die Bergtage fanden 2015 das erste Mal statt. Und das Ziel war, erstmal günstig Urlaub zusammen zu machen und aber auch so die geschichtliche Forschung, die Leute damals schon gemacht haben, irgendwie zu teilen. Und so, ich würde sagen, aber um so zu verstehen, wie das irgendwie entstehen konnte, muss man schon erwähnen, dass es, ja, ich glaube, ab 2009 oder so das Libertäre Netzwerk in Dresden gab. Das ist damals so ein, ich würde sagen, loser anarchistischer Zusammenschluss oder so eine Vernetzung aus verschiedenen Gruppen gewesen und zum Beispiel eben auch der sogenannte Arbeitskreis Freizeit, der auch so andere Camps organisiert hat und aus dem hat sich halt sozusagen so eine Gruppe gefunden, die dann eben das erste damals noch Wanderseminar organisiert hat und 2015 hat das Ganze dann aber schon stattgefunden, als es so an die FAU angegliedert war, sage ich mal. Insgesamt, ja, es ist einfach diese Verbindung genau aus Urlaub und Input und zusammen lernen und sich kennenlernen.
0: Leute treffen, sich vernetzen, wandern, Gedenkarbeit. Hier werde ich sicher auch in den nächsten Jahren wieder zu finden sein.
3: Ich denke, ihr könnt euch die Idee dahinter ableiten. Wir hören jetzt den Song Extremist von DJ Painone und Soul von deren Album No God, No Country. Bevor uns dann satirisch betrachtet unsere Rubrik Wo herrscht Anarchie durch den Blätterwald langsam zum Ende der Sendung geleitet.

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1: Der Fall ist erledigt.
2: Du bist hier nicht der Captain.
1: Das ist hier keiner. Hier herrscht Anarchie.
3: Da sind wir wieder und wir legen gleich los mit unserer satirischen Presseschau. In der Mallorca-Zeitung lesen wir
4: Anarchie in Rot.
3: Was? Wie?
4: 22.000 Menschen liefern sich Spaniens größte Tomatenschlacht.
3: Ach so, wir dachten schon, was kommt denn jetzt für ein verwirrter Artikel?
4: Wer sich mal wieder so richtig gehen lassen möchte, Dampf ablassen, tun, was sonst verboten ist und ordentlich Spaß haben will, der wäre heute in der kleinen spanischen Stadt Buñol richtig am Platz. Denn dort steigt, wie jeden letzten Mittwoch im August, die traditionelle La Tomatina, bei der sich tausende Teilnehmer aus aller Welt mit tonnenweise matschigen Tomaten bewerfen.
3: Da kommen wir doch gleich zu unserem Anarchie-Check. Dampf ablassen? Check. Tun, was verboten ist? Check. Ordentlich Spaß haben? Check. Was lesen wir noch?
4: Ähnlich wie beim Karneval in Deutschland sind die Regeln des Alltags für kurze Zeit außer Kraft gesetzt. Nur alles viel wilder. Anarchie in Rot.
3: Den Karnevalsvergleich verstehen wir jetzt nicht, aber Regeln wild außer Kraft zu setzen, ist auf jeden Fall ein guter erster Schritt. Danach sollten wir das einmal im Monat machen, einmal in der Woche, einmal am Tag, bis die Anarchie unsere aller Leben erfasst hat. Wir kommen zum Schnelldurchlauf durch Artikel, die hinter der Paywall versteckt sind. In der Allgäuer Zeitung wird uns versprochen,
4: in diesem neuen Café in Füssen herrscht Anarchie auf der Speisekarte.
3: Cool, was gibt's dort genau?
4: Aus dem goldenen Stäbchen wurde Jams. Serviert werden im Jams unter anderem pochierte Eier mit Schinken, philippinischem Brot und einer Art Sauce Hollandaise. Außerdem können belegte Sauerteigbrote mit Pilzen, Trüffelöl, Petersilie und Parmesan genossen werden.
3: Das ist auf jeden Fall ziemlich crazy und könnte als anarchisch durchgehen. Wir hoffen jedoch, dass die ganzen Speisen auf Spenden bzw. Pay-What-You-Can-Basis angeboten werden. Weiter geht's mit der Lausitzer Rundschau, die provokante Frage stellt.
4: Russland oder linke Anarchie? Die Spurensuche beginnt.
3: Nun, immerhin wird hier geklärt, dass keine Anarchokapitalistinnen gemeint sind. Sehr vorbildlich. Weiter heißt es dort.
4: Nach dem Sabotageakt auf ein Umspannwerk in Jenschwalde rätseln Experten über die Täter. Linksextreme hatten zuvor eine Aktionswoche gegen den Staat ausgerufen. Warum trotzdem Zweifel bleiben?
3: Tja, wie diese Zweifel aussehen, können wir nicht lesen. Eine Aktionswoche gegen den Staat könnte man aber natürlich unterstützen. Super, dass die Rundschau extra darauf aufmerksam macht. Ist ja nicht so einfach, so eine Info in einem bürgerlichen Blatt unterzubringen. Chapeau. Und schließlich geht es um Tagesspiegel. Dort lesen wir,
4: die Parteienlandschaft im Berliner Bezirk Friedrichshain-Kreuzberg ist vielfältig. Selbstgemachte Plakate haben Tradition. Die Kleinstpartei, Bergpartei, die Überpartei, B-Sternchen, verwendet ausschließlich handgemalte, im Siebdruckverfahren produzierte Unikate.
3: Das klingt sehr liebevoll.
4: Über 40 Plakate und Aufsteller wurden in wochenlanger Handarbeit produziert. Es sollen politische Botschaften mit viel Ironie verbreitet werden.
3: Wie zum Beispiel ein Spruch, der speziell auf Berlin gemünzt ist, Fahrräder brennen nicht. Doch eigentlich ist das keine Wahlwerbung, denn so der Tagesspiegel.
4: Obwohl die Partei in Friedrichshain-Kreuzberg bei den Zweitstimmen angekreuzt werden kann, möchte sie eigentlich nicht gewählt werden, sondern das Parteiensystem auflösen hin zur Anarchie und Selbstverwaltung.
3: Ein sehr löbliches Ziel, wozu Wählen nun auch nichts Entscheidendes leisten würde. Zum Schluss überrascht uns die Taz mit der Überschrift
4: Benjamin, du lieber Anarchist.
3: Wer ist da bloß gemeint?
4: Die Bundeszentrale für politische Bildung soll Linksextremismus mehr in den Fokus nehmen. Dabei sind schon Benjamin Blümchen und Bibi Blocksberg zu links.
3: Ein Bild im Artikel zeigt Benjamin Blümchen und seine Freundinnen. Untertitelt ist das Ganze mit
4: So sehen Linksextremisten aus. Benjamin Blümchen und seine Komplizen.
3: Es geht um einen Artikel der Bundeszentrale für politische Bildung, der bereits von 2005 ist. mit dem die Taz jedoch belegen will, wie weit die Abgrenzung der Bundeszentrale gegen aus ihrer Sicht zu linke Positionen zurückreicht. Zu dem angesprochenen Artikel heißt es denn auch:
4: Der Autor bemängelt, dass die Geschichten von Benjamin Bibi und ihren FreundInnen häufig Bezug zu politischen Themen wie Umweltproblemen nehmen. Und sich die HeldInnen dieser Geschichten, die Vorbilder der leicht beeinflussbaren Kinder, stets politisch positionieren. Und zwar, verflixt nochmal, immer auf der Seite der Gerechtigkeit und im Interesse des Gemeinwohls.
3: Nee, das geht nicht.
4: Absichtlich werde Kindern dabei in frühen Jahren vermittelt, dass es moralisch richtig sei, sich für Umweltschutz einzusetzen oder für arme Klassenkameraden gemeinschaftlich Geld zu sammeln, damit auch diese mit auf die Klassenfahrt fahren können.
3: Ach je, das geht natürlich zu weit. Kinder dazu zu indoktrinieren, sich für die Umwelt und die Mitmenschen einzusetzen, das geht so gar nicht. Aber es geht offenbar noch krasser.
4: Besonders schlimm sei jedoch, dass PolitikerInnen und die Polizei stets als Gegner des Gemeinwohls dargestellt würden.
3: Polizei und Politik, wie kann man die bitteschön in einem solchen Licht erscheinen lassen? Aber Spaß beiseite. Wir sind ja selten mit der Taz einer Meinung, aber das ist auf jeden Fall etwas, das uns bald blühen könnte, wenn es so weitergeht, dass vielleicht nicht schon die Masse, aber in jedem Fall große Massen heim ins Reich wollen und sich daran machen, der Alternative für Deutschland oder gegen Deutschland ist beides eigentlich bekloppt, denn Deutschland muss weiterhin sterben, jedenfalls der AfD den Weg an die Macht zu ebnen. In diesem Sinne, organisiert euch, bildet Banden und verbreitet die Anarchie auf all euren Wegen.
2: 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Falls ihr ab und zu Langeweile habt und gerne mal wieder ein paar Leute treffen würdet, übrigens ganz im Sinne der Schlussworte von Autistici Inventati, hier ist, was wir euch dazu vorschlagen können. Vom 2. bis 4. Oktober findet ein anarchistisches Treffen in München statt und bereits...
5: Guten Morgen! Guten Morgen! Hier ist Ikrekra und Beate und wir begrüßen euch recht herzlich zum Kinderliederladen. Das ist die Kinderradiosendung von der Wüstenwelle und wir senden von Tübingen nach Rottenburg und Reutlingen. Ihr könnt uns hören auf der 96,6 und natürlich im Internet. Und liebe Ikrekra, was ist denn heute das Thema?
6: Heute ist das Thema deine Schulstartwoche.
5: Ja, du bist darüber geflattert und hast mal die Kinder interviewt, was denn da los war.
6: Ja, und da hören wir uns flott rein und wir wünschen euch
5: viel Spaß.
6: Oh, guten Morgen.
7: Guten Morgen.
6: Oh, wir sind hier an der Merian-Gemeinschaftsschule und da sind drei lustige Kinder. Und jetzt geht's los. Nach den Ferien beginnt die Schule wieder. Jetzt möchte ich erstmal wissen, wie heißt ihr denn? Wie alt seid ihr? Und dann möchte ich wissen, wie ging's denn los mit dem ersten Schultag? Ging's euch gut oder wart ihr ganz, ganz traurig, dass die Ferien vorbei sind? Und jetzt lacht da schon ein ganz nettes Mädchen. Sag mal, stell dich mal vor.
8: Hallo, ich bin die Maja. Den Namen kann man sich auch gut mit Biene Maja merken. Und ich bin 13 Jahre alt und ich wohne in Dusslingen. Also als die Schule wieder gegangen ist, habe ich mich nicht so arg gefreut, weil wir dann wieder Mathe gehabt haben. Aber trotzdem gab es auch coole Sachen, worauf ich mich freuen konnte. Zum Beispiel Ausflüge oder meine Freundinnen.
6: Das hört sich ja schon ganz gut an. Und hier grinst schon ein nettes Mädchen. Erzähl mal den Kindern, wie es dir ging in der ersten Schulwoche und wie du heißt natürlich und wie alt du bist.
9: Hallo, ich bin Mia, ich bin 13 Jahre alt und ich habe mich tatsächlich auf die Schule gefreut, weil ich mich in den Ferien sehr gelangweilt habe. Also fand ich es ganz toll, dass die Schule wieder angefangen hat und dass wir mal eine Woche Projekte gemacht haben.
6: Da hören wir gleich was von den Projekten. Und hier sitzt der Junge, der auch schon richtig schön über beide Backen grinst und wird sich vorstellen.
10: Ja, ich bin Malik, ich bin 13 Jahre alt. Als die Schule wieder losging, habe ich mich nicht so sehr auf den Unterricht gefreut, sondern eher auf meine Freunde und auf die Pausen und auf die Mittagsschule. Das war's eigentlich.
6: Ja, das ist doch schon gut. Du hast dich auf deine Freunde gefreut. Haben die sich auch auf dich gefreut?
10: Ich glaube schon.
6: Ja, Gott sei Dank. So, und jetzt habt ihr ja eine ganz besondere Schulstartwoche. Ich kann es kaum sagen, so ein langes Wort. Und die Kinder im Radio möchten wissen, was ist denn so eine Schulstartwoche? Ha?
8: Also in der Schulstartwoche, das ist ein sehr langes Wort, da kommen die neuen Fünftklässler auch. Und da werden dann erstmal ganz, ganz viele Arbeitsblätter ausgeteilt und Elternbriefe. Und da leben sich eigentlich alle ein. Und jede Klassenstufe kriegt ein anderes Projekt, woran die dann arbeiten. Nachher wird auch noch erzählt, was wir für ein Projekt haben. Und dann gibt es immer einen Ausflugstag und der ist immer mittwochs. Und jede Klasse macht was anderes an diesem Ausflugstag.
6: Oh, das hört sich ja schon spannend an. Also, Mia, hattet ihr dann noch gar nicht so richtig viel Schule? Also nicht gleich am Montagmorgen mit hart Mathe und Deutsch und Englisch angefangen, hä?
9: Nein, haben wir nicht. Das passiert erst nächste Woche, also nach der Schulstartwoche. Und diese Woche haben wir uns einfach gut gelassen. Manche Fächer haben wir gemacht eben zu unserem Projekt hin. Das kann sich pro Klassenstufe immer ändern, was man für ein Projekt hat und zu welchem Fach das passt. Und ja, am Montag haben wir auch erstmal Stundenpläne und solche Sachen gemacht.
6: Okay, Malik, kannst du noch mal erzählen, was ihr denn am Montag noch gemacht habt? Also Stundenpläne ist ja schon so lange her. Heute ist ja schon was für ein Tag?
9: Donnerstag.
6: Malik, wie war denn der Montag für dich mit der Orga und dem ganzen Zeugs?
10: Am Montag war sehr viele Blätter und man musste auch für den Lernplaner 2,50 € bezahlen. Und

0: eine Entschuldigungsseite, wenn man krank ist, dass man da reinschreibt, dass man sich entschuldigt. Unterschreiben deine Eltern auch, wenn du krank bist.
1: Okay, also ihr habt alle einen Schulplaner.
2: Ja.
1: Ist der denn schön? Was ist denn da vorne drauf?
2: Naja, also jedes Jahr gibt es so einen Wettbewerb und da darf jeder so ein Bild reinschicken, was er gemalt hat oder erstellt hat. Und dieses Jahr hat der Niklas gewonnen und der hat ein KI-Bild generiert mit der Schule drauf. Das hat dieses Jahr gewonnen und das wird dann immer ganz groß auf das Cover gedrückt.
1: Wow! Und jetzt hören wir schon das erste Lied

0: Wow, das war ein schönes Lied. Und jetzt haben wir die drei M's hier sitzen. Mia, Malik und Maya. Und jetzt habt ihr schon erzählt, es ist die Schulstartwoche hier an der Merian-Gemeinschaftsschule. Und da war was los bei euch. Und ihr hattet ein Thema. Und Maya, magst du mal erzählen, was denn euer spezielles Thema war?
1: Also wir sollten alle eine Gerichtsverhandlung machen. Beim Gericht wird immer entschieden, ob jemand was falsch gemacht hat oder nicht. Und wir sollten unsere eigene Schule mal verklagen und gucken, was an der Schule noch nicht so gut läuft. Und unsere Gruppe hat gemerkt, dass unser WLAN nicht so gut ist. Bei unserer Schule hat ja jeder ein eigenes Tablet, egal ob ausgeliehen oder gekauft, um damit Schulaufgaben zu machen. Und wir haben immer ganz schlechtes WLAN. Und das haben wir dann gesagt und aufgenommen in einem Film.
0: Toll! Das heißt, ihr verklagt die eigene Schule und guckt, was man eigentlich für Missstände hier hat oder was noch nicht so gut läuft. Und dann klagt ihr das an und dann wird es da hoffentlich besser. So, Mia, hast du auch eine Anklage, die dir einfällt?
2: Also wir haben ganz viele Sachen verklagt. Ich glaube, wir haben insgesamt 7 Sachen herausgesucht, die uns an unserer Schule stören. Und diese Sachen tun wir dann halt zum Beispiel, haben wir gegoogelt, wie man das denn umsetzen könnte oder haben das in unseren eigenen Worten einen Text geschrieben, den wir in einem Film aufnehmen, wo wir im Gericht sitzen. Es gibt verschiedene Rollen, wie zum Beispiel den Richter, den Strafverteidiger, das ist der, wo halt den anderen verteidigt, der was falsch gemacht haben soll. Dann gibt es den, wo was falsch gemacht hat und jemand, der zum Beispiel gesehen hat, was jemand falsch gemacht hat und deren Anwalt.
0: Oh, Malik. Und was ist denn deine Rolle?

0: Meine Rolle ist eher fürs Film. Ich bin eher so der Kameramann. Und ich filme meine Kollegen, also meine Freunde, die die Gerichtsverhandlungen gerade spielen, also aufnehmen. Und ich versuche so gut wie möglich zu filmen, dass so ein gutes Video rauskommt.
1: Spitzenmäßig. Wo drehst du denn dann? Bist du dann im Studio, Malik, oder habt ihr hier im Klassenzimmer angefangen, was umzubauen? Erzähl mal.
0: Also, wir haben im Klassenzimmer angefangen umzubauen, aber wir haben, ich glaube, wir waren insgesamt 5 Gruppen oder 4 und so 2 Gruppen oder so sind in andere Klassenräume gegangen oder andere Fachräume, zum Beispiel den Musikraum. Und meine Gruppe ist in unserem Klassenzimmer geblieben. Wir haben ein paar Stühle aus dem Bild geschoben und Tische. Und da haben wir unsere Tische im Bild gelassen. Und dann habe ich halt gefilmt.
1: Ah, spitzenmäßig. Bevor es weitergeht, hören wir noch mal ein Lied. Und die 3 M's, Malik, Mia und Maya, haben gerade schon über ein Lied gesprochen. Und zwar, das ist von Mark Forster. Ich hoffe, ihr kennt den. Ich mag den auch. Maya, sag nochmal das Lied.
2: Das heißt 194 Länder.
1: Viel Spaß!

0: So, das ist ja mal ein schönes Lied gewesen. Danke für den Vorschlag von unseren drei M's.
1: Maja,
2: Mia,
3: Malik.
0: Tippitoppi. Und jetzt geht so richtig rein in den Unterricht, in euer Projekt. Und zwar, ihr habt jetzt die Schule, die Merian-Gemeinschaftsschule, wird verklagt. Und zwar habt ihr ja was gelernt schon im Unterricht. Ich bin da drüber geflattert. Und zwar die Fähigkeiten des 21. Jahrhunderts. Das solltet ihr ja in der Schule lernen. Da gab es einen richtig speziellen Begriff. Wie heißt denn auf Englisch?
4: 21st Century Skills.
0: Oh, jetzt wird es schon richtig kompliziert. Erklärt mal den Kindern im Radio, was sind denn die 21st Century Skills? Die haben hier ein Tablet und da ist es richtig bunt. Erklärt mal bitte, wie sieht denn das aus? Sieht aus wie die Olympischen Ringe oder was? Die Mia lacht. Erklär das mal.
2: Also das bedeutet, welche Fähigkeiten du in diesem Jahrhundert brauchst, also jetzt, wo wir leben. Das ist in drei Teile aufgeteilt. Und diese drei Teile soll die Schule uns beibringen. Und mit diesen drei Teilen können wir dann eben gucken, ob die Schule die Dinge erfüllt. Und so können wir die Schule dann auch verklagen.
0: Tippitoppi. Und das sind drei Farben. Und ich weiß, unsere drei M's haben sich schon die Farben aufgeteilt. Jetzt mal bitte, Maja, was hast du dir ausgesucht?
1: Also, ich habe mir den roten Kreis ausgesucht. Da steht lebendiges Wissen. Das heißt eigentlich anwendbares Grundwissen. Also sowas, was wir gerade lernen oder was ihr auch lernt. Als erstes gibt es das Sprachverständnis. Das ist ein ganz schwieriges Wort. Das heißt sowas wie zum Beispiel Deutsch sprechen, Englisch, vielleicht aber auch Spanisch oder Italienisch. Das lernt ihr vielleicht noch oder lernt es gerade sogar. Dann gibt es naturwissenschaftliches Wissen. Das ist sowas wie Bio oder auch Chemie zum Beispiel. Die Fächer kriegt ihr aber erst später. Da geht es darum, wie zum Beispiel Luft entsteht, welche Planeten es gibt oder zum Beispiel welche Tiere es gibt. Dann gibt es auch noch kulturelles staatsbürgerliches Wissen. Das ist so Allgemeinwissen, zum Beispiel wie man mit Besteck isst oder wie man auch zum Beispiel Steuern macht. Das lernt ihr später auch noch. Dann, das kennt ihr bestimmt schon, mathematisches Verständnis. Da geht es dann einfach um Plusrechnen, Minusrechnen oder Malrechnen. Und dann gibt es noch ein ganz schwieriges Thema, das heißt ökonomisches Wissen. Das ökonomische Wissen ist, wie man zum Beispiel auch mit Geld umgeht. Das ist nämlich auch ein richtig schwieriges Thema. Dann gibt es noch Informations- und Kommunikationstechnisches Wissen. Das hört sich erstmal richtig schwierig an, aber das ist wie Informatik. Vielleicht habt ihr das schon. Da lernt ihr, was ihr am Tablet macht oder am Handy, wie ihr damit umgehen könnt und nachher damit die Steuern machen könnt. Und jetzt erklärt euch Mia das nächste Thema.
0: Boah, das war ja fantastisch, Maja, super. Jetzt Mia, du bist dran.
2: Also, ich habe mir das blaue Feld ausgesucht und zwar steht da Kompetenzen. Das bedeutet sowas wie zum Beispiel, welche Fähigkeiten du hast. Kannst du gut reiten oder sowas? Oder auch Fertigkeiten, das ist das Gleiche. Dazu gehört zum Beispiel Kreativität. Du malst gerne, du baust gerne oder machst andere Sachen, die dir richtig gerne Spaß machen. Kommunikation bedeutet, dass du gerne mit Freunden sprichst oder mit zum Beispiel deinen Lehrern. Emotionale Intelligenz heißt, dass du deine Emotionen gut ausdrücken kannst, also dass du zeigen kannst, wenn du wütend bist oder wenn du traurig bist. Dann gibt es auch noch das problematisch lösendes Denken. Das heißt, dass du Probleme lösen kannst, wie zum Beispiel Kreuzworträtsel. Die Zusammenarbeit, also wenn du in einer Gruppe so gut zusammenarbeiten kannst, wie wir drei jetzt zum Beispiel. Und noch das kritische Denken, also wenn du Sachen hinterfragst, wenn du wissen willst, wie genau etwas funktioniert.
0: Das ist ja fantastisch. Solche Sachen solltet ihr lernen. Und jetzt kommt der Malik mit dem dritten Feld und dem dritten 21st Century Skills. Jetzt kann ich es auch sagen.
3: So, ich habe mir das grüne Feld ausgesucht. Als Überschrift steht da Persönlichkeiten, auch genau Haltung und Charakter. Da stehen verschiedene Sachen drin, zum Beispiel wie Neugierde, Initiative, Beschwerlichkeit, Charakterstärke, Anpassungsfähigkeit, Identitätsbewusstsein, Leadership.
0: Oh, das ist ja echt spannend. Aber kannst du denn das eine oder andere auch erklären? Zum Beispiel, was heißt denn Leader? Oh, habt ihr das gehört? Was war denn das?
1: Die Musikklingel.
0: Die Musikklingel, Malik, was heißt denn das jetzt für dich?
3: Dass jetzt zum Beispiel die Pause ist.
0: Oh, dann lassen wir jetzt ganz kurz mal auch eine Pause hier bei unserem Gespräch und es kommt das nächste Lied und dann erklärt uns der Malik, was denn Leadership bedeutet.
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0: So, jetzt wuselt hier im Schulhaus, die rennen alle zum Pausenbäcker. Und jetzt habe ich hier aber wieder meine 3 M's sitzen. Sag doch mal.
1: Maja.
2: Mia.
3: Malik.
0: Malik, und du warst bei den 3 21st Century Skills. Du warst beim Grünen Feld und da ging es um Leadership. Erklär mal den Kindern im Radio, was heißt denn Leadership?
3: Leadership ist etwas, dass man Verantwortung übernehmen kann. Zum Beispiel wie im Sport, dass man wie ein Kapitän ja Verantwortung übernehmen kann, wie schon gesagt.
0: Ja, machst du das denn auch? Du hast nämlich einen ganz tollen Sport, den du machst.
3: Ja, ich spiele American Football, aber da bin nicht ich der Verantwortungsträger, sondern der Werfer, also der Quarterback.
0: Ah, wow, das ist der Leadership. Okay, und jetzt geht's schon weiter bei den 21st Century Skills. Da steht auch noch Anpassungsfähigkeit. Was heißt das denn?
3: Anpassungsfähigkeit ist, dass man sich, wie schon im Namen gesagt, dass man sich anpassen kann. Zum Beispiel als Beispiel, wenn man in eine neue Klasse kommt und man sich da unsicher ist, dass man sich gut und schnell da rein anpassen kann.
0: Ah, und nochmal ein Beispiel?
3: Dass man zum Beispiel, wenn man jetzt in einer Situation ist, die für dich neu ist und du sowas nicht kennst, dass du dich da auch anpasst.
0: Das solltet ihr in der Schule lernen. Wow, das ist ja echt richtig, richtig viel, was man eigentlich für das 21. Jahrhundert braucht. Und bevor wir nochmal in die Tiefe gehen und die Gerichtsverhandlung, hören wir ein Lied an. Und ich bin gespannt, was läuft. Und

0: Hausaufgaben.
1: Und jetzt geht's wieder richtig weiter hier mit unseren 3 L's.
2: Maja,
3: Mia,
4: Malik.
1: Wir sitzen hier in der Schule, wir sitzen im Kunstsaal, weil da ist es ruhig, weil es wuselt hier richtig in der Schule, weil alle sind am Filmen und am Drehen. Jetzt wollte ich mal fragen, ihr verklagt die Schule, und zwar, ob sie denn tatsächlich auch das unterrichtet, was ihr im 21. Jahrhundert, also braucht, die 21st Century Skills. Das ist echt eine richtig, richtig komplizierte Sache. Hey, in der wievielten Klasse seid ihr denn jetzt?
2: Wir sind jetzt in der 8. Klasse.
1: Boah, das wird richtig, richtig anspruchsvoll. Und jetzt möchte ich mal wissen, wie weit seid ihr denn jetzt bei euren Szenen und bei euren Drehbüchern, um dann tatsächlich die Filme machen zu können?
3: Also, wir haben bis jetzt nur den Anfang gedreht, also die Begrüßung in unserem Video. Und nachher müssen wir dann noch das drehen, wie wir die Schule verklagen. Also die Gerichtsverhandlung müssen wir nachher noch filmen.
1: Okay. Und ihr zwei, Mia und Maja, seid in einer Gruppe?
2: Ja.
1: Und Malik, wie weit seid ihr denn?
4: Also wir haben das Drehbuch, wir sind gerade am Drehbuch schreiben, aber wir haben schon mal so eine kleine Probe gemacht, wie es sein könnte, also mit dem Drehen. Aber wir sind, glaube ich, noch an unserem Drehbuch, was aber auch bald fertig ist, morgen. Und wenn das Drehbuch fertig ist, dann fangen wir auch an zu drehen.
1: Okay, aber jetzt mal, alle drehen hier jetzt Filme. Wo dreht ihr denn jetzt zum Beispiel, Malik? Dreht ihr auf dem Klo oder so?
4: Nein, wie schon vorhin gesagt, wir drehen in unserem Klassenzimmer.
1: Okay, und Mia und Maja?
2: Also wir haben uns einen ganz tollen Raum ausgesucht, und zwar den Musiksaal. Der ist so besonders, weil der ganz schalldichte Wände hat und weil da gibt es einen großen Schreibtisch, der aussieht wie der Tisch vom Richter.
1: Toll, da bin ich ja gespannt. Leider können die Kinder im Radio ja eure Gerichtsverhandlungen, eure Filme gar nicht sehen. Das stellt ihr morgen vor.

0: gestern war ein ganz besonderer Tag. Da habt ihr nämlich gar nichts gefilmt, gar keine Rollen verteilt und da habt ihr euch nicht um die 21st Century Skills gekümmert. Was war denn gestern los? Wie ging denn gestern euer Tag los und wie hieß er denn?
1: Also gestern war unser alljähriger Ausflugstag. Da haben wir uns alle am Dusslinger Bahnhof getroffen und sind dann mit dem Zug nach Tübingen gefahren und von da dann umgestiegen nach Reutlingen.
0: Oh, jetzt muss ich mal was fragen, Maja. Wie war denn die Zugfahrt? Ich glaube, ihr seid nicht richtig schnell angekommen.
1: Also die war eigentlich ganz cool, nur dass leider unser erster Buszug nach Tübingen zu spät kam, dass wir dann den nächsten Zug nach Reutlingen verpasst haben und dann ganz lange warten mussten, bis der nächste kam. Und mit dem sind wir dann zum Glück in Reutlingen angekommen und sind dann zum so einem Haus gelaufen, wo es dann 3D-Minigolfen gab.
0: Boah, was ist denn 3D-Minigolfen? Mia, erzähl mal.
2: Also 3D-Minigolfen ist, wenn du eine Brille bekommst und durch die Brille siehst du alles, zum Beispiel wenn auf einer Wand ein Bild ist von einem Fisch, dann denkst du, der Fisch ist echt, wenn du die Brille aufhast.
0: Oh.
2: Und dann in dem Minigolf gibt es halt Minigolfbahnen mit den Schlägern. Aber du hast die Brillen auf und die Wände sind überall bemalt. Also sieht es richtig cool aus. Es gab eine Dinosaurierwelt, eine Zauberwelt und eine Unterwasserwelt. Das war richtig cool, weil da war noch Musik und die Bälle und die Schläge haben sogar geleuchtet.
0: Das hat euch gefallen. Habt ihr das denn selber ausgewählt, euren Aktionstag und Ausflugstag? Oder hat es die Lehrerin euch vorgeschlagen, Malik?
3: Also, die Lehrerin hat es uns vorgeschlagen. Wir wollten erst Lasertag gehen, aber dann haben wir bemerkt, dass Lasertag, wir waren zu viele. Wir waren, glaube ich, 75 Kinder mit den Paraklassen. Und dann hat die Lehrerin entschieden, dass wir dann 3D-Minigolfen gehen, was wir dann auch gegangen sind. Nach dem 3D-Minigolfen aber hatten wir noch so eine halbe Stunde Zeit in Reutlingen, bisschen uns was zu essen zu holen. Und dann mussten wir aber dann schon wieder zum Bahnhof und dann nach Tübingen fahren.
0: Okay, aber du bist in Reutlingen auch rumgeflitzt, hast was zu essen geholt. Hast du was geholt? Was denn?
3: Ich hab meinen Freunden einen Döner geholt.
0: Aha, und Mia und Maya, habt ihr euch auch was zu futtern geholt?
2: Ja, ich habe mit meinen zwei Freundinnen Chinesisch gegessen.
0: Das ist ja der Hammer. Hat's euch denn in Reutlingen gefallen? Was ist denn da besonders?
1: Die ist ganz groß, die Stadt, und da gibt's ganz, ganz viele Läden. Ich habe auch ein paar angeschaut, zum Beispiel wie den Müller.
0: Ah, manche sind in Müller rein und haben sich da einen Matcha-Tee bestellt. Von der anderen Klasse habe ich nämlich gesehen. Aber jetzt noch mal zum Golfen, Minigolfen. Da muss man ja in möglichst wenig Schlägen das Bällchen in das Loch rein kicken oder schlagen. Jetzt will ich mal von den dreien wissen, habt ihr denn mal in einem Schlag das Loch getroffen. Wie ging's dir denn jetzt zum Beispiel, Maya?
1: Also da gab's ein ganz schwieriges Hindernis. Da musste das nämlich in einen Basketballkorb reinkicken. Aber der war so tief, dass man das konnte. Und ich hab's da das erste Mal mit einem Schlag hingekriegt.
0: Das ist ja der Hammer. Und was waren deine höchsten Schläge?
1: Ich glaube, wir haben nur bis 7 gemacht, damit es dann nicht so blöd wird, wenn man 35 Schläge hat.
0: Aha. Und Mia?
2: Also, wir haben aufgehört zu spielen nach ein paar Runden, weil es uns nicht mehr so viel Spaß gemacht hat.
0: Okay.
2: Also haben wir uns auf dem Sofa gesetzt und haben dann einfach die Zeit genossen, alle zusammen. Die Musik lief im Hintergrund, war sehr lustig.
0: Okay. Und Malik, was war denn dein wenigster Schlag?
3: Bei mir war es auch ein Schlag. Das war, gab nur eine Rampe. Und auf der Rampe war dann so ein, wie so ein Topf, was dann, der Ball, du schlägst ihn und dann muss der Ball im Topf drin bleiben. Und wenn du es geschafft hast, dann bist du halt weiter. Und ich habe das in einem Schlag geschafft.
0: Wow! Okay, wenn ihr jetzt das nächste Jahr wieder euren Ausflugstag habt, würdet ihr die gleiche Aktion machen oder gibt es da eine andere Idee? Die schütteln alle den Kopf. Was würdest denn du gern machen, Mali, wenn du nächstes Jahr sagen würdest, ja?
3: Also, ich wäre nicht wieder für 3D-Minigolf, weil ich persönlich war auch da schon ein bisschen zu oft. Und es hat aber auch nicht so Spaß gemacht. Die ersten Schläge waren lustig, ja, aber dann hat es nicht mehr so Spaß gemacht. Und ich hoffe, wir gehen nächstes Jahr zum Lasertag, weil da war, also da waren, ich glaube, die meisten von uns noch nie.
0: Ach.
3: Und das wird auch wahrscheinlich am meisten Spaß machen.
0: Okay, und was hast du für eine Idee für nächstes Jahr?
2: Also ich fände es cool, wenn wir nächstes Mal Paintball spielen würden.
0: Okay, und Mia?
1: Also ich glaube, ich fände die Idee von Malik auch am besten mal Lasertag zu spielen. Das spielt man so, da ist man, glaube ich, so 15 Leute. Und das kann man sich ein bisschen vorstellen wie ein Labyrinth. Da sind ganz viele Gänge. Und dann muss man mit so einem imaginären Schein sozusagen jemanden abschießen.
0: Boah, ey, also da war was los bei euch in der Schulstartwoche. Yeah.

0: Also da war was los bei euch in der Schulstartwoche. Morgen ist die Gerichtsverhandlung, morgen werdet ihr diese Filme machen und morgen wird rauskommen, ob die Schule vielleicht ins Gefängnis kommt oder Schadensersatz zahlen muss. Was jetzt ganz kurz eure Zusammenfassung, was denkt ihr, was morgen bei der Gerichtsverhandlung der letzte Richterspruch sein wird?
1: Das ist schwierig. Ich glaube sogar, die Miriam-Gemeinschaftsschule wird verklagt, aber nicht in allen Punkten, die wir gesammelt haben. Weil bei manchen ist es ja auch einfach rechtlich, sodass die Schule gar nichts machen kann.
0: Okay, und was denkst du?
2: Ich denke auch, dass es so sein wird.
0: Und du, Malik?
3: Ja, ich bin genau der Meinung.
0: Alles klar, dann sage ich vielen, vielen Dank an unsere drei M's.
1: Maja.
2: Mia.
3: Malik.
0: Und sag mal alle Tschüss.
4: Tschüss.

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0: Beate, du hebst ja die Hand.
1: Ja, ich heb die Hand. Ich will ins
0: Kinderland.
1: Ja, Krähe, Krah, wie war's denn jetzt bei dir an der Schule?
0: Naja, bei dir an der Schule war's super gut. Die Kinder sind ja richtig klug und fix und kriegen echt was mit dem Computer auch schon hin und filmen. Wirklich, ich bin gespannt, was da morgen bei dieser Gerichtsverhandlung rauskommt.
1: Ja, aber jetzt sitzen wir schon hier im Studio, meine liebe Krähe Krah. Was hast du denn noch für Lieder ausgesucht?
0: Ich habe noch ein Lernlied ausgesucht.
1: Ja, wirklich? Und um was geht's?
0: Es geht um die Hauptstädte von Deutschland. Das kann man jetzt nämlich lernen. Ich weiß die komplett auswendig, weil ich flatter immer von Norden nach Süden und von Westen nach Osten und ich weiß die Hauptstädte.
1: Na, dann bin ich ja mal gespannt. Was ist denn die Hauptstadt von Bayern?
0: Na, München, du!
1: Und was ist die Hauptstadt von Baden-Württemberg?
0: Na, Beate, das ist natürlich Stuttgart.
1: Na gut, du bist richtig gut. Und dann hören wir ins nächste Lied rein. Und das ist von Toni Komisch.
0: Ja, der hat auf dem Loretto-Fest gespielt, wenn jemand dort war von euch.
1: Genau, und das ist nämlich super lustig und sehr lehrreich. Viel Spaß!

0: Nordrhein-Westfalen. Ja, wie heißt die Hauptstadt, liebe Krekra?
1: Hast du das nicht gehört?
0: Doch, ich hab's gehört. Hast du zugehört?
1: Düsseldorf. Und da steht was?
0: Ja, ein bisschen Torf. Liebe Krekra, wir haben noch ein bisschen Zeit. Hast du noch ein paar Lieder ausgesucht?
1: Ja, ich habe noch ein ganz altes Lied ausgesucht. Das kennen alle Kinder. Alle Kinder lernen lesen.
0: Ja, und wollen wir es laufen lassen?
1: Ja, aber ich will noch was sagen.
0: Was willst du sagen, liebe Krekra?
1: Das ist so ein altes Lied. Und da sagen sie, dass die Eskimos auch lesen lernen.
0: Ja.
1: Aber man sagt gar nicht mehr Eskimos.
0: Wirklich nicht?
1: Nein. Man sagt nämlich jetzt Inuit.
0: Aha,
1: weil Eskimos heißt eigentlich Fleischfresser und ist gar nicht nett.
0: Und jetzt habt ihr schon wieder was gelernt und wir wünschen euch viel Spaß.

0: Heute ist nicht alle Tage. Ich komm wieder, keine Frage.
1: Oh, das ist mal wieder Zeit zum Aufhören, habe ich da richtig gehört?
2: Ja, liebe Krekra, wer hat an der Uhr gedreht? Ist es wirklich schon so spät?
1: Und liebe Krekra, hast du noch ein paar Fragen zu unserer Schule und zu unserem Thema? Naja, ich wollte natürlich wissen, habt ihr denn bei euch an der Schule viele, viele Hausaufgaben?
2: Nein, wir haben bei uns an der Schule gar keine Hausaufgaben. Und zwar, das ist eine Gemeinschaftsschule und die geht den ganzen Tag und die Kinder lernen in der Schule.
1: Und nicht zu Hause?
2: Nein, es gibt keine Hausaufgaben.
1: Hattest du früher Hausaufgaben, als du noch ein Kind warst?
2: Ja, ich hatte ganz schön viel Hausaufgaben. Ich habe viel Englisch gelernt zu Hause und dann habe ich viel, viel Mathe gelernt.
1: Mochtest du Mathe?
2: Ich fand Mathe richtig kacke.
1: Oh, aber kannst du denn nicht richtig gut rechnen?
2: Doch, inzwischen kann ich schon gut rechnen. Aber ich hatte immer so furchtbar Angst vor den Klassenarbeiten.
1: Oh, aber Mathe-Hausaufgaben hast du gemacht?
2: Habe ich immer gemacht, habe ich immer länger gebraucht. Liebe Krekra, gehst du denn auch zur Schule?
1: Natürlich, wir sind in einer Kolonienschule der Krähen. Und wir lernen da Krähen und wir lernen da fliegen und wir lernen da brüten und wir hacken auch ordentlich aufeinander rum.
2: Krekra, wirklich?
1: Ja, die Lehrer sind gar nicht nett. Wenn ich da frech bin, da wird gehackt.
2: Oh, das ist ja aber gar nicht schön.
1: Doch, ich hack nämlich zurück. Das lernt man da ja.
2: Oh mein Gott, liebe Krekra, da bin ich lieber bei mir an der Schule. Hast du noch mal ein Lied ausgesucht?
1: Ja, ich habe das Hausaufgabenlied ausgesucht.
2: Dann wollen wir da mal reinhören.
1: Ja, das ist von Deine Freunde und wir wünschen euch viel Freude bei Deine Freunde. Viel Spaß!

0: irgendwann
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0: Ich lass die Zeit vergehen. Bye bye, auf Wiedersehen. Hab nachher ein Problem.
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1: Liebe Krekra, wir sind am Ende der Sendung angekommen.
2: Ja, Beate, hast du deine Hausaufgaben gemacht?
1: Ja, ich habe meine Hausaufgaben gemacht. Ich habe schon meinen ganzen Unterricht vorbereitet, in die Schultasche gepackt und noch das Vesper vorbereitet. Das mache ich nämlich am Abend vorher.
2: Wirklich? Das ist ja lecker. Was ist denn da dann drin?
1: Lauter gesunde Sachen. Nüsse, Apfelstückchen, Vollkornbrot und dann noch ein kleines Stückchen Schokolade.
2: Lecker!
1: Dann hören wir uns das letzte Lied an.
2: Ja, das ist ein ganz altes Lied. Das ist nämlich von Pink Floyd.
1: Ja, und ich denke mal, die Eltern, die werden es kennen oder vielleicht sogar die Großeltern. Alle älteren Leute kennen dieses Lied, es ist sehr bekannt. Und da geht es auch darum, dass sich die Schüler wehren gegen ganz, ganz schlechte Lehrer, die es damals noch gab, vor vielen, vielen Jahren. Die haben nämlich auch auf den Schülern rumgehackt, wie bei euch in der Krähenschule.
2: Oh, das will ich nicht bei euch in der Schule haben.
1: Nein, das ist lang vorbei. Und deshalb lassen wir das letzte Lied laufen und es heißt
2: Another Brick in the Wall. Viel Spaß!

0: Hallo, hören wir uns?
1: Jawohl, hallo. Wir hören uns.
2: Laut und deutlich.
3: Hallo zusammen. Ihr hört die vierte Sendung Studio Neurodivers beim Freien Radio Wüste Welle für den Raum Tübingen, Reutlingen, Rottenburg und Reusten auf 96,6 MHz oder als Livestream im Internet über wüste-welle.de. Als Studiogäste begrüße ich heute Silvia Pflung, Elvira Martin und Tobias Stäbler zum Themenkreis Inklusion und unsichtbare Barrieren in Stadt und Landkreis Tübingen.
4: Hallo, mein Name ist Silvia Pflum. Seit Dezember 2020 bin ich die kommunale Behindertenbeauftragte für unseren Landkreis. Ein sperriges Wort, die Frage, was mache ich da? Ich sitze auf dem Landratsamt und bin Ansprechperson für Menschen mit Behinderung und ihre Angehörigen. Ich vertrete deren Interessen in der Regel überwiegend gegenüber der Verwaltung. Ich berate Verbände, ich gebe Stellungnahmen ab, wenn öffentliche Gebäude gebaut werden, Straßen, und vertrete die Belange von Menschen mit Behinderung.
5: Ich bin Tobias Stäbler, Beauftragter für Inklusion in der Universitätsstadt Tübingen und maßgeblich daran beteiligt, den Aktionsplan Tübingen inklusiv und barrierefrei in die Umsetzung zu bringen und zu begleiten. Und da werden wir heute auch noch mal mehr drüber sprechen. Und ich mache das natürlich nicht allein, sondern wir sind das Team Inklusion für die Universitätsstadt Tübingen. Und da ist Frau Martin mit an Bord.
6: Ich bin Elvira Martin. Meine Bezeichnung bei der Stadtverwaltung Tübingen ist Koordination Inklusion. Beide, Herr Stäbler und ich, sind angesiedelt in der Fachabteilung Sozialplanung und Entwicklung bei der Stadtverwaltung Tübingen. Und das zeigt auch schon auf, wir haben einen anderen Status als unsere Kollegin Silvia Pflum. Sie ist unabhängig in ihrem Handeln. Wir sind eingebunden in die Stadtverwaltung Tübingen. Ich persönlich bin schon sehr lange mit diesem Thema in Tübingen befasst, Inklusion und Barrierefreiheit. Ich habe über 30 Jahre lang in der Selbstvertretung gearbeitet, also war nicht städtische Mitarbeiterin und bin dann nach meiner Rente noch zur Stadt rübergewechselt.
0: Die Fachabteilung Sozialplanung und Entwicklung, was sind jetzt genau die Aufgaben der Fachabteilung?
5: Es ist ein sehr breites Feld. Also wir haben mehrere Beauftragten in der Fachabteilung Sozialplanung und Entwicklung. Und da ist auch die Familienbeauftragte, die Beauftragte für Seniorenleben und Pflege, aber auch Stadtteil Sozialraumbeauftragte. Und wir als Inklusion sind dort verortet. Und auch die Sozialplanung und auch Sozialdaten, Kita und Schulplanung ist bei uns auch verortet. Also es ist eigentlich ein sehr breites Feld, was wir abdecken. Und es geht im Kern auch natürlich Planung, Koordination und Weiterentwicklung von sozialen Angeboten und im Großen und Ganzen die Teilhabe von Menschen mit unterschiedlichen Lebenserfahrungen und Lebensumständen zu ermöglichen in der Stadtgesellschaft.
6: Für uns ist es auch eine sehr spannende Kombination dort in der Fachabteilung, weil wir zu den verschiedenen Bereichen auch Schnittstellen haben, die wir auch damit gut beleben können. Also zum Beispiel die Familienbeauftragte organisiert mit ihrem Team alle 2 Jahre den Tübinger Familientag. Und da haben wir wirklich gute Impulse gesetzt, um einfach auch diese Veranstaltung barrierefrei und inklusiv zu gestalten. Ähnliches gilt für das Thema ältere Menschen, Senioren. Auch da gibt es vielfältige Schnittstellen, die sich einfach auch daraus ergeben, dass ältere Menschen auch mehr als jüngere in der Regel mit Barrieren zu tun haben.
0: Wie ist das konkret zu verstehen? Können jetzt also Betroffene oder Ratsuchende direkt bei Ihnen in die Fachabteilung kommen und sich an Sie wenden?
5: Also grundsätzlich sind unsere Büroräume und Telefone immer offen und die Belange oder die Anfragen kommen bei uns an. Ob wir die natürlich dann individuell direkt lösen können, ist immer zu entscheiden, aber wir können auf jeden Fall vermitteln und schauen und weiterleiten. Und da ist natürlich auch die Kooperation oder die Zusammenarbeit mit der kommunalen Behindertenbeauftragten auch relevant, weil wir da natürlich auch im Landkreis Anfragen haben oder auch Themen, die wir gar nicht als Stadtverwaltung entscheiden können, weiterleiten können.
6: Und um das genau auch so leisten zu können, sind wir natürlich auch in die Stadt Tübingen hinein gut und intensiv vernetzt und auch innerhalb der Stadtverwaltung, um dann eben auch die Anliegen, die an uns herangetragen werden, relativ zügig und zielgerichtet auch an die richtigen Stellen weiterzuleiten. Weil, wie es der Herr Stäbler schon sagte, Beratung im klassischen Sinne findet bei uns nicht statt, sondern wir gucken, wie die Anliegen der Bürgerinnen und Bürger dann gut aufgenommen werden können.
0: Mhm. Frau Pflum, Sie sind Kreisbehindertenbeauftragte. Was macht man da so? Was sind Ihre Aufgaben?
4: Genau, im Unterschied zu den Kollegen von der Stadt Tübingen sehe ich mich eher so ein bisschen als

0: wählen, wie auch immer. Ich sehe mich eben auch erstmal als Anlaufstelle, als Netzwerkfrau. Ich selber bin auch niemand, der nun wirklich entscheiden kann, sondern ich höre zu, ich nehme auf, ich überlege, wo kann der Person weitergeholfen werden und leite sie dann an die bestimmten Wege weiter. Wenn es so ist, dass sie Probleme innerhalb der Landkreisverwaltung haben, dann gehe ich da auf meine Kolleginnen und Kollegen im Landratsamt zu und versuche zu vermitteln. Das sind so die ersten Hauptaufgaben. Die nächste wichtige Aufgabe in meinen Augen ist, dass ich die ehrenamtlichen Behindertenbeauftragten oder auch hauptamtlichen Inklusionsbeauftragten der kreisangehörigen Gemeinden ein bisschen koordiniere. Sprich, wenn die irgendwas in ihrer Gemeinde sehen, da läuft was nicht so gut, dann können die auf mich zukommen und mir in Gemeinschaft versuchen, das dann zu lösen. Das ist für mich ein ganz wichtiger Part, weil ich ja nicht in jeder Gemeinde sitze. Ich sitze irgendwo so im Landkreis und sehe auch nicht alles. Und das ist eben dann total wichtig, die Leute vor Ort zu haben, die Engagierten, und da in Zusammenarbeit mit denen auch Projekte anzustoßen, wie wir jetzt den Sport im Landkreis weiter voranbringen wollen, den inklusiven Sport im Landkreis weiter voranbringen möchten. Da gab es Projekte, oder es gab eben schon Projekte, Inklusionsbegleiterseminare, wo man Menschen ohne Behinderung ein bisschen einführt in die Thematik, in die Probleme von Menschen mit Behinderung, da einfach sensibilisiert. Also finde ich meine zweite ganz wichtige Aufgabe ist die Koordinierung der kreisangehörigen Behindertenbeauftragten. Eine wichtige Geschichte ist, Stellungnahmen abzugeben. Wenn heute irgendein öffentliches Gebäude gebaut wird, soll es so sein, dass ich da eine Stellungnahme abgeben darf. Das funktioniert nicht immer, aber ich sage mal immer öfter. Und vor allem funktioniert es halt dann, wenn für diese Baumaßnahme Fördermittel bereitgestellt werden und die Fördermittel nur dann ausgezahlt werden, wenn sie mit ins Boot holen, unter anderem halt auch die Behindertenbeauftragte, so wie zum Beispiel auch der Naturschutz oder der Brandschutz oder wie auch immer. Dann sind Stellungnahmen, und eine weitere Geschichte ist, mich zu vernetzen mit Verbänden. Da haben wir den Landesverband Selbsthilfe Körperbehinderter Menschen e.V. mit Sitz in Tübingen, wo ich auch im Vorstandschaft mit drin bin. Und auch das sind eben so Dinge, wo das eine dann das andere ergänzt. Wenn sich da ein Thema auftut, kann man das transformieren und kann das da weiterführen. Und ansonsten ganz viel Augen offen halten, zuhören.
1: Dankeschön. Dann komme ich natürlich zu der Frage, alle drei, was können Sie tun und wo sind die Grenzen? Wo ist die Grenze Ihrer Zuständigkeit, oder gibt es irgendwie kein Budget zum Beispiel für irgendwelche Maßnahmen?
2: Also grundsätzlich muss man, glaube ich, schon darauf hinweisen, dass es auf jeden Fall ein Gemeinschaftsprojekt ist und auch wir sehr stark auf Kooperation auch angewiesen sind. Wir können stadtintern viel ermöglichen und auch Prozesse optimieren, auch gerade was Planerische angeht, mehr Beteiligungsformate anbieten und auch dort die Projekte sozusagen, was Thema Barrierefreiheit angeht, auch optimieren und auch umsetzen. Gleichzeitig sind natürlich Grenzen gesetzt, dem Budget, dem Haushalt, aber wir haben bei der Stadtverwaltung ein Budget für Inklusion. Also da gibt es Möglichkeiten sozusagen bei uns, sich zu melden, einen Antrag zu stellen, bis maximal 5.000 Euro für innovative Projekte auf den Weg zu bringen. Und das ist trotz Haushaltslage immer noch möglich, aber da sind uns natürlich die Grenzen gesetzt. Und als Kommune, also als Stadt, haben wir natürlich auch, was andere Leistungen angeht, einfach die Grenzen, weil das bei ganz anderen Stellen angesiedelt ist wie bei der Stadt.
3: Ich kann vielleicht noch so ein paar Punkte ergänzen. Tobias Stäbler hat schon gesagt, innerhalb der Stadtverwaltung arbeiten wir natürlich auch, damit Stadtverwaltung insgesamt das Thema Barrierefreiheit und Inklusion gut intern weiterentwickeln kann. Das bedeutet zum Beispiel auch im Kita-Bereich das Thema inklusive Kindergärten weiterentwickeln. Was braucht es dafür? Wir haben jetzt gerade das Thema Krisenmanagement, auch da die Belange von Barrierefreiheit und Inklusion mit reinzubringen. Was bedeutet das? Das sind interne Prozesse, die sind von außen erstmal zunächst gar nicht sichtbar. Ganz wichtig ist auch das Thema Weiterentwicklung der städtischen Webseite unter Barrierefreiheitsgesichtspunkten. Also da läuft hinter den Kulissen, Backstage, schon mal eine ganze Menge. Und dann gibt es den Frontbereich sozusagen, wo wir dann sichtbar aktiv sind und natürlich mit vielen Partnerinnen und Partnern in der Stadtverwaltung zusammenarbeiten, um dann tatsächlich auch diesen Aktionsplan, zu dem werden wir sicher im Laufe des Gesprächs noch kommen, auch effizient und sichtbar umzusetzen, gemeinsam mit den Menschen, die eben von den Barrieren betroffen sind.
1: Dankeschön. Frau Pflum, wo sind die Grenzen Ihrer Zuständigkeiten oder Ihres Budgets? Wie weit können Sie gehen? Was können Sie tun? Wo sind die Grenzen?
0: Das ist eine sehr gute Frage. Ein Budget besitze ich keines, da mein Vorgänger keins hatte und das dann so übertragen wurde. Das heißt, wenn ich ein Projekt anstoßen möchte, frage ich nach. Und

0: kriege es dann genehmigt oder nicht genehmigt, je nachdem, wie die Finanzlage steht und wie gut ich begründen kann. Wo sind meine Grenzen? Komme ich zu dem zurück, was ich eingangs gesagt habe, ich bin auch schon mal beratend tätig und eine Entscheidungsbefugnis habe ich nicht. Es ist so, dass Gemeinden, wie gesagt, wenn sie irgendwas angehen, wo die Belange von Menschen mit Behinderung betroffen sind, es steht im Gesetz, soll eine Stellungnahme eingeholt werden und das können sie dann berücksichtigen, haben aber keine Verpflichtung dazu. Ich nehme schon wahr, dass also auch Bauämter, Architekten schon dankbar sind für eine Beratung, weil jeder weiß, nützt nicht nur dem Rollstuhlfahrer, sondern es nützt den Menschen mit Rollator, den Eltern mit Kinderwägen, es nützt Barrierefreiheit, es nützt allen und auch jeder weiß, dass wenn ich schon in die Planung einarbeite, dass das viel, viel kostengünstiger ist, wie wenn ich später irgendwas nacharbeiten muss. Also von dem her habe ich keine Entscheidungsbefugnis, aber schon eine Beratungskompetenz, sag ich mal, die gehört wird, vor allem im Landratsamt mit den Kolleginnen und Kollegen, auch vom Straßenbau oder Bauamt, stehen wir im guten Verhältnis und haben da meiner Ansicht nach ein sehr gutes Miteinander.
1: Also man hört auch gerne auf Sie.
0: Das wünsche ich mir und hoffe ich, ja.
2: Ich würde da ganz gerne noch auf ein aktuelles Beispiel verweisen. Du bist eigentlich eine handelnde Person, weil du unabhängig bist bei einem großen Ärgernis, was wir gerade in Tübingen haben, nämlich der Umbau des Tübinger Hauptbahnhofs. Nicht der Umbau ist das Ärgernis, das ist eigentlich sehr gut, dass der weiterentwickelt wird, aber das ist im Moment eine sehr lange und große Einschränkung, was die Mobilität im Hauptbahnhof angeht, durch die sehr lange Sperrung der Aufzüge. Und da konntest du auch in Richtung Öffentlichkeitsarbeit ja unabhängig tätig werden.
0: Genau, das war ganz spontan, als ich einen Tag vorher angerufen wurde, ob ich im nächsten Morgen ein Interview geben kann. Und das darf ich dann laut dem Paragraph 15 Landesbehindertengleichstellungsgesetz, da steht drin, ich bin weisungsungebunden und kann eben sofort zusagen und muss nicht vorher mit meiner Presseabteilung Rücksprache halten. Wobei das auch eine Mischung ist. Wenn es jetzt um Themen geht wie die DB, dann kann ich bestimmen, das mache ich natürlich sofort, das betrifft ja nicht den Landkreis. Ja. Wenn das jetzt aber Themen des Landkreises sind, dann gehe ich schon den Weg des Miteinanders und gehe dann meinerseits natürlich auf die Pressestelle im Landratsamt zu und spreche das vorher ab.
1: Dann sind Sie also selber auf den Bahnhof und haben das ausprobiert, oder?
0: Ja, genau. Also ich habe mich, darf ich den Namen sagen, das war der Herr Weimüller, mich mit ihm getroffen vom Schwäbischen Tagblatt. Mir sind die Strecke abgelaufen, diesen Wahnsinnsumweg, den wir jetzt bewältigen muss, der meiner Ansicht nach ein völliges Unding ist, auch für ältere Menschen, für Menschen, die Gepäck dabei haben. Ich finde, der Umweg ist nur dann machbar, wenn ich ein Rollstuhlfahrer bin mit Elektroantrieb. Ansonsten ist das Ding meiner Ansicht nach unzumutbar. Mhm. Wir haben den Bahnhof angeschaut. Ich hätte jetzt auch keine andere Lösung gefunden, weil das ist ja, das schwirrt ja dann gleich aus beratend im Kopf rum, was wäre denn besser gewesen? Ja. Ich meine mich zu erinnern, vor 20 Jahren, da durfte man noch über die Gleise, also wenn ich jetzt im Bahnhof stehe, vor Gleis 1, linker Hand durfte man über die Gleise drüber laufen mit Begleitung vom DB-Personal, mit Unterstützung. Aber dadurch, dass wir einfach in Deutschland immer mehr Bürokratie und immer mehr Versicherung und ich weiß nicht, was auch noch abklären müssen, darf man das halt heute einfach nicht mehr. Davon gehe ich aus, dass es die Entwicklung war, dass man das nicht mehr darf. Das wäre so eine einfache, gute Lösung gewesen, aber da stellen wir uns eben selber irgendwie immer wieder Steine in den Weg.
1: Also hat man für diesen Bahnhof jetzt keine bessere provisorische Lösung finden können?
0: Besser wäre zum Beispiel, was jeder, wenn er selber daheim irgendwas umbaut, fängt er ja erst damit an, wenn das Material da ist oder wenn er weiß, ich fange heute an. Dieser Aufzug ist gesperrt, Zeit, helft mir.
1: Die Sperrung war ab wann?
2: Ab dem 27. Juli waren alle Aufzüge dann gesperrt, also nicht mehr nutzbar, um zu den Gleisen zu kommen. Und erfahren hat man das intern über eine E-Mail, die am Freitag vorher abends um 19 Uhr an Silvia Pflum und Tobias Stäbler versandt wurde.
1: Ja, das heißt, es ist jetzt schon einen Monat gesperrt. Haben die Arbeiten denn jetzt angefangen?
0: Eben nicht.
1: Immer noch nicht?
0: Eben, das ist die große Krux an der Sache, wo ich sage, das ist ein totales No-Go, dass ich Dinge spare, die noch in Betrieb sein könnten.
1: Alles blockieren und dann erstmal weitersehen.
0: Und warten. Ja.

0: Unsichtbare Barrieren. Dieser Begriff wird neuerdings öfter verwendet. Wer hat den überhaupt geprägt, den Begriff?
1: Also eine Prägung, würde ich jetzt sagen, gibt es gar nicht. UN-Behindertenrechtskonvention thematisiert es, aber wir gehen sozusagen bei uns mit unsichtbaren Barrieren so um, dass wir einfach an der Barriere ansetzen und nicht an der Behinderung. Und das ist sozusagen, wie wir auch als Kommune das sehen oder auch wie wir unsere Projekte anpacken wollen.
0: Also es hat etwas zu tun mit unsichtbaren Behinderungen. Also wenn jemand zum Beispiel im Rollstuhl sitzt, dann sieht man das sofort. Wenn jemand blind ist, sieht man es vielleicht nicht gleich. Wenn jemand zum Beispiel autistisch ist oder eine hohe Empfindlichkeit hat gegenüber Umgebungsreizen, das sieht man dem nicht an.
1: Genau, das ist jetzt unsichtbare Behinderung, wenn man so definieren möchte. Ja. Aber wir setzen einfach an einem ganz anderen Punkt an. Wir möchten sozusagen die Barrieren, die auch im öffentlichen Raum bestehen, die man nicht direkt sieht, aber die auch für Menschen, die eine unsichtbare Behinderung haben, zu einer Schwierigkeit werden.
2: Ja. Vielleicht an der Stelle auch nochmal deutlich machen, für unsere Arbeit in der Kommunalpolitik und in der Kommunalverwaltung ist es nicht wichtig, eigentlich die Behinderung zu kennen, also nach der ICF oder so, sondern es ist wichtig, dass wir wissen, wo liegen die Barrieren. Und dann können wir gucken, wer ist wo zuständig, wer kann handeln, was ist notwendig zu tun. Und dazu müssen sich die Menschen letztlich nicht outen und sagen, ich bin autistisch, ich habe eine Schwerhörigkeit oder so, sondern sie benennen uns die Barrieren. Ich verstehe den Vortrag nicht oder mir ist der öffentliche Raum zu eng oder diese Dinge. Ja. Und da können wir tatsächlich auch kommunal handeln, so wie wir es auch vorhin beschrieben haben, mit vielen Kooperationspartnern.
1: Ich glaube auch, was Frau Pflump vorher gesagt hat, mit Inklusion hilft vielen. Wir gucken Menschen im Rollstuhl, welche Barrieren finden die vor, aber es geht dann ja auch weiter, wenn wir sozusagen dann auch schauen mit Menschen mit Kinderwagen oder Rollator sozusagen, das betrifft mehrere und die können mehr davon profitieren. Und jetzt auf unsichtbare Barrieren übersetzt, kann man sich auch das Thema Licht zum Beispiel angucken. Wie sind die Fahrradlichter eingestellt? Das ist natürlich für hochsensible Personen störend. Aber es ist auch für Menschen, die keine Einschränkung haben oder auch allgemein durch den Verkehr laufen, auch natürlich störend. Also das ist sozusagen das, was wir einfach wahrnehmen wollen. Das ist die Barriere. Aber es ist uns erstmal, wie Frau Martin auch schon gesagt hat, egal, wer was mitbringt.
2: Und wir kommen dabei weg auch von so einer Abzählerei, möchte ich mal sagen. Ja, früher, vor 30 Jahren, hieß es tatsächlich immer noch, ach, wegen denen drei Rollstuhlfahrer, die man in der Stadt sieht, müssen wir jetzt irgendwie die Bordsteine absenken. Oder wegen den vielleicht 5 Leuten, die sich an blendend Licht stört, müssen wir da jetzt was tun. Davon müssen wir wegkommen, sondern wir müssen deutlich machen, es nutzt allen, dass eben unser öffentlicher Raum in dem Fall so gestaltet ist, dass sich da alle gut und sicher bewegen können und sich auch wohlfühlen können. Und damit ist es etwas, was alle Menschen angeht. Und man wird nicht mehr sozusagen auf die Behinderung zurückgeworfen. Und das seien ja nur ein paar Menschen, die das betrifft.
3: Ja. Was wir noch gar nicht angesprochen haben, was denn überhaupt nicht sichtbare Beeinträchtigungen sind. Bisher haben wir die Barrieren angesprochen, aber ist die Frage, ob der Hörer denn überhaupt weiß, was nicht sichtbare Beeinträchtigungen sind, wie beispielsweise Autismus, psychische Erkrankungen, chronische Erkrankungen, Epilepsie, Hörbeeinträchtigungen oder kognitive Beeinträchtigungen. Und da gibt es noch ganz vieles mehr. Das war mir nochmal wichtig, noch kurz vorab einzubringen.
0: Ja, das ist jetzt gesehen bezogen auf die jeweilige Person.
2: Ja.
0: Und bezogen auf die Umgebung, auf die möglichen Barrieren, wären das Lichter, Töne.
1: Ja, auch ergänzend auch einfach Amtsbriefe. Also wie ist die Verständlichkeit, also leichte Sprache.
0: Zumindest einfache Sprache.
1: Einfache Sprache, genau sowas. Also das ist ja auch sowas, wo wir merken, okay, die Texte sind viel zu sperrig und nicht verständlich.
0: Ja.
1: Auch in der Anordnung, was wird denn eigentlich gewollt von den Bürgerinnen und Bürgern, wenn ein Antrag gestellt wird? Und das sind solche Sachen, die nehmen wir wahr, die sehen wir und dann versuchen wir auch, das zu bearbeiten, auch stadtintern. Und da ist zum Beispiel der Wohngeldantrag jetzt überarbeitet worden. Also solche Sachen sind wir dann auch mit involviert und versuchen da auch natürlich drauf aufmerksam zu machen. Und auch Frau Martin hat es gemeint mit der Homepage, da sind wir auch mit unserer Kommunikationsstabstelle im Prozess zu schauen, wie kann die Homepage leichter oder besser zugänglich gemacht werden.
0: Ja.
3: Auch das nutzt ja dann wieder allen. Alle lesen lieber einfache Briefe.
0: Ja, da muss man sich nicht so das Gehirn verknoten, auch wenn man es kann. Man hat einfach mehr Kapazität für allgemeine Dinge, wenn man nicht auch noch für das Verständnis von diesem kleinen Text da an dieser Taste.
3: Oder wenn man an all die älteren Menschen denken, die jetzt einfach da sind, das ist ein Unding. drei Seiten Bürokratie zu lesen.
1: Mhm. Ja, und Carsten, du hast vorher auch nochmal gefragt, was sind unsere Grenzen? Ne? Und das ist natürlich auch, da kommen wir an den gesetzlichen Text, der das vorgibt, der auch gewisse Fördermittel etc. vorgibt oder auch Leistungen, die dann erbracht werden können.
3: Und Rechtsbehelfe.
1: Genau, und das ist natürlich dann auch unser Konflikt, wie können wir rechtlich immer noch abgesichert sein und das aber einfach wie möglich zu übersetzen. Und das ist schon auch eine Schwierigkeit, wo wir jeden Tag auch mit jonglieren.
2: Wobei es ja da, glaube ich, ganz vielversprechende Entwicklungen gibt. Es gibt ja so auf der Landesebene so ein Portal, wo dann eben diese Dokumente, die man standardmäßig verwendet, in schwerer Sprache, weil sie einfach bestimmten juristischen Anforderungen entsprechen müssen, wo man die schon umgewandelt hat in leichte oder einfache Sprache und wo sich dann Verwaltungen da auch bedienen müssen. Ich weiß nicht, wie dieses Portal inzwischen bestückt ist.
3: Das stimmt, es gibt dieses Portal auf Landesebene, wo jeder, der jetzt irgendwo in der kommunalen Ebene arbeitet, da Dinge abrufen kann, zum Beispiel eine Hundesteuersatzung eben dann schon mal in leichter Sprache eingestellt wurde und man das Rad nicht immer neu erfinden muss. Oder auch Bescheide und man sich da auf kollegialer Ebene dann eben weiterhelfen kann von Gemeinde zu Gemeinde, das stimmt. Und es gibt auch ganz, ganz viel Fortbildungsangebote, auch vom Landeszentrum Barrierefreiheit in Stuttgart, ebenfalls für alle Beschäftigten von Kommunen in Sachen leichter Sprache, einfacher Sprache. Da ist in den letzten Jahren schon sehr viel passiert.
0: Mhm. Dann wurde ein Aktionsplan 2022 erstellt durch die Fachabteilung Sozialplanung und Entwicklung. Worum geht es denn da? Was beinhaltet der Aktionsplan 2022?
1: Also ich würde auf jeden Fall mal den Einstieg machen und würde dann aber auch an Frau Martin verweisen, weil sie sozusagen maßgeblich den Aktionsplan 2022 Tübingen inklusiv mitgeschrieben hat und es auch eine längere Historie hat, das auch zurückgeht auf die Erklärung von Barcelona, die Tübingen unterzeichnet hat 2010. Das heißt, dass Tübingen auch sich dafür committet, dass Barrierefreiheit und Inklusion in Tübingen verbessert wird. Und der Aktionsplan im Kern hat 12 Handlungsfelder zu unterschiedlichen Bereichen, die wir heute jetzt in der Fülle nicht bearbeiten. Wir haben nämlich aber auch ein 13. Kapitel geschrieben und das werden wir heute mehr im Blick nehmen. Aber ich gebe da auch nochmal gerne an Frau Martin weiter, die sozusagen die Entstehungsgeschichte und auch was das alles so beinhaltet.
2: Ja, dann lüfte ich gleich nochmal das Geheimnis des 13. Handlungsfeldes. Das ist nämlich in der Tat betitelt Unsichtbare Barrieren und stellt zunächst eine Ergänzung dieses Aktionsplans 2022 Tübingen inklusiv und barrierefrei dar und ist quasi noch relativ druckfrisch. Ich glaube, vor anderthalb Jahren haben wir es dann finalisiert von der Druckfassung her. Und das war für uns der Aufschlag, tatsächlich mit diesem Thema uns mehr und vor allen Dingen auch systematisch zu befassen. Und eigentlich gehören auch viele Maßnahmen, die wir da aufgeschrieben haben, in die anderen Handlungsfelder auch mit rein und zugeordnet. Wir haben uns aber für ein 13. Handlungsfeld entschieden, sonst hätten wir den ganzen anderen bestehenden Aktionsplan nochmal neu schreiben müssen. Und in der öffentlichen Darstellung ist es natürlich auch pointiert zu sagen, wir haben noch ein 13. Handlungsfeld. So.
0: Jetzt schlägt es 13,
2: genau. Also wir wenden diese Zahl 13 dann wirklich in diesem Sinne auch zum Positiven. Aber nochmal zur Historie von dem Aktionsplan 2022 Tübingen inklusiv und barrierefrei. Tobias Stäbler hat schon berichtet, der Anfang wurde gemacht, was diese Prozesse in Tübingen angeht, barrierefreier und inklusiver zu werden, tatsächlich mit dem Beitritt zur Erklärung von Barcelona. Ein Dokument, was schon Mitte der 90er Jahre auf europäischer Ebene entwickelt wurde von Städten. Und zwar Städten, die erkannt haben, dass sehr viele Menschen in Städten leben und damit Städte und Gemeinden eine besondere Aufgabe haben, Teilhabe, Gleichstellung und Inklusion zu ermöglichen. Und damit war dieses Projekt Erklärung von Barcelona eigentlich sehr weit schon der UN-Behindertenrechtskonvention voraus, die erst 2006 in New York bei den Vereinten Nationen verabschiedet wurde, die aber genau uns jetzt gleichzeitig Grundlage ist. Es gab dann nach dem Beitritt von Tübingen zur Erklärung von Barcelona 2010 ein Handlungskonzept, barrierefreie Stadt Tübingen. Da hat man also auch sehr gut mitgearbeitet. Und dann stand es eben an, so Ende der Nullerjahre tatsächlich in eine Weiterentwicklung zu gehen Und da gab es dann einen zumindest mal geplant großen Beteiligungsprozess. Das ging über mehrere Jahre. Uns kam dann die Corona-Zeit natürlich sehr dazwischen. Beteiligungsformate mussten wir teilweise dann digital verlagern und diese Dinge. Aber nichtsdestotrotz hat dann eine doch regelmäßig tagende Projektgruppe aus Gemeinderat, aus der Stadtverwaltung natürlich, also die hatte auch die Federführung, und vor allen Dingen dann auch aus Organisationen, aus der Stadtgesellschaft heraus, ganz wichtig auch das Forum Inklusion, das schon lange als Selbstvertretung etabliert ist in Tübingen, dann diesen Aktionsplan geschrieben und zusammengestellt. Und der wurde dann passend zum Europäischen Protesttag zur Gleichstellung behinderter Menschen zum 5. Mai zunächst mal dem Sozialausschuss vorgelegt. Das war dann tatsächlich im Jahr 2022 und dann 2 Wochen später vom Gemeinderat einstimmig verabschiedet. Wichtig daran, dass es im Gemeinderat ist. Der Gemeinderat ist ja die Struktur, die tatsächlich dann Entscheidungen trifft in der Stadt. Die Verwaltung ist ja die ausführende Kraft. Von daher ist es sehr, sehr wichtig, dass wir in diesem Dreischritt Stadtverwaltung, Gemeinderat und Stadtgesellschaft dieses Projekt vorangetrieben haben und jetzt damit in die Umsetzung gehen. Seit 2022.
0: Damals war ja auch noch der Uwe Seid in der Fachabteilung als Vorgänger von Tobias Stäbler. Da war er dann auch noch mit beteiligt dann am Aufstellen des Aktionsplans, oder?
1: Ja, das ist korrekt. Es ist mein Vorgänger, also Uwe Seid ist der ehemalige Inklusionsbeauftragte für die Stadt Tübingen und immer noch in Fachabteilung Sozialplanung und Entwicklung und im Fachbereich Soziales die Leitung. Also ist immer noch mit in der Umsetzung beteiligt und hat natürlich uns die Aufgaben mit übergeben. Und was Frau Martin auch gesagt hat, der Gemeinderat natürlich auch ein starker Rückhalt für die Umsetzung ist. Und das gibt uns natürlich auch viel Stärke und auch Willenskraft, das weiter voranzutreiben.

0: Ja, und der Rückhalt einfach auch vom Gemeinderat ist wichtig und das als wirkliches Gemeinschaftsprojekt zwischen Stadt, Gemeinderat und aber auch Stadtbevölkerung und Beteiligung von Menschen mit unterschiedlichen Lebenserfahrungen ist wirklich relevant. Und das bringt uns eigentlich auch auf einen Kern, was im Aktionsplan auch verankert ist, ist sozusagen auch nochmal zu schauen, wie ein Beteiligungsformat auf Stadtverwaltungsebene umgesetzt werden kann. Und da haben wir vor 2 Jahren den Runden Tisch Inklusion ins Leben gerufen, der sozusagen sich zusammensetzt aus Geschäftsführung und Leitungsebenen von Trägern der Eingliederungshilfe, aber auch Betroffene und deren Klienten und zusammen mit der Stadtverwaltung. Und das ist wirklich sozusagen unser, sage ich auch mal, Kontrollgremium, wie die unterschiedlichen Maßnahmen, wir sprechen hier von 167 Maßnahmen, wie die sozusagen umgesetzt sind und auch da immer wieder Rückmeldungen zu bekommen, wie wir uns da gerade auch weiterentwickeln können. Und ein Kern war sozusagen auch das Handlungsfeld 13, das dann herauskam, das rückgemeldet wurde, das fehlt. Diese Repräsentanz von unsichtbaren Barrieren und Einschränkungen, das sollen mehr in Blick genommen werden. Und das war dann auch der Grundstein, wie wir den weiterentwickelt haben zum Handlungsfeld 13.
1: Nochmal, 100, wie viele Maßnahmen?
0: 167.
1: Innerhalb des Aktionsplans 2022.
0: Genau,
2: in dem Aktionsplan. Dann kommen nochmal zahlreiche Maßnahmen dazu im Handlungsfeld 13.
1: Was gehört da so dazu? Wie kann man sich das vorstellen? Einfach mal so eine Auswahl von einzelnen Sachen. Ja. Könnte man da was nennen?
3: Dann nehme ich tatsächlich mal ein Thema als Beispiel. Das ist das Handlungsfeld 5, barrierefreie Mobilität verbindet. Ohne barrierefreie Mobilität komme ich nirgendwo hin. Ich komme weder in die Schule, ich komme nicht zu meinem Arbeitsplatz, ich komme nicht in den Freizeit-, in den Sportbereich hinein, in den Kulturbereich, um da an Veranstaltungen oder an Angeboten teilzunehmen. Deswegen ist es einfach ganz, ganz wichtig, dass eben lokal, vor Ort und natürlich auch landkreisweit der barrierefreie Nahverkehr entwickelt ist. Und da haben wir in Tübingen auch schon im Vorfeld des Aktionsplanes gute Fortschritte gemacht. Der Tybus fährt barrierefrei. Das bedeutet in der Tat, die Busse haben Niederflurtechnik, die haben eine Klapprampe, also die arbeiten nicht mit der elektrischen Rampe. Und der Ausbau der Haltestelle mit Kasseler Borden schreitet voran, ist noch nicht ganz so schnell, wie wir es gerne hätten, aber wir sind da auf einem guten Weg.
1: Kurze Zwischenfrage, Kasseler Borde, was sind das?
3: Kasseler Borde sind spezielle Bussteige, die sind einerseits erhöht, damit also wenn der Bus sich absenkt, dann schon auch vom Bussteig her, man da von der Höhe etwas entgegenkommt, dass man dann die Rampe noch als Überbrückung des Spaltes hat zwischen Bus und Bussteig. Aber dann die Neigung nicht mehr so stark ist. Und viele, die vor Ort an Haltestellen sind, wundern sich, dass die Form dieser Bushaltestelle, also man würde denken, der Bordstein geht steil runter und dann ist unten die Straße. Nein, er hat unten so eine Ablenkung, so eine Rundung drinne. Und warum ist die drinne?
1: Warum
3: ist die drinne? Die Busse sollen ja idealerweise möglichst dicht an den Bussteig anfahren. Wenn man das mit einem normalen Bordstein macht, dann gehen die Reifen kaputt, beziehungsweise schneller, weil die Busse ja ständig Bushaltestellen ansteuern. Ja. Und diese Rundung lenkt die Reifen auf etwas sanftere Art ab und schont sie. Und kann aber trotzdem dann nur so viel Ablenkung bieten, dass trotzdem der Bus noch dicht dran ist.
1: Ja, das sind interessante Details, ja.
3: Ja, und an der Stelle ist es auch wichtig, dass die Verkehrsbetriebe gut zusammenarbeiten mit den Kommunen. Die Verkehrsbetriebe bestellen die Busse. Und die Kommunen bauen die Haltestellen. Und das ist auch auf Landkreisebene so, wo wir über den Nahverkehrsplan den gleichen Prozess auch schon vor vielen Jahren auf den Weg gebracht haben. Und ich glaube, Silvia, wir können auch sagen, der Busverkehr im Landkreis ist...
4: Absolut, absolut. Wenn ich da andere Landkreise anschaue, wir haben nur ausschließlich Busse mit Niederflurfunktion und jeweils ausklappbaren Rampen. Das läuft gut. Nicht nur in der Stadt Tübingen, sondern im ganzen Landkreis. Und genau, und die Kasseler Borde, wie die genau ausgestattet sind, wie hoch mit ihren 18 cm, wie breit. Und was alles dazugehört, das wurde im Nahverkehrsplan festgelegt, jetzt auch vor 3 Jahren wieder neu aufgearbeitet. Also das ist alles festgelegt.
3: An dieser Stelle nochmal ein Lob an den Landkreis. Der hat tatsächlich ein Förderprogramm für die Kommunen immer wieder aufgelegt. Ich weiß nicht, wie im Moment der aktuelle Stand ist, aber es soll Kommunen im Landkreis geben, also kleinere Kommunen, die tatsächlich alle ihre Bushaltestellen dann zum Großteil mit Hilfe des Programmes tatsächlich barrierefrei hingekriegt. Ich glaube, Bodelshausen gehört dazu, ne?
4: Ja, das stimmt. Da bist du gut informiert.
3: Ja.
4: Das Förderprogramm gibt es aktuell nicht mehr, da ganz viele Gemeinden entweder schon durch sind, wie du sagst, oder aber eben gleich mehrere Bushaltestellen zusammen in Angriff nehmen und dann kommen sie über diese 10.000 Euro, wo jetzt eben die Förderung gelaufen ist die letzten Jahre. Und da gibt es dann eine Förderung vom Land, wenn ich gleich so einen Verbund mache. Und in der Regel wird jetzt die Landesförderung in Anspruch genommen.
3: Also das sind nochmal so ein bisschen Hintergrunddetails gewesen, dass es vielleicht auch verständlich wird, dass das auch Prozesse alles sind mit der Mobilität. Ja. Ich möchte aber nochmal in die Fahrzeuge selber reingucken. Wir haben jetzt wieder über die Rollstuhlgerechtigkeit gesprochen, aber wenn ich im Fahrzeug drin sitze, dann bekomme ich die Information über die nächste Haltestelle optisch, über die Anzeige. Ich bekomme sie akustisch und ich bekomme zum Beispiel auch eine Information, wenn sich die Tür schließt. Das piepst ganz schrecklich.
1: Um Himmels Willen, da habe ich dann aber auch was zu sagen, weil das ist dann wieder für andere Leute eine Barriere. Mhm. Schreckliche Warntöne. Warntöne, schön und gut, aber es scheint so gemacht zu sein, je hässlicher, je unangenehmer ein Warnton ist, umso besser. Oder? Und ich finde, nein, ein Warnton darf auch angenehm sein und hat trotzdem noch seine Funktion. Wenn jemand hören will, ob sich die Tür schließt, dann wird er doch aktiv darauf hören, ob er den Ton hört. Und dann darf das auch ein schöner Ton sein. So Sachen. Und was jetzt die Durchsagen in den Bussen angeht, da wird ja immer mehr mit generativer KI gearbeitet. Und dann kommen wirklich Durchsagen, die klingen wie von einem besoffenen Roboter oder sowas. Weil man merkt, die Maschine versteht überhaupt nicht, wovon sie redet. Sie betont falsch und sie blubbert irgendwas dahin. Und ich habe auch schon Leute sagen hören, also wenn jetzt da Leute sind, die des Deutschen nicht so mächtig sind, die denken dann vielleicht, das wäre normal so und dann gewöhnen sie sich an, auch so zu sprechen. Und dass ich denke, da könnte man auch ein bisschen sensibler vorgehen, wenn es darum geht, diese Durchsagen zu machen. Also dass man sie vielleicht doch von Menschen einsprechen lässt. Oder wenn schon von der KI, dass man vielleicht noch, irgendjemand muss ja die Texte für die KI tippen. Dass man da vielleicht noch irgendwelche Steuerzeichen vereinbart, um zu sagen, wo die Betonung ist und so Sachen.
3: Also das mit der akustischen Ansage von den nächsten Haltestellen, da ist auch wirklich ein Riesenpaket dahinter der Umsetzung. Das war lange eine schwierige Geschichte und man ist sehr früh weggekommen zu sagen, das macht der Busfahrer oder die Busfahrerin, weil die ja auch teilweise nicht immer sicher in der deutschen Sprache sind. Dann vergessen sie es und dann hört man es schlecht, wenn sie dann irgendwie nicht gut sprechen und solche Sachen. Also da sind wir immer vertröstet worden, tatsächlich auf diese künstlichen Stimmen. Und natürlich habe ich auch viele Situationen, wo der nicht so fahren kann, wie er eigentlich geplant ist. Es gibt Baustellen, es gibt Umleitungen und diese ganzen Dinge. Und das wird natürlich kommuniziert, wo fährt der Bus jetzt lang? Und das muss natürlich auch abgebildet werden dann in der Ansage und in der Anzeige, dass man als Fahrgast dann auch erkennen kann, okay, das ist die nächste Haltestelle und jetzt kann ich nicht da aussteigen, sondern muss hier aussteigen.
1: Ja, das sind die Ansagen nicht alle vorgefertigt, so wie sie früher auch schon von Menschen eingesprochen und aufgenommen wurden und dann einfach noch abgespielt werden. Und dann werden sie halt in anderer Reihenfolge abgespielt oder so.
0: Also das können wir gerne mal mitnehmen, wie die KI für den Typus generiert wird oder eingesprochen wird, weil das lernt ja auch durch Sprachangabe. Was ein interessanter Punkt.
1: Gerne könnte man auch mich mitnehmen.
0: Was ich auch bei dem Gespräch jetzt auch einfach nochmal immer wieder merke, sind halt auch Zielkonflikte, die wir haben. Zwischen Töne, dann auch Signal, Licht, welches Piepsen, wie laut, wie stark, wie schön. Ja. Das sind alles und auch das Licht im Bus rot oder wenn es blinkt. Das sind natürlich Sachen, wo wir immer angewiesen sind. Auf Rückmeldung, auf ja, am Ende den großen Kompromiss, bestmöglichen Kompromiss, aber auch dann es weiterzuentwickeln. Und ich denke da auch an die Anzeigetafeln in den Bussen, die sozusagen mit Symbolen jetzt versehrt sind, um einfach zu sehen, wenn man nicht die Sprache kann oder die Schrift nicht lesen kann oder Zahlen nicht lesen kann, dass dann wenigstens ein Symbol ist, dass ich weiß, welche Buslinie ich brauche.
1: Welche diese alten Symbole mit hier eine Kerze, da genau. Ein Kirchturm. Da ein Regenschirm.
3: Genau. Ja, die sind eigentlich schon sehr lange und Tübingen war tatsächlich gemeinsam mit Reutlingen der Pionier.
1: Da habe ich mir schon lange gedacht, da wurde auch nur halb gedacht, weil dieselbe Buslinie fährt in die eine Richtung und zurück in die andere Richtung. Und an dem Symbol sieht man aber nicht, in welche Richtung die fährt. Es ist immer dasselbe Symbol und dann steigt man prompt in die falsche Richtung ein.
3: Ja, also da gehört tatsächlich dann auch das Training dazu, dass ich weiß, wo will ich hinfahren und dass ich dann an die richtige Bushaltestelle gehe. Also ich muss unter Umständen die Straßenseite dann tatsächlich wechseln. Das ist natürlich auch nochmal ein Thema, wie lerne ich es dann, den ÖPNV, den Typus zu nutzen? Und da gab es sehr lange ein sehr spannendes und gerne genutztes Projekt, was beim Freundeskreis Mensch angesiedelt war. Das nannte sich MOVE, tatsächlich Mobilität verbinden, aber auch Bewegung MOVE im Englischen, ja. Wo Menschen hingehen konnten, sehr niederschwellig und sagen konnten, ich möchte jetzt tatsächlich lernen, mich im ÖPNV, im Busverkehr selbstständig zu bewegen. Und die haben dann ein Training bekommen und haben das gelernt.
1: Soll man erst lernen müssen?
3: Ja, weil das häufig Personen sind, die mit Fahrdiensten zum Beispiel zur Werkstatt gefahren wurden, die nie einen Kontakt hatten zum öffentlichen Personennahverkehr. Und die können das einfach erstmal nicht, ja, was man da alles beachten muss und wie man da umgeht und wo sind meine Haltestellen, wenn ich dahin will und wo die Haltestelle, wenn ich zurück muss. Und dann natürlich auch, wenn ich nicht so sicher bin im Lesen, mir merke, mir aufschreibe oder so, das wird dann häufig auch für Personen, die nicht so sicher sind, das auf ein Blatt Papier alles zusammengestellt oder dann auch digital, dass ich das im Handy nachgucken kann, wenn ich von A nach B will, wo stehe ich hin, welchen Bus nutze ich und wenn ich zurückgehe, dass ich das immer auch nachgucken kann.
1: Ja.
3: Dieses Projekt gibt es in der Form leider so nicht mehr. Ich würde ganz gerne aber noch zum Thema Mobilität, weil das so klassisch ist, wie vielfältig es ist, wo man was tun kann und wie viel Beteiligte es auch gibt, noch darauf hinweisen, auch die Information ist wichtig, dass sie niederschwellig, barrierefrei zugänglich ist. Das ist die Webseite, das bedeutet, die entsprechenden Apps so auszurichten. Also auch da hat sich der Stadtverkehr Tübingen in der letzten Zeit doch, glaube ich, nochmal deutlich weiterentwickelt. Und mit dem neuen zentralen Omnibusbahnhof ist natürlich auch einfach der zentrale Umsteigeplatz in Tübingen jetzt wirklich hervorragend barrierefrei aufgestellt.
1: Nun ja, er ist so weitläufig, dass man allein schon 5 Minuten braucht, um vom einen Ende zum anderen zu kommen. Da fand ich das vorher geschickter mit den parallelen Bussteigen.
3: Ja, und diese Weitläufigkeit, die war ein ganz starker Wunsch von Menschen, die einfach mit dieser Enge und dieser Unübersichtlichkeit, die auch entsteht, nicht gut zurechtgekommen sind. Das waren zum Beispiel auch Impulse von einer Arbeitsgruppe, wo Menschen, die über die Lebenshilfe zusammengearbeitet haben, das auch formuliert haben. Und die haben damals tatsächlich bei den ersten Planungen, da gab es schon so verschiedene Varianten, haben die dann auch eine Planungsvariante sehr befürwortet. Und eine sehr ähnliche ist tatsächlich dann Grundlage für die Umsetzung geworden. Also auch das ist ein bisschen ein Zielkonflikt, längere Wege. Aber ich komme aus dem Bahnhof heraus und befinde mich nicht in einem unübersichtlichen Getümmel von Menschen.
1: Ja, okay. Ja, jetzt ist es interessant, das mal so zu hören. Tübingen inklusiv und barrierefrei. Jetzt, was kann man umsetzen von diesen Vorhaben und wo sind die Beschränkungen? Wo enden die Zuständigkeiten oder das Budget? Jetzt auch mal hier zur Frage.
0: Also wir haben es gerade von Frau Martin schon gehört, dass manche Projekte anliefen und gelaufen sind und dann leider aus finanziellen Grundlagen eingestampft werden mussten, aber Impulse gesetzt haben und die dann auch in anderer Form versucht wurden zu verstetigen. Aber wir haben auch natürlich im Aktionsplan Sport, kulturelle Teilhabe und haben da auch Möglichkeiten sozusagen über die Kreisbonuskarte extra und Eintritt frei. Also für Menschen mit Schwerbehinderung und wenig Geld kann und eine Kreisbonuskarteinhaberin können in Tübingen sozusagen auch kulturelle Angebote kostenlos zu einem Maximalbetrag von 300 Euro in Anspruch genommen werden. Und das läuft auch über unsere Abteilung, sozusagen die Antragstellung und aber auch die Bewilligung und dass wir auch gucken, dass die Angebote ausgebaut werden. Also da sprechen wir von den Kinos, die alle sozusagen kostenfrei sind für diese Personengruppe. Und da gibt es aber auch weitere Kulturanbieter oder auch Sportvereine, die mit aufgesprungen sind und das dann sozusagen selbstständig tragen und die Kosten dann sozusagen übernehmen. Also das ist sozusagen, wir können natürlich bis zu einem gewissen Punkt unterstützen und auch finanzielles Budget bereitstellen. Aber es gibt natürlich auch andere Anbieter, die sagen, wir nehmen das gar nicht das städtische oder das vom Landkreis in Anspruch, sondern wir geben das einfach aus unserem Haus aus ins Budget ein.

0: Dann würde ich einfach nochmal anknüpfen an einem weiteren Handlungsfeld, nämlich das Thema Schule für alle. Da hat die Stadt Handlungsmöglichkeiten, aber sie stößt auch immer wieder in der Umsetzung an Grenzen, weil natürlich Bildungspolitik ist Landespolitik und die Steuerung, wie Schulen als Bildungseinrichtungen insgesamt inklusiv werden und die Regelschulen für alle Kinder so aufgestellt sind, dass alle Kinder da gut lernen und Kenntnisse erwerben können im inhaltlichen Bereich, aber auch in der sozialen Entwicklung. Da kommen wir in Tübingen nicht dran vorbei. Wir haben in Tübingen ein gutes System für die Schulbegleitungen entwickelt. Die erfahren, glaube ich, im Vergleich zu anderen Städten sehr viel Unterstützung. Das ist sehr gut aufgestellt. Es gibt auch Fortbildungen und es gibt starke Bemühungen, einfach auch die früher sehr prekären Anstellungsverhältnisse auch sehr viel besser für die Schulbegleiterinnen und Begleiter aufzubauen. Aber da haben wir Mitspieler im Boot, die nicht immer so gut mitziehen, wie wir uns das vielleicht auch wünschen täten. Andere Bundesländer sind an der Stelle vielleicht auch ein bisschen dann schon weiter.
1: Die Woche der unsichtbaren Barrieren, in diesem Jahr zum zweiten Mal in Tübingen, ist eine Veranstaltungsreihe. Wann findet die statt jetzt?
0: Vom 12. Oktober bis 23. Oktober. Und die ganz Fixen werden schon errechnet haben, das ist irgendwie mehr als eine Woche. Wir haben viele Veranstaltungen zusammenstellen können. Es gab viele Ideen und dann haben wir irgendwie gedacht, wir nehmen das jetzt mit der Woche nicht so ganz genau und wir lassen es bei diesem Begriff Woche der unsichtbaren Barrieren. Aber wir sind einfach ein bisschen flexibler, was die Zeitplanung angeht.
2: Die ganzen Veranstaltungen sind sozusagen um den 20. Oktober für den Nationalen Tag für unsichtbaren Einschränkungen angedockt. Und da gibt es unterschiedliche Öffentlichkeitsveranstaltungen, Angebote, die von Workshops für Umgang mit Autisten oder auch ADHS befassen oder auch SchulbegleiterInnen-Workshop, ein konkreter Workshop nur für SchulbegleiterInnen, aber dann auch ein Infostand am Holzmarkt, also vor der Stiftskirche, mit unterschiedlichen Bildern und Texten von Betroffenen. Und dann gibt es noch weitere, genau, die Ausstellung bei uns im Café Sozial in der Derendinger Straße 50. Dort werden wir am 19. Oktober eine Vernissage auch veranstalten und die ausgestellten Kunstwerke und Texte nochmal dort für einen längeren Zeitraum darzustellen. Und grundsätzlich, die Grundidee ist sozusagen, dass wir gemeinsam auf unsichtbare Barrieren und Einschränkungen schauen. Wir haben, glaube ich, 13 Kooperationspartner, die sozusagen mit uns die Woche bestreiten und Veranstaltungen machen und dann darauf aufmerksam machen und weitere Projekte initiieren. Und da sind wir auch zum Thema Stille Stunde oder so. Das ist aber auch dann im Handlungsfeld 13 auch verortet. Also, dass wir uns da auf den Weg machen und vielleicht schon bis dahin auch schon was verkünden können.
1: Stille Stunde für unsere Hörer, was ist da gemeint?
2: Ja, Stille Stunde ist eigentlich auch landesweit schon immer mal wieder aufgeploppt. Es bedeutet, dass in Supermärkten oder Einzelhandel generell die Geräusche und Lichter sozusagen gedimmt werden oder reduziert werden. Ja. Das heißt, die Kassentöne, die Pieptöne zum Beispiel ausgeschaltet werden, die Musik oder die Radiosender, die dort laufen, ausgeschalten werden zu einem bestimmten Zeitraum. Das Licht wird gedimmt und da ist auch die Idee, dass wir das in Tübingen in einem Supermarkt oder in mehreren Supermärkten oder wir Supermärkte gewinnen können. Und da möchte ich gerne auch nochmal drauf zurückgehen, was so wichtig ist, auch mit Frau Pflum zusammenzuarbeiten, weil sie sozusagen auch ein Best-Practice-Beispiel, also eine Vorbildsfunktion auch da in anderen Städten schon gefunden hat.
3: Genau, da freue ich mich total, dass im Edeka in Gomaringen, das schon seit längerer Zeit, ich würde jetzt mal sagen 2 Jahre, es läuft, die haben täglich in der Zeit von 14 bis 16 Uhr das, was der Tobias Stäbler gerade beschrieben hat, eben etabliert. Da läuft kein Radio, da gibt es kein Gepiepse an der Kasse. Und die Frau Hertsch, die da Geschäftsführerin ist von 4 Edekas, wobei das sind 3 Edekas von ihr jetzt auch schon so etabliert ist, sie sagt, das kommt nicht nur den Menschen, die jetzt da ein bisschen beeinträchtigt sind, mit Töne oder Licht oder Grell zugute, sondern auch die Mitarbeiter, die da arbeiten, empfinden das als eine wahnsinnige Wohltat.
1: Das Gepiepe von den Kassen, ja, kann man das ausschalten und man kann trotzdem weiterarbeiten? Ich meine, ich dachte, das ist irgendwie akustische Rückmeldung, dass jetzt wirklich gescannt wurde.
3: Nee, kann man wohl tatsächlich ausschalten. Das Einzige, was ich von ihr so gehört habe, ist, dass man, wenn man das Radio ausstellt, dass man dann irgendwie eine Rückmeldung braucht irgendwohin, dass man dann eine Bestätigung braucht. Aber ich glaube, die anderen Dinge kann jeder Markt für sich selber entscheiden.
1: Ja, Moment. Das Radio dürfen die nicht einfach selber ausschalten?
3: Das habe ich mal aus einer E-Mail so bei ihr rausgehört. Ich kann es jetzt aber nicht genauer sagen, was man sich da einholen muss. Aber ich glaube, die haben eben so eine, wie es städtisch eine GEMA ist, so haben die sicherlich auch irgendwas, dass sie das laufen lassen dürfen. Und dann kommt eben die Tatsache, dass sie das 2 Stunden nicht laufen lassen.
1: Ich meine, da gibt es ja diese speziellen Musikprogramme gemacht für Supermärkte oder Aufzüge, ich weiß nicht genau. Und ich habe jetzt schon öfters gehört in Supermärkten, dass tatsächlich das Radio, FM-Radio, läuft. Mhm. Einschließlich der Nachrichten, einschließlich irgendwelcher reißerischen Ansagen. Und das nervt mich so dermaßen. Also die Fahrstuhlmusik habe ich gar noch ertragen können, aber das Radioprogramm macht mich platt. Also dann setze ich meinen Gehörschutz auf und dann höre ich eben nichts.
3: Also in dem Fall täglich von 14 bis 16 Uhr im Edeka in Gummaringen.
1: Muss ich jetzt extra nach Gummaringen fahren zum Einkaufen?
3: Nee, wir wollen das ja jetzt auch in Tübingen und auch landkreisweit etablieren, dass wir da die Märkte anschreiben und da drauf sensibilisieren.
1: Das wäre schön.
0: Noch mal ein paar Impulse zur Woche der unsichtbaren Barrieren. Also die Veranstaltungen, die wir jetzt vorgesehen haben und die zustande kommen werden, die haben ganz unterschiedliche Zielrichtungen. Also einmal sind es Anregungen für Aktivitäten. Also ich denke da zum Beispiel die Zusammenarbeit mit dem Deutschen Alpenverein und das Bouldern für verschiedene Zielgruppen, also Erwachsene und Kinder, Jugendliche und auch Menschen, die aus einer Reha kommen und da vielleicht auch schon mit diesem Sport, der ja genauso herausfordernd wie stärkend ist, in Kontakt gekommen sind, dass sie einfach auch Gelegenheit bekommen, in Tübingen dann da weiter bouldern zu können, in vielleicht noch ein bisschen geschützteren Rahmen. Also solche Sachen sind drin, aber dann gibt es auch Veranstaltungen, die sich vielleicht zunächst mal nicht so ganz direkt an betroffene Menschen richten, aber an das Fachpersonal auch. Also wie kann ich meine Arbeit mit Klienten und Klientinnen so gestalten, dass insgesamt mehr das Gefühl der Sicherheit entsteht in meiner Arbeit? Also zum Beispiel klassische Situation, Psychiatrie, Ankunft von einer Person, die gerade sehr hoch emotional ist. Wie kann ich so eine Ankommenssituation anders gestalten? Und da werden wir uns Impulse geben lassen von einer Ärztin, die uns das Konzept Safe Words vorstellen wird, wie dann eben so eine Situation auch anders gestalten kann. Und ich denke, wir können da alle sehr von lernen für unsere eigenen Zusammenhänge, was hilfreich ist, worauf wir dabei achten können und wie wir so eine Situation entspannen. Und Entspannung bedeutet auch immer, durchatmen, Ruhe und wieder hingucken und wieder auf das Eigentliche gucken und Menschen auch ankommen zu lassen.
2: Und das ganze Programm kann man auch unter www.tübingen.de/inklusion finden. Dort kann man sich sozusagen die ganzen Veranstaltungen auch nochmal herunterladen in einer Broschüre, aber sie sind sozusagen auch aufgelistet, wie sie in den 2 Wochen stattfinden werden. Also da nochmal gerne drauf, www.tübingen.de/inklusion, und da werden alle aktuellen Veranstaltungen auch dargestellt.
1: Rundertisch Inklusion, was ist das oder welche Leute sitzen da?
2: Ja, ich hatte es ja vorher schon mal erwähnt, also der Rundertisch Inklusion wurde vor 2 Jahren aus Initiative der Stadtverwaltung sozusagen ins Leben gerufen. Und der Rundetisch Inklusion ist im Kern die Aufgabe, die Zielsetzung, dass er die Umsetzung des Aktionsplans, also diese 167 Maßnahmen, begleitet, kritisch auch begutachtet und auch Rückmeldung gibt, wie wir uns gerade als Stadtverwaltung mit den Maßnahmen umgehen und was wir uns verbessern können und wie es weiterentwickelt werden kann. Und die Zusammensetzung ist, dass Leitung und oder Geschäftsführung der Träger der Eingliederungshilfe vor Ort sich 2x im Jahr treffen und Klienten und Betroffene am Tisch sitzen. Also konkret die Verschränkung, dass sozusagen einmal Leitungspositionen, aber auch Betroffene mit am Tisch sitzen und wirklich direkt Feedback zu unterschiedlichen Handlungsfeldern geben können. Und da ist jedes Jahr, wir treffen uns 2x im Jahr, auch von der Sozialbürgermeisterin eingeladen und geleitet, und dort treffen wir uns immer zu einem bestimmten Thema. Das ist sozusagen auch der Ursprung für das Handlungsfeld 13, unsichtbare Barrieren, dass wir uns sozusagen letztes Jahr auf den Weg gemacht haben und es so mit neuen Maßnahmen und Zielen zu schreiben, war sozusagen der Impuls aus dem Rundentisch Inklusion. Und letztes Jahr hatten wir auch zum Thema Arbeit und Teilhabe einen sehr umfassenden runden Tisch, wo auch Gäste wie die IHK oder auch die Wirtschaftsförderung Tübingen mit eingeladen war und dort sozusagen in Austausch zu kommen, wie man die Arbeitsverhältnisse und Arbeitsanstellung von Menschen mit Einschränkungen verbessern kann in Tübingen.
1: Was kann denn der runde Tisch nun machen? Welche Kompetenzen hat er? Wird hier nur beraten, was dann umgesetzt werden soll von anderen Stellen?
2: Ja, es ist kein Inklusionsbeirat wie Integrationsbeirat oder Integrationsrat oder der Stadtverwaltung Tübingen. Es ist wirklich ein beratendes Gremium, das aber Stellungnahmen ausformulieren kann und dann auch per Abstimmung einreichen kann und sozusagen auch die Stadtverwaltung im Gesamten, das heißt nicht nur Frau Martin und mich, sozusagen in die Verantwortung ziehen, sondern auch die unterschiedlichen Fachbereiche und Abteilungen, die sich zum Thema Inklusion und Barrierefreiheit befassen.
0: Es ist nicht ein Beirat, aber trotzdem ist die Arbeit schon geregelt. Der runde Tisch hat sich eine Geschäftsordnung gegeben, die einstimmig verabschiedet wurde und nach der arbeiten wir. Da ist genau das festgeschrieben und formuliert, was der Herr Stäbler gerade gesagt hat, was die Zusammenarbeit angeht. Und es hat darüber hinaus auch eine starke Vernetzungsfunktion, also dass sich die Menschen, die in Tübingen das Thema vorantreiben wollen und werden, Inklusion und Barrierefreiheit auch regelhaft einfach treffen, austauschen. Dieser informelle Teil, der spielt da durchaus auch eine Rolle neben den konkreten Themen, die wir dann in die Umsetzung bringen wollen. Und die Stadtverwaltung Tübingen ist in vielen Bereichen so aufgestellt, Bürgerinnen und Bürger auch immer gut zu beteiligen. Das geht in Tübingen nicht anders. Und das bildet sich auch noch einfach mal in diesem Format Runder Tisch Inklusion und Barrierefreiheit deutlich mit ab und ist einfach so ein Gesprächs- und Austauschebene bis hin zu den Möglichkeiten, tatsächlich einfach Empfehlungen auszusprechen, die dann verabschiedet werden und an die Stadtverwaltung und den Gemeinderat herangetragen werden. Also ich glaube, du hattest es erwähnt, auch Vertreterinnen und Vertreter des Gemeinderates sitzen in dem Gremium, dass wir sozusagen da wieder vereint sind, Verwaltung, Gemeinderat und die Stadtgesellschaft.

0: Nun, was wären Ihre Schlussworte? Was wünschen Sie sich für die nächsten 5 Jahre zum Beispiel, sagen wir? Tobias Stäbler?
1: Was vielleicht noch ganz gut wäre für den Aktionsplan und auch den Runden Tisch Inklusion, dass uns einfach wichtig ist, dass das ein Dokument ist, das aber atmet und lebt. Und wir wirklich das einfach gelebte Inklusion ist einfach, es ist festgeschrieben, es ist irgendwie vom Gemeinderat auch abgestimmt und befürwortet. Aber wir werden den trotzdem weiterentwickeln und immer weiter versuchen, Inklusion auch einfach zu platzieren und auch in, sag ich mal, Zeiten mit Gegenwind und auch politisch gesehen viel turbulenten Zeiten wollen wir weiter uns stark machen für Inklusion und die Wichtigkeit vor allem, weil es betrifft, wie wir ja heute auch drüber gesprochen haben, nicht nur die offensichtlichen oder die sichtbaren Menschen mit Einschränkungen, sondern so, so viel mehr. Und ich glaube, das ist so auch die treibende Motivation für mich, da einfach weiter einzustehen.
0: Elvira Martin?
2: Ja, ich bin, glaube ich, diejenige in der Runde, die von meinem Alter her die fortgeschrittenste ist, und mir ist es tatsächlich ein paar Mal passiert, dass Visionen, die wir hatten, auch heute Wirklichkeit sind. Da gehört zum Beispiel tatsächlich das Thema Mobilität dazu, der neue zentrale Omnibusbahnhof. Und ich denke, es ist gut, immer zu überlegen, was hätte ich gerne noch in den nächsten 5 oder 10 Jahren. Und eine Vision wäre tatsächlich, dass auch der Tübinger Marktplatz mit seinem Pflaster dann anders begehbar ist. Und wir haben da gute Ideen, wie man das machen kann. Im Moment sieht es wieder von den Finanzen her schlecht aus, aber nichtsdestotrotz über lange Zeiträume dranbleiben und dann auch Bündnispartner finden, das ist da ganz wichtig auch. Dann auf einmal werden Dinge umgesetzt, wo man lang für gekämpft hat und man wundert sich, wow, es geht ja doch.
1: Vielleicht ist da ja auch Crowdfunding mal eine Lösung für den Marktplatz. Vielleicht kriegen wir das auch gemeinschaftlich hingewuppt. Mal schauen.
0: Silvia Pflum?
3: Ich glaube, auch in Zeiten wie diesen, wo die Finanzlage so schlecht ist, ist auch immer wichtiger, den Fokus darauf zu legen, was kann die Gesellschaft tun, ohne dass da viel Geld fließen muss. Also was kann in der Gemeinde passieren, dass man auch Angebote öffnet, auch gerade im Sportbereich, dass die Gemeinde Angebote öffnet für alle Menschen. Und das kostet deswegen nicht mehr Geld. Mein Wunsch wäre, dass man bei Barrierefreiheit künftig nicht nur fragen, kommt da jetzt ein Mensch mit Rollstuhl rein, sondern kann sich hier wirklich jeder Mensch möglich selbstständig und gleichberechtigt bewegen und teilhaben.
0: Ich danke Ihnen allen für dieses aufschlussreiche Interview und ich wünsche Ihnen, dass die Pläne für Barrierefreiheit, für mehr Inklusion in der nächsten Zeit auch weiterhin Früchte tragen werden.
3: Danke für die Einladung.
4: Ja,
1: vielen Dank.
4: Hat echt Spaß gemacht.

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6: Hallo und herzlich willkommen zu einer neuen Ausgabe von Radio Micro Europa, dem Tübinger Campusfunk, hier auf der Wüstenwelle 96.6. Am Mikrofon Hanna Fuß. Heute geht es wieder zurück zu unserer Podcast-Reihe Feminismus süß-sauer. Die heutige Folge ist besonders für Geschichtsinteressierte relevant. Denn in der zweiten Folge des feministischen Podcasts von Emilia Zeiser und Lea Binder soll es darum gehen, welche Meilensteine in der deutschen und internationalen Feminismusbewegung erreicht wurden und welche Namen ihr euch unbedingt dafür merken müsst. Bevor wir mit dem Podcast beginnen, habe ich erstmal noch Musik für euch. Man's World von Marina. Viel Spaß beim Reinhören!

0: Rumor Has It von Adele. 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Zurück zu der zweiten Folge des Podcasts Feminismus süß-sauer von Lea Binder und Emilia Zeiser. Lasst uns direkt starten. Viel Spaß bei dieser Folge, in der die beiden in die Geschichte des Feminismus eintauchen.
1: Hallo zusammen und herzlich willkommen zurück zu der zweiten Folge von unserem Podcast Feminismus süß-sauer. Wir sind Lea und Emilia und sprechen hier darüber, wie sich Social Media auf unsere Wahrnehmung von Feminismus auswirkt, beziehungsweise wie sich die beiden Gebiete gegenseitig beeinflussen.
2: Hi auch von mir. Ich freue mich sehr, dass ihr wieder dabei seid. Und heute wird es bei uns ein bisschen historischer als sonst. Um sich tiefergehend denn mit dem großen Thema Feminismus beschäftigen zu können, wollen wir heute für euch und natürlich auch für uns über die Entstehungsgeschichte von Feminismus reden. Denn am Ende dieser Folge wollen wir uns die Frage beantworten, ob denn der Feminismus, wie wir ihn über Social Media kennengelernt haben und wie er auch darüber geteilt wird, vielleicht auch eine Trenderscheinung ist.
1: Davor wollen wir aber noch beantworten, was es mit den unterschiedlichen Wellen des Feminismus auf sich hat, wie wir zu der Form des Feminismus, der heute am verbreitetsten ist, gekommen sind und ob man heutzutage noch von einer Form von Feminismus reden kann.
2: Ich habe noch einen ganz kurzen Disclaimer für euch, denn wir sprechen, wenn wir über Männer sprechen, über sich männlich präsentierende und identifizierende Personen und bei Frauen ebenfalls um sich weiblich präsentierende und identifizierende Personen. Dabei ist eben nicht nur vom Cis-Mann und der Cis-Frau die Rede, sondern von jeder Person, die sich als ein solcher bzw. eine solche fühlt. Und auch wenn das jetzt in der heutigen Folge vielleicht eher weniger von Relevanz sein wird, da wir die Geschlechtertermini nicht so häufig brauchen, wollte ich es mal gesagt haben.
1: Ein weiterer Hinweis auch noch von meiner Seite. Wir konzentrieren uns hauptsächlich auf die Geschichte der Frauenbewegung in der westlichen Welt. Wobei wir natürlich nicht außer Acht lassen wollen, dass in anderen Ländern nicht auch essentielle Meilensteine in der Geschichte erreicht wurden. Der Schwerpunkt liegt heute allerdings auf der deutschen Geschichte. Wir gehen natürlich auch auf die amerikanische und sowie andere europäische Frauenbewegungen ein, um uns so ein Gesamtbild zu schaffen, wie wir zum heutigen Feminismus gelangt sind, der nun verbreitet ist.
2: Und jetzt nochmal Achtung, denn es kommen ein paar Zahlen und Namen, aber lasst euch davon bitte nicht beunruhigen. Ich selber muss zugeben, ich bin ein ziemlicher Geschichtsmuffel und wir werden versuchen, es euch so einfach wie möglich zu machen. Bis heute werden historisch nämlich drei Wellen des Feminismus unterschieden. Wir sprechen deshalb von Wellen, weil eben durch die unterschiedlichen Einflüsse und Geschehen der Geschichte keine genauen Zeitspannen bekannt sind, sondern eher ein langsames Aufkommen und Abschwellen der Bewegung über die Zeit. Wie das bei jeder gesellschaftlichen Entwicklung so ist, passieren Veränderungen ja nicht von einem Tag auf den anderen, sondern erstrecken sich meistens über eine gesamte Generation hinweg. Dabei haben gewisse Themen über die Zeit auch unterschiedliche Relevanz. Und auch die Frauenbewegung hatte ihren Fokus über die Zeit auf unterschiedlichen Themen und Zielen und haben ja für diese gekämpft. Dabei hat jede Welle natürlich auch auf ihre letzte aufgebaut. Und zwischen den Wellen hatte die Bewegung dann wieder etwas an Aufmerksamkeit verloren, bis es dann zum nächsten Aufschwung kam.
1: So nach allgemeiner Ansicht lässt sich der Beginn der ersten Welle der Frauenbewegung so im 18. Jahrhundert verankern. Sie war dabei stark von dem Ziel der Französischen Revolution, also der Gleichheit aller Menschen, Egalité, und von den Ideen der Aufklärung geprägt. Auch damals sind schon mehrere Bewegungen entstanden. Einmal die

0: bürgerliche sowie auch die proletarische Frauenbewegung. Die französische Revolutionärin und Schriftstellerin Olympe de Gouges gilt mit ihrem 1791, hier ist unsere erste Zahl, verfassten Werk Erklärung der Rechte der Frau und Bürgerin als Vorreiterin der Grundgedanken der Frauenbewegung und der Gleichheit aller Menschen.
1: So, jetzt folgen noch weitere wichtige Namen und einen, den ihr euch auf jeden Fall merken solltet, ist der von Louise Otto Peters. Allerdings ist davor noch wichtig zu erwähnen, dass Frauen nach der Revolution, in der sie übrigens eine aktive Rolle gespielt haben, ein explizites Verbot bekommen haben, politisch aktiv zu sein. Dazu gab es für Frauen ein absolutes Versammlungs- und Vereinigungsverbot und das finde ich echt heftig, dass sowas einfach durchgesetzt werden konnte. 1865 gründete Louise Otto Peters den Allgemeinen Deutschen Frauenverein. Und zwei Jahre zuvor hatte sie die damals ziemlich revolutionäre Aussage gemacht: Die Teilnahme der Frau an den Interessen des Staates ist nicht ein Recht, sondern eine Pflicht. Ihr Verein hat sich hauptsächlich für die Verbesserung der Bildungschancen für Frauen eingesetzt und deren Berufstätigkeit gefordert. Außerdem hat sie ein Recht auf Arbeit, die Errichtung von Industrie- und Handelsschulen für Mädchen und gleichen Lohn für gleiche Arbeit gefordert.
0: Wow, eigentlich hat sich da nicht so viel geändert, wie das, was das Letzte angeht. Also wie man sieht, dass ja Frauen heutzutage immer noch im Schnitt so 18% weniger verdienen.
1: Aber echt, also das, die Ziele sind früh entstanden, aber leider noch nicht so sehr durchgesetzt.
0: Ja, also ich habe noch einen Namen für euch, den man sich merken sollte, den von Helene Lange. Sie war als Folge ihrer Schrift von 1887 die höhere Mädchenschule und ihre Bestimmung dafür verantwortlich, dass knapp 10 Jahre später erstmals 6 junge Frauen in Berlin die Reifeprüfung ablegen durften. Im gleichen Jahr gewählten die Universitäten in Heidelberg und Freiburg als erste Universitäten in ganz Deutschland Frauen den vollen Zugang und in Preußen waren sie als Gasthörerinnen zugelassen.
1: Da bin ich ja ganz stolz als echte Freiburgerin, dass meine Stadt da so fortschrittlich dabei war.
0: Also ich muss zugeben, in dem Fall hatten die Baden das drauf und das sage ich nicht oft als echte Schwäbin. Also
1: danke für die Anerkennung, Emi. Aber wir wollen jetzt mal nicht so sehr abschweifen, wie toll alle Badener sind, das weiß ich schon. Und jetzt bleiben wir mal bei der Geschichte. Den 8. März kennt man ja heute weltweit als den Internationalen Frauentag. Und die Idee, einen solchen Tag einzuführen, die wurde übrigens 1910 das erste Mal vorgeschlagen von der deutschen Politikerin und Frauenrechtlerin Clara Zetkin. Sie und Rosa Luxemburg, einen Namen, den man möglicherweise auch schon mal gehört haben könnte, gehören zu den lautesten Stimmen im Kampf um die Gleichberechtigung, das Frauenwahlrecht und die Emanzipation der Arbeiterinnen.
0: Der größte Erfolg der Frauenbewegung der ersten Welle ist aber die Einführung des aktiven und passiven Wahlrechts für Frauen ab 21 Jahren im Jahr 1918 und dessen Verankerung in der Weimarer Verfassung. Bei der Wahl des Parlaments ein Jahr später konnte man eine 90-prozentige Wahlbeteiligung der Frauen dokumentieren. Daraus resultierend gab es auch einen weiblichen Abgeordnetenanteil von 10% im Parlament.
1: Ich vermute mal, davor waren es wie viel Prozent? 0 vielleicht?
0: Ja. Dazu wurde in dem Jahr nicht nur das Wahlrecht eingeführt, sondern gleichzeitig noch die Geschlechtervormundschaft abgebaut. Also die Vormundschaft eines Vaters über seine erwachsene Tochter oder die des Ehemanns über seine Ehefrau.
1: Realistisch gesehen war es damit aber ja nicht abgeschafft, oder? Sondern es wurde nur ein Zeichen gesetzt gegen die Vormundschaft.
0: Ich vermute es leider auch, aber immerhin war es mal ein Schritt in die richtige Richtung. Leider folgte danach ein einschneidender Rückschritt in die falsche Richtung und das Ende der ersten Welle. Die Machtübernahme der Nationalsozialisten und damit zum Beispiel Verbote für Frauen, gehobene Berufe auszuüben und der Entzug des passiven Wahlrechts. Frauenverbände, als erstes natürlich die jüdischen Frauenverbände, aber schließlich alle anderen auch, wurden verboten und die klassische Rolle der Frauenmutter wurde politisch durchgesetzt.
1: Hat es ja da tatsächlich doch ein ganz schön abruptes Ende der ersten Welle. Und es ist ja mal wieder klassisch in der Geschichte, dass es einen Schritt nach vorne geht und dann direkt wieder zwei zurück.
0: Absolut, absolut. Ja, aber tatsächlich, meiner Meinung nach, macht es Sinn, das als Welle zu bezeichnen, weil zum Beispiel die Verbände ja doch erst nach und nach verboten wurden. Also es ist dann doch eher abgeflacht.
1: Ja. Okay, dann machen wir mal weiter mit der zweiten Welle. Denn nach dem Ende des Zweiten Weltkriegs um die 1960er Jahre flammte die Frauenbewegung vor allem durch verschiedene StudentInnenbewegungen wieder auf. Und damit begann dann die zweite Welle der Frauenbewegung. In der neuen Verfassung von 1948 und 49 der DDR und BRD wurde jeweils der Satz verankert: Männer und Frauen sind gleichberechtigt. Und neben 61 Männern waren 4 Frauen an der Erarbeitung des Grundgesetzes der Bundesrepublik tatsächlich beteiligt.
0: Diese 4 Frauen wurden übrigens als die Mütter der Verfassung bezeichnet.
1: Ja, tatsächlich wurden erst knapp 10 Jahre später die Gesetze entfernt, die gegen diesen Satz verstoßen. Und dazu gehörte zum Beispiel das Letztentscheidungsrecht des Ehemanns über alle Eheangelegenheiten und die Berufstätigkeit der Frau. Das bedeutet, bis dahin hatte der Ehemann einfach die letzte Entscheidung über seine Frau. Das ist so unvorstellbar heute, finde ich.
0: Absolut, ja. Aber als tatsächliches Startsignal der zweiten Welle im Westen zumindest gilt übrigens der berüchtigte Tomatenwurf von 1968. Als Zeichen von weiblichem Protest und nach dem Vorwurf, die Diskriminierung der Frauen zu ignorieren, haben Anwesende bei einem Kongress des Sozialistisch-Deutschen Studentenbundes Tomaten auf den Vorstand geworfen. Auch danach noch sollten solche auffälligen und spektakulären Protestarten von Frauengruppen auf die Ungleichheiten aufmerksam machen.
1: Da fällt mir tatsächlich auch noch eine Aktion ein, und zwar die Journalistin Alice Schwarzer, deren Namen man auch schon öfters begegnet ist und den man kennen könnte, die initiierte im Stern eine öffentliche Selbstbezichtigung von über 370 Frauen, in denen diese sich dazu bekannten, abgetrieben zu haben.
0: Aber damit haben sie doch noch gegen den geltenden so Paragraph 218 StGB verstoßen, oder?
1: Ja, das stimmt. Deshalb hat die Aktion ja auch so enorm viel Aufmerksamkeit bekommen, weil es ging dabei nicht nur um das Bekenntnis zu einer Straftat, sondern eben auch, dass ein solches Tabuthema öffentlich angesprochen wurde. Das hat heftige Diskussionen in der BRD angeregt und wohlgemerkt, in der DDR waren Schwangerschaftsabbrüche trotz des Tabus ab 1972 sogar schon legal. Und das sollte vor allem der berufstätigen Mutter helfen und war die Antwort auf Rufe nach mehr medizinischer Selbstbestimmung der Frau.
0: Auch in der BRD folgten in den nächsten Jahren einige Gesetze, die die Rechte der Frau weiter ausgebaut haben. Zum Beispiel wurde 1977 ein erstes Gesetz zur Reform des Ehe- und Familienrechts verabschiedet. Mit ihm wurde beispielsweise die Hausfrauenehe, also dass eine Heirat eine Frau automatisch zur Hausfrau verpflichtete, abgeschafft. Ein Ehemann konnte dann auch nicht mehr einfach so das Dienstverhältnis von seiner Frau kündigen. Das war davor tatsächlich möglich. Auch bei der Scheidung sollte nicht mehr zugunsten des Mannes, sondern wegen eines allgemeinen Scheiterns der Ehe entschieden werden. Juristisch nennt man das übrigens das Zerrüttungsprinzip. Auch wurde 1980 das Gesetz zur Gleichbehandlung von Männern und Frauen am Arbeitsplatz verabschiedet. Dies bedeutet theoretisch auch das Recht auf gleiches Entgelt.
1: Ja, theoretisch ist halt immer gut, ne? Das Thema Gender Pay Gap beschäftigt uns und viele andere Feministinnen ja immer noch. Ich muss aber gerade noch mal ganz kurz zurückkommen auf die Fortschritte in der DDR. Denn nicht nur in der BRD sind viele unterschiedliche Frauengruppen und Bewegungen entstanden, sondern auch in der DDR gab es gut 100 Frauengruppen mit den unterschiedlichsten Strömungen. Beeinflusst wurden die durch die Auseinandersetzung mit friedenspolitischen Themen, feministischer Theologie, der Lesbenszene und der Kunst. Und im Westen wurde in diesen Jahren die erste afrodeutsche Frauengruppe gegründet, die sich für die Rechte und das Empowerment von schwarzen Frauen in Deutschland und in der weißen Frauenbewegung einsetzte. Audre Lorde, eine afrikanisch-amerikanische Aktivistin, die einige Zeit Ende der 80er Jahre in Berlin verbrachte, war damals die treibende Kraft hinter dieser Bewegung.
0: Und dann kam natürlich die Wiedervereinigung. Und damit verbunden auch natürlich der Zusammenstoß von Frauenrechten und Bewegungen aus den neuen und den alten Bundesländern. Wohlgemerkt war in der DDR die gleichberechtigte Teilhabe der Frauen am Arbeitsmarkt schon in der Verfassung verankert und es gab eine umfassende Infrastruktur zur Unterstützung von berufstätigen Müttern, also zum Beispiel Kindergärten und Krippen, Ganztageskindergärten und Krippen. Und der Schwangerschaftsabbruch, wie Lea vorhin schon gesagt hat, war in der DDR ja auch schon legal gewesen. So mussten also die unterschiedlich ausgestalteten gesetzlichen Regelungen in einem Einigungsvertrag ausgeglichen werden.
1: Ein richtig wichtiger gesetzlicher Schritt, leider erst später verabschiedet, war die Gleichstellung von außerehelicher und ehelicher Vergewaltigung als gleichmäßig strafbar. Und davor war die Vergewaltigung in der Ehe nämlich nicht strafbar.
0: Und wann genau war das? Also
1: das war tatsächlich erst 1997, also tatsächlich gar nicht so lange her. Und wenn man sich das mal überlegt, das war gerade mal 2 Jahre vor unserer Geburt.
0: Finde ich echt also enorm heftig, dass es bis dahin nicht irgendwie gesetzlich geregelt war. Also, dann machen wir mal weiter mit der dritten Welle.
1: Ja.
0: Wann die in Deutschland begonnen hat, lässt sich nicht so ganz genau sagen, anders als bei den anderen beiden. In den 1980er Jahren waren die Bewegungen schon sehr vielfältig und haben jeweils sehr genaue und spezifische Anliegen vertreten. Der Druck, in der von der Gesellschaft angesehene Frauenrolle passen zu müssen, ist nach und nach auch von vielen Frauen abgefallen. Deshalb kann man jetzt nicht wirklich eine Strömung oder Welle definieren, sondern es gibt viele unterschiedliche Strömungen mit auch unterschiedlichen Zielen.
1: Ja, auf jeden Fall. Aber trotzdem gab es schon noch einige große, auch rechtliche Erfolge. Ein Großteil der Bewegung hat auch damit angefangen, bessere Rechte von Homosexuellen in ihre Forderungen mit aufzunehmen und Kritik an den festgelegten Geschlechteridentitäten auszuüben. Deshalb wurde das 2001 verabschiedete Lebenspartnerschaftsgesetz auch als Erfolg der Bewegung angesehen. Auch eine Verbesserung der Rechte von Prostituierten und SexarbeiterInnen wurde mit in die Anliegen der Frauenbewegung aufgenommen. Bis dahin hatte es bereits in den 80ern und 90ern eine Prostituiertenbewegung gegeben. So kann man es als deren gemeinsamen Erfolg mit der grünen Regierungspolitik betrachten, dass 2002 das Prostitutionsschutzgesetz verabschiedet wurde. Das Gesetz sollte zum Beispiel die Diskriminierung von Prostituierten abbauen, die Sozialleistungen ermöglichen und sicherstellen, dass für sexuelle Leistungen auch Entgelt verlangt werden durfte.
0: Und dann kam Angie. Nach über 50 Jahren Bundesrepublik wird Angela Merkel die erste Bundeskanzlerin und wird später als die mächtigste Frau der Welt bezeichnet.
2: Lea und Emilia über Aktionen im deutschen Raum, die auf die geschlechterspezifischen Ungleichheiten aufmerksam machen sollten. Als nächstes habe ich noch Swing of Things von May A. für euch.

0: Colors von Halsey. Zurück zu unserer zweiten Podcast-Folge Feminismus süß-sauer von Lea Binder und Emilia Zeiser. Jetzt geht es auch schon weiter, hier bei Radio Mikro Europa auf der Wüstenwelle 96.6.
1: Nicht nur politische Erfolge lassen sich hier aber verzeichnen. Durch das neue Phänomen Social Media, mit dem wir uns später noch beschäftigen werden, konnten Hashtags wie dem Hashtag Aufschrei, unter dem Frauen in Deutschland über sexuelle Bemerkungen oder Übergriffe im Alltag berichtet haben, oder MeToo etwas aktueller international an Aufmerksamkeit erlangen.
2: So, wenn wir gerade mal schon mal beim Internationalen sind, in anderen westlichen Ländern lassen sich die Zeitspannen der Wellen nämlich ähnlich beobachten. Zum Beispiel in den USA sowie auch in anderen europäischen Vorreiterländern haben sich die erste und zweite Welle eher auf die Rechte von weißen Frauen konzentriert. Die Rechte von schwarzen Frauen wurden allgemein erst mit dem Beginn der dritten Welle sowie mit den Rechten von Prostituierten und Homosexuellen mit einbezogen. Vorreiter, was das Frauenwahlrecht anging, waren in Europa, vor allem die skandinavischen Länder, die sind ja meistens irgendwie Vorreiter bei allem. Aber international durften die Frauen in Neuseeland und Australien schon ab Ende des 19. Jahrhunderts wählen. Die USA war da ein bisschen später dran als viele europäische Länder. Dort durften Frauen erst 1920 national wählen. Und jetzt mal eine ganz kurze Frage für alle, die vorhin aufgepasst waren, haben. Wie viele Jahre war das nach uns? Emilia, weißt du es noch?
1: Ich weiß es noch. Ich sag, es waren zwei.
2: Richtig.
1: Was den straffreien Schwangerschaftsabbruch und Verhütungsmethoden angeht, war die USA bisher historisch ein Vorreiter. Mit der Einführung der Antibabypille auf dem Markt zum Beispiel. Deutschland ist dem Vorbild erst ein Jahr später, 1961, gefolgt. Ein Schwangerschaftsabbruch war in den USA mit Roe v. Wade, was jetzt ja auch viel in den Nachrichten gehört wurde, ab 1973 straffrei geworden. In der BRD übrigens hat man nach langem Hin und Her nach der Wiener Vereinigung, nach wechselnder Einführung der Fristenlösung, also der 12-Wochen-Frist und deren erneute Abschaffung und das Ganze ständig hin und her, Einführung, Abschaffung, Einführung, Abschaffung, erst 1992, also so spät erst, auf die heute geltende Beratungslösung geeinigt. Das bedeutet, man muss sich vor einem Schwangerschaftsabbruch von einem Arzt beraten lassen.
2: So, das war jetzt einiges an historischen Daten und Fakten, von denen ihr euch allerdings nicht einschüchtern lassen solltet. Und auch für uns ist das einiges zu verarbeiten. Und natürlich müsst ihr euch nicht alle Namen, die in den letzten Minuten gefallen sind, merken. Einige Anhaltspunkte sind natürlich trotzdem grundlegend relevant für das Verständnis von Feminismus heute.
1: Um daran etwas anzuknüpfen, haben wir hier einige Fragen, die wir uns im Rahmen dieser und anderer Folgen von unserem Podcast gestellt haben. Jetzt werden wir auch etwas so den Bezug zu den Medien herstellen, um den es ja grundlegend in unserem Podcast gehen soll. Dabei haben wir uns gefragt, was und wo wäre Feminismus ohne Medien, ohne Social Media? Und ist der heutige Feminismus, also vielleicht die vierte Welle, durch Social Media entstanden?
2: Außerdem wollen wir wissen, werden Trends durch Social Media verstärkt oder was sind Trends überhaupt?
1: Und als letztes haben wir uns noch die Frage gestellt, wurde Feminismus durch Social Media vielleicht auch extremer? Um das alles zu erklären, wollen wir vielleicht am besten nochmal eine unserer geliebten Definitionen herauskramen, um auch alle unsere HörerInnen abzuholen. Erstmal, Lea, was genau ist denn ein Trend?
2: Also, im Duden wird ein Trend beschrieben als eine über einen gewissen Zeitraum bereits zu beobachtende, statistisch erfassbare Entwicklung oder Entwicklungstendenz. Somit kann man sagen, dass ein Trend etwas Messbares ist und sich über einen gewissen Zeitraum erstreckt. Dabei haben Trends selten abrupte Richtungsänderungen oder Wandel.
1: Also wenn ich so den Begriff Trend höre, fallen mir direkt zwei Bereiche ein, in denen der Begriff für mich so Sinn ergibt. Erstens in der Mode oder Fashion, wo es gerade Trend ist, sich anzuziehen wie in den 90ern oder den 2000ern. Und zweitens auf den sozialen Medien wie Instagram, wo es gerade einfach trendy ist, seine Urlaubsvideos in so einem kurzen Reel oder auf TikTok in einem kurzen TikTok zusammenzuschneiden und mit Musik zu unterlegen, die in den Musiktrends ist. Natürlich gibt es noch ganz andere Bereiche, in denen irgendwas trenden kann, wie zum Beispiel in der Wirtschaft. Aber darüber wollen wir heute nicht reden, keine Sorge, und wollen uns heute nur auf die Medien konzentrieren.
2: Genau, gerade was die Dauer von Trends angeht, können Trends sowohl kurzlebig sein, als sich auch über längere Zeiträume erstrecken. Was davon jetzt gerade bei Feminismus der Fall ist, lässt sich vermutlich nie richtig klären. Wir werden trotzdem versuchen, ein bisschen uns der Antwort zu nähern. Denn zum Beispiel vor 5 Jahren hatte der Begriff Feminismus in unseren Köpfen, aber auch in den Medien noch eine viel geringere Relevanz, als sie das heute hat. Oder Präsenz vor allem. Und vor 5 Jahren wollten sich einige, wohlgemerkt weibliche Promis, wie zum Beispiel Taylor Swift, noch gar nicht mit dem Begriff Feministin in Verbindung setzen. Und heute können das alle, die das nicht tun, auf einen gewaltigen Shitstorm gefasst machen.
1: Aber nicht nur das. Der Slogan Female Empowerment ist mittlerweile so zum Marketing-Hit geworden. Wie zum Beispiel die Journalistin und Feministin Julia Korbig in ihrem Blog Jane Wayne schreibt. Alles Mögliche ist plötzlich feministisch. Unterwäsche, Shampoos, Lippenstifte, Monatshygieneartikel. Und damit hat sie halt meiner Meinung nach komplett recht. Weil ob das jetzt die Art von Aufmerksamkeit ist, die Feminismus als Bewegung so lange gefehlt hat, lässt sich meiner Meinung nach wirklich diskutieren.
2: Ja, ich glaube, es hat Vorteile, aber es hat auch Nachteile. Da kommen wir gleich noch dazu. Ich habe auch noch einen passenden Kommentar in der Zeit gefunden. Denn dort wird geschrieben, eine Kampfbewegung ist zum Kommerz verkommen, der den Feminismus verniedlicht und ihm den Sinn raubt. Zitat Ende. Und alle, die heutzutage eben sich als modern oder progressiv sehen möchten oder da progressiv gelten möchten, nennen sich FeministInnen und denken halt damit, dass es getan. Aber ich glaube, das bringt halt sowohl der Bewegung als auch den Frauen und Männern, die für die Werte und Rechte der Bewegung kämpfen, irgendwie gar nichts. Gerade was die Extremisierung von Feminismus angeht, kann man sagen, dass die Bewegung für die breite Masse passend gemacht wurde. Also eher eine Liberalisierung stattgefunden hat, anstatt einer Extremisierung. Und das bedeutet einfach, dass der Begriff für alle Personengruppen irgendwie zugänglicher wurde. Und dadurch hat sich natürlich noch auch eine gewisse Radikalisierung gebildet, da einige Werte dabei halt auf der Strecke bleiben. Und die wahren, Anführungszeichen, wahren Verfechter der Überzeugung das natürlich nicht als wirklich gute Entwicklung ansehen. Ob Feminismus nun also grundlegend radikaler wurde, lässt sich schwer feststellen.
1: Und nochmal übrigens, wir wollen hier natürlich nicht sagen, dass es wahre und falsche FeministInnen gibt. Denn wie wir bereits in der letzten Folge gesagt haben, soll sich natürlich jede Person, die sich als FeministIn fühlt, auch so bezeichnen dürfen. Wichtig ist dabei nur und uns auch wichtig, dass er oder sie wenigstens auch hinter manchen Werten steht, beziehungsweise sich halt diesen entsprechend verhält. Dass du morgens deinen Kaffee aus einer Tasse trinkst, wo Girl Power draufsteht, bist du nicht automatisch Feministin.
2: Ja, auf jeden Fall. Und auch der Frage, was Feminismus denn ohne die sozialen Medien wäre, sind wir nachgegangen. Denn natürlich gibt es früher schon feministische Medien wie Bücher oder Zeitschriften und Gruppierungen, die sich zu dem Thema ausgetauscht haben. So wird es natürlich auch bekannt und so sind auch die Wellen entstanden. Nur wir sind allerdings der Meinung, dass Feminismus, wie wir ihn heute kennen, also sozusagen der Feminismus für die Massen, wie er aktuell eben im Trend ist, grundsätzlich durch die sozialen Medien und das Internet groß geworden ist. Weil die Inhalte, die von jedem und jeder geteilt werden können, erreichen eine größere Bandbreite an Menschen und natürlich ist auch diese selektiert, so wie bei jedem anderen Medium auch, aber eben nicht so sehr wie bei einem Buch oder einer Zeitschrift, die man aktiv kaufen und aufblättern muss.
1: Damit kann man also auf jeden Fall sagen, dass die neuen Medien eine ganz wichtige Komponente in der Entwicklung von der heutigen Wahrnehmung von Feminismus sind. Und obwohl es gerade trendy ist, Feministin zu sein und sich, wenn auch nur oberflächlich, mit dem Thema zu beschäftigen, tut es enorm viele Chancen auf und führt dazu, dass das Tabuwort, wie es früher einmal war, etwas liberalisiert wird.
2: Ja, ich finde es ehrlich gesagt auch eine relativ gute Entwicklung. Jetzt haben wir tatsächlich noch ein paar Diskussionsfragen, wo wir uns einfach mal drüber unterhalten wollten, auch ein bisschen unsere Meinung kundtun. Denn die erste Frage ist, sind wir denn nur FeministInnen, weil es ein Trend ist? Und hast du vielleicht das Gefühl, du kannst dich aktiv den Trends widersetzen? Oder hast du das Gefühl, die Medien, die ziehen dich da einfach so rein, dass du gar nicht mehr weißt, weshalb du jetzt wie handelst?
1: Also ich muss ehrlich sagen, es ist eine 50-50-Sache, weil natürlich weiß ich nicht selber, ob ich zu 100% so Feministin wäre wie jetzt heutzutage, wenn es Social Media nicht geben würde. Ich bin mir unsicher, ob ich genauso leidenschaftlich in dem Thema oder tief in dem Thema drin wäre, wenn es Social Media nicht gäbe und wenn ich nicht Accounts folgen würde oder Leuten folgen würde, die eben auch über Feminismus in der Öffentlichkeit sprechen. Von dem her glaube ich schon, dass ich ziemlich beeinflusst wurde und dadurch, dass Feminismus auch sehr präsent ist, zumindest in meiner Bubble, man weiß natürlich nicht, wie es woanders aussieht, aber dadurch, dass Feminismus eben sehr präsent ist, ist es halt total nah gerade und es ist sehr einfach, Feministin zu sein für mich im Moment.
2: Ja, auf jeden Fall. Also ich denke, das sehen viele Leute und ich glaube auch, wie das so ein bisschen bei den Erfolgsfans ist, sind halt viele Leute jetzt gerade Feministinnen geworden und ich würde mich da gar nicht ausnehmen, dass es bei mir so angefangen hat, weil man informiert sich natürlich eher mit Themen, die jetzt gerade im Trend sind, wo jeder drüber redet und dann sind wir da aber, glaube ich, auch schon ein bisschen tiefer mit reingerutscht. Ich meine, sonst wären wir wahrscheinlich nicht hier, wenn wir uns jetzt wirklich nur mit dem oberflächlichen Thema beschäftigen würden. So, und ich finde das ehrlich gesagt eine ganz gute Entwicklung, weil ich glaube auch, dass gerade dieser Trend dazu führt, dass viel mehr Leute sich mit dem Thema beschäftigen.
1: 100%, ja.
2: Viel mehr Leute dann Interesse für das Thema aufbauen und das eben so enttabuisiert wird und dadurch vielleicht auch mehr Ziele erreicht werden, als wenn es einfach ein Thema wäre, was jeder unter den Tisch kehrt, weil keiner darüber reden möchte.
1: Ist ja auch schon so. Also es gibt ja auch schon viel mehr Leute, die über das Thema reden. Klar, es gab ja früher auch schon feministische Zeitschriften und so weiter und feministische Medien, aber das ist ja nochmal auf einem komplett anderen Level. Und es ist halt für viele sozusagen ein guter Einstieg in das Thema. Und wer sich dann halt wirklich dafür interessiert oder leidenschaftlich dafür ist, hat die Möglichkeiten im Internet und auf Social Media einfach tiefergehend daran einzusteigen.
2: Ja, auf jeden Fall. Und auch gerade was das mit den Trends angeht, natürlich ist es immer schwer zu sagen, ob man sich aktiv einem Trend entziehen kann, weil ich glaube...
1: Kann man nicht mehr.
2: Ich persönlich bin der Meinung, das geht nicht, weil man konsumiert so viel auf den sozialen Medien jeden Tag und man wird unterbewusst einfach davon beeinflusst und so entstehen ja auch die Meinungen von verschiedenen Personen, auch wenn man sich selbst jetzt vielleicht nicht eingestehen möchte, dass man einfach bei einem Trend mitgezogen werden möchte oder da vielleicht sich gerne gegen wehren möchte. Aber ja, ich glaube, das ist fast unmöglich.
1: Also wir sprechen ja natürlich auch von uns jetzt, nicht von Leuten, die nicht so viel Social Media benutzen. Aber ich sag mal so, wir sind schon zwei, die auch öfters auf Social Media unterwegs sind. Ich habe zum Beispiel auch noch zusätzlich TikTok, das hat Lea nicht. Nee. Vor allem, kriege ich halt auch nochmal die Inhalte. Von dem her sind wir jetzt zwei Personen, die jetzt der Meinung sind, sie können sich eher nicht den Sachen entziehen. Aber natürlich, wenn man kein aktiver Social-Media-Nutzer ist, ist es natürlich deutlich einfacher, sich den Sachen zu entziehen. Aber in dem Fall ist es vielleicht gar nicht mal so schlecht, wenn man sich dem Trend nicht entziehen kann, weil man damit konfrontiert wird, ob jetzt Mann oder Frau, vor allem bei Männern ist es vielleicht auch gerade wichtig, dass sie damit konfrontiert werden.
2: Ja, auf jeden Fall. Also ich kann mir vorstellen, dass es gerade bei Männern vielleicht nochmal ein bisschen anders ist, dass die nicht so in diesen Trend reingezogen werden, weil natürlich die Inhalte, die sie konsumieren, nicht genau die gleichen Inhalte sind, die wir jetzt konsumieren, weil wir selektieren uns dann natürlich auch ein bisschen rein, weil wir uns für das Thema interessieren und dann kommen immer mehr Inhalte zu dem Thema. Ist natürlich anders, wenn du jetzt, da hat jeder Person ist das Instagram ja anders oder die Nachrichten, der Feed.
1: Die Bubble.
2: Als Medienwissenschaftsstudenten sind wir da ganz weit oben mit
1: ja,
2: dabei.
1: Ja, aber es ist auch einfach so. Also jeder hat seine eigene Bubble und klar, in meiner Bubble tauchen halt viele feministische Posts auf, auch weil ich mich halt dafür interessiere. Aber das Problem ist halt, dass bei Leuten, die sich auch nicht wirklich dafür interessieren, das halt auch nicht in der Bubble auftaucht.
2: Kann man nur hoffen, dass es irgendwie rüberschwappt.
1: Ja, genau.
2: Oder dass sich diese Personen unseren schönen Podcast hier anhören und sich denken, so, das klingt ja alles gar nicht so uninteressant.
1: Und wir wollen jetzt auch mal kurz die Anregung noch an euch umdrehen. Also die Fragen, die wir uns jetzt gestellt haben. Bist du oder seid ihr nur Feministin, weil es ein Trend ist? Und hast du das Gefühl, du kannst dich aktiv den Trends widersetzen? Fragt euch die Fragen noch einmal selbst und sagt uns doch, zu welchem Ergebnis ihr gekommen seid. Wenn ihr noch Anregungen habt, schreibt uns gerne unter unserer E-Mail feminismussüßsauer@gmail.com. Wir freuen uns auf eure Antworten.
2: Süßsauer übrigens mit UE und 3S.
1: Nicht verschreiben.
2: Genau, und ich hoffe, ihr seid nächste Woche mit dabei, weil das war jetzt tatsächlich schon das Ende unserer Folge. Wir freuen uns auf jeden Fall und bis dahin und danke fürs Zuhören.
1: Bis dann.
2: Ciao. Ciao.

Das war die zweite Folge des Podcasts Feminismus süß-sauer von Emilia Zeiser und Lea Binder. Lea und Emilia unter anderem über den Wandel des Begriffs Feminismus und wie er in den letzten Jahren an Popularität gewonnen hat. Sie sprachen außerdem über die Vor- und Nachteile, die damit kommen. Vielleicht habt ihr beim Zuhören selber nachgedacht und überlegt, wie ihr zu der steigenden Popularität von Feminismus im Allgemeinen steht und zu den Nachteilen, die damit verbunden sind. Nun hören wir noch Purple Moon von der deutschen Musikerin Ilgen Lur.

Sarah Kinsley mit Love God. Ich hoffe, ihr habt in unserer heutigen Sendung einiges an Wissen über Feminismus mitgenommen und konntet ein paar interessante Persönlichkeiten aus der Geschichte des Feminismus kennenlernen. Damit sind wir schon am Ende unserer heutigen Radio Mikro Europa Sendung angelangt. An den Reglern saß heute Selina Lauble, Redaktion Ulrich Hegele. 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Weitere Infos gibt's auf unserer Homepage unter mikro-europa.de. Vom Mikrofon verabschiedet sich Hannah Fuß. Macht's gut und bis zum nächsten Mal.

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0: Ihr hört immer noch die vierte Folge des Subsound Mixtapes hier auf dem freien Radio Wüstewelle, dem Radio für Tübingen, Reutlingen und die Käfer drumrum. 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

0: Das war's auch schon wieder fast hier mit dem Subsound Mixtape der vierten Ausgabe dieser Reihe. Wie schnell doch die Zeit vergeht. Vielen Dank fürs Zuhören, sagt Gernot Rotha, der die Musikzusammenstellung besorgt hat und am Mikrofon für euch war. Die Playlist dieser Sendung gibt's wie immer abrufbar unter www.wueste-büro@wueste-welle.de. Sorry. Wenn ihr diese Songs nochmal genauer unter die Lupe nehmen wollt. Ja. Viel Spaß noch mit dem weiteren Programm der Wüstenwelle, eurem freien Radio für Tübingen, Reutlingen und Umgebung. Und ich sag ciao, bis zum nächsten Mal.
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Hallo und herzlich willkommen zum offenen Sendeplatz live bei der Wüstenwelle am Donnerstag. Das Ganze hier beim einzigen freien Radio für die Region Tübingen, Reutlingen und die Umgebung. 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Mein Name ist Ing und das heutige Thema ist Sorrow in the Music. And I will introduce the bands and songs in English, so they are most of all the international bands. Most of them are from Finland, so I will do it today in English. And yeah, personally, I like metal music very much because it is a place to deal with or let out the extremely strong emotions such as anger, rage, and depressive feelings, and which is quite interesting to me. 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

Hallo zusammen und herzlich willkommen bei der Wüstenwelle, dem freien Radio für Tübingen, Reutlingen, Rottenburg und die ganze Umgebung. Ihr hört uns terrestrisch auf 96,6 MHz, im Kabel auf 97,45 und weltweit übers Internet auf unserer Homepage wüste-welle.de. In der kommenden Stunde hört ihr einen bunten Mix aus verschiedenen musikalischen Stilen, den die Musikredaktion für euch zusammengestellt hat. Viel Spaß in der kommenden Stunde!

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Ja, wir sind fast am Ende der Stunde angekommen und wir von der Musikredaktion danken euch fürs Zuhören. Wenn ihr wissen wollt, welche Musikstücke ihr in der letzten Stunde so gehört habt, dann schickt uns eine Nachricht. Dazu könnt ihr ganz einfach auf der Homepage der Wüstenwelle oben rechts den Button Nachricht ans Büro nutzen oder ihr mailt direkt ans Büro. Die Adresse lautet büro@wueste-welle.de und die Üs werden natürlich mit UE geschrieben. Nun wünschen wir euch einen schönen Tag bzw. eine schöne Nacht, je nachdem, wo wir im Programm gerade zu hören sind. Und natürlich auch viel Spaß mit dem weiteren Programm hier auf der Wüstenwelle. Bis zum nächsten Mal.

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0: Ja, hallo und herzlich willkommen. Fängt ja schon supi an, unsere Sendung heute. Hier im Freien Radio Wüste Welle an den Mikros
1: sind Ink und
0: Helgard in der Sendung
1: Auswärts, immer mittwochs von
0: 18 bis 20 Uhr.
1: Auch nicht immer mittwochs, sondern alle vier Wochen mittwochs live von 18 bis 20 Uhr. Ja.
0: Wir machen die Sendung auch erst seit
1: 6 Jahren.
0: Genau, allerdings haben wir jetzt getauscht von
1: Dienstag zu Mittwoch.
0: Genau,
1: ja, das ist natürlich auch eine Herausforderung, wenn man 6 Jahre lang Dienstag macht. Und dann
0: muss man die Uhrzeit, haut man dann schon mal durcheinander, war eigentlich dieselbe.
1: Nee, Uhrzeit. Aber die Uhrzeit war früher ja auch nur 19 bis 20 Uhr.
0: Und stimmt,
1: auch wir hatten erst seit einem Jahr, halbes Jahr.
0: Nee, länger nee, haben wir Jahr, 2 Stunden.
1: Im Jahr 2 Stunden.
0: Nee, seit 2 Jahren bestimmt schon.
1: Was auch immer.
0: Wie auch immer, ihr merkt, es ist zu heiß. Eindeutig, ja, es ist ja irgendwie...
1: Ich habe eine Erkältung.
0: Auch das noch, genau. Und,
1: genau, ja. Aber unsere Sendung ging los mit unserem Jingle. Und dann habt ihr gerade gehört, La Voz de los Ochenta von Los Prisioneros. Und genau, wir spielen jetzt noch ein Weilchen ein bisschen Musik. Später haben wir dann noch ein Interview. Genau,
0: da kannst du ja schon mal ein bisschen antisern.
1: Genau, wir sprechen später mit einer...
0: Vor allen Dingen, glaube ich.
1: Oder ich spreche später mit einer Person, die gerade in Spanien, in Ceuta ist, wo sehr viele Geflüchtete gerade ankommen, die auch mit sehr viel Anfeindung an den europäischen Grenzen zu kämpfen haben. Und diese Person ist vor Ort momentan als Aktivistin von No Name Kitchen. Genau, und wird uns einen kleinen Einblick in die Situation vor Ort geben. Ja.
0: Ja.
1: Genau, aber das passiert erst in 1,5 Stunden.
0: So gegen 7:30, genau.
1: Gegen 7:30, wenn alles klappt, genau. Wie gesagt, dort ist ja auch einfach gerade viel los. Hoffen wir, dass das so funktioniert wie geplant. Und bis dahin unterhalten wir euch ein bisschen zu zweit und spielen vor allem viel Musik. Ja, ne?
0: Jo. Ja. Dann mach doch gleich mal weiter mit Musik.
1: Und Skibbit
0: Screaming,
1: richtig,
0: oder?
1: Richtig, ja.

0: So.
1: So.
0: Haben wir gerade überlegt, worüber wir uns jetzt aufregen wollen.
1: Also nicht, dass wir uns über irgendwas aufregen müssen, aber es gibt leider genug, über das man sich aufregen kann und auch muss. Und dafür ist ja das Radio ein ganz schöner Ort, weil so kriegen es vielleicht auch andere Leute mit.
0: Dass wir uns aufregen.
1: Dass wir uns aufregen, da könnt ihr euch auch aufregen. Können wir uns alle gemeinsam kollektiv aufregen.
0: Genau. Naja, ich hatte nämlich gerade als erstes Stichwort in der Pause so zu Inge gesagt, naja, wir können es ja mal ein bisschen da über den Shitstorm, den die Linke gerade in Berlin abkriegt, unterhalten. Und da hast du dann gleich irgendwie, keine Ahnung,
1: ja, es ist wirklich ganz, ganz schlimm. Ich habe gerade Instagram geöffnet, einmal ganz kurz. Vielleicht erstmal kurz zurück. Ich finde das ja an sich, es ist ja irgendwie was sehr Schönes. Man hatte die Berlin-Wahlen und MacPom-Wahlen an einem Tag, guckt aufs Ergebnis, denkt sich so,
0: MacPom-Wahl war jetzt nicht so schön.
1: Das ignorieren wir. Nee, das ignoriert man natürlich nicht, aber ja. Denkt sich, ah ja, okay, schön, Berlin hat rot gewählt, hat irgendwie die Linke gewählt, hat vernünftig gewählt, hat in ihren eigenen Interessen gewählt, meiner Meinung nach. Dann, genau, öffnet man zum Beispiel heute Instagram und das Erste, was ich sehe, ist ein Beitrag vom RBB, also Rundfunk Berlin-Brandenburg, mit der Headline Berliner Linke-Fraktionschefin Eralp war bis 2025 Mitglied des als linksextremistischen eingestuften Vereins Rote Hilfe. Und das finde ich ja ganz interessant, weil wir ja seit diesen Wahlen, also schon bevor in Berlin die Wahlen stattgefunden haben, gemerkt haben, wie vor allem auf Social Media plötzlich irgendwie ganz viel an irgendwie privaten Skandalen aufgetischt werden sollte über Menschen, die Teil der Linken sind, wie irgendwie nach den Wahlen Videos kursierten, die Berlin inszenierten als Ort, in dem jetzt irgendwie die Rote Armee-Fraktion marschieren würde und was auch immer, also von irgendwelchen Fantasien von der Linken als gefährlichen kommunistischen was auch immer Partei und dann halt irgendwie jetzt solche anklagenden Faktoren gegen die Rote Hilfe als linksextremistischen Verein.
0: Das Verrückte daran, ich habe es irgendwie im Radio gehört, ich glaube Deutschlandfunk und Nachrichten oder irgend sowas, dass dann eben auch im gleichen Atemzug genannt wurde, dass die Rote Hilfe so an gefährlichster linksextremistischer Organisation beim Verfassungsschutz geführt wird, wo ich auch dachte, bitte, also das ist eine Organisation, die Menschen unterstützt, die zum Beispiel unter Polizeigewalt gelitten haben und
1: nicht verklagt nur werden.
0: Nein, aber natürlich nicht nur, aber schon Menschen, die halt einfach unter Repression in irgendeiner Form oder vielleicht auch selber sich tätlich geworden sind, das mag ja alles sein, aber auf jeden Fall geht es einfach um Rechtshilfe, um eine finanzielle Unterstützung und jeder Mensch hat ja das Recht, auch einen Rechtsbeistand
1: also
0: zu bekommen.
1: Also in Deutschland.
0: Das ist einfach absurd, sowas als extremistische Organisation zu führen, finde ich.
1: In Deutschland hat jede Person, genau das ist ja das, da wird die Rote Hilfe gesagt, ja, sie unterstütze StraftäterInnen, was nicht der Fall ist, weil die Rote Hilfe leistet einfach nur die Möglichkeit für Menschen, die halt einfach aufgrund von irgendwie finanzieller Not oder was auch immer sich zum Beispiel keine Strafverteidigung leisten können, eben diese Unterstützung, was ein Recht ist, was jede Person in Deutschland besitzt, ist, dass wenn sie irgendwie vor ein Gericht treten muss, dann eben auch eine Verteidigerin bekommt. Genauso wie ja zum Beispiel auch der Staat eine Verteidigung bekommt. Und das ist ja dann einfach nur fair. Und das ist ja wohl unmöglich, dass Menschen, die irgendwie zum Beispiel dafür, dass sie irgendwie ein linkes Graffiti gesprüht haben sollen oder was auch immer, dass die dann so irgendwie dann eine Verteidigung bekommen, dass das dann als extremistisch eingestuft wird. Während Menschen, die zum Beispiel Vergewaltigungen irgendwie begangen haben, da blinkelt niemand zweimal, wenn die Person dann auch irgendwie mit Anwältin vor Gericht auftaucht. Dann denkt man, ja, sollte man mal drüber diskutieren und vielleicht war es ja auch ein Verbrechen aus Leidenschaft. Also
0: naja,
1: das ist ja
0: jetzt
1: wirklich
0: wirft man nicht die Dinge
1: unmöglich.
0: So in einen Topf, weil letzten Endes ist es auch nicht, ich glaube, also es bekommt jeder Mensch auch eine Verteidigung, gibt sowas wie Pflichtverteidigung, aber das geht halt auch darum, dass du eine Verteidigung dann auch bekommst, die deine Interessen letzten Endes auch vertritt. Und ich finde es auch so,
1: immer so sein.
0: Ich erziehe mir nicht, dass es nicht geht für alle anderen politischen Richtungen, dass die alle ihre Leute haben, die sie in irgendeiner Form unterstützen. Also das ist es ist irgendwie so absurd. Warum soll das, ist es dann bei den Menschen, die eben eine linke politische Meinung haben, warum ist es da dann extremistisch? Und bei, keine Ahnung, ich weiß nicht, welche Unterstützung, welche Leute kriegen, die in der CDU sind, wenn die, aber die haben doch alle genauso ihre Anwaltskanzleien, die sie unterstützen.
1: Also eben, und die Rote Hilfe vermittelt ja auch einfach Menschen weiter an Anwälte, an irgendwie Menschen halt in der Justiz, in der, oh Gott, Judikative, das war das Wort, was mir gerade fehlte, die ja aber auch alle ihre Arbeit machen, die ihre Arbeit so machen, wie sie irgendwie demokratisch funktioniert in diesem Staat. Das ist ja nicht so, dass dann da plötzlich irgendwelche, AnwältInnen, die irgendwie, ich weiß nicht was fordern, da sitzen, sondern das ist ja einfach nur, um sicher zu gehen, dass jeder Mensch, wie es in unserer Verfassung geschrieben ist, ein Recht auf Verteidigung bekommt. Und sowas dann anzuklagen und Menschen schon als extremistisch zu verschreien und vor allem jetzt gerade sich so zu stürzen auf die Linke in Berlin, als irgendwie, ja, verlinkt mit Extremismus hier, verlinkt mit Extremismus da, statt irgendwie zum Beispiel darüber zu sprechen, dass in Sachsen-Anhalt, wo die ganze Partei als gesichert rechtsextrem eingestuft wird, die ganze AfD als gesichert rechtsextrem eingestuft wird, statt da irgendwie nochmal mehr drüber zu sprechen oder so, wird auf Einzelpersonen aus der Linken rumgehickt. Irgendwie, nur weil es jetzt halt mal auch darum geht, zum Beispiel irgendwie fairere Mieten oder sowas zu schaffen. Jetzt, wenn es dann einmal an die, das ist jetzt alles meine persönliche Meinung,
0: natürlich, also wir sprechen mal, rein
1: und nicht so meine Meinung, hier journalistisch neutrale Meinung, was auch immer, sondern meine persönliche Meinung als Privatperson. Dann, wenn es halt mal irgendwie an kapitalistische Interessen geht, da ist dann plötzlich der Aufschrei ganz, ganz groß und der Shitstorm. Und da, genau, kann ich mich ganz lange drüber aufregen, weil also das finde ich ist wirklich gerade in der aktuellen politischen Lage in Deutschland, gerade im Angesichts der anderen Wahlen, die jetzt im September stattgefunden haben, total unmöglich. Und ich finde es total traurig, dass wir gerade hier sitzen und darüber sprechen, statt einfach mal zu feiern, dass irgendwie die Hauptstadt Deutschlands nicht rechts gewählt hat, sondern im Interesse der diversen Stadtbevölkerung, die dort lebt.
0: Ja.
1: Und vor allem umgeben von Brandenburg. So, also.
0: Ja gut, aber es ist halt, also es ist irgendwie auch klar, dass es so ist, weil sie jetzt alle nämlich Schiss kriegen vor Vergesellschaftung etc. Und das geht ja an die Grundfesten des liberalen kapitalistischen Systems und
1: ja, genau.
0: Ja, und das ist natürlich eine, es ist ja eh so dieses Schreckgespenst des ein Gespenst geht um in Europa.
1: The Red Scare all over again.
0: Genau.
1: Das ist ja auch sehr interessant tatsächlich. Da sind wir jetzt nicht genug vorbereitet, um da irgendwie im Detail drüber zu sprechen. Aber ich hatte im letzten Semester eine Vorlesung zu Verschwörungstheorien in den USA. Und da hatten wir auch einige Sitzungen, in denen wir über genau das, diese Angst vorm Kommunismus in den USA in den 50ern und so gesprochen haben. Und wie diese ganzen Verschwörungstheorien darum irgendwie aufgebaut wurden. Und genau, mit was für Faktoren das halt auch noch zusammenhing. Und da sehe ich definitiv persönlich, einfach nur aus der Auseinandersetzung mit diesem Thema, auch Parallelen dazu, wie das in Deutschland jetzt auch momentan teilweise ist und nicht nur in Deutschland. Zum Beispiel, also weil herauskristallisiert wurde, viel Angst vom Kommunismus und was auch immer, hing auch sehr viel mit fragiler Männlichkeit zu tun tatsächlich. Und Angst vom Kommunismus und Angst vor Homosexualität bei Männern wurde immer sehr, sehr schnell gleichgesetzt in den USA in den 50ern. Und zum Beispiel, weil du ja irgendwie schlecht jemanden am Aussehen erkennen kannst, ob die Person Kommunist ist oder nicht, dafür musst du ja erstmal mit dem Menschen reden und vielleicht auch mal zustimmen oder was auch immer. Kannst aber natürlich bei manchen Menschen irgendwie schneller feststellen, ob sie zum Beispiel queer sind. Wurden sehr schnell Menschen, die halt als schwul gelesen wurden, auch immer gleich als kommunistisch verschrien. Und da gab es so ein richtiges Overlap an halt dann irgendwie Verhaftungen und Repressionen und was auch immer. Und auch ganz viele von Filmen, die zum Beispiel in der Zeit gedreht wurden, haben wir uns auch angeschaut und analysiert und was auch immer. Mit hier zum Beispiel, wie heißt das, North by Northwest, glaube ich, ist das? oder verwechsel ich da gerade das mit Cary Grant? Naja, ging darum, dass der männliche Protagonist im Laufe des Filmes, am Anfang ist er irgendwie verweichlicht, ne, sozusagen in Anführungszeichen, arbeitet im Büro, was auch immer. Dann gibt es irgendeine kommunistische Verschwörung oder Bedrohung oder was auch immer. Und im Laufe des Kampfes dagegen entdeckt er wieder zu seiner Männlichkeit.
0: Schön.
1: Und diese fragile Männlichkeitsidee und diese Angst vor irgendwie dann zum Beispiel Gleichberechtigung, was auch immer, hängt also total damit zusammen. Und genau das ist es ja auch gerade, was zum Beispiel die AfD auf Social Media, weil wir es ja gerade hatten von auch wie mit der Linken auf Social Media umgegangen wird, auch total viel instrumentalisiert hat, schon die letzten Jahre hier von, man kennt die Videos von Maximilian Krah zum Beispiel, Abgeordneter der AfD, in denen er sagt, ja, sei ein richtiger Mann und was auch immer, in denen von richtigen Männern und Sörens gesprochen wird oder was auch immer. Und dann aber gleichzeitig ja die Angst vor dem, was halt irgendwo nicht traditionell da ist. Das finde ich schon sehr spannend, wie viele Overlappings es da gibt. Und sehr, sehr traurig, wie momentan auf die Linke geschossen wird. Damit möchte ich nicht sagen, dass es nicht sicherlich auch Kritikpunkte gibt an der Linken, aber es ist total, finde ich, irgendwie unverhältnismäßig, wie hier über Dinge gesprochen wird. Auch zum Beispiel diese ganzen Antisemitismus-Vorwürfe. Weil natürlich Antisemitismus ist in Deutschland ein weit verbreitetes Phänomen, aber es gibt einfach auch Studien, die zeigen, dass zum Beispiel unter den WählerInnen der Linken am wenigsten antisemitisches Gedankengut gibt im Vergleich zu anderen Parteien. Und deswegen finde ich das ja ganz, ganz spannend, was da irgendwie alles rausgeholt wird und als Argument, um irgendwie die Regierungsbildung oder was auch immer, wofür das, was da der Gedanke dahinter
0: ist,
1: zu verhindern und zu erschweren. So.
0: Man möchte eigentlich das so darstellen, dass es eine Partei ist,
1: mit der
0: die SPD und die Grünen halt nicht zusammenarbeiten können, weil das halt so schlimm ist, dass das eigentlich so gar nicht geht. Also das ist ja der tiefere Hintergrund davon, dass man die also quasi sozusagen moralisch unter Druck setzt. Und ja, natürlich. Also sicherlich wird es auch in der Linken antisemitische Menschen geben, aber die gibt es ganz sicherlich auch in allen anderen Parteien. Und das Wichtige ist ja, dass man sich
1: ja und vor allem
0: offen,
1: ja auch,
0: finde ich, auch mit solchen Dingen auch auseinandersetzt. Und das macht ja die Linke. Die setzt sich ja auch mit diesen ganzen Dingen in der Diskussion auch total auseinander, also kritisch auseinander. Und das ist, bei anderen wird sowas ja unter den Tisch gekehrt. Also da wird es ja, da erfährt man es dann erst, wenn es halt irgendwie durch irgendeinen Skandal plötzlich halt rauskommt oder so. Und
1: ja, und vor allem ist es ja auch wichtig zu sagen, woran macht man das jetzt fest? Also nur wenn zum Beispiel die Linke sich irgendwie gegen die Verbrechen des israelischen Staates äußert,
0: ja,
1: ist es ja auch nochmal, da wichtig zu differenzieren. Und das sagen sie ja auch selber, dass irgendwie für einen autonomen israelischen Staat, der halt nicht irgendwie diktatorisch verläuft,
0: klar,
1: und genauso für einen palästinensischen zum Beispiel. Und das dann halt gleich als Antisemitismus zu verschreien, statt da einfach mal irgendwie in ein Gespräch zu gehen oder in eine tiefere Auseinandersetzung, das ist ja ein Problem, was ja oft irgendwie,
0: aber
1: da präsent ist, finde ich, dass einfach nicht mal irgendwie differenzierter über Themen gesprochen werden
0: kann. Das passiert ja jetzt nicht nur in Berlin, sondern das passiert ja auch also auf internationaler Ebene. Ich habe da gerade auch ganz viele Sachen über die UNO jetzt gerade auch gesehen, wo ja auch alle Regierungschefs geredet haben und wo Netanyahu ja auch gesprochen hat und sich so ganz quasi eine Hassrede gegen Menschen, die eben sich für das Ende des Krieges im Gazastreifen eingesetzt haben etc. Für die Rechte der Bevölkerung der Palästinensischen hat er gegen diese Länder geschossen und da gab es auch so eine sehr schöne Rede von der isländischen ich weiß jetzt nicht, ob es Regierungschefin war, ich will jetzt nichts Falsches sagen, die eben da auch sehr intelligent mit dieser Rede umgegangen ist. Und da könnt ihr euch mal anhören. Das ist echt, echt sehr schön, wie sie das darstellt sozusagen.
1: Mhm.
0: Ja, es haben ja auch einige den Saal verlassen, als Netanyahu dann geredet hat.
1: Naja,
0: jetzt lass uns doch mal einen Song nochmal spielen.
1: Genau.
0: Und zwar von einer Band, die demnächst auch hier in Tübingen auftreten wird. Lexi Dahu, weiß nicht, ob das korrekt ausgesprochen ist, aber ich glaube ja, schon.
1: Lexi
0: Dahu. Genau, die sind nämlich, und wir präsentieren das auch, am 4.11. im Sudhaus. Da kann man bei uns hier auf der Website auch Freikarten gewinnen, wenn man möchte, 2x2 Freikarten. Ja, und ich werde da wahrscheinlich den Infostand machen.
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0: So.
1: Das war jetzt Sinéad O'Connor mit Drink Before the War.
0: Ja, die gute Sinéad, wa? Das ist auch so eine Künstlerin, wo ich mich irgendwie noch nicht damit abgefunden habe, dass sie einfach nicht mehr ist. Also.
1: Dass sie gestorben ist?
0: Ja. Ich weiß nicht, irgendwie, ja. Ich weiß es natürlich schon, das ist ja auch jetzt nicht gerade erst gestern gewesen.
1: Ja, aber ist jetzt auch noch nicht so lange her. Das war ja auch innerhalb der letzten zwei Jahre. Aber das,
0: ja? Ja, ich weiß nicht mehr, wann
1: also es war. Also es war vor, also es ist noch nicht so lange her.
0: Ah ja, aber bestimmt schon zwei, drei Jahre.
1: Ja, irgendwas innerhalb der letzten 10 Jahre auf jeden Fall. Aber ich bin da sowieso, ich finde es ganz schlimm, weil ich hatte vorhin ein Gespräch mit meiner Mitbewohnerin und meinte so, ja, ich würde mir gerne, das hatte ich dir gerade auch schon in unserer Pause erzählt, diesen einen Film anschauen, der jetzt dann rauskommt mit Andrew Scott. Und den Namen habe ich jetzt natürlich gerade nicht, irgendwas mit E. Und da meinte ich zu ihr, ja, er basiert ja auch auf historischen Ereignissen, beziehungsweise basiert halt auf einer realen Person. Und sie war so, was mit dem? Ich habe da ja auch schon den Trailer gesehen oder so, das sah mir jetzt gar nicht so aus. Und ich war so, ja, halt 80er oder irgendwie sowas. Und sie meinte so, ja, bei historischen Ereignissen dachte sie halt irgendwie an wie heißt's, an so Burgen und was auch immer, so Mittelalter oder so. Ich hatte so, nee, also historisch innerhalb der letzten 50 Jahre, aber es sind einfach auch, ja, wie lange sind die 80er jetzt her? 40 Jahre.
0: Lange.
1: Ja, genau, voll gruselig. Ich finde das ja eh auch alles ganz gruselig, weil ich habe auch vor kurzem realisiert.
0: Ich bin es auch.
1: Also das ist jetzt Dublin keine
0: Andrew Scott.
1: Ja, das ist
0: auch ihre.
1: Richtig. Oder ist das
0: jetzt? Aber den Film finde ich jetzt nicht hier, aber egal.
1: Irgendwas
0: Menschen
1: mit E.
0: In Helden und Bösewichts, nee.
1: Nein, egal, also kann ich gleich nochmal nachschauen. Jedenfalls habe ich auch letztens festgestellt, dass 2016 auch 10 Jahre her ist. Das fand ich persönlich auch sehr gruselig.
0: Ja, meine, du bist ja auch.
1: Ich bin auch älter geworden, ja, innerhalb der letzten Jahre. Aber genau, das ist ja immer was man ja gar nicht irgendwie.
0: Pressure?
1: Nein.
0: Nein. Elsinore?
1: Ja.
0: Also ist wahrscheinlich
1: Elsinore,
0: anders
1: ausgesprochen. Genau. aber ja, genau, den wollte ich mir anschauen.
0: Elsinore,
1: ja. Genau.
0: Okay.
1: Da gehen wir zusammen ins Kino.
0: Teilt da so einen
1: du und ich.
0: Schädel in der Hand.
1: Ja, achso, es war spielt ja auch Hamlet.
0: Stimmt, du sagtest das. Deswegen der Schädel.
1: Also er spielt einen Sinn. Schauspieler, der in dem Film Hamlet spielt. Siehst du, es ist auch wieder schön, es ist dann wieder so ein a play within a play. Was ja auch interessant ist, weil, guck mal, das ist ja eigentlich richtig geil, mal wieder, ganz kurz, weil in Hamlet wird ja auch wieder ein Stück gespielt und sozusagen ist es ein Film, in dem ein Schauspieler, der einen Schauspieler spielt, dann wiederum Hamlet spielt und Hamlet spielt dann wiederum in dem Stück, spielt nicht selber, aber in dem Stück selber wird dann auch wieder ein Stück vorgeführt.
0: Ist das so?
1: Ja, Soliloquy 2. Darum geht es ja auch. Er sagt ja,
0: das ist keine Erinnerung, auch schon so lange her, dass ich Hamlet gelesen habe.
1: The place, the thing, wherein I'll catch the conscience of the king. Hamlet versucht dann auch nämlich irgendwie andere Schauspieler anzuheuern, ein Stück zu spielen, in dem sozusagen die Geschichte nachgespielt wird, aber halt übertragen, wie sein Vater ums Leben gekommen sein soll und möchte somit herausfinden, wie sein Onkel reagiert und ist der Überzeugung, dass wenn er auch nur sich ganz klein ein bisschen bewegt oder irgendwie zwinkert oder was auch immer, mit dem Auge zuckt, dass er dann die Bestätigung dafür hat, dass sein Onkel seinen Vater hat.
0: Ermordet.
1: Genau. Das ist so eins der zentralen Dinger bei Shakespeare ja generell, ist dieses Theaterstück. In einem Theaterstück hast du ja auch bei Sommernachtstraum zum Beispiel. Mit den ganzen eigentlich Handwerkern, die dann dieses Stück vor dem König aufführen sollen. Oder in, was ist es noch? Gibt es in verschiedenen Stücken immer wieder. Das ist ein wiederkehrendes Motiv. Auch hier bei As You Like It zum Beispiel.
0: Wie es euch gefällt.
1: So, genau. Also, ja. Ja. Sorry, da war ich kurz, kurz vom Thema abgekommen.
0: Echt sagen,
1: wir auch
0: ich habe
1: drüber
0: ja,
1: sprechen.
0: Ja, ich habe ja auch sehr viele von den Sachen gelesen. Also wir haben in der Schule damals auch Shakespeare gelesen. Weiß jetzt gar nicht mehr.
1: Doch.
0: Was es war, aber ich weiß nicht mehr, haben wir Romeo und Julia gelesen oder Macbeth haben wir, glaube ich.
1: Okay.
0: Und wir haben irgendwie zwei, und ich habe dann auch beide Sachen gelesen, weil ich das einfach spannend fand. Und dann habe ich auch viele Filme natürlich gesehen, Verfilmungen. Vor allen Dingen die ganzen Sachen da mit Kenneth Branagh, der hat ja auch ganz viele Shakespeare-Verfilmungen gemacht. Philamum Nichts gibt's. Und hier, na, der Kaufmann von Venedig, aber da weiß ich gar nicht, ob er den gemacht hat, aber den habe ich auch gesehen. Oh, was habe ich noch gesehen? The Tempest
1: hast du davon, auch. Ja, da dann hast du Hamlet, hast du ja auch
0: Hamlet,
1: mit
0: Ian McGregor,
1: oder?
0: Nee, nicht Ian McGregor, der andere.
1: Ja, ist der andere.
0: Ian McGregor ist ja auch der, ist ja auch ein Ire, glaube ich.
1: Ja,
0: der, was ist das jetzt? Der Transporting spielt, oder?
1: Ja.
0: Transporting
1: ist aber schottisch.
0: Das ist ja. aber das ist ja der wie heißt er denn?
1: Ach so, der eine andere
0: der
1: Schauspieler.
0: Der auch im Club der Toten Dichter mitspielt und der auch mitspielt
1: warte kurz. Ah Gott, ich weiß es. Ah, das ist, ganz kurz. Das
0: auch bei Get the Catch spielt er auch.
1: Ja, ja.
0: Warte, ich gebe mal ein.
1: Im Club der Toten Dichter, ich weiß ganz genau,
0: wer
1: das
0: ist. Ich weiß auch, wie er heißt eigentlich.
1: Ethan Hawke,
0: genau.
1: Ja.
0: Der spielt den Hamlet nämlich.
1: Ah, okay.
0: Genau.
1: Ja,
0: aber das also diese moderne
1: und
0: Vision,
1: Romeo und Julia hast du ja auch geguckt, da mit Leonardo DiCaprio,
0: diese
1: Film,
0: oder? Also auch neu ist jetzt schon 20 Jahre alt. ja, aber war ja auch so eine modernere Inszenierung.
1: Das ist vor allem mit Mercutio ganz toll.
0: Ja, den fand ich auch gut. Den fand ich auch sehr gut. Und ich fand auch The Tempest sehr gut mit der Dings.
1: Ja, ich weiß gerade nicht, wie heißt
0: es. Doch, heute ist echt schlecht. Ah, die so blond, so hell ist. Wie heißt sie denn?
1: Kannst du, ja, ist ja auch egal. Jedenfalls.
0: Die ist nicht egal. Mich
1: sie spielt. Oh, ich war jetzt auch. Nee, da müssen wir jetzt nicht drüber sprechen. Über die letzte Tempest-Inszenierung, die ich im Theater gesehen habe.
0: Aber ich habe auch die alten gesehen mit von Greenaway.
1: Ich habe auch den Philam um Nichts-Film, den fand ich mit so 14 oder so ganz toll. Der. Oh Gott, mit wem ist der denn? Nicht Philam um Nichts, was sage ich denn? So ein Sommernachtstraum, das war früher immer mein Lieblingsstück. Jetzt nicht mehr, aber ja, genau. Da gab es auch eine ganz tolle Verfilmung. Das war vor allem mit so ganz tollen Kostümen, als sie da im Feenreich waren und so.
0: Das ist die auch diesen in diesem
1: ich weiß,
0: Vampir-Film.
1: Wer das ist. Helen Mirren.
0: Nein.
1: Nee.
0: Ja doch, die spielt da auch mit. Ja, wahrscheinlich ist es Helen Mirren. Ich,
1: ja,
0: okay, ich meinte jetzt gerade jemand ganz anderen, aber die du hast recht, das ist Helen Mirren und nicht die ich meinte. Ist auch sehr schön, weil ihr wisst ja nicht, wen ich meinte. Voll die geistreichen Gespräche hier wieder. Ja. Tilda Swinton meinte ich, aber die spielt
1: ja,
0: glaube ich, nicht mit.
1: Nicht.
0: Nee, es ist Helen Mirren, die da mitspielt, ja.
1: Ich glaube, es ist Helen Mirren.
0: Oh, jetzt ist mir, guck mal, so spontan ist mir Tilda Swinton eingefallen.
1: Das ist doch voll schön. Ja, es ist Helen Mirren.
0: Ja, ja. Genau.
1: Ja.
0: Ja.
1: Also, ja. Aber Tilda Swinton spielt auch in vielen Filmen mit.
0: Aber nicht in Shakespeare-Verfilmung, oder? Wüsste ich jetzt nicht so
1: mir
0: spontan.
1: Mir fällt jetzt gerade keine ein.
0: Only Love Was Left Alive, das war der mir gerade auch einfiel.
1: Oh, dieser Film ist so furchtbar.
0: Der ist gut.
1: Naja, okay,
0: ich
1: gut,
0: den gut.
1: Unterschiedliche Meinung. Ich liebe ja Vampirgeschichten und so,
0: ich
1: aber
0: den gut.
1: Das ist auch der mit hier dem Typ, der auch den Ferdi, der spielt auch in so
0: einer Marvel-Verfilmung
1: mit Tom Hiddleston.
0: Genau.
1: Genau, und der spielt Loki.
0: Was jetzt wieder mit
1: das
0: Shakespeare jetzt auch alles nicht wirklich viel zu tun hat und auch nicht mit dem, wo wir am Anfang drüber...
1: Wo haben wir denn am Anfang drüber gesprochen? Ah ja, dass die 80er und die 2010er und was auch immer auch schon ein Weilchen her ist. Davon hatten wir es und
0: so,
1: wir hatten es eigentlich davon, dass wir nicht glauben können, dass Sinéad O'Connor gestorben ist.
0: Ja, doch, ich glaube das schon, aber...
1: Also, ja, aber das ist noch nicht so ganz angekommen.
0: Nein,
1: wir glauben ja daran, dass sie gestorben ist. Wir wissen, also, ja, was auch immer.
0: Ja.
1: Aber wir haben gerade festgestellt, dass wir jetzt nicht genau wissen, wann das war und dass sich ja irgendwie die letzten 10 Jahre auch ganz schön schnell irgendwie verflogen anfühlen.
0: Ja, und dann waren wir noch über Andrew Scott gesprochen und über den
1: Film.
0: Genau,
1: weil das habe ich erzählt, weil ich damit sagen wollte,
0: Hamlet,
1: dass...
0: Hamlet, das war es, Shakespeare, jetzt habe ich es, also, genau.
1: Hä? Hamlet, jetzt hast du früher in der Schule gelesen,
0: Stück, Im Stück, das war das. Dadurch sind wir auf Hamlet gekommen, also auf Shakespeare gekommen.
1: Ja, natürlich sind wir darüber auf Shakespeare gekommen, aber das sind wir auch nur, weil ich sagen wollte, dass meine Mitbewohnerin bei Historischem nicht an die 80er Jahre gedacht hatte und ich halt meinte, ich meinte damit halt nur, also historisch richtig.
0: Ist
1: korrekt. Ist halt basiert auf einer wahren Geschichte, die nicht kontemporär ist.
0: Das ist vollkommen richtig. Ja, Vergangenheit, wenn du also historisch als vergangen historisch. Definierst, dann ist
1: ja, es so. Ja, ich meinte damit nicht Burgen.
0: Damit denkt man aber, also ich denke bei historisch halt auch so an Mantel- und Degenfilme irgendwie oder Mittelalter.
1: Es
0: oder,
1: gibt weiß nicht, was. Auch, glaube ich, bald einen neuen Die drei Musketiere-Film, habe ich gesehen. Ja. Aber das weiß ich auch nicht, was ich davon halte. Naja, es
0: das
1: gibt
0: hängt
1: auch einen
0: davon den Schauspielenden ab.
1: Neuen Emil und die Detektiven.
0: Ja, da habe ich das Bild gesehen,
1: das und, auch gesehen und da habe ich auch keine Lust drauf. Das ist so in der, das ist auf kontemporär gemacht zum Beispiel, obwohl Emil und die Detektive ja nicht 2026 spielt.
0: Ja, aber das ist doch gerade jetzt erst verfilmt worden, vor 3-4 Jahren oder so.
1: Weiß ich doch nicht.
0: Das ist doch schon mal neu aufgelegt
1: worden. Ja, aber jetzt
0: worden.
1: Jedenfalls gibt es nochmal neu.
0: Das ist nochmal eine ganz nochmal neu, oder vielleicht die Fortsetzungsgeschichte von, das gibt ja auch eine Fortsetzungsgeschichte von Emil und die Detektive, wo die alle an die Ostsee fahren.
1: Nee, das ist es nicht.
0: Ja.
1: Das ist es nicht. Okay. Das kenne ich aber auch. Das ist natürlich wieder Erich Kästner. Da könnten wir auch noch ein bisschen drüber sprechen.
0: Ja, ja, wir haben jetzt noch haben gar nicht mal so viel Zeit, bis das Interview ist.
1: Naja, 1:10.
0: Wieso? Jetzt ist gleich 7.
1: Ah, eine halbe Stunde.
0: Ja.
1: Naja, genau. Können wir eine halbe Stunde über Erich Kästner.
0: Genau, und ich werde dann auch ein bisschen früher heute gehen. Ich werde gleich bis zum Schluss da sein.
1: Nun gut. Den finde ich nämlich ja, dessen Kinderbücher finde ich ja auch nicht schlecht. Aber ja, wir machen ja jetzt gerade heute gar keine Sendung über Kinderbücher und auch nicht über Erich Kästner und auch eigentlich gar nicht über Shakespeare.
0: Ja, wir hatten ja schon mal eine Sendung über Kinderbücher.
1: Ja, aber da gibt es halt noch viel mehr.
0: Da gibt es ganz viel.
1: Ich hatte es jetzt auch erst letztens von der Silbernen Brücke wieder.
0: Ja, die kennen ja
1: Könnte ich
0: mir
1: das mal ausborgen von dir.
0: Oh,
1: vielleicht. Muss ich nicht, ist okay.
0: Ja, wenn du
1: vielleicht
0: ganz
1: kann ich auch einfach mal
0: umgehst.
1: Dich besuchen und das dann das, bei dir zu Hause
0: genau,
1: lesen.
0: Genau, das schaffst du vielleicht sogar innerhalb eines Besuches zu lesen.
1: Vielleicht kannst du mir das sogar vorlesen.
0: Ja. Das ist auch gar nicht, interessanterweise weiß ich nicht, überhaupt nicht, welche Autorin. Ich glaube, es ist eine Autorin.
1: Ja.
0: Das ist.
1: Das weiß ich auch noch.
0: Aber das kennt sonst auch niemand. Doch, das kannte eine Freundin von meiner Halbschwester kannte oder Stiefschwester kannte das auch. Und es war auch eins ihrer Lieblingsbücher. Die Silberne Brücke, da geht es nämlich um das Märchen. Das Märchen ist nämlich eigentlich so eine Schauspielerinnen-Truppe, wobei aber alle Figuren...
1: Nee, die Schauspielerinnen-Gruppe ist eigentlich das Märchen.
0: Ja, darf ich das mal zu Ende reden?
1: Hertha Vogelvoll.
0: Hertha Vogelvoll. Ist auch nicht ganz so unbekannt, glaube ich, jetzt, wo ich den Namen so höre. Stop. Genau. Das Märchen zieht von Dorf zu Dorf, von Ort zu Ort und die Figuren, also das gibt, die besteht halt aus so einer Truppe, die keine Schauspieler sind, sondern das sind die wirklichen Figuren. Also es ist der Menschenfresser und es ist die Hexe.
1: Das Problem ist, dass die...
0: Und es ist...
1: Ja, das,
0: und dann eben, aber die sind alle nicht wirklich böse.
1: Also Ende und so.
0: Ja.
1: Genau, aber das Ding ist ja, die Kinder haben ja eigentlich auch so ein Buch und das Buch droht zu verblassen.
0: Ja, weil
1: und
0: das Märchen
1: verdroht zu
0: und
1: zerblassen.
0: Und das Märchen ist auch eine Figur, weiblich gelesene Figur, und die ist verschwunden.
1: Genau.
0: Genau.
1: Und also eigentlich geht es ja darum, dass halt die alten Geschichten ja irgendwie drohen zu verschwinden. Und dann müssen sie so die blaue Blume finden.
0: Ja, genau, das ist
1: um
0: Novalis,
1: das wieder aufzuwecken. Also, ja. Und da gehen sie dann halt, sind sie halt dann unterstützt von diesen sämtlichen märchenhaften Figuren.
0: Genau, und die sind alle auch lieb und genau, die helfen ihnen und dann kommen sie halt mit so verschiedenen Gefahrensituationen. Dann gibt es auch das böse Ende, was sie dann immer versucht, was sie verfolgt, glaube ich.
1: Genau, das dicke Ende. Das fand ich ja früher, das dicke Ende. Genau, ich denke immer das schlimme Ende, aber es heißt das dicke Ende.
0: Ich glaube, das ist dicke Ende.
1: Ja, ich glaube auch.
0: Ja, ist eigentlich eine sehr schöne Geschichte.
1: Ja.
0: Sehr schön, ja.
1: Sehr schön.
0: Genau, geht auch gut aus.
1: Ja. Genau. So, jetzt
0: gut,
1: hören wir nochmal Musik.
0: Genau,
1: jetzt hören
0: wir ein bisschen Musik.
1: The Whispering,
0: Whispering
1: Suns mit...
0: Nee, kommt ja noch. Doch. Mit Alone.

0: Das war jetzt Sworn Upon Leader von Hozier. Auch ein Künstler.
1: Aus Irland.
0: Ja, aus Irland. bei dem man auch auf die Texte hören sollte und plötzlich bemerkt, wie politisch das doch ist. Und auch jemand, der immer auf der Bühne nicht davor scheut, sich auch politisch zu äußern. Was immer wichtiger wird. Also nicht, dass es jemals unwichtig war, aber es bleibt wichtig.
1: Ja, ich bin da auch jedes Mal immer wieder erstaunt, wie es dann so irgendwelche Musikfestival-Leute geben kann, die der Meinung sind, die machen hier einmal ein ganz unpolitisches Festival und die habt ihr wahrscheinlich alle mitgekriegt als mit Alphaville, wo die dann quasi nicht mehr auftreten durften. So. Also es ist ja irgendwie total absurd, wieder mal so eins meiner Lieblingswörter in der heute, habe ich so das Gefühl.
0: Das ist absurd.
1: Ja, weil, ja, also, ja.
0: Ja, ich habe da so immer so ein ganz gespaltenes Verhältnis so zu diesen ganzen Sachen, weil irgendwo bin ich da bei dir im Sinne von, ah ja, alles voll absurd. Auf der anderen Seite bin ich auch so, nee, tatsächlich ist es sehr schlüssig, dass das so passiert. Nicht, dass also dass ich das, ich persönlich finde das natürlich nicht gut, aber es ist so.
1: Ja gut, also es ist ja, absurd, heißt bei mir dann auch nicht, ich verstehe nicht, was da der Hintergrund
0: sondern
1: ist.
0: Eher so,
1: sondern eher so,
0: man
1: ja, was
0: versteht
1: was
0: es emotional nicht.
1: Ja. Ja genau, eigentlich eher sowas, weil rational, ich kann mir das natürlich rational durchaus erklären, was da der tiefere Hintergrund dann davon ist. Also, aber ich finde, das geht eigentlich nicht. Also auch wenn man unpolitisch ist, ist man ja politisch, wir wissen das ja auch. Also,
0: es gibt kein unpolitisch sein.
1: Genau, das gibt es einfach nicht. Und deswegen ist das so, finde ich das bescheuert, auch bei irgendwelchen Dating-Apps sagen die Leute, ich bin unpolitisch. Da kannst du dir auch nur leisten, weil du halt, weil du halt privilegiert bist, das von dir zu geben, dass du unpolitisch bist. Also,
0: ja.
1: Genau, auch das ist ja schon unpolitisch ein politisches Statement.
0: Ist so lange möglich, solange es noch genug andere politische Menschen gibt. Da gibt es ja hier dieses schöne Zitat und als sie dann mich abholten, war keiner mehr da, der den Mund aufgemacht hat. Also das war jetzt natürlich
1: verkürzt.
0: Wie sagt man auf Deutsch, nicht zitiert, sondern paraphrasiert.
1: Ja.
0: Aber ja, genau. Das ist ja auch ein hohes Privileg von sich, das zu behaupten zu können.
1: Genau.
0: Ja, da wiederholen wir uns auch ständig, aber es bleibt halt auch immer so.
1: Genau.
0: Und wir regen uns auch immer wieder gerne auch über die gleichen Sachen auf, dass sie sich ja einfach auch nicht verändern. Nun mal leider muss man halt das dann immer wieder sagen.
1: Regelmäßig unsere Sendung gehört, dann wisst ihr das auch schon.
0: Genau. Aber manchmal setzen wir auch mal einen anderen Schwerpunkt.
1: Genau.
0: Genau. Und heute möchten wir ja auch zum Beispiel, was jetzt in letzter Zeit selten stattgefunden hat, geben wir ja auch nochmal der anderen Person die Möglichkeit, sich aufzuregen.
1: Naja, also letzte Sitzung, wo du nicht da warst, habe ich ja auch mal ein bisschen mit Inhalten gefüllt.
0: Beiträge aber von
1: die
0: anderen.
1: Die waren natürlich von anderen Radios, aber deswegen ja nicht umso weniger. Die waren ja auch sehr interessante Sachen. Also.
0: Ja, wollen wir hier eigentlich mal einen Shoutout machen von wegen, wir hatten es ja vorhin von den Wahlen in Berlin, in MacPom und auch in Sachsen-Anhalt. Können wir eigentlich auch nochmal darauf hinweisen, dass das Radio Korax in Halle auch sich immer noch freut über Spenden und über weitere Mitglieder.
1: Genau, und das kann man auch schon für wenig Geld da unterstützend tätig werden. Also schaut einfach Radio Korax Spendenkampagne. Wir haben das auch ein paar Mal schon repostet bei unserer, auf unserem Wüste-Welle-Account auf Insta. Und ich weiß nicht, ob das auch, das bin ich jetzt gerade überfragt, ob das in den wie heißen diese Dinger? Helga, die Instagram-Expertin.
0: Ob man sieht das bei uns, wenn wir das gerepostet haben, ja.
1: Ja, nee, aber ob es dann auch noch später zu sehen ist, wenn man also auf unsere Seite geht.
0: Wenn man auf unseren Instagram-Account geht, dann sieht man einmal erstmal unsere Beiträge, dann sieht man da weiter, weiß man ja nicht. Es hören ja Menschen aller verschiedenen Altersklassen möglicherweise zu. Vielleicht haben auch nicht alle Instagram, dann könnt ihr das aber trotzdem einfach Radio Korax in Google eintippen und kommt auch zur Seite von Radio Korax.
1: Ja.
0: Vermutlich, genau, auf Instagram sieht man dann aber diese zwei Pfeile, die so ineinander greifen bei jedem Profil. Da sieht man dann die Reposts dieses Profils. Das heißt, dort werdet ihr auch, wenn ihr zum Beispiel nur auf dem Wüste-Welle-Account geht, auch dann das, was wir geteilt haben, finden und dort auch zum Beispiel dann den Zugang zu Radio Korax finden. Ihr könnt aber auch einfach nach Radio Korax auf Instagram gucken und die haben dann auch
1: so
0: alles verlinkt bei sich. Genau, aber es ist ja auch immer schön, gerade an Orten, wo irgendwie gerade es vielleicht mal ein bisschen schwieriger wird, offen auch im Radio verschiedene Meinungen zu Wort kommen zu lassen, da irgendwo Unterstützung zu leisten, ob das durch eine kleine Spende ist, ob das dadurch ist, sich irgendwie deren Merch zu kaufen, ob das durch einen freundlichen Kommentar ist oder was auch immer. Viel hilft viel, wenig, zum Beispiel finanzielles, hilft auch viel. Genau, lasst uns da ein bisschen, das ist auch sowas, das kann ich jetzt nicht sagen, ich kann nicht schon wieder im Radio sagen, ja, lasst uns solidarisch miteinander bleiben, aber
1: ja, gut, aber ist ja Solidarität so, ne? Ist ja was Schönes, also.
0: Ja.
1: Genau, jetzt lass uns doch einfach nochmal einen Song spielen.
0: Ja, machen wir das doch. Dann spielen wir jetzt ein Lied von dir, von Los
1: Bunkers
0: und Manuel Garcia.

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Ja, genau. Jetzt gerade habt ihr noch gehört I'm the Slime von Frank Zappa und The Mothers dazu. Ja, jetzt die Frage, was machen wir jetzt noch? Wir haben ja noch ein bisschen Zeit. Später haben wir noch ein Interview, aber

Genau. Jetzt werde ich wahrscheinlich noch ein bisschen Musik spielen. Genau. Ihr hört sofort jetzt kommend Musik. Und zwar von Silvio Rodriguez.

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1: Genau, das war jetzt Écoute-moi, Camarade von Mazzuni nochmal aus dem Album En Dandy, En Exil. Und jetzt spielen wir gleich nochmal von dir.
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Herzlich willkommen zur heutigen Ausgabe von Musikgeschichten. Wie immer hört ihr auf der Wüstenwelle auf 96,6 MHz über UKW oder übers Internet oder übers digitale Kabel. Mein Name ist Dennis und ja, heute die Sendung ist eine ganz besondere für mich, weil ich mich entschieden habe, zum Winter hin eine kreative Pause zu machen. Ich habe jetzt im April 2020, also vor 6,5 Jahren, angefangen, hier diese Sendung zu machen. Sie hieß am Anfang noch Wortwörtlich und nicht Musikgeschichten. Und ich dachte, es ist an der Zeit, mal ein bisschen Pause zu machen. Aber ich habe heute noch die Gelegenheit, euch Musik zu zeigen und Geschichten zu erzählen und im November auch nochmal. Aber ich wollte die heutige Sendung mal ein bisschen als Anlass nehmen, um ein paar Lieder zu spielen, die zu kurz gekommen sind, weil ich oft mir ein Thema raussuche und dann habe ich zu viel Musik für das Thema. Und dann gibt es noch Songs, die ich eigentlich voll gerne gespielt hätte, aber keine Zeit mehr hatte. Oder es wird auch ein paar Lieder geben, die ich gerne gespielt hätte, aber wo ich kein Thema für gefunden habe, wo ich angefangen habe, ein Thema zu suchen. Und dann, ja, habe ich nicht genug andere Ideen gefunden. Und wir fangen an mit Cause We Didn't Find Our Way von Tuba. Das war ursprünglich angedacht gewesen für die Stoner Rock-Sendung, die vor ein paar Monaten stattgefunden hat. Und ja, das ist am Ende ein bisschen hinten drüber gefallen. Aber jetzt wollte ich euch den Song nicht länger vorenthalten und wünsche euch viel Spaß.

Das gerade waren Extrawelt mit Fernweh. Und ja, das hätte zu dem Thema einer ziemlich frühen Sendung gepasst. Das müsste aus dem Jahr 2021 gewesen sein. Das Thema der Sendung war Minimal Techno. Und Extrawelt ist wahrscheinlich mein Lieblingskünstler in der Richtung. Ich hatte schon von den beiden, also das ist ein Duo, das sich Extrawelt nennt. Und von denen hatte ich schon ein Lied in der Sendung drin. Und ja, das, die Sendung war mir so ein bisschen ein besonderes Anliegen, glaube ich, weil oft, wenn Leute Techno sagen, meinen sie das als Überbegriff für elektronische Musik jeder Art. Und ja, eigentlich ist Techno mehr ursprünglich dieses Minimalistische, dieses ja, Minimal gewesen, als das, was ja, heute oft unter Techno verstanden wird. Es war auch oft so in der Anfangszeit der Sendung, vor allem als sie noch wortwörtlich hieß, dass es wirklich jede Sendung um ein bestimmtes Musikgenre ging. Und das war relativ starr. Und nachher habe ich das ein bisschen aufgebrochen und das thematisch ein bisschen erweitert. Aber ich habe nicht zu jedem Thema auch irgendwie genug Songs gefunden. Nur das hat mich am Ende irgendwie doch nicht überzeugt. Und dazu würde jetzt das nächste Lied passen. Es heißt 10 und ist von Farin Urlaub. Und ich hatte überlegt, es wäre witzig, eine Sendung zu machen, wo es lauter Songs gibt, in denen hochgezählt wird. Aber ja, am Ende habe ich nicht genug Songs gefunden, die mir da gefallen haben und mit denen ich eine coole Sendung gemacht hätte können. Aber den Song möchte ich euch nicht vorenthalten. Farin Urlaub und das Farin Urlaub Racing Team mit 10 in der Live-Version.

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Anständig! Könnt ihr noch mehr? Ihr Angeber. Okay. Zwei Männer gehen die Straße lang, der eine groß, der andere klein. 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

Und das gerade war Nana von Kikagaku Moyo. Und das hätte auch wunderbar zu dem Hochzeitthema gezählt. Nana ist japanisch für sieben. Und am Ende von dem Song wurde auch hochgezählt, nur halt auf Japanisch. Und eine der ersten Sendungen, die ich gemacht habe, war auch die einzige Sendung, die ich nicht alleine moderiert habe. Also die einzige Musikgeschichten, wortwörtlich Sendung, die ich nicht alleine moderiert habe. Ich hatte da Unterstützung von Julia und wir kannten uns von Cantaloupe FM. Das war hier ein studentisches Radioprojekt in Tübingen. Und ja, darüber bin ich überhaupt erst hier zur Wüstenwelle gekommen. Und das Thema der Sendung, das wir damals uns ausgesucht hatten, war Skatepunk. Und eine der Bands, die wir vorgestellt haben, war NoFX. Und von NoFX hören wir jetzt Sticking in My Eye.

Das waren Juno Reactor mit Navras. Und erstmal hoffe ich, dass ihr ganz noch mitkommt bei den ganzen Genresprüngen. Aber ich habe mich heute entschieden, dass es mir ja noch egal ist als sonst, wenn die Unterschiede mal ein bisschen abrupter sind. Und Juno Reactor wollte ich eigentlich schon immer mal wieder in der Sendung bringen, aber es hat irgendwie nie gepasst. Die Musik, die Juno Reactor machen, die geht ja oft so in Richtung Weltmusik, aber elektronisch. Und viele von den Liedern sind leider auch sehr lang, weswegen sie oft auch dann die ersten Mal nicht dann geschnitten habe. Aber das wollte ich mir jetzt heute nicht nehmen lassen. Navras hätte zum Beispiel auch gut in die letzte Sendung gepasst, der Song, den wir gerade gehört haben. Da ging es um Lieder, die inspiriert waren von Mythologie und Mythen. Und der Text hat Referenzen zur indischen Mythologie. Und einigen ist der Song auch vielleicht bekannt aus dem Soundtrack zum Film Matrix Revolutions. Und wir bleiben noch mal kurz in der nicht ganz so fernen Vergangenheit. In der vorletzten Sendung, die vorletzte Sendung war zum Thema Metalcore bis zum Anfang der 2000er. Und eine Band aus Deutschland habe ich dabei ein bisschen unterschlagen. Und dafür gibt es die jetzt. Hier sind Heaven Shall Burn mit Voice of the Voiceless.

Das gerade war Kavinsky mit Testarossa Nightdrive. Und ja, das war. Kavinsky war groß gefeatured in der Synthwave-Sendung, die ich vor einer Weile hatte. Und ja, der Name ist quasi synonym, weil er der prägendste Künstler des Genres ist oder ja, war, wie man leider sagen muss, weil er vor etwa 3 Monaten im Alter von nur 50 Jahren verstorben ist. Und den Song, den wir gerade gehört haben, Testarossa Nightdrive, ist so ein bisschen eine Mischung aus seinen 2 vermutlich populärsten Songs, Testarossa Autodrive und Nightcall. Wir gehen jetzt aber noch weiter zurück, fast 5 Jahre, in den September 2021, wo es eine Sendung zum Thema Surfwalk oder Surfmusic gab. Und ja, den Song, der jetzt kommt, den hatte ich auch in der Sendung, aber den kann man sich auch mehrmals anhören. Viel Spaß mit Dick Dale und Miserlou.

Das gerade war 16 Tons von Tom Morello und die allererste Sendung, die ich damals als wortwörtlich gemacht habe, war zum Thema Swing und ja, den Song habe ich da auch gespielt, nicht in der Version, aber in einer von diesen älteren Versionen. Tom Morello ist der Gitarrist von Rage Against the Machine, dadurch wahrscheinlich vielen Leuten besser bekannt. Und er hat aber ein Album rausgebracht, Union Town, ja, wo er viele Arbeiter-Kampflieder, sowas in die Richtung, gesungen hat und vertont hat. Und genauso eins ist er als 16 Tons. Und es ist einfach ein sehr schöner Song mit einem sehr spannenden Text. Und ja, ich höre es immer wieder gerne. Aber ja, wir gehen nochmal ein bisschen zurück in die Swing-Zeit und hören uns jetzt noch Ella Fitzgerald und Louis Armstrong an mit Let's Call the Whole Thing Off als Reminiszenz an die erste Sendung, die ich damals gemacht habe.

Ja, das war es auch schon wieder heute mit Musikgeschichten zum erst vorläufig vorletzten Mal. Und ich hoffe, ihr hattet Spaß und ja, dass ihr viel von der verschiedenen Musik genossen habt, die jetzt heute dran kam. Und dass ihr in 4 Wochen wieder dabei seid, wenn es nochmal neue Musik und neue Geschichten gibt. Und ja, zum Abschluss lasse ich euch noch Achti von Ensiferum da. Das hatten wir zwar letztes Mal schon in der Sendung, aber es ist ein ganz gutes Outro. Viel Spaß damit.

0: Liebe Leute,
1: herzlich willkommen
0: bei der Sendung Blickwinkel am Sonntagabend auf der Wüstenwelle, eurem freien Radio für Tübingen, Reutlingen und den Käfern drumherum auf 96,6 MHz.
1: Und zu hören weltweit unter wüste-welle.de.
0: Die Sendung Blickwinkel gibt's bald nicht mehr.
1: Das ist korrekt.
0: Was einerseits schade ist, aber andererseits auch irgendwie gut, weil wir nicht unbedingt bekannt dafür sind, dass wir diese Sendung mit dem nötigen Elan gestalten. Das hätte ich jetzt nicht sagen sollen, warum habe ich das gesagt? Es ist sehr schade, dass diese Sendung nicht mehr existieren wird, aber das Gute daran ist für euch, ist, dass wir jetzt ein zweiteiliges Sonderspecial zum Abschied vorbereitet haben. Ihr wisst ja, das ist unsere Sendung. Übrigens, ich habe noch gar nicht gesagt, mit mir im Studio sitzt der zauberhafte Simon.
1: Das ist richtig. Ja, ich sitze gerade auch hier, nämlich gefragt, wo A, wo geht die Überleitung, die Anmoderation hin und B, wann werde ich eigentlich anmoderiert?
0: Ja.
1: Mit mir im Studio sitzt die nicht weniger bezaubernde und dafür grazienhaft sich durchs Studio bewegende Miri.
0: Ja, ich bewege mich grazienhaft, indem ich hier auf diesem Stuhl sitze.
1: Ja, aber wenn du dich durchs Studio bewegst.
0: Achso, ja, sehr grazienhaft. Wirklich. Genau, und grazienhaft wie wir sind, haben wir diese Sendung für euch vorbereitet, indem wir uns überlegt haben, was würden wir eigentlich machen, wenn wir Königin von Deutschland wären.
1: Genau, gemäß unseres Signature-Songs, der immer am Anfang läuft.
0: Genau.
1: Von Rio Reiser.
0: Gemäß über den unseres wir, Standes.
1: Glaube ich länger, ja, das auch. Ich glaube übrigens, über den Signature-Song haben wir länger nachgedacht, als über das Konzept der Sendung, aber das ist ein anderes Thema. Genau.
0: Nein, also das stimmt überhaupt nicht. Wir haben richtig lange über das Konzept der Sendung nachgedacht. Wir haben sie auch wirklich die ersten zwei Jahre sehr gut umgesetzt.
1: Ja.
0: Also ich muss uns schon loben.
1: Ich finde auch.
0: An dieser Stelle. Wir haben es gut gemacht.
1: Und wie lange haben wir die Sendung jetzt gemacht? Schon 3 Jahre, oder?
0: Länger. Wir haben sie seit 6 Jahren.
1: Was?
0: Bundestagswahl, vor der letzten Bundestagswahl, also vor der vorletzten Bundestagswahl haben wir damit angefangen.
1: Krass, das heißt, wir haben angefangen in einer Zeit, in der man sich dachte, ist auch gut, wenn die Merkel jetzt mal weg ist. Und enden in einer Zeit, in der man sich denkt, wo Merkel? Schade eigentlich, ne? Also wie sich so manche Sachen überleben. Naja.
0: Ja, wirklich ist, also ja, keine Ahnung. Ich würde schon so die guten alten Zeiten und bla bla bla. Das sind ja meine Kopfhörer, die suche ich schon ganz lange.
1: Ja, das ist, ja, gut. oder informier die Leute darüber, wo deine Kopfhörer sind.
0: Hier
1: ja.
0: Im Studio, ich habe sie offensichtlich hier vergessen.
1: Großartig. Okay.
0: Chaotisch wie die letzten 4 Jahre dieser Sendung waren, ist halt jetzt auch das letzte Doppel-Special.
1: Die letzten 2 Sendungen, ja.
0: Genau. Unser Signature-Song, Rio Reise.
1: König von Deutschland.
0: Haben wir sehr gerne gehört über diese 6 Jahre, jedes Mal wieder.
1: Ja.
0: Ich habe immer mitgekriegt.
1: Also ich wollte gerade sagen, ich auch immer doppelt, weil was ihr nicht wisst, ist, dass Miri immer laut und sehr schlecht dieses Lied mitsingt im Studio.
0: Ja, voller Enthusiasmus.
1: Ja, ist toll.
0: Ja. Und jetzt endlich kann ich euch auch mitteilen, warum ich so enthusiastisch darüber bin, weil natürlich fühle ich's.
1: Genau.
0: Und du fühlst es auch, aber du singst trotzdem nicht mit.
1: Meine Idee, nee. Weil ich ja weiß, im Gegensatz zu dir, dass ich schlecht singe. Also.
0: Ich weiß schon, dass ich schlecht singe, aber es macht ja fröhlich. Das wäre jetzt noch ein Take, den ich mir aufschreiben könnte.
1: Also, ich versuche seit ungefähr 4 Minuten auf das Thema zurückzuleiten, aber es klappt irgendwie nicht. Also. Wir haben unseren Signature-Song König von Deutschland genommen und also eigentlich war es meine Idee. und
0: herzlichen Glückwunsch.
1: Einmal gegendert und dann beschlossen, ihn zum Motto der letzten 2 Sendungen zu machen, nämlich was macht man, wenn man Königin oder König von Deutschland wäre? Und die Idee war, dass jede und jeder, also wir beide uns jeweils 5 Sachen aussuchen dürfen pro Sendung, die wir ändern würden, wenn wir Königin von Deutschland werden. Und da gibt es eine, die sich ganz besonders doll drüber freut, die nämlich schon jetzt schon in einem Anflug von Wahnsinn angefangen hat, Dinge mir als ein Thema verkaufen zu wollen, das eigentlich 5 Sachen sind, aber na gut. Also Miri hat eine lange Liste geschrieben, ich habe wie früher in der Schule auch, Miri hat vorgearbeitet, ich habe das bare Minimum gemacht.
0: Ja,
1: und verkaufst jetzt trotzdem so, als ob ich das besser gemacht hätte als du. Ja.
0: Es war immerhin deine Idee. Also ich muss sagen, Shoutout für diese Idee. Es war eine gute Idee.
1: Mega kreativ auch. Ja.
0: Übrigens, das Lied ist ja schon gegendert, möchte ich an dieser Stelle einmal, also der Titel nicht, aber Rio singt ja, wäre ich Kanzler, Kaiser, König oder Königin, was ja schon cool ist.
1: Ja, das stimmt.
0: Ja, das wollte ich nur ganz kurz zu Rios Gunsten sagen. Was würdest du machen, wenn du Königin...
1: Rio Reiser hat schon Woke Kacke gemacht, bevor es cool war.
0: Ja.
1: Und wieder out.
0: Ja. Rio Reiser OG Woke.
1: Mhm.
0: Ja. Simon, was würdest du machen, wenn du Königin von Deutschland wärst?
1: Mich wundern, warum ich Königin bin. und dann... Huch! Ich meine, die Krone, okay, wo kommt die wohl her? Aber was da... Na, egal. Also, ja, genau. Jeder von uns hat sich 5 Sachen überlegt. Wir haben, muss man vielleicht einmal kurz einleiten, wir haben ein bisschen gesagt, oder meine Idee war, wir lassen jetzt so Standard-Takes mal ein bisschen weg. Also es ist irgendwie klar, dass jeder von uns beiden irgendwie, also bestimmte Sachen, da kann man sich, glaube ich, könnten sich eh alle drauf einigen. Also Dinge wie die AfD verbieten zum Beispiel, ist, haben wir jetzt mal gesagt, sowas klammern wir jetzt mal aus, so obvious Takes oder so Sachen wie den Klimawandel beenden oder Armut abschaffen oder das, was natürlich höhere und gute Ziele sind und mal wichtig wäre zu tun, aber wir haben jetzt mal so das.
0: Wir haben uns jetzt eher auf
1: gefasst.
0: Das Niveau jeden Morgen ein Glas Shampoos trinken begeben.
1: Genau.
0: Was ich auf jeden Fall tun würde, aber was ich mir nicht aufgeschrieben habe.
1: Ja.
0: Aber vielleicht würde ich es auch nicht tun, weil Alkohol ist nicht so gut für unseren Körper, wie wir heutzutage wissen.
1: Ja, und vielleicht würde ich auch nicht Champagner trinken.
0: Ich schon.
1: Ein bisschen
0: geil.
1: Komisches Getränk. Also, ich fange an. Fängst du
0: ja.
1: an?
0: Ja, nee, ich habe dich doch gefragt. Du
1: ich fange an, okay. Mein erstes Ding ist, mein erster Take, meine erste Amtshandlung als euer neuer König ist, Bundesländer zusammenfassen, habe ich mir plump nur aufgeschrieben. Und was ich damit meine ist, und ich fühle mich jetzt wieder da bestätigt, denn ich schaue gerade eine heiß diskutierte Dokumentation im ZDF, die da heißt Inside CDU, da läuft jetzt gerade die 2. Staffel und ihr habt es bestimmt mitbekommen, Philipp Amthor hat einen Strandkorb, ojemine, wie kann er nur? Nicht, dass ich Philipp Amthor besonders toll finde, aber ich finde diese Strandkorb-Debatte total irritierend.
0: Ich check die nicht, muss ich ehrlich sagen. Es ist so relevant. Naja.
1: Es ist ein bisschen, ich bin auch noch nicht an der Folge angekommen, wo er sich den Strandkorb hinstellt, aber es ist halt so ein bisschen, also vielleicht mal so zur Info, so so Bundestagsabgeordnete tendieren immer total dazu, in ihrem Büro, auch ein bisschen für den Fall, dass mir jemand kommt und ein Foto macht oder jemand kommt und sieht, irgendwas hinzustellen, was so heiß

0: hinten in ihrem also in ihrem Büro steht ein kleiner, in einem Regal steht ein kleiner Esel. Denn sie kommt aus Wesel. Ich find's witzig. Gut, also, ja, mein eigentlicher Take ist Bundesländer zusammenlegen. Wie gesagt, in der Dokumentation Inside CDU geht's da auch viel um Landtagswahlen. Und eines der großen Probleme, die ich da sehe, ist zum einen, die Bundespolitik wird permanent davon aufgehalten. Ständig kann man irgendwas nicht machen, weil es steht in der Landtagswahl bevor. Jetzt vor den Landtagswahlen in Baden-Württemberg und Rheinland-Pfalz hieß es, da keine Reform machen, unabhängig, was man von der einzelnen Reform hält. Aber bloß keine Reform machen, weil es sind wichtige Landtagswahlen, denen nicht in die Parade fahren mit irgendwelchen Reformen. Am Ende sind sie noch unbeliebt und verschlechtern das Wahlergebnis in irgendwelchen Landtagswahlen. Dann danach hieß es wieder, jetzt stehen aber die Landtagswahlen im Osten kurz bevor, jetzt nicht die Rentenreform machen, weil die ist gerade im Osten besonders unbeliebt. Gibt es ja auch Gründe für, warum die im Osten besonders unbeliebt ist. Aber dann eben auch wieder das Aufhalten. Außerdem führt es auch dazu, dass unsere Politnasen permanent damit beschäftigt sind, irgendwo Wahlkampf zu machen. Und auch bei denen hat ein Tag eine begrenzte Anzahl an Stunden und auch die müssen immer mal schlafen. Das heißt, ein nicht unerheblicher Teil der Ressourcen, die sie ausnutzen könnten, um Politik zu machen und ihren Job zu machen, geht dafür drauf, dass sie ständig Wahlkampf machen müssen, weil ständig droht irgendein Bundesland oder in der Landtagswahl verloren zu gehen. Also der Höhepunkt der Blödheit ist dann, wenn irgendwelche Bundeskanzler, und das ist wirklich schon auch passiert ja immer mal wieder, irgendwelche internationalen Termine absagen bei der UN oder sowas, weil, es ist Landtagswahl. Da muss der Kanzler aber hin oder die Kanzlerin. Das ist ja so dermaßen gaga und sowas von nicht mehr zeitgemäß. Und in einer globalisierten Welt sollten wir uns diese Bundesländer sparen. Deswegen meine ich, könnte man nicht zumindest mal anfangen, die Sachen zusammenzulegen. Braucht es wirklich ein Bundesland, ist ein einfacher Take, aber braucht es wirklich das Bundesland Saarland? Braucht es wirklich das Bundesland Bremen? Muss wirklich Hessen, Thüringen, Sachsen, Sachsen-Anhalt, muss das alles ein einzelnes Bundesland sein? Brandenburg, Meckpomm, in Brandenburg und Meckpomm zusammen leben weniger Menschen als in Hamburg. Gute Güte, warum sind es eine Bundesländer?
1: Okay.
0: Und man könnte dann gleichzeitig noch was machen und dann bin ich auch fertig, wie in den USA, nämlich die Wahltermine zusammenlegen. Dann gibt es einmal so eine Midterm, muss ich nicht alles von Amerikanern abgucken, aber das finde ich gar nicht so schlecht, gibt es einmal Midterm-Elections, da können die Leute sagen, bin ich zufrieden oder nicht zufrieden mit der Bundesregierung und dann ist aber auch wieder gegessen, dann kann wieder durchregiert werden.
1: Wir haben nicht darüber gesprochen, soll ich jetzt deinen Take challengen oder sollen wir einfach so
0: Sag mal, was du dazu denkst. Ich challenge deine anyway.
1: ich weiß nicht, meine Idealgesellschaft ist ja genau das Gegenteil. Die ist ja möglichst also von unten nach oben regiert. Also das möglichst kleinteilige, also nicht möglichst klein, das ist Quatsch, aber
0: möglichst kleinteilig. Ich will, dass Nein. im Franzviertel entschieden wird über die deutsche Außenpolitik. So nämlich. Ja.
1: Nein, aber dass im Franzviertel die Leute darüber reden, was fürs Franzviertel wichtig ist und die Leute auf WHO darüber, was für WHO wichtig ist und dann kommen sie in einem Tübingen-Gremium zusammen und tragen ihre Erkenntnisse zusammen und dann kommen die Tübingen-Gesandten zu einem, weiß ich nicht, keine Ahnung, Großraum-Stuttgart-Gremium zusammen und tragen ihre Erkenntnisse zusammen und so weiter und so fort, sodass wir irgendwie quasi von klein nach groß regieren. Insofern finde ich so kleinere Einheiten wie etwa Länder, Bundesländer ganz sinnvoll. Also das finde ich eigentlich, mag ich auch unser föderales System insofern, als dass man näher dran ist irgendwie an mehr Politik. Also ich finde zum Beispiel Kommunalpolitik wahnsinnig spannend und wahnsinnig underrated.
0: Fair, ich auch.
1: Ja.
0: Aber das ist also zum einen, das ist ja schon was passiert. Also es ist ja schon so, dass Leute in kleinen Gruppierungen, meistens über Parteien, irgendwie zusammentragen, was ist wichtig für meine Region, für meinen Kreis, für meine Gemeinde, für meinen Wahlbezirk, was auch immer.
1: Und Moment, in meiner idealen Vorstellung machen das halt keine PolitikerInnen, keine BerufspolitikerInnen vor allem, sondern halt wechselnd alle.
0: Ja,
1: das wäre so ein Unterschied, aber ist ja wurscht, wir müssen jetzt nicht über mein ideales Gesellschaftssystem diskutieren, können wir auch gerne. Aber
0: in meiner Version sind die Bundesländer, haben ja sogar noch mehr Macht quasi, weil sie ja noch mehr Leute unter sich vereinen.
1: Ja, aber Macht finde ich ja gar nicht mal so gut.
0: Ja, aber sie sind ein, weil du gesagt hast, das föderale System findest du gut, die sind ja ein noch besseres Gegengewicht zu der Bundesregierung, so Checks and Balances mäßig.
1: Ja, aber es ist halt eben, wenn mein Bundesland jetzt irgendwie so

0: München inkludiert oder keine Ahnung, wen alles, dann habe ich vielleicht weitere Wege, um die Abgeordneten kennenzulernen. Ich weiß es nicht. Ich bin mir nicht sicher, was ich davon halte. Ich habe keine klare Meinung. Ich verstehe deine Punkte, ich finde deine Argumentation auch sinnig. Ich finde zum Beispiel eben dieses, mein Take wäre eher vielleicht Wahlkampf abschaffen.
1: Dein Take ist Diktatur. Cool.
0: Nein, Moment, das ist nicht der Take. Der Take ist Wahlkampf im Sinne von Wahlkampfveranstaltungen, die extra für den Wahlkampf sind, und Wahlplakate und Wahlwerbespots abschaffen und stattdessen halt sich an der Politik messen lassen, die man macht.
1: Ist aber nicht dein Take.
0: Nein, das ist nicht mein Take.
1: Sag doch mal deinen ersten.
0: Ich sage, der ist komplett anders. Also ja. Das ist ein ganz anderes Themawechsel.
1: Aber ihr könnt ja, also die Leute können sich ja jetzt selber entscheiden, ob sie das gut finden mit den Bundesländern oder nicht.
0: Ja, ich möchte sagen, ich bin mir nicht sicher. Also grau ist auch eine Farbe.
1: Und das Schöne ist, es ist ja egal.
0: Ja, weil
1: ich
0: leider
1: bin dann ja König.
0: Bist du. Yeah.
1: Da zählt deine Meinung.
0: Dazu kommen wir noch. Ja. Mein erster Take, wenn ich Königin wäre, ich würde die Rundfunkgebühren, also GEZ-Gebühren, die ihr alle so blöd findet, würde ich sogar erhöhen und dann ausschütten an alle nachrichtlichen Medien. Also im Moment gibt es Rundfunkgebühren für den Rundfunk, für Radio, für Fernsehen. Und ihr zahlt auch Rundfunkgebühren, wir zahlen alle Rundfunkgebühren auch zum Beispiel für unseren Internetanschluss, aber eben nicht für Printmedien oder Nachrichtenmedien, die online veröffentlichen, was dazu führt, dass Zeitungen zum Beispiel privatwirtschaftlich agieren. Und das bedeutet, dass Zeitungen eben zum Beispiel in einer schlechten finanziellen Situationen wie jetzt gerade im Moment oder in der Zeit, in der Papierpreise höher werden oder Mindestlohn ansteigt, was ja an sich eine sehr, sehr gute Sache ist. Ich bin absolut dafür, dass der Mindestlohn ansteigt und es ist auch wichtig und gut.
1: Das sagt sie immer im Radio, aber hintenrum, Leute.
0: Ah!
1: Entschuldigung, ich weiß nicht, was heute los ist. Ich bin im Boykott-Modus.
0: Ja, voll. Also, Mindestlohn, sehr wichtig.
1: Ja.
0: Mindestlohn sollte höher sein. Full stop. Aber das bedeutet eben, dass es, wenn Zeitungen als privatwirtschaftliche Unternehmen agieren, dass sie dann ein Problem haben. Wie jetzt gerade aktuell Zeitungskrise. Das finde ich nicht richtig, weil ich finde, verschiedene Formen von Journalismus sind wichtig. Es ist wichtig, dass es Radios gibt. Es ist wichtig, dass es Fernsehen gibt. Aber es ist eben auch wichtig, dass es Zeitungen gibt. Und die Zeitung sollte genauso eben unabhängig sein können und dürfen wie andere Medien. Und deswegen würde ich Rundfunkgebühren eben erhöhen, wahrscheinlich, damit
1: aber
0: sie auch für
1: alle Zeitungen.
0: Nicht für alle, ja, das ist halt die Frage. Es ist die
1: Frage für einen Freund aus dem Springer Verlag.
0: Es gibt ja den Medienrat, der auch überlegt, welche, also es gibt dann vielleicht so öffentlich-rechtliche Zeitungen, so in der Art. Oder, also ich fände es ja gut, wenn es nicht nur große öffentlich-rechtliche Medien gäbe, aber zum Beispiel freie Radios bekommen auch einen klitzekleinen Teil aus diesem Rundfunkgebührentopf und es könnte ja auch freie Zeitungen geben im Sinne von freie Radios. Das ist natürlich auch so ein bisschen heikel, weil was ist, wenn dann die Nazis ihre freien Radios oder ihre freien Zeitungen machen? Aber es ist ja nicht so, dass das komplett ohne Kontrolle alles passiert. Also wir dürfen hier diese Sendungen machen, wir haben diese Lizenz gekriegt, weil wir uns halt schon an die freiheitlich-demokratische Grundordnung halten, weil wir keinen rassistischen Quatsch hier erzählen zum Beispiel. Und so sollte es natürlich dann auch bei anderen Medien sein. Also ich finde schon, dass es dann eine nicht staatliche, aber eben auch nicht in den Medien zugehörige Instanz wie die Landesanstalt für Kommunikation, die ist so. Also sie ist keine staatliche, sie gehört nicht zur Landesregierung, was wichtig ist, damit eben, also es ist historisch so passiert, damit eben nicht Medien zu Propagandainstrumenten werden können, wenn ich weiß nicht, zum Beispiel eine faschistische Partei regiert. Und so sollte es auch weiterhin sein. Ich finde, das ist ein sehr guter Mechanismus. Und genau, aber ich fände es gut, wenn es ausgeweitet würde auf weitere Medienformen.
1: Also, GZ-Gebühren für die Bildzeitung.
0: Eben nicht. GZ-Gebühren für guten Journalismus.
1: Ja, ja.
0: Und was guter Journalismus ist, müsste ich dann als Königin gar nicht beurteilen, weil es gäbe ja diese unabhängige Instanz.
1: Großartig. Verantwortung abgeschoben. Nein, aber finde ich kann ich keinen großen Dissens aufmachen. Ich habe gerade überlegt, ob ich einen finde, aber es ist einfach so, Lokaljournalismus ist wichtig. Und ich glaube, alles Relevante, was man dazu sagen kann. Es gibt eine Folge Fun Facts, findet ihr auf YouTube, mit, ich glaube, Fred Kostea zum Thema Lokaljournalismus und warum der so wichtig ist. Schaut euch das an, dann ist es wirklich relevant. Und es passiert einfach mehr Scheiß, wenn Leute das Gefühl haben, es wird nicht richtig hingeguckt und man kann machen, was man will und wird dabei nicht erwischt. Fragt Jens Spahn. Nächster Take von mir. Zweite Amtshandlung wäre bei mir News-Ticker und Umfragen verbieten in Medien. Also bei mir, das wird vielleicht noch ein, zwei Mal, also ich habe viel Medienverbot bei mir reingeschrieben. Nein, aber ich finde tatsächlich, das ist wieder so ein Ding, man kriegt es um die Ohren gehauen, seit der Ampelregierung, eigentlich schon seit der letzten Regierung von Angela Merkel, die ganze Zeit irgendwelche News-Ticker, jetzt ist die Beliebtheit wieder runter, jetzt ist die AfD wieder einen Prozentpunkt höher, jetzt ist die SPD wieder einen Prozentpunkt runter, jetzt ist die SPD einstellig, jetzt ist sie wieder zweistellig, jetzt sind die Grünen vor der SPD, jetzt ist die AfD vor der CDU, jetzt ist dies, jetzt ist das, jetzt sind die Beliebtheitswerte von schon Scholz wieder 2% runter, jetzt sind die Beliebtheitswerte von Merz wieder 2% Punkte runter, Carsten Linnemann ist Wechsel ins Gesundheitsministerium, ist so und so beliebt bei den und so gut an bei den Leuten oder auch nicht und was weiß ich was, also im Moment, worauf ich hinaus will, das ist passiert in einer Schlagzahl, diese Umfragen, permanent auch verbunden mit diesen Tickermeldungen. Es ist unmöglich geworden, da noch normale Politik zu machen. Es ist auch unmöglich geworden, sich normal in Ruhe eine Meinung zu irgendwas zu bilden, weil man die ganze Zeit voll bombardiert wird mit Informationen aus den Medien darüber, wie man Sachen zu finden hat.
0: Ich bin bei dir, ich würde Breaking News mit einschließen.
1: Ja, übrigens. Das ist ja News-Ticker quasi, oder?
0: Ja, News-Ticker sind ja, da hast du dann verschiedene News zu einem Thema. In einem Artikel zum Beispiel. Und Breaking News ist zum Beispiel dann eben auch irgendwie, du hast eine ungeklärte Situation, keine Ahnung, Flugzeug stürzt ab oder sowas. Und natürlich willst du schnell die Leute darüber informieren, aber was dann passiert, je schneller die Leute informierst, desto schneller sind die Leute auch so, warum ist denn jetzt noch nicht der Grund da? Das war bestimmt eine Entführung und Mutmaßen irgendwas. Und das Problem ist, Dinge sind einfach oft ganz am Anfang noch nicht klar. Und also,
1: kennen wir auch alle aus dem Privatleben, ne? Also es kommt eine Meldung rein, irgendjemand aus dem privaten Umfeld hatte einen Unfall oder sowas, ja. Und es ist halt, die ersten Stunden ist vielleicht teilweise noch ein bisschen unklar für alle Beteiligten. Was Eigenverschulden, Fremdverschulden, was genau ist überhaupt passiert, wie schlimm sind die Verletzungen, was auch immer, ne? Ihr kennt das Spiel alle zu Hause. Und da hilft das auch überhaupt nicht, wenn dann einer aus dem Freundes- und Bekanntenkreis da sitzt und die ganze Zeit rummutmaßt und sagt, aber es könnte dies sein, das könnte das sein und vielleicht ist es tödlich, vielleicht ist es aber auch nicht tödlich, weil am Ende ist er querschnittsgelähmt. Also das hilft ja auch überhaupt niemandem weiter und ich möchte noch ein tatsächliches Politikbeispiel bringen, was meiner Meinung nach der Gipfel der Verblödung ist. Bei diesen News-Tickern wird ja auch offensichtlich nicht mehr überprüft, A, ob sie Sinn machen und B, auch der Wahrheitsgehalt nicht. Oder zumindest wird auch überhaupt keine Rückfrage gestellt. Also es werden Sachen einfach so rausgespammt und das hilft Rechtspopulisten und Wahnsinnigen, wie zum Beispiel Donald Trump, natürlich massiv, weil der behauptet irgendwas und es wird rausgehauen. Ich gebe ein Beispiel aus Europa. Vor einer Weile war diese, was war das, Ceuta heißt das? Ihr habt es alle mitbekommen, da sind Leute angekommen und die europäischen Regierungen haben darüber beraten, wie man jetzt damit umgehen soll. Und Giorgia Meloni, die Ministerpräsidentin von Italien, hat sofort reagiert, harte Frau, die sie ist, und hat verkündet, sie schließt die Grenzen zu Spanien. Und das war eine Tickermeldung. Meloni schließt Grenzen zu Spanien. Was die Leute sich denken, krass, harte Frau, die zieht durch da, die macht die Grenzen zu Spanien direkt zu. Und jetzt, Leute, guckt ihr alle nochmal auf eure Karte zu Hause und fragt euch, welche Grenze eigentlich zwischen Spanien und Italien diese Frau zugemacht haben soll. Also, dass da nicht ein Journalist, also dass man sich da nicht hinsetzt und sagt so, das ist doch keine Meldung. Das ist ja einfach nur irgendwas geschrieben, weil sie halt irgendwas gebrabbelt hat und man muss nicht jeden Bullshit immer reproduzieren. Das macht einen irre.
0: Ja, also 100% agree. Ich glaube, dass das Tempo, mit dem wir heutzutage Medien konsumieren und eben auch Medien machen, nicht gut ist.
1: Ja.
0: Also Geschwindigkeit rausnehmen halte ich für auf jeden Fall eine sinnvolle Idee, auch eben, weil wenn du in diesem Tempo, so wenn du überhaupt gar keine Zeit mehr hast, also wenn du denkst, Giorgia Meloni sagt, Grenzen zu Spanien schließen, wir müssen die Ersten sein, die das raushauen, dann denkst du natürlich nicht drüber nach, macht das Sinn? Also du solltest drüber nachdenken, aber
1: ja,
0: faktisch
1: also
0: passiert
1: es jetzt würde ich
0: halt
1: von
0: nicht.
1: Jedem Journalisten, der bei der dpa oder so arbeitet, erwarten, dass der die europäische Karte im Blick hat und weiß, ob es eine Grenze zwischen Spanien und Italien
0: gibt. Ja, aber die Leute in den Redaktionen sind IdiotInnen, sorry. Ja. Also es ist leider einfach so. Und ist schon, glaube ich, richtig, was ich gerade gesagt habe. Ich will mich nicht davon distanzieren.
1: Du darfst es stehen lassen, du bist Königin.
0: Ja.
1: Sie können dir gar nichts.
0: Ja. Also, nein.
1: Außerdem würde mich mal ernsthaft wirklich interessieren, wenn der Bundestagswahl ausgehen würde, wenn man mal 4 Jahre lang keine Umfragen hat.
0: Mhm, ja. Wäre interessant.
1: Also jetzt mal ganz ehrlich, wäre die AfD bei 28 oder was auch immer, wo sie jetzt gerade steht, XY%, wenn nicht alle paar Minuten eine neue Umfrage rauskommt mit AfD wieder ein Prozentpunkt höher, wieder ein Prozentpunkt höher. Und jedes Mal gibt es hier wieder eine Maischberger oder Illner oder wie Markus Lanz, wie die ganzen Fressen heißen, Sondersendung, das sind nicht, ja, egal. Und ständig muss sich auch irgendein Politiker dann dazu verhalten. Das heißt, du merkst, wenn ich in den Umfragen sage, ich wähle AfD, dann dränge ich quasi, also dann zwinge ich meine Politnasen quasi dazu, ihre Politik zu ändern. Und vielleicht muss man PolitikerInnen auch mal Sachen machen lassen.
0: Ja, maybe. Ja.
1: Gut, du darfst mit deiner zweiten Verordnung.
0: Meine zweite Verordnung wäre auf jeden Fall AI-Slap verbieten. Ich finde Verbieten immer schwierig, weil es ist einfach auch schwierig umzusetzen. Ich weiß nicht genau, wie ich es machen würde, aber ich würde auf jeden Fall dafür sorgen, dass in der Schule keine KI verwendet werden darf. Und damit meine ich vor allem von den LehrerInnen. Von den Kindern am liebsten auch nicht, aber so ich habe jetzt vor kurzem mitbekommen, dass an einer Tübinger Schule ein Lehrer eben Aufgaben mit KI macht und es ärgert mich ganz arg, weil ich mir denke, wir verblöden doch eh schon so arg, weil wir überall dieses Zeug lesen, diese Texte, die alle genau gleich klingen, die so langweilig sind und wir sehen überall diese genau gleichen Bilder und unsere Gehirne sind ja nur noch Matsch und ich fände es wirklich gut, wenn es zumindest in der Schule nicht so wäre. Ich würde auch auf jeden Fall dafür sorgen, dass es keine Kinderbücher oder generell vielleicht keine publizierten Bücher gibt, die mit KI geschrieben sind. Und dass auch so Selbstpublishing oder sowas mit KI nicht möglich ist. Ich weiß nicht, wie ich es machen würde. Aber das würde ich gerne machen. Und eben auch, dass man zum Flyer erstellen und diese ganze Scheiße, ich will einfach nicht mehr diesen KI-Slop überall sehen. Nirgends. Und stattdessen, weil ich ja auch positiv bin, würde ich so Messi-Kunst subventionieren. Also egal was. Also Leute, die mit so alte Zeitungsbuchstaben ausschneiden und damit ihre Flyer machen. Oder Leute, die selbst ihre, keine Ahnung, irgendwas so schief und krumm ihre Lieder komponieren. Denen würde ich Geld geben, damit sie das weiterhin tun können. Weil ich möchte menschliche Kunst und ich möchte die Imperfektion, die menschliche Kunst hat, weiterhin erleben dürfen. Und da würde ich sehr viel Geld reinstecken für.
1: Ich habe eine gewisse Sympathie für die Idee. Ich will aber auch nicht lügen. Ich habe gerade, während du geredet hast, habe ich kurz darüber nachgedacht, ob dieses unser Verhältnis zu KI in ein paar Jahren das ist, was wir heute ESO-Boomer nennen. Weißt du, was ich meine? So dieses, ich will das Menschliche wieder haben, ich will das natürlich haben und so, weißt du?
0: Checke, ich habe da viel drüber nachgedacht, aber ich habe mich bislang nicht für eine Technologiefeindin gehalten. Ich war immer so excited, wenn irgendwie eine neue mediale Revolution uns überrollt hat und ich habe mich immer gefreut, so geil, jetzt gibt es Smartphones, jetzt haben wir die und die Möglichkeit. Ich war am Anfang auch schon neugierig, als es diese KI gab, aber also das, was wir KI nennen, das ist ja auch so albern. Es ist halt ein Wörtergenerator, der Wahrscheinlichkeiten berechnet. Also es ist keine KI. im Sinne von, was wir uns unter KI vorstellen, auch diese ganzen Diskussionen, die wir im Moment haben, in 5 bis 10 Jahren wird die KI die Menschheit auslöschen. I doubt it. Also ich bin froh, dass ich da nicht diesen, nicht diese furchtbaren Vorstellungen glaube.
1: Wo wir übrigens wieder bei News-Tickern sind.
0: Aber ehrlich gesagt, es ist wirklich einfach technologisch nach meinem Verständnis nicht so, dass diese so-called KI irgendwie nah dran ist, selbst ein Bewusstsein zu entwickeln. Es ist schon möglich, dass mit KI die Gesellschaft sich krass verändert. Das, glaube ich, passiert.
1: Hat sie ja auch schon.
0: Und es ist auch möglich, dass Menschen KI nutzen, um schlimme Sachen damit zu machen. Das sind Szenarien, klar, die kann man nicht ausschließen. Menschen machen die ganze Zeit schlimme Sachen. Und natürlich nutzen sie auch Maschinen dafür, um schlimme Sachen zu machen. Und das kann natürlich durch solche Technologien wie die so-called KI vielleicht amplifiziert werden. Das ist eine reale Gefahr. Und eine reale Gefahr ist eben auch, dass unsere kognitiven Fähigkeiten immer weniger werden und unsere Fähigkeit, kritisch nachzufragen und nachzudenken. Das ist in verschiedenen Studien nachgewiesen, dass je mehr Leute KI, also je mehr eine Person diese generative KI benutzt, desto mehr sinken kognitive Fähigkeiten ab. Also es ist auch nicht in einer Studie nachgewiesen, es ist in mehreren Studien nachgewiesen.
1: Man merkt es ja auch an sich selber ein bisschen, oder?
0: Total. Also ich habe es auch gedacht. Ich habe eine Zeit lang habe ich noch KI benutzt. Das mache ich jetzt einfach aus Prinzip nicht mehr. Aber man wird fauler. Also ich bin fauler geworden auf jeden Fall. Ich habe dann so Sachen wie, ich habe, glaube ich, Glück, weil ich nie Probleme damit hatte zu schreiben. Ich schreibe gerne. Also für mich war E-Mail-Schreiben zum Beispiel nie ein Ding. Ich weiß, dass es viele Leute gibt, für dieses Mords aufwendig zu überlegen, wie schreibe ich jetzt eine E-Mail im angemessenen Tonfall in diesem, also keine Ahnung, an den Chef ja anders als an eine Geliebte oder so, und das ist für manche Leute schwierig.
1: Man schreibt wahnsinnig viele E-Mails an die Geliebte. Ja.
0: I don't know. Ja. An Bestie, ja, die weit weg wohnen. Ja. Keine Ahnung. Ja, und also es gibt Leute, die haben Schwierigkeiten damit, und es gibt ja auch faire Gründe, so wenn man noch nicht gut Deutsch kann und auf Deutsch eine E-Mail verfassen muss, ist es super hilfreich, das einfach maschinell übersetzen zu lassen. So.
1: Oder auch wenn man einfach irgendwie will, dass mal kurz ein Text nochmal gecheckt wird oder vielleicht ein bisschen so letztes Feintuning an einem Text gemacht wird oder sowas. Das ist schon verführerisch, das zu benutzen. Aber ich finde es auch oft ein bisschen drüber so.
0: Ja, und ehrlich gesagt, gerade so letztes Feintuning, als Person, die schreibt, muss ich sagen, Texte werden schlechter mit KI.
1: Finde ich nämlich auch.
0: Und zwar auch alle Texte, also auch Texte von Leuten, die nicht so gerne schreiben. KI ist langweilig, KI schreibt langweilig und vor allem halt auch oft falsche Sachen. Und einfach auch, es sind immer die gleichen Muster. Es klingt... Also ich war neulich in einer Ausstellung, und das ist auch so ein Ding, was mich dann sehr beschäftigt hat. Eine Ausstellung, wo die Leute, die diese Ausstellung gemacht haben, sich, glaube ich, schon sehr viel Mühe gegeben haben. Es war in Konstanz, zum Konzil von Konstanz. Und das war von, ich weiß nicht, Yadiga Assisi heißt der Künstler, der macht so diese sehr riesigen digital irgendwie erstellten Bilder von historischen Ereignissen. Also er hat zum Beispiel auch was, ich glaube, zu Luther gemacht und keine Ahnung, zu anderen Sachen. Und da ist man dann in so einem Turm, und der Turm, außenrum ist quasi ein gigantisches fotorealistisches Bild von Konstanz aus dem Jahr, ich weiß nicht, wann der Konzil von Konstanz war, ich jetzt mir merken kann, 1415 oder so.
1: Ich weiß es auch nicht auswendig, aber ja.
0: Aber genau, und dann hast du so verschiedene so Audio-Sachen, die dich dann eben in diesen Moment reinbringen. Und das war wirklich mit sehr, sehr viel Aufwand gemacht. Das war auch dokumentiert, irgendwie. Es gab ein Video, wie die das vorbereitet haben und so weiter und so fort. Und dann waren aber die Texte, die da zugestellt haben, fast alle bis auf einen KI generiert. Und das hat mich so wütend gemacht, weil ich habe den ersten Text gelesen. Ich habe gedacht, ihr habt euch so viel Mühe gegeben für diese scheiß Ausstellung. Und jetzt steht da so ein fucking KI-Text, den wirklich so eine Grundschülerin wahrscheinlich spannender, also natürlich hätte es eine Grundschülerin spannender geschrieben, aber und wahrscheinlich auch korrekter. Also so.
1: Und sich trotzdem weniger Sachen ausgedacht als die KI im Zweifelsfall.
0: Genau. Und dann es gab einen Text, der war nicht von der KI geschrieben, das fand ich wirklich, es hat mich so physisch erleichtert, den zu lesen. Genau.
1: Es sind immer die gleichen weichgespülten
0: genau
1: Versatzteile, die verwenden. Und
0: es ist nicht das, es ist nicht das, sondern es ist das.
1: Ja.
0: Es ist so furchtbar.
1: Also man kann natürlich, ne, kann man immer argumentieren, wird auch viele Leute geben, die jetzt sagen, man kann die KI ein bisschen in eine gewisse Richtung trainieren und sowas. So, ja, stimmt schon alles. Aber ich finde, ich bin da schon ein bisschen, ich glaube, ich war am Anfang, war ich weniger überzeugt von deiner Idee, aber je länger du geredet hast, umso überzeugter war ich. Weil es stimmt schon, ich kriege das auch mit, wie viel mit KI gearbeitet wird, auch gerade wenn es um Texten geht oder sowas. Ich habe das neulich im Arbeitsumfeld mitbekommen, wenn es um Newsletter geht oder sowas, ja. Da wird gar nicht mehr groß selber sich überlegt, wie man denn irgendwie cool schreiben kann oder sowas, sondern einfach zack, macht die KI. Ist ja unter dem Schlagwort effizienter und produktiver und natürlich stimmt das bei einem kleinen Unternehmen, wo Arbeitszeit begrenzt und so, aber irgendwie ist es auch irgendwie auch schade.
0: Und man
1: ich.
0: Verliert halt auch das Vertrauen in sich selbst. Also ja. So, man vertraut, man denkt halt, ah ja, diese KI wird es eh besser machen als ich, was in den meisten Fällen einfach nicht stimmt oder eigentlich nie, würde ich sagen.
1: Good point. Ich habe tatsächlich jetzt ja eine Phase, wo ich mich bewerben musste und ich hasse Bewerbungen schreiben, weil ich nichts schlimmer finde, als mich selber darzustellen. Ich finde es wahnsinnig unangenehm und sich selber so hoch zu jubeln irgendwie und das auch noch selber zu schreiben. Jesus. Und deswegen habe ich es KI machen lassen. Und ich bin da auch über diesen Prozess, ich bin immer fauler geworden. Ich war immer mehr so, ja, nimm den Text, ändere den, hier, schick ab und so. Und da fand ich es noch nicht so schlimm, weil ich finde Bewerbungen schreiben wirklich was wahnsinnig Beschissenes. Ich habe diesen Effekt bei mir, diesen Prozess bei mir schon selber ein bisschen beobachten können. Das hat mich schon gegruselt von mir selber teilweise.
0: Ja. Da fällt mir noch ein Aspekt ein. Ja. Du hast ja mehrere Leute in deinem Umfeld, zum Beispiel mich, die gerne schreiben und die auch gerne für dich dir helfen und zum Beispiel eine Bewerbung für dich schreiben, in der sie dich loben. Also auch dieses, so, also es ist vielleicht nicht so üblich, dass man Friends fragt, hilfst du mir bei dem Bewerbungsschreiben? Aber es ist möglich und es ist auch so was Zwischenmenschliches, was sehr schön ist, dass man sich gegenseitig um Hilfe fragt und was mir jetzt dann halt wahrscheinlich auch wenig. Also was ich ganz schlimm finde, ist ja, dass Leute dann, weiß ich nicht, Geburtstagskarten mit KI schreiben oder irgendwelche Gedichte für Hochzeiten oder sowas.
1: Ist wahnsinnig interessant, dass man, jetzt gibt es dieses Tool, was einem wahnsinnig viel nervige Sachen abnehmen könnte. Und die Leute benutzen es primär dafür, habe ich das Gefühl, ihnen die coolen Sachen im Leben abzunehmen. Die Kreativarbeit, Bilder erstellen, ja. Fotos bearbeiten, Videos erstellen, Texte schreiben, so alles, was so kreativ ist und eigentlich Spaß macht und das Hirn mal auch eine andere Art und Weise anregt, als es normalerweise angeregt wird, nämlich so wie wir arbeiten, meistens in einem Bürojob oder was heutzutage ganz viele Leute ja irgendwie so rumhocken, ist es doch eigentlich schön, mal was Kreatives zu machen. Und ausgerechnet das lagern wir jetzt aus an die KI. Super dumm von uns.
0: Finde ich auch. Und was mir auch in letzter Zeit immer öfter passiert ist, ist, wenn ich über persönliche Probleme, habe ich mit Friends gesprochen und dann haben die mich gefragt, hey, hast du schon die KI gefragt? Ich war so, nein.
1: Bei persönlichen Sachen?
0: Also so
1: echt?
0: Bei verschiedenen, jetzt nicht unbedingt Liebesprobleme, aber vielleicht sowas wie, keine Ahnung, ich denke.
1: Zwischenmenschlicher Streit oder
0: ja,
1: sowas.
0: Ja,
1: und krass,
0: auch,
1: Alter.
0: Ja, und es ist mir so mehrmals passiert, dass ich dann nicht die Antwort von meinen Friends gekriegt habe, was sie denken, sondern sie waren so, ah ja, hast du da schon mit Chatty drüber geredet?
1: Ja.
0: Also, wow. Keine Ahnung, das finde ich schon sehr, sehr gruselig.
1: Würde ich im Leben nicht auf die Idee kommen, sowas über KI zu klären, ehrlich gesagt.
0: Ja, aber offensichtlich immer mehr Leute schon.
1: Hättest du mal mich gefragt?
0: Ja. Mache ich nach der Sendung. Ja.
1: Okay, wir haben 19:40, jeder noch ein. Ja, wir gucken mal, wie wir durchkommen.
0: Ja.
1: Ich glaube, mein nächster geht auch schnell. Drittes Gesetz, das dritte Gesetz des Mon. Es lautet Tarifvertragpflicht. Ich habe viel über sozialpolitische Sachen nachgedacht, was ich da so aus der Richtung damit reinpacken würde, weil ich gerne was reinpacken wollte. Und da wir so allgemeine Sachen ja so ein bisschen ausgeschlossen haben, habe ich gedacht, Tarifvertragspflicht ist eine gute Sache, weil ich glaube, es gibt, wir haben da schon mal in der Sendung drüber geredet, es gibt so ein strukturelles Problem, finde ich, in diesem Land, dass der Staat immer mehr zur Verantwortung gerufen wird, auch von den Bürgerinnen und Bürgern, und es auch selber versucht, Probleme des Kapitalismus auszugleichen. Also die Mieten sind zu hoch, also müssen wir das Wohngeld erhöhen. Die Lebenserhaltungskosten werden zu hoch, also muss das Arbeitslosengeld hochgesetzt werden. Versteht, worauf ich hinaus will? Es sind immer Sachen, bei denen die Privatwirtschaft wahnsinnige Gewinne abrufen kann und der Staat gleicht quasi aus, weil der Lohn der Leute nicht hinterherkommt und and so on. Ja? Und zum einen finde ich das, also nicht falsch verstehen, ich bin jetzt nicht dafür, das Wohngeld zum Beispiel jetzt zu kürzen, aber es hat auch schon auch was Entwürdigendes, weil Leute gehen arbeiten und man geht ja auch arbeiten, nicht nur, aber schon auch in dem Wunsch, sich sein Leben selbst finanzieren zu können und dadurch selbstständig auf einem Bein zu stehen und unabhängig zu sein. Und dann geht man arbeiten und dann muss man am Ende des Monats, weil die Kohle nicht reicht, auch noch zum Sozialamt oder zur Jobcenter, Agentur für Arbeit, sonst wohin rennen, latschen, unendlich viele Seiten an Papier ausfüllen, um sich Geld zu holen, um die Miete und das Essen zu bezahlen zu können oder das Auto oder was auch immer. Und das ist, finde ich, völlig absurd. Und die da staatlich vorgegebene Löhne irgendwie eine schwierige Sache sind, abgesehen von dem Mindestlohn, der total richtig ist, wie wir ja schon festgestellt haben. Aber habe ich gedacht, was kann dem gut entgegenwirken? Und das sind Gewerkschaften. Gewerkschaften sind eine wahnsinnig große Errungenschaft, glaube ich. Ich bin auch Mitglied bei einer Gewerkschaft. Wenn ihr das nicht seid, tritt Gewerkschaften bei. Gewerkschaften sind eine gute Sache.
0: Gewerkschaften!
1: Ja, tatsächlich, weil sie in ganz vielen Bereichen unterstützen können. Und in einem Tarifvertrag ist auch das Allerwichtigste nicht automatisch nur der Lohn, sondern ganz viele andere Sachen auch. Da kann auch Sachen wie Arbeitssicherheit ein Thema sein. Auch wie viele Pausen, also wie viele Stunden liegen zwischen der einen und der anderen Schicht zum Beispiel. Wie viele Urlaubstage hat man? Gestaltet sich konkret das Machtverhältnis zwischen Arbeitgeber und Arbeitnehmer aus. All diese Sachen kann eine Gewerkschaft total gut verhandeln und eine Gewerkschaft und Betriebsrat kann ja auch eine Stütze und eine Hilfe für einen Chef sein, sofern er in der Lage ist, oder eine Chefin, sofern sie oder er in der Lage ist, das anzunehmen, diese Unterstützung. Von daher finde ich eine Tarifvertragspflicht eigentlich eine gute Sache, wenn es das überall gäbe in Deutschland und es da keinen Weg dran vorbei gäbe, dann würde es, glaube ich, den diversen Dienstboten und Dienstbotinnen, die wir alle so gerne nutzen, wenn wir unsere Amazon Prime-Bestellung machen, sehr viel besser gehen.
0: Ja, finde ich auf jeden Fall einen Kundentake. Habe ich, glaube ich, dem
1: einfach. Kann man nichts dran meckern, oder? Ja. Ja, der König wird wieder gewählt.
0: Der König wird nicht gewählt.
1: Ja. Ja, du darfst den nächsten machen.
0: Ja, jetzt, ich glaube, ich nehme nicht meinen ganz großen.
1: Nee, nimm den mal nicht. Nimm mal was.
0: Dann nehme ich eben den, den ich sehr, sehr, sehr kompliziert formuliert habe. Eigentlich ist es Luft- und Seebrücke einführen. Also ich habe geschrieben, kostenlose und gut organisierte Einreise für alle Menschen, die aus humanitären Gründen herkommen. Also Flucht erleichtern im Prinzip. Und ich würde auch humanitäre Gründe erweitern, also einerseits die Gründe, die in der Genfer Fluchtkonvention aufgeführt sind, aber also zum Beispiel Klima ist nicht in der Genfer Fluchtkonvention aufgeführt, weil es damals halt einfach noch nicht so ein großes Thema war. Und ich würde auch viele Leute, die als sogenannte Wirtschaftsflüchtlinge herkommen, würde ich sagen, die haben einen guten Grund, warum sie hierher kommen, nämlich weil die Wirtschaft in ihren Ländern scheiße ist. Dieser Punkt natürlich kann der gechallenged werden mit, naja, wir haben ja hier gar nicht Arbeitsplätze und Wohnungsplätze und sowas für alle. Natürlich würde damit einhergehen, dass man auch eine gute Außenpolitik macht, die eben nicht andere Länder ausraubt, die nicht einen Krieg, also die sich gegen Kriege allgemein richtet, die auch dafür sorgt, dass die wirtschaftlichen Situationen überall besser sind und die sich natürlich auch gegen die Klimakrise richtet. Also all das würde natürlich mit passieren, aber solange die Welt noch so ungerecht und scheiße ist und als Königin von Deutschland könnte ich halt erstmal dann nur die deutsche Außenpolitik und was Deutschland halt an sich macht, beeinflussen. Deswegen würde ich eben möglichst aus den Leuten, die hierher kommen, um in Sicherheit und Frieden und Würde zu leben, gerne erleichtern wollen.
1: Es könnte ja auch so einen Effekt haben von einer geht voran und andere werden folgen. Mhm. Also ich glaube, dass möglicherweise ein positives Gegenbeispiel, das vielleicht auch gut funktioniert, ja auch durchaus einen Nachahmer-Innen-Effekt haben kann. Ja? Also siehe zum Beispiel Kanada, denen immer nachgesagt wird, dass sie ein sehr gutes, da geht es weniger um Asyl, sondern wie sagt man, Migration, vor allem auch Arbeitsmigration, denen sagt man nach, dass sie ein sehr gutes Prinzip haben, ein sehr gutes Konzept haben, und das wird ja auch versucht von vielen Ländern quasi nachzuahmen, unter anderem Deutschland unter der Ampelregierung hat man versucht, in so eine Richtung zu gehen mit dem Einbürgerungsgesetz, von daher könnte es auch so einen Effekt haben.
0: Ja, genau, und ich glaube, was ich schon ziemlich paradox finde im Moment ist eben, wie nebeneinander existiert dieses einerseits diese wirklich schlimme Hetze gegen Geflüchtete auf so einer medialen und gesellschaftlichen Ebene und auch gleichzeitig politisch die Verschärfung von Asylgesetzen, die zum Teil einfach nicht mit dem Grundrecht auf Asyl inzwischen mehr einhergehen, und gleichzeitig aber der Situation, dass eben sich um ausländische Fachkräfte beworben wird, bemüht wird, meine ich, also dass ausländische Fachkräfte angeworben werden, was ja gut so ist, so wir brauchen Fachkräfte, bla bla.
1: Auch nicht aber, nur sogenannte Fachkräfte. Ja, also, ja.
0: Aber also so, es ist ja alles schön und gut. Ich finde es schön, wenn verschiedenste Leute hier leben und arbeiten und chillen, aber ja, dieses komische irgendwie so, als ob geflüchtete Menschen nicht auch Leute mit vielen Skills wären und so, aber also das ist aber gar nicht der Punkt. Also ich finde nicht, dass Leute wegen ihrer Arbeitskraft hierher kommen sollten, sondern ich finde, Leute sollten halt herkommen, wenn sie sonst kein gutes Leben hätten, dann sollen sie doch bitte, also ich, gut, alle Leute haben ein Recht auf
1: ein gutes
0: Leben.
1: Man könnte ja auch direkt argumentieren, wenn sie hierher kommen, um sich hier ein gutes Leben aufzubauen, dazu gehört ja unweigerlich auch Arbeit und Lohnverdienst in irgendeiner Form. Und ich jetzt mal vielleicht mit ganz wenigen Ausnahmen von wahnsinnig destruktiven Menschen, die es bestimmt gibt, aber alle Menschen wollen ja in irgendeiner Form positiv an ihrer Gesellschaft teilnehmen oder an der Gesellschaft teilnehmen, und das drückt sich in unterschiedlichsten Formen aus. Bei manchen ist es harte Arbeit und Unternehmensgründung, bei anderen Leuten ist es Kunst, was auch immer. Ne? Also,
0: oder Ehrenamt.
1: Oder Ehrenämter zum Beispiel, auch da. Ja, ich weiß gar nicht mehr, ist mir gerade dazu noch eingefallen, ja genau, das wollte ich noch sagen, und zwar ich find's auch krass auffällig, wie wir seit ein paar Jahren, geht's nur noch um die Zahl, also es geht nur noch darum, die Zahl der Geflüchteten muss runter, und man rückt damit ja so ein bisschen ab von so einem. Also, aber grundsätzlich war das Asylrecht ja schon als individuelles Recht gedacht, ne? Also es ist irgendwie so ein, ja, die Zahl der Geflüchteten muss weniger werden, die Zahl der Geflüchteten muss weniger werden. Teilweise wird dann die Zahl der Migration im Allgemeinen noch damit reingepanscht, irgendwie so, was man sich dann auch denkt. Aber also, ihr habt diese Rentenproblematik und so, das habt ihr schon auch mitbekommen. Also wir brauchen auch Leute, die arbeiten, um eure Renten zu bezahlen. Also es ist so ein völlig absurde, die Zahl muss runter, Diskussion. Ja,
0: und ich finde den wichtigsten Punkt eben dieses, das Grundrecht auf Asyl ist ein individuelles Recht, also voll.
1: Genau, du kommst halt nun mal schlicht und ergreifend nicht drum herum zu sagen, also auch wenn du einem gewissen humanitären Anspruch einfach auch gerecht werden willst an dich selber als Mensch und als Land, zu sagen, so, okay, man muss halt schon irgendwie gucken, warum ist die Person da so und wie gefährlich ist es individuell für sie oder für ihn eben oder für die, ich weiß sogar noch Kinder. Ja.
0: Ja. Und ja, und auch dieses, dass Fluchtgründe eben dann sehr restriktiv, sagt man da restriktiv, ich glaube schon, ausgelegt werden, finde ich auch wirklich problematisch, weil Leute. Also so es gibt dieses Narrativ in unserer Gesellschaft, dass irgendwie alle Geflüchteten irgendwelche SozialschmarotzerInnen werden oder sowas. Also es ist Bullshit. Also,
1: was? Nicht?
0: Also Leute verlassen ihre Heimat nicht aus einfach grundlos, aus Jux und Tollerei und lernen eine komplett neue Sprache, also lassen ihre Friends und ihre Family hinter sich. Es ist einfach so eine Quatschvorstellung, zu sagen, ja, die haben halt gehört, dass es hier Bürgergeld gibt. So,
1: Ja, ich bezweifle ehrlich gesagt auch, dass in Ländern wie Eritrea zum Beispiel es einen großen News-Ticker gibt, in dem steht, wie hoch das Bürgergeld in Deutschland jetzt ist. Also,
0: ich glaube schon, dass in Ländern wie Eritrea dann Leute, die aus Europa zurückgekommen sind, erzählen, so wie es hier ist und sowas. Und dass dann auch vielleicht Gerüchte entstehen.
1: Ob das jetzt 50 Euro mehr oder weniger ist.
0: Ja, genau. Das ist nicht der Punkt. Der Punkt ist, wenn du halt in Armut lebst zum Beispiel, dann denkst du halt, vielleicht kann ich irgendwo anders besser leben. Und wahrscheinlich hast du damit einen Punkt, weil halt Reichtum und Ressourcen sehr, sehr ungerecht verteilt sind auf unserer Welt.
1: Es gibt natürlich auch immer das Argument von Leuten, die sagen, es ist ja auch nicht gut für die Länder quasi, wenn alle Leute, die in dem Land was aufbauen wollen, wegziehen quasi. Und ich finde in dem Zusammenhang, worüber man auch relativ wenig spricht, ist so eine Bildungsmigration, habe ich gerade überlegt. So. Mhm. Also ein Argument könnte ja auch sein zu sagen, hey, ist doch gut, wenn Leute aus ärmeren Ländern, meistens aus dem globalen Süden, zu uns kommen, hier einen guten Universitätsabschluss, gute Ausbildung machen. Und dann in ihr Land zurückfahren und da irgendwas verbessern, weil das langfristig strukturell das Problem ja dann auch quasi löst.
0: Ich glaube, dass das Problem eben nicht allein dadurch gelöst werden kann, dass kluge Köpfe in diesen Ländern sind, sondern dass
1: natürlich
0: zum Beispiel
1: nicht
0: eben so auch, neokoloniale Strukturen abgeschafft werden müssen.
1: Nein, aber es kann natürlich ein Versatzstück sein, ein positives Element, das wollte ich damit sagen. Ja.
0: Ja, jetzt haben wir beide drei von unseren fünf, aber wir können ja vielleicht nächstes Mal einfach wieder drei.
1: Genau, jeder kriegt einen neuen.
0: Ja.
1: Und das bis zum nächsten Mal.
0: Ja, das ist doch toll. Das war die Sendung Blickwinkel.
1: Ich hatte noch überlegt, ob wir noch einen Honorable Mention oder sowas haben.
0: Ja.
1: Ja, das habe ich mir gedacht.
0: Also, was ist dein Honorable Mention?
1: Sag du mal, ich muss noch überlegen.
0: Mein Honorable Mention wäre, weil wir vorhin darüber gesprochen haben, als es um unsere Hymne ging, um König von Deutschland, meine Honorable Mention wäre, ich würde auf jeden Fall Leute dazu ermutigen, schief zu singen. Das würde ich machen, indem ich eine schief gesungene Nationalhymne komponieren
1: würde. Auch
0: ermutigen,
1: du bist Königin. Ich würde Leute dazu ermutigen. Ja?
0: Ich zwinge sie, schief zu singen.
1: Auch die Leute, die singen können.
0: Ja.
1: Also Mariah Carey zum Beispiel.
0: Muss schief singen, damit
1: ich nicht
0: mehr. Weiß nicht,
1: warum dir als erstes einfällt, ehrlich gesagt.
0: Also Mariah Carey, wenn sie in Deutschland auf Staatsbesuch ist, muss schief singen. Die deutsche Nationalhymne wird schief gesungen sein. So wie damals ist Jimi Hendrix die US-amerikanische Nationalhymne auf der E-Gitarre gespielt hat bei Woodstock. Dieses sehr verzerrte, so wird die deutsche Nationalhymne, weil dann wird niemand mehr merken, dass ich schief singe, weil es ja normal ist. Geil, oder?
1: Großartig. Ja. Ich habe mir gerade was überlegt, während du geredet hast. Ich bin über Nationalhymne drauf gekommen. Ich will eine neue Nationalhymne. Ich finde die deutsche Kacke, die klingt doof. Die Nazis haben sie im Prinzip kaputt gemacht. Ich finde, die ist nicht geil.
0: Wie wäre die neue deutsche Nationalhymne?
1: Irgendwie ein bisschen lässiger, ein bisschen mehr wie... Ich finde Freude, Schöne, Götterfunke finde ich gut. Das hat die EU schon. Aber es ist eigentlich so ein guter Song.
0: Ja, also mein Kind denkt immer, dass, also immer wenn wir über die deutsche Nationalhymne sprechen, fängt sie an zu singen Freude, Schöne, Götterfunke.
1: Ja, ist auch richtig so. Ist auch ganz genau richtig so. Nationalstaaten eh kacke, EU besser. Aber ja, schon.
0: Naja, also ja.
1: Ich bin König.
0: Bist du ein König von der EU eigentlich?
1: Ja.
0: Ah. Okay.
1: Naja, auf jeden Fall, naja, aber ich finde zum Beispiel die britische Nationalhymne klingt eigentlich auch cool.
0: God save the Queen.
1: Nein. Ja.
0: Oder halt so Lieder, die man, also keine Ahnung, Frankreich sollte auf jeden Fall ein Lied aus dem Amelie-Soundtrack haben.
1: Ja. Gut, aber ich weiß nicht, ob als Königin von Deutschland das dir so, also ob du dann auch die französische, aber ich finde die deutsche Nationalhymne ist einfach kacke.
0: Ja,
1: jetzt nicht, dass ich groß was mit Nationalhymnen anfangen könnte, so an sich schon nicht, aber ich finde die besonders scheiße.
0: Ja, du würdest bestimmt auch nichts dagegen haben, wenn You'll Never Walk Alone die deutsche Nationalhymne wäre.
1: Das ist richtig.
0: In der Interpretation von den Toten Hosen.
1: Spielen wir aber nicht.
0: Ach, was?
1: Wir müssen das nächste Mal.
0: Ach so, oh nein, was spielen wir denn jetzt? Das war so eine gute Überleitung.
1: Das war wirklich die perfekte Überleitung. Ich hätte sie gerne genutzt. Wir spielen auch von Toten Hosen Trink aus, vom aktuellen Album. Letzter Song ist ein super, ist einfach eine gute Nummer.
0: Wäre es auch eine gute Nationalhymne?
1: Bisschen zu traurig für Nationalhymne vielleicht.
0: Ah,
1: ja.
0: Na gut.
1: Ja. gehört und das war die Sendung Blickwinkel. Ihr hört uns wieder. Die vorletzte Sendung.
0: Für immer.
1: Und ihr hört uns wieder am
0: 1.11.
1: Das ist ein Sonntag, wie immer.
0: Um 19 Uhr. Und das wird dann die letzte Blickwinkel-Sendung aller Zeiten sein, wahrscheinlich. Außer wir beschließen, irgendwann diese Sendung wieder aufleben zu lassen. Aber
1: es wird die letzte sein.
0: Es wird die letzte sein.
1: Keine Hintertürchen.
0: Keine Hintertürchen. Aber es wird nicht das letzte Mal sein, dass ihr uns zusammen im Radio hört.
1: Das nicht.
0: Ja. Okay. Da das geklärt wäre.
1: Da das geklärt wäre.
0: Trink aus.
1: Genau.

Liebe Leute, herzlich willkommen bei der Sendung Papilio hier auf der Wüstenwelle, eurem freien Radio für Tübingen, Reutlingen und die Käfer drumherum. 96, ich glaube, habe ich es gerade so komisch gesagt, 96,6 Megahertz. Und im Internet weltweit wüste-welle.de. Ich bin Miri und sende für euch alle 14 Tage immer in den, ich weiß nicht, ungeraden Kalenderwochen, I guess. Falls wir gerade eine ungerade Kalenderwoche haben, am 9. September, immer mittwochs von 12 bis 13 Uhr. Es gibt auch eine Wiederholung der Sendung, die ich natürlich nicht im Kopf habe, die ich aber für euch jetzt investigativ recherchiere, wie jedes Mal, weil ich es jedes Mal wieder vergesse. Papilio ist eine Musiksendung und ich werde jetzt, ich kann es nicht investigativ recherchieren, weil die Wüstenwelle-Webseite down ist. Schade, too many connections steht hier. Wahrscheinlich wollt ihr alle gerade nachsehen, wann ist nochmal die Papilio-Wiederholung. Ich kann ja aber im Programmheft nachgucken, alles kein Problem, weil wir sind ja hier auch Print aktiv. Das braucht nur ein bisschen und raschelt auch etwas, aber ich rede einfach weiter. Genau, Mittwoch 12 bis 13 Uhr in den ungeraden Kalenderwochen ist die Live-Sendung. Das heißt, wir haben gerade am 9. September eine ungerade Kalenderwoche und die Wiederholung ist sonntags 20 bis 21 Uhr in den geraden Kalenderwochen. Also vergangenen Sonntag zum Beispiel gab es eine Wiederholung. Und falls ihr gerade live zuhört, dann ist die Wahl in Sachsen-Anhalt erst ein paar Tage her. Wir sind alle noch gebeutelt davon. Wahrscheinlich bleiben wir auch gebeutelt. Das sind einfach wirklich furchtbare Zeiten. Politisch in Deutschland, nicht nur in Deutschland, aber auch in Deutschland. Deswegen wollen wir heute ein bisschen hoffnungsvolle Musik spielen. Ihr habt gerade in der Sendung Still, habt ihr auch Kindermusik gehört, falls ihr die Live-Sendung jetzt am Mittwoch, den 9.9. hört. Ich habe auch ein Kind bei mir im Studio dabei, das Kind möchte nicht reden. Darf ich deinen Namen sagen? Nee, ich darf auch gar nicht den Namen verraten. Also, ein mysteriöses Kind sitzt neben mir, das vielleicht heute auch ein bisschen die Musik mit aussuchen wird. Ich habe jetzt aber den ersten Song ausgesucht und danach werden wir uns vielleicht abwechseln, was Aussuchen angeht. Aber genau, der erste Song passt auf jeden Fall zu den aktuellen Zeiten, zu diesem verheerenden Wahlergebnis, das zeigt, dass einfach 43,8% der Wählerinnen und Wähler in Sachsen-Anhalt eine faschistische Partei gewählt haben und da nichts dagegen haben, offensichtlich. Und ich spiele euch jetzt von Früchte des Zorns, passt aufeinander auf, weil das gilt immer, aber jetzt gerade auch ganz besonders.

0: System Failure waren das mit Stick Together. Auch ein mutmachendes Lied in diesen Zeiten. Wir müssen füreinander da sein, wir müssen aufeinander aufpassen und uns gegenseitig sagen, dass wir uns lieben und unterstützen. Und das nicht nur sagen, sondern dem natürlich dann auch Taten folgen lassen. Ich habe es am Sonntag bei unserer Sendung Blickwinkel schon mehrmals gesagt, ich will es jetzt auch nochmal sagen. Sachsen-Anhalt ist das Bundesland, in dem unser befreundetes Radio Korax ist, in Halle, und die AfD hat in ihr Programm, in ihr Wahlprogramm schon reingeschrieben gehabt, dass sie Radio Korax die Mittel entziehen will, die das Radio vom Land kriegt. Und wir freien Radios, wir sind darauf angewiesen, wir spielen ja keine Werbung, wir sind unabhängig und wir wollen unabhängig sein und brauchen deswegen Kohle. Und deswegen, wenn ihr euch gerade ohnmächtig fühlt, und dann ist das eine Möglichkeit, dass ihr entweder, wenn ihr Geld habt, das geht ab 2 Euro im Monat, dass ihr dann Fördermitglieder von Radio Korax werdet. Natürlich auch gerne Fördermitglieder von der Freien Radio-Wüstenwelle. Also auch wenn es hier noch nicht ganz so schlimm ist, auch wir brauchen natürlich Geld, und um unsere Arbeit weiterzumachen. Aber genau, werdet Fördermitglieder von Radio Korax jetzt, wenn ihr euch entscheiden müsst. Genau, wie gesagt, geht ab 2 Euro im Monat. Wenn ihr mehr Kohle habt, dann natürlich sehr gerne mit mehr. Und wenn ihr kein Geld habt, dann könnt ihr ja auch trotzdem einfach sehr viel Radio Korax hören, Leuten davon erzählen. Und ich habe jetzt zum Beispiel angefangen, immer das Morgenmagazin von Radio Korax morgens beim Frühstück machen zu hören. Davor habe ich eher andere Sachen gehört, weil ich ja gar nicht in Halle bin, aber ich finde es total spannend und wichtig, eben die Freundinnen und Freunde aus Halle zu unterstützen, und das kann ich euch auch raten. Und genau, wenn euch das auch so ein Anliegen ist, oder nicht, vielleicht nicht gleich, sondern auch nur so ein bisschen ein Anliegen ist, aber auch wenn es euch ein viel größeres Anliegen ist, egal, also dass zivilgesellschaftliche Organisationen und Medien, die wirklich versuchen, niedrigschwellig für alle offen zu sein und eine Gegenöffentlichkeit zu bieten, dass es die weiterhin geben kann, auch wenn Faschisten einen signifikanten Stimmenanteil der WählerInnen jetzt in Sachsen-Anhalt bekommen haben, dann wäre das eine Möglichkeit. Ihr hört hier die Sendung Papilio, es ist 11:45 und zwar am 9. September, und jetzt spielen wir für euch ein paar Lieder hintereinander, denn ich möchte gerne mit meiner Vorsenderin schnell einen Kaffee trinken. Wir haben euch ein paar Songs ausgesucht, die wir jetzt einfach hintereinander spielen. Ich wollte auch noch sagen, weil die Wüstenwelle-Webseite gerade down ist, werde ich die Playliste nachtragen, irgendwann, wenn die Wüstenwelle-Webseite halt wieder tut. Ihr hört jetzt 3 Songs mindestens mal, nämlich von Sophie für immer Frühling, dann von Tonstunde Scherben Schritt für Schritt ins Paradies und dann auf jeden Fall noch Ida von Emil und Eva Alordia. Genau, viel Spaß mit diesen Liedern. Viel Spaß mit diesen Liedern. Sie müssen jetzt kommen.
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Ja, von Emil und Eva, Lordia, habt ihr eben gehört, ihr seid hier immer noch auf der Wüstenwelle, eurem freien Lieblingsradio für Tübingen-Reutling und den Käffern drumherum. Ihr hört die Sendung Papilio am Mittwoch von 12 bis 13 Uhr oder am Sonntagabend von 20 bis 21 Uhr. Und ihr seid in der ersten Sendung nach der Wahl in Sachsen-Anhalt. Deswegen spielen wir Musik, die uns in diesen Zeiten aufbauen kann oder auch Kraft gibt zum Weiterkämpfen. Genau, ich habe es vorhin schon gesagt, mit mir im Studio war vorhin, jetzt gerade aktuell nicht, aber ein mysteriöses Kind. Das hat mit mir die Songs ausgesucht. Also, das Kind wollte nicht beim Namen genannt werden im Radio. Deswegen ist es jetzt ein mysteriöses Kind. So mysteriös ist es gar nicht, wenn man es persönlich kennt. Aber auf jeden Fall, genau, der nächste Song, den hat dieses Kind ausgesucht. Er heißt Antifaschist und ist von Airi Revolté und Malelev.

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1: Ein Banger von Crystal Sparkles, Fuck Eyes. Und ihr seid hier immer noch auf der Wüstenwelle, eurem freien Lieblingsradio für Tübingen, Reutlingen und den Käfern drumherum. Ich bin mir unsicher tatsächlich, ob ich sowohl Fuck Eyes als auch zwei Lieder, die ich noch spielen will in der nächsten Zeit, ob ich die nicht in letzter Zeit schon mal gespielt habe. Das Problem ist, ich kann ja die Playliste gerade nicht angucken, deswegen müsst ihr vielleicht damit leben, dass ihr die Lieder vor 2 oder 4 oder 6 Wochen mal gehört habt. Es sind sehr gute Lieder, insofern denke ich, ihr könnt damit leben. Wir machen weiter, das habe ich auf jeden Fall in letzter Zeit nicht. Nee, ach so, doch, das habe ich vielleicht in letzter Zeit auch gespielt, weil es auch so ein Lied ist, das ich gerade sehr, sehr viel höre. Vielleicht überspringe ich es. Nee, ich spiele es. Von Isabel Frey. Ich habe auf jeden Fall verschiedene Lieder von Isabel Frey in letzter Zeit gespielt. Ich weiß nicht, ob ich dieses Lied gespielt habe. Und selbst wenn, also alle 2 Wochen senden, da ist das auch mal drin. Daloy, Polizei.

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Chumbawamba waren das mit Nazi in der Live-Version. Und das nächste Lied ist von La Palie und Waving the Guns in diesen Zeiten tanzen.

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1: Für Annie von Lara Hulo. So ein schöner Love-Song. Und ehrlich gesagt, habe ich seit ungefähr 5 Monaten oder so einen Ohrwurm von diesem Lied. Nicht seit 5 Monaten, aber seit, weiß ich nicht, 3 Monaten regelmäßig, ständig, seit ich dieses Lied halt kenne. Ja, ein wirklich sehr schönes Lied. Bevor ich mich von euch verabschiede, gibt's noch ein Lied von Dolly Parton. Dolly Parton ist gestorben. Das ist super traurig. Und wir hören uns jetzt an, Traveling Through.

Dolly Parton Traveling Through. Dolly Parton ist gestorben, was traurig ist. Aber ihre Musik bleibt uns immerhin was Schönes. Vielen Dank, Dolly, für deine Musik. Das hier war die Sendung Papilio auf der Wüstenwelle, eurem freien Lieblingsradio für Tübingen-Reutling und den Käfern drumherum, 96,6 MHz und im Internet wüste-welle.de. Genau. Und ich bin Miri, ich bin verantwortlich für diese ganze Stunde und die Musik, die ihr hört, für die Technik und für alles, was gesagt wird. Wenn ihr jemanden verklagen wollt, verklagt mich und nicht das Radio. Und völlig nahtlos, wenn ihr Geld habt, dann gebt nicht mir Geld, sondern dem Radio. Oder dem Radio Korax in Halle. Ich habe es vorhin schon mal gesagt, nach der Wahl in Sachsen-Anhalt umso wichtiger, dass wir Organisationen in Sachsen-Anhalt unterstützen. Das Radio Korax ist auch ein freies Radio. Es sind unsere Friends und ihr könnt es auch im aktuellen Wellenreiter, also in unserem Programmheft, nachlesen. Radio Korax ist aktuell ein bisschen bedroht, weil die AfD, die jetzt ja bei der Landtagswahl verdammt viele Stimmen bekommen hat, die haben sich überlegt, dass sie gerne dem Radio Korax das Geld streichen wollen, weil sie Angst haben davor, dass Leute ihre Meinung frei äußern und dass es eine linke Zivilgesellschaft gibt. Und deswegen umso wichtiger, dass wenn wir Geld haben, also wenn ihr Geld habt, dass wir das Radio Korax geben oder ihr das Radio Korax. Ich weiß nicht, warum ich gerade so einen Quatsch rede. Also es ist inhaltlich kein Quatsch, aber irgendwie so machen meine Sätze wenig Sinn. Ich glaube, weil ich mich auch so ein bisschen gestresst fühle, weil ich eigentlich jetzt das letzte Lied spielen will, damit es doch reinpasst. Wir hören uns in 14 Tagen wieder. Das war Papilio hier für euch auf der Wüstenwelle. Die Wiederholung gibt es am Sonntagabend in den geraden Kalenderwochen von 20 bis 21 Uhr. Wir hören jetzt noch Mashrou Leila, Lil Watan.

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Am Sonntag um 21 Uhr oder am Übergang von Mittwoch auf Donnerstag oder natürlich jederzeit im Internet auf wüste-welle.de oder agathemulot.fr. Dort könnt ihr auch die Playlist mit allen Liedern nachschlagen. Die Sendung wurde wie immer vorher aufgezeichnet. Danke an meinen Mann Thomas für die Technik. Ich bin Agathe und freue mich, euch für eine Stunde dabei zu haben. Als ich vor etwa 5 Jahren mit der Planung der Roten Note anfing, da habe ich erstmal mögliche Themen gesammelt und eines der ersten auf der Liste war die rote Fahne. Eindeutig unübergehbar. Also natürlich nicht die Red Flag, mit der man Dinge im Internet markiert, die auch in vielen Liedern vorkommt, die über Machos gehen, die sich daneben benehmen. Selbstverständlich geht es um das Symbol der Arbeiter und Revoluzer. Ein altes, ehrwürdiges und wohlbekanntes Symbol. Und tatsächlich könnte ich locker mehrere einstündige Sendungen füllen, in denen ich einfach Lieder mit Bezug zur roten Fahne am Stück laufen lasse. Es gibt so viele in so vielen Sprachen und die gleichen nochmal in verschiedenen Stimmungen. Nun, es wäre sicher spaßig und hörenswert, aber ich wollte doch lieber eine Auswahl treffen und euch genauer erklären, woher die rote Fahne kommt, wo sie schon dabei war und vor allem, ob wir sie überhaupt noch wollen. Haben wir nicht inzwischen bessere Fahnen, buntere Fahnen, die noch nie auf den Palästen von Diktatoren wehten? Fangen wir also an. Meine Familie ist linksextrem und unsere Kinder wissen, dass die Faschisten die Bösen sind und wir auf der anderen Seite stehen. Wir glauben, alle Menschen sind gleich und müssen alles gleich aufteilen, damit es für jeden und jede reicht. Deswegen ist unser Symbol der Stern und nicht die Sonne der Könige und Götter, die blendet und über andere steht. Jeder Stern leuchtet ein wenig für alle. Manche ein bisschen stärker wie Sirius, aber die Unterschiede sind nicht sehr groß. Wir sind anti-elitistisch. Und manche Sterne tun sich zu Sternbildern zusammen. Aber da muss niemand mitmachen und die Bilder ändern sich mit der Zeit. Unsere Kinder wissen aber auch, dass wir neben dem Stern eine Fahne haben. Und diese Fahne ist rot. Blutrot, weil die Farbe des Blutes unter der Kleidung, der Hautfarbe, den Geschlechtsmerkmalen und allen Unterschieden bei allen Menschen gleich ist. Ohne Ausnahme. Warum nicht die schwarze Fahne? Bei aller Liebe zur Anarchie, ich bin halt doch eine realistische Anarchistin, die ihre Kinder mit Hygieneregeln und ins Bett Gehzeiten erzieht. Zur schwarzen Fahne finden die hoffentlich dann in der Pubertät. Und weil wir, wie alle Eltern, wohlgeratene und überaus intelligente Kinder haben, haben sich die Kinder auch noch etwas Drittes gemerkt. Früher gab es Könige und das war schlecht. Und deren Fahne war weiß. Ich glaube, was jetzt kommt, können meine Kinder wahrscheinlich nicht mehr auswendig aufsagen. Wofür steht das Weiß? Im italienischen Lied Le Tre Bandiere, das wir schon mal gehört haben, wird es mit Ignoranz gleichgesetzt. Ich persönlich sage gern, sie stehe für Faulheit. Nur wer andere arbeiten lässt, kann makellos weiß ohne Flecken angezogen bleiben. Im französischen Lied Le Drapeau Rouge, das wir später noch hören werden, heißt es, die rote Fahne lasse die Könige ableichen. Der Kontrast ist wesentlich und auch auf Menschengruppen übertragbar. In russischen Liedern kämpfen die Roten, also die Bolschewiken, gegen die Weißen, also die Zaristen. Doch wirft man einen Blick auf englischsprachige Lieder, begegnet man einer Anomalie.
Um die richtige Silbenzahl zu erreichen, wird nicht das kurze Red, sondern das längere Scarlet Banner gesungen. Scharlach? Ist das nicht die Farbe von edler Kleidung, also die Farbe der Obrigkeit? Und überhaupt, war damals in Europa nicht Purpur die Farbe der Kaiser und so des Königsmantel? Gab es vielleicht einmal eine Umkehrung? Das Rot der Mächtigen wurde zur Fahne der Unterdrückten? In der Tat, genau so war's. Aber dafür muss ich länger ausholen. Deswegen hören wir zuerst ein Lied von der Fahne, wie meine Kinder sie kennen. Und weil sie für alle Menschen steht, habe ich eine Sprache ausgesucht, die wir selten hier hören, nämlich Schwedisch.

Ihr habt es euch bestimmt schon gedacht, nein, es ging nicht um ein Segelboot, sondern um das Verb Seger, also siegen. Und es siegte die rote Fahne, die Freiheit, der Kommunismus, die Arbeiter und so weiter. Ah ja, die Arbeiter, da waren wir stehen geblieben. Wie wird die Luxus-Purpur-Kaiserfarbe zur Farbe der Proletarier? In Frankreich erzählt man es so. Im Ancien Régime, im Mittelalter wie in der Neuzeit, hisste die Obrigkeit eine rote Fahne, um Versammlungen aufzulösen. Es war das Zeichen, sich ganz schnell vom Acker zu machen, um nicht mit Gewalt vertrieben zu werden oder, es kam immer wieder vor, totgeschossen zu Boden zu fallen. Dann machte das mutige französische Volk eine Revolte, nein, eine Revolution. Es bildete sich eine verfassungsgebende Nationalversammlung aus Vertretern des dritten Standes und des niederen Klerus. Der Adel sollte nicht mehr ungehindert das Land auspressen dürfen. Der König aber blieb König, nur halt mit Einschränkungen. Frankreich sollte eine konstitutionelle Monarchie werden, nach englischem Vorbild. Zugunsten von wem? Naja, zugunsten des Bürgertums, also der Leute, die kein Problem mit Adelsprivilegien hatten, also nicht an sich, nur damit nicht selbst in den Adel aufsteigen zu können. Der König, Ludwig XVI., der traute dem Ganzen nicht und versuchte zu fliehen, und zwar nach Österreich, um dort mit der Hilfe von fremden Mächten sein Land zurückzuerobern. Er wurde auf der Flucht verhaftet. Oh. Die Nationalversammlung, bestehend aus reichen, gebildeten Männern, untersuchte den Vorfall und kam zum einzigen Ergebnis, das ihr Lieblingsprojekt der konstitutionellen Monarchie nicht gefährdete. Der arme Mensch habe doch nur sich und die Familie in eine französische Festung in Sicherheit bringen wollen. Er könne weiterhin König bleiben, doch, doch. Das Volk sah es anders. Ein Verräter sei dieser Ludwig. Die Anhänger der politischen Clubs, die als Jakobiner und Cordeliers bekannt sind, verlangten die Absetzung von Louis und die Bildung einer neuen Regierung. Verschiedene Unterschriftensammlungen wurden gestartet. Im Juni und Juli 1791 lief die Sache heiß. Mit Verboten von Demonstrationen, Verschärfungen von Sicherheitsmaßnahmen und teilweise wurde auch das Kriegsrecht ausgesprochen. Jetzt aber, am 17. Juli, kommt es zu einer Riesendemo von unglaublichen 20.000 Menschen. Wir sind im 18. Jahrhundert, 20.000 Menschen in Paris. Sie begleiten friedlich, als Familie, Frauen, Kinder, Männer, Arbeiter, alle, die Übergabe einer Petition zur Absetzung des Königs. Der ursprüngliche Ort der Versammlung ist gesperrt. Das habt ihr heutzutage bestimmt auch schon mal erlebt. Also ziehen die Menschen weiter zum Champ de Mars, wo übrigens noch kein Eiffelturm stand. Am Vormittag hatte es einen Vorfall gegeben, bei dem zwei Menschen starben. Damit wurde die Sperrung des Bastille-Platz begründet und auch andere Maßnahmen.

lösen. Er reitet mit der Nationalgarde los. Ein Zeichen oder eine Aufforderung zur Auflösung der Demo hat es nicht gegeben. Die Kavallerie in Begleitung des Bürgermeisters reitet auf die Menschenmenge zu, rote Fahne voran und die Trommeln rührend. Der Champ de Mars, müsst ihr noch wissen, ist zu dem Zeitpunkt umgeben von künstlichen Hügeln, die einem Fest gedient haben. Er gleicht also einem Kessel. Die Menschen sind verwirrt, es hat ja keine Auflösungsaufforderung gegeben, sie weichen etwas zurück. Von irgendwoher hört man einen Schuss. Und Lafayette als Kommandant befiehlt, auf die Menge zu schießen. Die Leute strömen zu den zwei verbliebenen Auswegen, doch wissen sie nicht, dass eines davon von einer zweiten Division der Nationalgarde versperrt wird. Sie sind so gut wie eingekesselt. Man zählt an diesem Tag mindestens 50 Tote. Und diese Toten liegen unter der roten Fahne. Ihr Blut rötet den Boden und ein neuer Zusammenhang offenbart sich wie noch nie zuvor. Die Fahne ist rot vom vergossenen Blut der Kameraden. Was wir an diesem Tag verstehen müssen und das einfach neu war, ist, dass die Nationalgarde die Streitkraft der Bourgeoisie war, nicht die der Adligen. Sie wurde vom Geld der Bourgeois ausgestattet, von einer Regierung der Bourgeois, nicht mehr des Königs. Die Bourgeoisie hatte sich gerade politisch auf die Seite des Königs gestellt und bewiesen, dass die Grenzen zwischen oben und unten verlaufen. Das Massaker war kein Versehen. Die Repressionen gingen nach dem 17. Juli weiter, aber einen Unterschied gab es. Die rote Fahne wurde von diesem Tag an von den Demonstranten geschwenkt. Wir haben die meisten Symbole der französischen Revolution aus dem aktiven Gebrauch genommen. Niemand würde so eine alberne rote Mütze heute aufsetzen wie damals. Das war ja auch ein Symbol gegen die Könige. Die rote Fahne aber ging gegen die Lobby der Reichen. Und Reiche haben wir nach wie vor. Die rote Fahne war von nun an in der französischen Geschichte immer dabei, als es um Bürgerrechte ging. Bei der Kommune, bei der Ausrufung der Republik, also der Zweiten Republik, wollte man sogar die Trikolore durch sie ersetzen. Die schwarze Fahne war übrigens oft nicht weit, man kämpfte damals schon zusammen, aber sie hatte nicht diese Kraft des Rotes, das mit jedem Toten auf unserer Seite noch mehr leuchtet. Als Symbole éclatant du courage, strahlendes Symbol des Mutes. Wir müssen jetzt mit dem gebührenden Pathos all diese Ereignisse zelebrieren. Die nächste Melodie übrigens ist ein Schweizer Militärmarsch. Doch diese Umkehrung erzähle ich euch nach dem Lied, das klassische Le Drapeau Rouge.

0: Seht, wie sie weht und sich stolz bewegt. Wagt es, sie herauszufordern, unsere prächtige rote Fahne. Rot vom Blut der Arbeiter. Die ganze Wortwahl dieses Liedes erzählt, wie die Macht die Seiten gewechselt hat. Es sind die noble Proletär, die edlen oder eben adligen Proletarier, die jetzt handeln. Der Stolz der Franzosen geht so weit zu erzählen, sie hätten die Fahne nach ganz Europa exportiert. Da muss ich den Patriotismus, der mir in der Schule vermittelt wurde, etwas ausbremsen. In Wirklichkeit hat nicht nur die französische Obrigkeit die rote Fahne benutzt und der 17. Juli am Champ de Mars war auch nicht das erste Mal, dass die Umkehrung stattfand. Manchmal liegt es eben in der Luft, an mehreren Orten Dinge zu machen oder zu ändern. Ich finde es gar nicht mal so wichtig, wo und wer zuerst etwas gemacht hat. Jedenfalls in London im 18. Jahrhundert haben Hafenarbeiter die rote Fahne auf einer Demo mitgeführt. Sie meinten die Fahne, die in ganz Europa auf Schiffen gehisst wurde, als Zeichen für keine Gnade und die oft in Zusammenhang mit körperlicher Züchtigung einherging. Aber macht nichts, das Marketing der Franzosen war besser. Zumindest bis die Russen übernommen haben. Als übrigens das russische Lied von der roten Fahne zum ersten Mal in Frankreich auf Platte erschien, wurde das Russische neu bzw. zurück übersetzt ins Französische. Dem Verleger war nicht klar, dass das Lied viele Jahrzehnte zuvor seinen Ursprung in Frankreich hatte. Es ist so, während der Kommune in Paris mussten viele ins Exil und die Gepflogenheit, eine rote Fahne auf Demos zu schwenken, verbreiteten sie. In der Schweiz sitzend verfasste der Dichter Paul Brousse ein Lied für die Kommune zur roten Fahne. Und er setzte gleich zwei Strophen dazu für eine Demo vor Ort gegen einen Präfekten. Er nutzte für seine Schweizer sozialistischen Kameraden die Melodie Les Bords de la Libre Sarine, weil das so etwas wie eine Nationalhymne des Militärs im Jura war. Begeistert sangen es die Demonstranten und sie trafen auf bewaffnete Gendarmen, die eine politische Konferenz schützen wollten. Nun waren aber die sozialistischen Demonstranten viel, viel mehr als die wenigen Gendarmen. Und es gelang, der fröhlichen Masse, Schmähverse auf dem Präfekten singend, den Gendarmen alle Waffen abzunehmen und sie ziemlich blöd dastehen zu lassen. Die rote Fahne war also ursprünglich pazifistisch. Vielleicht auch im Gegensatz zur schwarzen, zerstörerischen Fahne stand die rote Fahne für friedliche Proteste, die nur in Notwehr Gewalt anwendeten. Und wofür protestierte man friedlich? Für bessere Lebensbedingungen und Mitbestimmung. Es gibt zwei Komponenten in frühen Zeiten der roten Fahne. Die politische, also der Wandel hin zu modernen Demokratien, und die alltagsnahe, in etwa wir wollen eine industrielle Revolution, die uns nicht zu hungernden Sklaven macht. In französischen Liedern überwiegt die erste Komponente, das Aufzählen politischer Ereignisse, und die zweite ist eher eine Randnotiz. In englischen Liedern ist es andersherum. Da wird die industrielle Revolution des 19. Jahrhunderts voll in den Vordergrund gestellt. Und das wollen wir jetzt kurz untersuchen. Wohin wenden wir uns in der roten Note, wenn wir ein historisch informatives Lied haben wollen, das Ereignisse akkurat darstellt, aber auch Spaß macht? Na klar, an David Wavex. Er nimmt ein Beispiel heraus aus der Geschichte Wales. Im Vordergrund steht nicht, dass man da gegen die Krone kämpfte, sondern dass die Leute Brot und Käse für ihre Kinder wollten.
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Das war Cheese and Bread auf dem Album Ballad of a Wobbly von 2017. Falls ihr mehr herausfinden wollt über diese Rebellion, David Wovix sang gerade von den Merthyr Riots, geschrieben M-E-R-T-H-Y-R. Bei denen sind damals 10.000 Menschen auf die Straße gegangen. Das war in 1831. Damals war die rote Fahne noch nicht die offizielle Fahne des Sozialismus. Es war eine Art Transpi, auf der man nicht schreiben musste, weil man es vielleicht gar nicht konnte und weil es sehr teuer gewesen wäre, immer neuen Stoff zu nehmen, um neue Botschaften draufzuschreiben. Im ausgehenden 18. Jahrhundert sind es oft noch lose Bewegungen, spontane und sehr lokale Gruppierungen, die die rote Fahne im Arbeitskampf mitführen, auch wenn sie sich der Internationalen verbunden fühlen. Nach dem 19. Jahrhundert beginnt die Phase der Institutionalisierung. So wurde zum Beispiel die britische Labour Party genau 1900 gegründet. Damals, noch ohne Rose und ohne Gold, hatte sie als einziges visuelles Symbol die Farbe Rot, eben als Fahne. Ein Lied vom Iren Jim Connell, das er schon vor der Gründung der Partei geschrieben hatte, wurde zur Hymne. Ihr habt bestimmt schon erraten, wie sie heißt. Ja, die rote Fahne. Und zwar tatsächlich The Red Flag. Also nicht Scarlet und nicht Banner oder Standard. Jetzt versetzt euch mal bitte ganz kurz in die Lage von jemandem hinein, der Lieder zum Thema rote Fahne recherchiert. Bei so vielen Liedern, die in so vielen Sprachen einfach rote Fahne heißen, verliert man irgendwann den Überblick. Dieses Lied jetzt hat nichts mit dem französischen Lied von vorhin zu tun, welches die Vorlage für das weltberühmte sowjetische Lied war. Also, die rote Fahne von Jim Connell wird bei jedem sozialistischen Parteitag in Großbritannien gehisst und die Briten singen dazu. Das Lied wurde übersetzt und in andere Länder gebracht, wo man es ebenfalls bei Parteien des linken Spektrums gemeinsam singt. Ich gebe euch jetzt den Text und ihr stellt euch dieses gemeinsame Singen, die Stimmung, einfach mal vor. Die Fahne des Volkes ist tiefrot, um die Leichen unserer Märtyrer ist sie gewickelt. Und noch bevor die Toten erstarrt sind, färbt ihr Blut jede Falte der Fahne. Hebt erneut die Fahne hoch. Unter ihrer Fahne schwören zu leben und zu sterben. Aller Feiglinge und Verräter zum Trotz bleibt die Fahne hier. Ich paraphrasiere ein bisschen, verkürze ein bisschen. Schaut, der Franzose liebt sie, wie sie weht. Das ist eine Anspielung auf das Lied von vorhin, wo die Bewegung auch gerne als Kontrast zu den reglosen Toten gelesen wird. Der Deutsche besingt sie. In Moskau und über den Kaminen Chicagos singt man auch von ihr. Sie war von Anfang an dabei und wir sollten ihre Farbe nicht ändern. Wir werden den Reichen nicht nachgeben. Komme Kerker oder Tod, wir werden lieber sterben, als die rote Fahne nicht zu verteidigen. Im englischen Original ist der letzte Vers: Dies Lied soll die Hymne unserer Partei sein. Jim Connell träumte davon und so geschah es auch. Falls ihr euch jetzt ein martialisches Lied vorgestellt habt, passend zu den vielen Toten und der Repression der damaligen Monarchien in Europa, sowas in der Art der Marseillaise oder dem französischen Lied von vorhin, dann habt ihr euch geirrt. Jim Connell suchte nämlich ein Weihnachtslied aus als Melodie. Vielleicht kommt ihr beim Zuhören sogar darauf, welches, auch wenn der Rhythmus nicht ganz passend ist. Also verschoben zu dem, was wir kennen. Außerdem habe ich eine japanische Fassung mit einer besonderen fröhlichen Zurückhaltung ausgesucht. Meine japanische Tandempartnerin findet die Singen mit angemessenem Pathos. Aber für meine französische Ohren klingt es einfach sehr, ich sag mal, zahm.

Akahata no Uta, das Lied der roten Fahne auf Japanisch. Und zwar jenes Lied mit diesem Titel, welches auf O-Tannenbaum gesungen wird. Ich kam beim ersten Hören übrigens überhaupt nicht drauf, weil man mich mit der Angabe deutsche Weise lauriger Horatius verwirrt hatte. Das ist nämlich das erste Lied auf der Melodie, bevor dann später O Tannenbaum, das wir alle kennen, darauf gedichtet wurde. Jedenfalls klangen die Leute eben sehr glücklich beim Singen. Man muss sagen, die Kommunisten sitzen in Japan in beiden Kammern des Parlaments und sie haben eine der höchsten Mitgliederzahlen weltweit. Yippie! Trotzdem klingt das etwas ritualisiert und gar, ich sag mal, altmodisch, ein Lied aus dem Jahre 1889 zu singen. Institutionalisierung bedeutet aber nicht per se den Verlust von Aktualität. Ein Beispiel? Aber klar doch, der Oktoberclub in den 1970er Jahren.

Der Jugendverband der Kommunistischen Partei der USA gegründet. Mit dieser Strophe. Mit dieser Strophe grüßen wir unsere Amerikaner.

0: Seit vorgestern streiken in Italien 350.000 italienische Textilarbeiter. 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
1: Eine deutsche Fassung von Bandiera Rossa, gespickt mit damals aktuellen Ereignissen. Der Oktoberclub wurde 1966 in der DDR gegründet und hatte zunächst großen Erfolg mit seinen Musikstücken. Es waren Volkssongs und Kampflieder. Aber einen Haken hatte die Sache. Diese Lieder waren nicht wirklich Protestlieder, wie sie ausgaben, sondern mehr etwas, das nach Propaganda klang, auf Linie der SED. Und langsam kommen wir in den Schatten der roten Fahne. Je weiter sie oben hängt, je näher an den Herrschenden, desto größer wird dieser Schatten. Ich werde in dieser Sendung heute nicht ausführen, was alles in ihrem Namen für Unrecht geschehen ist. Das würde einer gewaltigen Triggerwarnung bedarfen. Ich werde stattdessen ein Lied laufen lassen, das etwa anderthalb Minuten geht. Es handelt von Glanz und Gloria der roten Fahne, von heroischen Ereignissen. Ich glaube, ihr könnt es euch vorstellen. Mit viel Patriotismus für das Land Kambodscha. Es ist nämlich ein Lied von den Roten Khmer. Und ich möchte vorschlagen, dass ihr, während der für die allermeisten von uns unverständliche Text läuft, ihr an die Verbrechen dieser Diktatur oder, falls ihr die nicht kennt, einer anderen angeblich roten Diktatur denkt. Und bitte besinnt euch darauf, dass auch dieses Blut unsere Farbe färbt.

Wie geht es euch? Ich fühle mich gerade sehr traurig und sehr wütend. Ich musste daran denken, dass die Roten Khmer mit ihren Morden die komplette Medizinversorgung von Kambodscha zerstört haben. Auf Jahrzehnte hinaus, bis heute, ja. Die Nachwirkungen dieser Diktatur sind heute noch zu spüren. Wir haben erst jetzt die erste Generation von in Kambodscha von Kambodschanern ausgebildeten Medizinern, aber noch fast keine Fachärzte, zum Beispiel für Kinderkrebs. Was die Roten Khmer gemacht haben, war vielleicht anti-elitistisch, aber es war nicht im Sinne des Rots in der Fahne. Sie haben nicht alle Menschen als gleichwertig erachtet. Sie haben nicht verstanden, dass das Rot ist wie unser aller Blut. Dieses Rot ist das Rot der roten Fahne. Mir ist überhaupt nicht mehr nach fröhlichen japanischen Gesängen und Feiern von Wahlerfolgen. Was wir jetzt brauchen, ist ein Lied, das Enttäuschung vermittelt und klingt wie eine Erinnerung an die gute alte Zeit, als es noch Hoffnung gab. Und wo finden wir sowas? Bei New Labour in UK. Wusstet ihr, dass Maggie Thatcher New Labour als ihren größten Erfolg bezeichnete? Also die Zerschlagung der Errungenschaften des Sozialstaates. Unsere Mitstreiter, Sternchen innen, in Japan klingen vielleicht auch bald so wie das nächste Lied, denn die jetzige Premierministerin, Takaichi, vergleicht sich mit der eisernen Lady. Also, das gemütliche Weihnachtslied von vorhin, jetzt nochmal auf Englisch, angesichts des Verrates der Sozialdemokraten.

Ja, und was machen wir jetzt? Wir lehnen die große rote Fahne, die bei Paraden mitschwingt, die auf Palästen weht, die lehnen wir ab. Wir denken daran, dass im Lied versichert wurde, dass wir uns nicht bei den Reichen anbiedern und kehren zu den Ursprüngen zurück, nämlich auf Demos. Ein Stück roten Tuches, eine Blume rot wie Blut, hängen wir an unser Herz und gehen nach vorne zum Licht mit erhobener Faust. Wir werden die ganze Erde aufwecken und morgen wirst du, der bis jetzt nicht gezählt hat, dieses Tüchlein der Freiheit tragen dürfen. Und so weiter. Es ist ein französisches Lied von Michel Fugain, eines meiner absoluten Lieblingslieder.

Es endete damit, die Welt, die du bauen wirst, wird voller Liebe und Freude sein. Das ist schön und gut für mich, aber sind diese Werte, die ich hier verteidige, die ich mit der roten Fahne von Frankreich aus in die Welt exportiere, nicht als Konzept an sich sehr europäisch oder zumindest auch sehr eurozentrisch? Doch, sicherlich, das stimmt. Aber andere Menschen woanders auf der Welt nehmen die rote Fahne auch. Und was sie machen ist, sie füllen sie mit ihren Inhalten, mit ihren Träumen, Vorstellungen und Wünsche. Im nächsten Lied besingt Tatou, wie Menschen als angekettete Arbeiter, als Versuchskaninchen ausgebeutet werden, um den Reichtum anderer zu mehren. Wie sie belogen werden, auf Französisch tischt man ihnen Salat auf, nicht Quark. Und ganz oft singt er, reiche mir meine rote Fahne, dass ich sie an den Fensterladen hänge und wenn du schon dabei bist, die schwarze mit dazu. Wir wollen, dass alles sich ändert und wir Glück erfahren. Das Recht des Stärkeren brechen. Und wenn wir unvernünftig werden, ist das egal. Ihr hättet uns halt nicht so weit treiben dürfen.

Die Band von eben heißt Moussou Teelei Jovens und ist ethnisch gemischt und kommt aus Frankreich und Brasilien. Ich denke, wir können nach diesem Lied beruhigt beschließen, die rote Fahne zu behalten. Als unsere ganz eigene Fahne, meine rote Fahne. Es ist nichts Falsches an ihr. Sie erinnert uns an frühere Kämpfe und jedes Mal, wenn sie usurpiert wird und den Reichen und Mächtigen dient, dann klettern wir aufs Dach und hängen sie ab und schwenken sie in Richtung der Machthabenden und meinen damit, haut ihr doch ab. Wenn es euch da oben nicht passt, dann sei mit Bertolt Brechts Worten gesagt, wäre es da nicht doch einfacher, die Regierung löste das Volk auf und wählte ein anderes? Wir sind mehr. Wir wohnen hier. Das war's über die rote Fahne für heute. Wir hören jetzt ein letztes Mal Le Drapeau Rouge, die rote Fahne. Es singen Les Barricadiers, eine Band mit sehr passenden Namen. Macht es gut bis in 2 Wochen. Und nun wisst ihr Bescheid. In der Morgenröte am Tag der Weltrevolution, wenn es endlich soweit ist, stehe ich irgendwo vorne mit einer blutfarbenen Farbe, auf der steht, alle Menschen sind gleich. Und dann singe ich fröhlich und mutig.

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0: sowas, na sowas. Das fängt ja gut an. In Evil Hour waren das aus Engellanden mit Negative Ethics von ihrer aktuellen EP Endure und davor Bikini Kill mit Haha Replika.
1: Willkommen zum Trümmerbruch.
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1: Heute am 20. September 2026.
0: 26.
1: Auf der Wüstenwelle, eurem freien Radio für die Region Tübingen und Reutlingen und die ganze goldene Welt drumrum.
0: Golden.
1: Ja, trotz all der braunen Scheiße dürfen wir nicht vergessen, dass dieser blaue Ball im Weltall auch seine goldenen Seiten hat.
0: Gold. Dankeschön, Spandau Ballet.
1: Und wir haben das Recht und die Pflicht, uns daran zu erinnern, dass wir uns auch mal wieder golden fühlen dürfen und müssen. Das hört ihr jetzt in Golden, dem neuesten wunderbaren Song von
0: Paradise Kiss.
2: 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Das ist der Trümmerbruch. Viel Spaß.

0: Vielleicht ist auch eine moderne Musik. Die spielen im Radio öfter so ein Zeug zusammen. Da weißt nie, ob da jemandem was wehtut oder ob das Absicht ist.
1: Ja, nee, war keine Absicht.
2: Ach nein?
1: Nee.
2: Brutus aus Belgien mit Storm von ihrem brutal brutigen Album Unison Live.
1: Du auch, meine Tochter. Brutus.
2: Ja.
1: Storm.
2: Storm.
1: Sturm.
2: Sturm. Ja,
1: Sturm. Sturm.
2: Bevor es aber noch stürmischer weitergeht, hören wir mal schnell und ruhig rein, was die Expats uns Hübsches Neues auf ihrer EP My Dinner with Coma zu erzählen haben.
1: Expats?
2: Ja, hier ist der unexperimental LSTE-Track davon. Falling into the meeting.
1: Reingefallen. Haha. I know.

0: Okay, voll die lange Musikstrecke.
1: Ja, oh ja, sehr voll lang.
0: Willst du die jetzt alle absagen?
1: Na klar.
0: Dann los.
1: Und zwar rückwärts. Zuletzt habt ihr Uncut gehört mit Stay Gold.
0: Gold.
1: Davor Desperate Journalist mit Terrible Ears. Ihre brandneue Vorab-Single zum kommenden Album, Gilding the Lily.
0: Da könnt ihr auch schon das nächstgelegene Konzert vormerken. Am 25. März 2027.
1: 27.
0: In der Manufaktur in Schorndorf.
1: Da haben sie 2025 auch schon gespielt.
0: Genau, als wir sie interviewt hatten. Also, Carsten, der hat sie interviewt.
1: Genau.
0: Und was gab's davor Stürmisches?
1: Amy Jackson mit Crying in the Storm.
0: Furchtbar. Im Sturm weinen. Wie schlimm.
1: Haben die Dead Lovers auch fast in ihrem Sturm.
0: Gleich nach den Expats.
1: Exakt.
0: Und jetzt?
1: Noch mehr goldene Musik.
0: Gold.
1: Angefangen mit Maidawale und Goldmind, dann Rom ist Not A-Town mit Golden Fever.
0: Das kenne ich.
1: Ja, stimmt. Hatten wir schon mal, aber Lotte noch nicht.
0: Lotte?
1: Ja, die hört ihr danach.
0: Na dann mal volle Lotte los.
1: Dream Pop.
0: Ork on.

0: der Stürme.
1: Sturm.
0: Sturm.
1: Ja. Davor die Nerven.
0: Die Nerven.
1: Das Glas zerbricht und ich gleich mit.
0: Toller Titel.
1: Volle Lotte toll, jawohl.
0: Und wie hieß Lottes Liedel?
1: Das heißt, Teil von mir.
0: Tolles Teil.
1: Je. Und jetzt?
0: Machen wir Schluss?
1: Machen wir Schluss.
0: Na gut. Tschüss.
1: Das war der goldene und stürmische Trümmerbruch.
0: Vorbote des Herbstes.
1: Mit Gertrud und
0: Adelheid.
1: Zusammengebaut von Carsten Gierke.
0: Und in den Sturm entlassen wir euch.
1: Mit Lesbeart Lettes und Segras Artois.
0: Dankeschön und macht's gut da draußen.
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0: Oh, Zeit für eins Hammer ja noch.
1: Ups, na sowas.
0: Aber echt.
1: Dabei ist das ja eine Vorproduktion.
0: Wer hätte das gedacht?
1: Darf ich mir was wünschen?
0: Klar, mach mal.
1: Wir spielen nochmal Golden von Paradise Kiss.
0: Weil uns das auch zu dieser Sendung inspiriert hat.
1: Genau.
0: Dann los.
1: Wie schön.
0: Fühlen wir uns nochmal golden.
1: Ach ja. Ich heiße...

0: so gedenken wir alle, die weg sind und nicht mehr da sein können.
1: Und jene, die nicht mehr bei Ihnen und bei uns sein können.
0: Mit all unseren Liedern heute in Traumatik Descent auf der Wüstenwelle, zusammengestellt von Carsten Gierke.
1: Weil wir auch gleich weg sind. So wie ihr.
0: Macht's gut dort draußen.
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4: Die gefährliche Alte. Eine Spurensuche in Geschichten, Geschichte und Gegenwart. Herzlich willkommen zur 10. Folge von Die gefährliche Alte. Ihr hört diese und alle weiteren Folgen jeden zweiten Freitag im Monat um 17 Uhr auf Radio Korax aus Halle oder auch jeden ersten Donnerstag im Monat um 16 Uhr auf Radio Dreieckland aus Freiburg. Nachhören könnt ihr jede Sendung auf www.radiokorax.de und auch unter www.freie-radios.net. Übers Radio kenne ich auch meine heutige Gesprächspartnerin, Elke Prinz. Elke macht gleich zwei monatliche Sendungen auf Radio Korax, aber das ist noch lange nicht alles, was Elke macht. Sie engagiert sich seit mehr als 30 Jahren für Frauenrechte, für die Selbstbestimmung und Gleichstellung aller Geschlechter und für die Sichtbarmachung lesbischer und queerer Lebensrealitäten in Geschichte und Gegenwart. Sie ist eine der Vorstandsfrauen des Vereins Dornrosa e.V. aus Halle, hat dort unter anderem eine queerfeministische Bibliothek mit aufgebaut, organisiert Lesungen, große Wanderausstellungen und vertritt den Verein in der Gremienarbeit in Kommunal- und Landesgremien. Für dieses langjährige und intensive Engagement ist Elke im Oktober 2025 mit dem Bundesverdienstkreuz ausgezeichnet worden. Darüber werden wir uns natürlich unterhalten, aber auch über Elkes eigene Vergangenheit als lesbische Frau in der DDR, über ihren Weg in den Aktivismus und über ihre Perspektiven auf die politische Gegenwart. Ganz viel Spaß bei dieser neuen Folge. Wir sind heute in Halle bei Radio Korax, diesmal direkt im Studio, und mir gegenüber sitzt Elke Prinz. Was diesmal sehr besonders für mich ist, denn zum ersten Mal habe ich eine Gesprächspartnerin, die auch Radio macht und das schon viel länger als ich. Erstmal hallo Elke.
5: Hallo Petra.
4: Ja, freut mich sehr, dass wir hier zusammenkommen. Das ist was Spezielles. Magst du mal kurz gleich mal erzählen, was mich nämlich interessiert, wie bist du zum Radiomachen gekommen?
5: Vor 17 Jahren frug mich eine befreundete Radiomacherin, die wirklich da schon lange Radio hier bei Korax gemacht hat, Emmas Töchter hieß ihre Sendereihe, ob ich etwas über Philosophinnen wüsste. Konnte ich ihr gleich ein paar Namen nennen, brachte ihr dann auch einiges an Büchern, das sie noch mal lesen konnte. Und einige Wochen später frug sie mich noch mal, ob ich nicht Lust hätte, mit ihr zusammen ins Studio zu gehen und diese Sendung mit ihr gemeinsam zu machen, über Philosophin sich zu unterhalten. Das haben wir dann auch gemacht. Es folgte dann noch eine weitere gemeinsame Sendung zu Europaparlamentarierinnen und zu Nobelpreisträgerinnen. Und ich merkte dann schon, ihre Art, das Thema zu behandeln, das war nicht, also Emmas Töchter war nicht mein Format. Und da habe ich bei Korax, hier bei Radio Korax angefragt, ob ich meine eigene Sendereihe zu Frauengeschichte machen könne. Es gab dann eine Probesendung, die erste Sendung Frauenleben, das L groß, als ein Wort, aber das L groß, habe ich es dann genannt und kriegte dann auch recht schnell einen festen Sendeplatz. Alle 4 Wochen habe ich dann also den Bogen aus der Geschichte in die Gegenwart geschlagen und über tolle Frauen, Einzelpersönlichkeiten, Organisationen, Vereine, Verbände, Initiativen, was auch immer dann berichtet und bin jetzt derzeit bei der 185. Frauenlebensendung.
4: Wow, okay. Und wie, wann kommt es immer, Frauenleben?
5: Immer am dritten Samstag im Monat um 16 Uhr.
4: Auf Radio Korax.
5: Auf Radio Korax.
4: Aber du machst noch mehr, also als Frauenleben, ne?
5: Im Februar 2010 ging das los mit meinen Frauenlebensendungen. Und ein paar Monate später, nämlich im Juli 2010, habe ich dann eine queere Magazinsendung, immer am ersten Mittwoch im Monat, derzeit als Sendeplatz, auch 16 Uhr, die ich Lesbit genannt habe, groß L, klein E und dann SBIT, groß jeweils, steckt natürlich dann die Abkürzungen drin, wo ich angefangen von Halle und auch bundesweit über Personen, über Initiativen, über Veranstaltungen, über Bücher, Filme, Vorträge, was auch immer gerade in queeren Leben so passiert und was ich interessant finde, wo ich mir dann oft, wie bei Frauenleben natürlich auch, StudiogästInnen einlade und mit denen mich drüber unterhalte oder mit dem mobilen Aufnahmegerät unterwegs bin oder aus dem Studio heraus die Menschen an ihrem Arbeitsplatz anrufe oder auch im Ausland. Also ganz vielfältig da.
4: Und dann gibt es noch den Dornrosa-Podcast auch noch.
5: Dann gibt es auch noch den Dornrosa-Podcast. Nummer 40 bin ich gerade am Arbeiten, wo sehr viel um Dornrosa geht. Es gibt zwei Varianten, engagiert und dornig, wo es wirklich um die Arbeit des Dornrosa geht, wo wir dann mitwirkende, ehrenamtliche Vorstandsfrauen alles vorgestellt haben. Und dann auch queer und dornig, wo dann auch wieder unser Projekt LWLW, Liebenswerte Lebensweisen, das schon so lange wie es Dornrosa gibt, also seit 25. September 1990, diese Projektreihe, wo es eben um, heute würde man sagen, Queerness geht, dann speziell da diese Veranstaltungen und die Menschen, die dahinter stehen, vorstellen.
4: Zu Dornrosa würde ich dich dann nachher nochmal genauer fragen, weil eben damit mal ein bisschen erklären, was der Verein so macht und so. Aber ich finde es wirklich extrem beeindruckend jetzt schon, wenn du mir erzählst, wie viel du eigentlich, also jetzt rein auf dem Gebiet von Sendungen machst, weil ich ja kenne für mich, wie viel Arbeit das ist, nur eine im Monat zu machen. Und du machst ja nebenbei noch andere Sachen auch noch. Also das ist ja, du machst ja nicht nur Sendungen. Das ganze Recherchieren dauert ja schon lange dafür, das Schneiden und so. Also ja, vielleicht fangen wir mal irgendwo hinten an oder ganz zu Beginn. Du bist in der DDR damals aufgewachsen. Wo eigentlich genau? Das habe ich nicht rausgefunden.
5: Hauptsächlich hier in Halle.
4: In Halle direkt, okay.
5: Also erst im Umfeld, in Halle geboren, dann im Umfeld. Meine Eltern waren Lehrer, mussten dann öfters auch mal umziehen, wo es gerade, wo sie eingesetzt waren. Und ab der 9. Klasse mit dem Besuch der EOS, der Latina, hier in Halle, habe ich mich dann peu à peu aus dem Dorf in die Stadt abgeseilt.
4: Okay, und wann war für dich so der Punkt, wo du, weil wir gerade ja schon angesprochen haben, also zum Thema lesbisch sein, wie war das für dich, wann hast du das festgestellt oder wie gab es da in deinem Umfeld eine Art von Community dort? Wie war das Aufwachsen dann als lesbische Frau in der DDR?
5: Also ich wusste eigentlich schon immer, dass ich Frauen interessanter finde als Jungs und Männer. Also ich bezeichne mich selbst von Geburt an lesbisch. Es gab da nie eine andere Variante und ich habe es eigentlich bis heute einfach gelebt. Weitestgehend ohne Community. Ich meine, ich habe dann in den 80er Jahren durchaus auch erfahren, dass es da sowas gibt. Aber ich habe dann, zumal ich in der ersten Hälfte der 80er nach dem Tod meiner Partnerin sowieso nur damit beschäftigt war, erstmal zu überleben. Dank meines Sohnes ist das gelungen. Und dann ging es aber auch um berufliche Weiterentwicklung, Studium, neues Studium und so weiter. Dann kam die Wende. Das ging dann alles auch so Schlag auf Schlag. Also ich hatte mich nie bemüßigt gefühlt, auch wenn ich es wusste. Ich hätte also gehen können irgendwo hin. Ich wusste, wo in Halle und so weiter, in Leipzig da was war. Aber ich hatte einfach kein Interesse. Und auch dieses gesellschaftliche Engagement, was heute prägend für mich ist, das hat sich damals noch auf anderen Gebieten abgespielt. Es ging ums Arbeitsumfeld, gewerkschaftlich, wo ich da hauptsächlich viel engagiert war. Sport habe ich auch lange Zeit gemacht und vor allen Dingen eben meinen Sohn großzuziehen. Hm.
4: Du warst ja quasi dann alleinerziehend?
5: Ich war eine ganz normale alleinerziehende Mutter, hatte da auch jede Unterstützung. Von der Familie angefangen, über den Betrieb.
4: Was hast du eigentlich gearbeitet?
5: Ich habe in einem Männerberuf gearbeitet beim Kombinat Feinmechanische Werke Halle. Die 21 Kombinatsbetriebe gingen eigentlich über den ganzen Süden der Republik. Habe ich die Fuhrparks geleitet und habe mich selbst gegendert damals, ohne es zu wissen, die Transportbeauftragte des Kombinates genannt. Steht doch in all meinen Papieren. Aha. Also eine frühere Genderleistung. Also ich habe da diese 21 betrieblichen Fuhrparks geleitet, von der Planung, im Prinzip von Sprit, Ersatzteilen, Transportoptimierung, die Strecken und so weiter. Wer kooperiert mit wem? Wer übernimmt für wen Transportleistung? Bis zur Schnittmenge Reichsbahn, alles und bis auch zur Planung fürs nächste Jahr und so weiter. Man musste ja alles planen. Mhm. Also das lag alles auf meinem Tisch. Da habe ich dann auch Ende der 80er Jahre ein Computerprogramm dafür entwickelt. Oh. Eine neuere Leistung hieß das ja bei uns da. Wurde auch sehr prämiert, was dann auch andere Kombinate von anderen auch benutzt wurde. Also diese Investition, diese neuere Prämie hat sich dann schon für den Betrieb, für das Kombinat bezahlt gemacht. Ja. Ich kann es von klein auf, okay. In Ferien habe ich mir hier Feriengeld im
4: feinmechanischen
5: Werken auch direkt in der Produktion verdient. Also ich kannte es schon ewig lange. Und nach der Geburt meines Sohnes war der Weg dahin, dort zu arbeiten. Die war natürlich auch die Hoffnung, eine Wohnung zu bekommen. Das war ein Betrieb, der Wohnungskontingent hatte. Also es ging mir damals nach 1980 bis ungefähr 86, bis ich dann so weit war, dass ich den Tod meiner Partnerin einigermaßen verarbeitet hatte, wirklich ums Überleben. Und da bin ich durchaus auch mal so selbstsüchtig oder pragmatisch gewesen, dass ich geguckt habe, wo kann ich das meiste für meinen Sohn und für mich erreichen.
4: Also so ein bisschen im Vergleich zu Westdeutschland, dadurch, dass die Frau quasi gefördert wurde im Sinn von berufstätig sein, hattest du dadurch auch sozusagen ein besseres Umfeld als alleinerziehende Mutter, dass du das besser kombinieren konntest, oder hattest du da eben familiäre Unterstützung?
5: Ich hatte sowohl als auch.
4: Beides, ja.
5: Es hat gezählt, was und wie ich gearbeitet habe. Nachdem ich Anfang 82 in den Betrieb gewechselt bin, hatte ich nach 9 Monaten das Angebot, diesen Transport zu machen. Als Frau schon doch ein etwas außergewöhnliches Angebot. So viele Frauen habe ich dann auch in den nachfolgenden Jahren nicht kennengelernt, die das gemacht haben. Und habe dann eben seit Anfang 82 nach meinem Gutdünken das aufgebaut. Und nach meiner Arbeitsweise das auch umgestaltet, was letztendlich dann auch dazu geführt hat, dass Ende 80er Jahre ich dann aus der Hauptabteilungsleiterebene, die ich per Funktion hatte, dann in die Direktorenebene nach einem Studium an der Industrieakademie Karl-Marx-Stadt, jetzt Chemnitz, wechseln sollte. Also wieder zum Studium gegangen und dann kam diese ganze Wendeereignisse. Und dann war das alles obsolet. Denn da gab es das Kombinat nicht mehr. Ja. Damit gab es meinen eigentlichen Job nicht mehr. War ich erstmal raus. Dann bin ich erstmal in die Produktion gegangen, nachdem ich von der Akademie zurückgegangen bin, mit einer Gruppe, die wirklich alles verändern wollte. Also die

0: in Wittstock jetzt in dem Fall eben betroffen hat von dieser ganzen Veränderung des Arbeitsumfelds, der Abwicklung, da eben wie der Betrieb dann irgendwie eingestampft wurde, nach und nach und die Entlassungswellen. Wie hast du diese Wendezeit für dich dann erlebt? Weil du hast jetzt auch gerade gesagt, einerseits ist da diese Aufbruchsstimmung und andererseits verliert man erstmal so die existenzielle Grundlage und das auch noch dann eben als Mutter. Wie ist das für dich gewesen?
1: Naja, teilweise durchaus auch schon existenzbedrohend. Dieses ganze Prozedere, Arbeitsamt und so weiter, kannten wir ja gar nicht. Dann war ich ja auch teilweise noch im Gerichtsprozess, in der Hoffnung, wieder eingestellt zu werden, was erstmal dann gut gegangen ist, aber es hat ja alles Zeit gedauert. Dann bin ich zwischendurch zum Beispiel einfach Apfel ernten gegangen, um ein bisschen Geld zu haben, zur Verfügung zu haben. Ohne die Unterstützung, vor allem durch die Familie und aus dem Freundeskreis, ich weiß nicht, was da geworden wäre. Also Wohnung halten, dann entwickeln sich auch die Mieten ganz anders. Also es war schon wirklich, wie viele andere, für viele andere, eine existenzielle Bedrohungslage. Nicht nur einfach eine Umstellung, sondern es drohte ihn wirklich quasi auf der Straße oder der Brücke oder was man da so alles als Szenarien hatte. Das war durchaus im Hinterkopf mit dem ganzen sozialen Sicherungssystem. Wir kannten es nicht, immer sich da reinfindet und für mich selber irgendwelche Anträge zu stellen und so weiter. Für andere kann ich das aus dem Hand lenken. Für mich selber fällt mir das bis heute schwer.
0: Ah ja, verstehe, ja. Es wird ja auch eher immer schlimmer noch, habe ich so das Gefühl, von wie schwierig es ist, bestimmte Anträge richtig zu stellen und dann, also diese Mühen der Bürokratie, wie schnell man abgefertigt wird und so, oder eben einfach liegen bleibt als Zettel auf dem Tisch, auf einem Stapel. Ja, und das heißt aber, dein politisches Engagement war, also in der DDR noch, sagst du jetzt, gewerkschaftlich orientiert mehr? Ja. Wann kam dann für dich so das Gefühl, dass auch die Queerness, das Lesbischsein ein Politikum für dich ist?
1: Das war 94.
0: Ah, das kannst du genau sagen.
1: Ja, notfalls auf den Tag, genau. Nee, ich war dann mit meinem Sohn, also es war dann mittlerweile die wirtschaftliche Existenz und so weiter, das war mehr oder weniger jetzt geordnet, gesichert, mit neuem Beruf, neuen Job und so weiter. Und dann quasi als Belohnung hatte ich dann mit meinem Sohn eine Irlandreise gemacht und stand schon vorher fest, dass wir wieder zurückkommen, in Leipzig landen, und da fand da zur gleichen Zeit das dritte Lesben-Frühlingstreffen, hieß es damals noch, Lesben-Pfingsttreffen jetzt, statt. Und da habe ich meinen Sohn quasi am Flughafen an meine Eltern übergeben und bin da in der Moritz-Bastei in Leipzig zum Lesben-Frühlingstreffen gegangen, habe mich da quasi offiziell geoutet und seitdem im Bereich Queer, wie man heute so schön sagt, engagiert.
0: Ah, okay. Also das heißt, das war auch gleichzeitig quasi das öffentliche Lesbischsein. Ah, okay.
1: Mit Community drumherum und so weiter und so fort. Also nicht nur zu wissen, dass es da was gibt und wo und so weiter, sondern wirklich mit der Bereitschaft und auch dem Wunsch, mich da zu integrieren.
0: Du bist aber so quasi aus Neugier hin und warst dann...
1: Es war eine ganz bewusste Entscheidung. Ich wusste, dass es das gibt. Denn diese ganzen Wendeprozesse bringen doch, zumindest bei mir, den Wunsch, dass man nicht Einzelkämpferin ist, sondern dass man in einer möglichst großen Community notfalls auch aufgefangen werden kann.
0: Wenn du das jetzt mit heute vergleichst, wenn du sagst, du hast damals schon angefangen eben für lesbische Identitäten, für die Gleichstellung der Geschlechter auch zu kämpfen. War das anders im Vergleich zu heute? War da noch sehr viel Aufklärungsarbeit oder andere Aufklärungsarbeit notwendig als heute? Oder hat sich gar nichts verändert?
1: Also irgendwelche Rechte, die wir schon festgeschrieben hatten, war ja noch ziemlich dünn. Also in der Hinsicht ist da inzwischen viel erreicht worden, haben wir viel erreicht. Und es ging im Wesentlichen schwul, lesbisch, bi, wo es da auch schon Auseinandersetzungen gab. Und da hat mich aber mein Erlebnis hier Anfang der 90er Jahre, als die Westlesben kamen und uns die Lesbenbewegung erklären oder nach meinem Empfinden überstülpen wollten. Und wo sich Lesben wie ich allein dadurch, dass sie Kinder hatten, als Lesben disqualifiziert hatten und dann bis fast erst Mitte der 90er Jahre da doch ziemlich

0: Okay.
1: Ah, das muss man jetzt genauer erzählen. Atmosphärische Störungen waren, bis eben die Westlisten begriffen haben, dass wir unseren eigenen Weg gegangen sind, ohne dann nur eine Organisation, Bewegung dahinter zu haben, keine Frauenbuchläden und was es da so alles in den gebrauchten Bundesländern gab, sondern dass wir uns eben zum Beispiel wie ich als alleinerziehende Mütter mit allen Vorteilen, die diese Gesellschaft nun einmal geboten hat, mit Kinderbetreuung und auch beruflichen Aufstiegsmöglichkeiten, die Gründe waren ganz andere, aber wir konnten es nutzen. Es gab diese Alternative und wir konnten sie ergreifen, so wie ich. Das gab es da nicht im Westen. Dass aber andererseits den Kinderwunsch, den wir durchaus hatten, aus den unterschiedlichen Gründen, für uns aber bedeutet hatte, mit dem Mann zu schlafen. Wie oft und so weiter, das erstmal. Aber alleine die Tatsache, dass wir nur auf diesem biologischen Wege Mütter werden konnten, hat uns disqualifiziert.
0: Er war jetzt keine, also waren keine, keine puren Lesben.
1: Wir waren keine Echtlesben. Das haben sowohl die Urlesben als auch die Bewegungslesben erstmal gesagt.
0: Wirklich? Aha, interessant, das wusste ich nicht.
1: Das war eine Feststellung. Und bis überhaupt begriffen hat, bis sich durchgesetzt hat, ich meine, diese ganze Wendebewegung in der DDR ist ja nicht aus dem Nichts entstanden. Wussten die Westler, abgesehen von Berlin, nicht so viel drüber.
0: Ja. Ja.
1: Und dann kamen sie und meinten, sie müssten das, was sie erreicht haben, uns nun schenken. Aber es war
0: von oben herab so ein bisschen.
1: Denn die Voraussetzungen, die die hatten, die hatten wir ja gar nicht.
0: Ja.
1: Auch nicht Anfang der 90er Jahre. Und wir sind ja ganz andere Wege gegangen. Das wurde vollkommen damit negiert. Unsere eigenen Erfahrungen, unsere eigenen Erfolge.
0: Ja. Wir haben jetzt schon ein bisschen was erzählt zu deinem Werdegang. Dann bist du ja wieder irgendwann in Halle gelandet und bist jetzt bei Dornrosa e.V. unter anderem auch stark engagiert. Kannst du uns noch mal ein bisschen erzählen, was Dornrosa e.V. macht und was du da alles machst?
1: Seit 1998 bin ich eben mit dem Dornrosa e.V. verbunden. Ein Verein, der im Zuge der Wendebewegung mit einem besetzten Haus, mit einem kleinen Frauencafé, Frauenselbsthilfeverein und als Dornrosa, weil es ja sehr viele ehrenamtliche Frauen gab, die da sich engagiert haben, das zu verwalten, auch mit Fördergeldern und so weiter, musste dann eben zum Frauenzentrum der Verein der Dornrosa e.V. gegründet werden. Mit dem Projekt LWLWI, wo es schon immer um lesbische Frauen, queere Menschen ging. Und da bin ich eben, wie gesagt, schon, ich habe teilweise die Bibliothek mit aufgebaut, die unsere Mädchen- und Frauenbibliothek. Ich habe verschiedene Projekte und habe dann eben vor allen Dingen nach 2008 dann auch mit Halbjahres-, Einjahresjob, einem Zweijahresprojekt für meine Wanderausstellung Verfolgte, Vertriebene, Vergessene Frauen über Demokratie leben, hatte ich mir dann eben auch weg vom Jobcenter dort bezahlte Stellen erarbeitet, erkämpft. Ja, und seit 2008 bin ich da, bin dann auch recht schnell Vorstandsfrau geworden, bin über den frauenpolitischen runden Tisch in der Stadt Halle-Saale, wie es so schön heißt, abgekürzt, Frappe-Rudi.
0: Es gibt so viele Abkürzungen hier.
1: Da aktiv gewesen, habe die wieder im Dornrosa verankert, bin auch 2011, da war ich schon im lesben-schwul-politischen runden Tisch Sachsen-Anhalt, der sich dann später in den lesben-schwul-queer-politischen Rundentisch Sachsen-Anhalt umbenannt hat. Genauso wie 2011 beim Landesprogramm Geschlechtergerechte Sachsen-Anhalt waren wir von Anfang an dabei als Dornrosa.
0: Also das ist im Prinzip dann sehr viel Gremienarbeit, sehr viel...
1: Fachbeirat bei der Ministerin.
0: Wie könnte sich dann diese Arbeit im Praktischen für jemanden auswirken? So? Also ganz simpel gedacht, dass man auf Gesetzesebene Einfluss hat.
1: Also wir waren bei sehr vielen Anhörungen auch im Landtag. Also dieses Landesprogramm alleine hat ja schon sehr viele Baustellen und dann natürlich die frauenpolitischen runden Tische, Magdeburg, Halle, die beiden in diesem Land, die ja dann auch bestimmte Schwerpunkte haben und immer auch mit Entwürfen und Eingaben, Petitionen. Also wir haben mit allen Mitteln gearbeitet und da eine Leitstelle für Gleichstellung zu haben, mit einem Referat eben auch für Gleichstellungsarbeit, also queere Arbeit, und mit Haushaltstiteln, das war ja nur das eine. Mhm. Es ging ja auch darum, die Landesregierung immer wieder dazu anzuhalten, zum Beispiel im Bundesrat auf jeden Fall entweder Initiativen mitzutragen bzw. zu unterstützen, die uns letztlich auf Bundesebene vorwärts gebracht haben in der Gesetzgebung. Und dann aber natürlich auch über den Fachbeirat bei der Ministerin, wo wir einen Sitz hatten, da das auch in der Hinsicht immer nachfragen, Meinungen, Anmerkungen aus der Community. Mhm. Also wir waren dann auch so ein Bindeglied, die Schnittstelle auch, ja. zwischen Politik und Community.
0: Verstehe. Das stelle ich mir zum Teil ganz schön anstrengend vor. Also so
1: es
0: diese,
1: ist viel Klein-Klein-Arbeit, ja. viele Arbeit, die oft nicht gesehen wird.
0: Ja. Neben dieser ganzen vielen Gremienarbeit, die extrem umfangreich klingt, und Radioarbeit, die wir auch schon besprochen haben, machst du dann auch noch politische Bildungsarbeit, würde ich es nennen.
1: Ja.
0: Genau, magst du ein bisschen was über diese Wanderausstellungen erzählen?
1: Also Dornrosa hat mehrere Wanderausstellungen. Zwei davon sind quasi auf meinem Mist gewachsen. Das war 2014 als erstes die Wanderausstellung Philosophinnen. Von der Antike bis zur Gegenwart, weibliches Denken über 2000 Jahre. Ja, und dann hatte ich natürlich auch die Idee, es wäre doch toll, das zusammen mit Kindern und Jugendlichen zu machen. Und daraus ist dann eben geworden, dass wir im Sommer 2018 über das Projekt Demokratie leben, dieses Projekt Verfolgte, Vertriebene, Vergessene Frauen, Erarbeitung einer Wanderausstellung gestartet haben. Am Ende des ersten Jahres Personenkatalog, alle 92 Frauen, deren Leben und Schicksal wir erforscht haben, die wir dargestellt haben, dort verzeichnet. Und im zweiten Jahr dann im Wesentlichen die Tafeln, die 14 Tafeln in dem Fall. Zwischendurch hatten wir noch einen herben Rückschlag in der Form, dass ja 19. Oktober 19 dieser Anschlag auf die Synagoge war. Woraufhin, weil das Ganze war ja ein sehr transparenter öffentlicher Prozess, einige von den Kiddies mit diesem jüdischen Hintergrund beziehungsweise auch mit bestimmten Äxten rausgegangen sind, haben die Eltern gesagt. Keine Zielscheibe. Ja, eine ist dann wieder zurückgekommen, hat sich gegen ihre Eltern durchgesetzt. Die hat dann auch das Dank, das Grußwort der Schüler bei der Präsentation Sommer 2020 gesprochen. Aber es war schon mal ein Rückschlag, weil so viele sind nie wieder nachgewachsen, weil ja dann auch diese Bedrohung immer da war. Und die Schüler haben das ganz toll gemacht. Die haben auch vollkommen eigenverantwortlich über diese Projektfortschritte mit einer eigenen Wandzeitung in der Schule berichtet, haben in der digitalen Schülerzeitung drüber berichtet, haben hier am Ende des ersten Jahres da im Studio 3 eine Radiosendung über die Arbeit an dem Projekt mit mir gemacht. Also es war schon toll.
0: Wenn wir jetzt gerade junge Menschen heutzutage denken, für dich jetzt im Vergleich über so viele Jahre politisch aktiv schon sein, was ist es, um jetzt diesen auch steigenden Rechtsextremismus, der uns ja alle irgendwo betrifft, da dem etwas entgegenzusetzen? Hast du da eine Lösung?
1: Ich finde es wichtig, Kinder und Jugendliche ernst zu nehmen. Sowohl mit den Erfahrungen, die sie auf alle Fälle gesammelt haben, im Elternhaus, in den Familienkreisen, in den Kreisen, in denen sie sich in der Schule, in der Freizeit bewegen, und vor allem ehrlich zu sein. Dem mit Plattitüden oder irgendwas abzuspeisen, bringt nichts. Ja, also die Kinder und Jugendlichen wirklich ernst zu nehmen, ist der erste Schritt.
0: Wie hat sich für dich selber jetzt mit dem Älterwerden das politische Wirken, Denken, hat sich da was verändert? Hast du dich selbst damit verändert?
1: Mein Leben heißt ja Veränderung. Also ich denke schon, dass ich mich verändert habe. Sei es hinsichtlich der Toleranzgrenzen, was ich gerade sagte.
0: Weniger tolerant jetzt.
1: Also gegenüber rechts bin ich zunehmend weniger tolerant. Die ganzen politischen Verhältnisse sind viel unübersichtlicher geworden. Also hat vielleicht mal eine Zeit lang Schwarz-Weiß und bestimmte Grautöne gereicht. Es ist inzwischen auch durch die internationale Lage, und die wird ja fast täglich, allein alles, was der Trump da veranstaltet, unübersichtlicher. Gaza, Nahost war schon immer ein Brennpunkt, wo es nicht einfach war, da das zu sortieren und entsprechend Stellung zu beziehen. Ich meine, früher gegen den Vietnamkrieg war Male. Befreiung von Angela Davis, da war Male. Also, ja, ja, das war klar. Und auch gegen Terror war Male, IS und so weiter. Aber gerade wenn ich an Israel, Palästina, Nahost generell denke, das ist so vielschichtig und da ist geschichtlich so viel verquer gewachsen, dass alles, was da jetzt sich gerade abspielt, mit den, da ich nun mal ein geschichtsaffiner Mensch, total geschichtsaffiner Mensch bin, ich weiß also, was da Ende der Kolonialzeit, was die Briten, Franzosen und auch die Amis da versäumt haben, welche Chancen da vergeben wurden, was jetzt auf dem Rücken der Menschen dort, gerade in Gaza und Westjordanland und so weiter und auch der Israelis ausgetragen wird. Mhm. Ich bin mit vielen jüdischen Menschen, selbst bin ich nicht jüdisch, aber ich bin mit vielen bekannt, viele jüdische Geschichten, also ich habe mich da schon sehr intensiv beschäftigt, war auch selber im Kibbutz, als Kibbutzim, das fand ich total toll. Ich finde zum Beispiel gerade bei der ganzen Entwicklung in Israel, diese Art von Urkommunismus, der dort vielfach gelebt wird, der geht im Moment gerade flöten. Mhm. Da ist eine Facette in Israel, die geht gerade total flöten. Ich finde es toll, dass es in Israel immer noch JüdInnen gibt, die gegen Netanyahu und seine Clique da auf die Straße gehen. Das bestärkt mich darin, dass es auf jeden Fall, und da würde ich mich auch immer dafür einsetzen, möglich sein muss, die derzeitige Politik der Regierenden zu kritisieren. Mhm. Vor allen Dingen in den Auswirkungen gegenüber den unbeteiligten Menschen.
0: Ja, also es ist auf alle Fälle, es ist wahnsinnig komplex so. Und das führt halt, glaube ich, aber auch oft dazu, die Komplexität jetzt angesichts zum Beispiel Israel-Palästina, aber auch in anderer Hinsicht, dass sich Leute ja eher oft von Politik dann zurückziehen, weil sie denken, oh Gott, das ist mir zu kompliziert, da blicke ich nicht durch und man kann eh nichts ändern. Du gehst ja einen anderen Weg.
1: Also ich versuche wenigstens was zu ändern. Ja. Ich bin nicht bereit, das Status quo zu akzeptieren, zumal ich mit der Richtung, die der Status quo in den letzten Jahren genommen hat, absolut nicht einverstanden bin. So hat es in der DDR auch schon mal angefangen.
0: Siehst du da Parallelen?
1: Ich sehe durchaus Parallelen.
0: Zum autoritäreren?
1: In der Beschneidung von Rechten. Mhm. In der DDR wollten wir mehr Rechte, als die uns gegeben wurden. Und irgendwann haben wir diese Begründung dafür, dass es die nicht gab, eben nicht mehr geschluckt. Es geht jetzt darum, es werden immer mehr, in Deutschland, Europa heißt es ja vielfach soziale Marktwirtschaft, in den USA einfach die Demokratie wird abgebaut. Mhm. Trump ist natürlich ein Rieseneinschnitt und der krempelt ja die ganze Welt um, allein von der Wirtschaft, und es macht sich ja generell bemerkbar. Und dann, dass wir, was der Putin auch immer da austesten will und womit er wirklich oder nur angeblich droht, jedenfalls, das ist so unübersichtlich. Und dass das aber eine eindeutige Schräglage hat, dass jetzt, wie schon mal in der DDR, die Krankenhäuser, die Gesundheitsvorsorge, dass jetzt alles wieder auf den Kriegsfall zulasten der sozialen Systeme. Davon abgesehen, Bürgergeld ist totale Scheiße. Mhm. Ich war selber mein Hartz IV, ich weiß also, was das bedeutet. Ja. Und die ganzen auch Projekte, gerade für Frauen und auch für Queer, dass die alle auf dem Prüfstand oder schon auf der Kippe stehen. Beziehungsweise es gibt ja jetzt auch vielfach schon die Finanzpläne für 26, wenn ich mir in Berlin, wo ich ganz gut vernetzt bin, das sehe, dass da einfach jetzt keine Finanzmittel mehr eingestellt werden. Ja. Das geht nicht. Selbst wenn man sich auf einen Kriegsfall vorbereitet, dafür haben sie doch dieses Sondervermögen. Dann sollen sie doch erstmal da und dass wirklich diese Regierungen, die letzten alle, nicht bereit sind, die Superreichen, wie das immer so schön heißt, also dieses obere Prozent, diese oberen 2%, auch zur Kasse zu bitten, sondern wirklich bei den Kleinen, nach dem Motto, Kleinvieh macht auch Mist, ich weiß es nicht. Wo da die Logik ist, alle seien es queere Menschen, seien es jüdische Menschen, alle, die von irgendwas anti betroffen sind, Rassismus, die sollten gucken, wo ist der kleinste gemeinsame Nenner. Hm. Alles andere kann man im Nachhinein regeln. Aber erstmal müssen wir möglichst viele werden, hm, die sich gegen diese Entwicklung stemmen.
0: Ja. Und uns nicht in erster Linie mit unseren Unterschieden beschäftigen.
1: Wir dürfen uns nicht auseinanderdividieren lassen. Ja. Nicht teile und herrsche. Und auch nicht von irgendwelchen vorgegebenen, angeblich wichtigeren und vordringlicheren Sachen abbringen lassen. Unser eigenes Leben ist wichtig. Und viele Menschen sind auch nur bereit, zum Beispiel, früher haben wir Solidarität genannt, anderen Menschen zu helfen, wenn sie sehen, es machen alle. Ich kann niemanden auf Dauer erklären, nur ich darf die Zeche bezahlen und die, die es eigentlich könnten, hm, denen wird noch dahinter gepampert.
0: Ja.
1: Das geht nicht. Und dieses ganze Argument, ja, dann investieren die nicht in Arbeitsplätze. Die Arbeitsplätze gehen auch so futsch, obwohl die gepampert werden, obwohl die Steuergeschenke kriegen. Hm. Weil, warum sollen sie es denn? Entweder gehen sie ins Ausland, haben wir dann hier auch nichts davon. Sie suchen Steuerschlupflöcher und diese Rechnungen, 100 Milliarden, das ist seit vielen Jahren bekannt. Und der dürfte inzwischen sogar noch höher sein. 100 Milliarden entgehen diesem Staat, weil er nicht verfolgt, dass diese Reichen, und teilweise sind sie ja sogar bereit, hm, diese Steuern zu bezahlen. Mhm. Und die werden ja gar nicht aufgefordert. Nee.
0: Und das ist aber auch immer ein Rätsel, warum jetzt zum Beispiel, also seit das größte, es ist ja ein bisschen schon größer geworden, die Debatte darum. Das muss man ja schon sagen. Also da, durch diesen Druck von einigen Seiten, das immer wieder ins, also quasi drüber zu reden und das immer wieder zu thematisieren. Mittlerweile wird es ja dann doch immer wieder mal aufgegriffen, aber so ein bisschen, es ist mir auch ein Rätsel, warum, also eben da hätten wir ja einen gemeinsamen Nenner von sehr vielen Leuten eigentlich, warum das irgendwie trotzdem irgendwie nicht diese Sprengkraft kriegt irgendwie, aber das frage ich mich oft.
1: Solange jeder um seine eigene Existenz erstmal besorgt ist, mhm, und das war zum Beispiel auch nach der Wende das Große, ja, da war viel Sprengstoff drin, aber jeder musste erstmal selber so genau der eigene Existenz sichern, neu ordnen.
0: Das stimmt.
1: Sich neu einrichten.
0: Und da ist jetzt erstmal, das ist glaube ich auch so ein Gefühl gerade.
1: Wir
0: werden
1: gegeneinander auch ausgespielt.
0: Ja, ja, das ist auch gerade das Gefühl so, man hat quasi dieses komplexe Außen und alles wird immer komplizierter. Und die Leute sind jetzt eher so, also oft, ich sage jetzt nicht alle Leute, aber viele, wo ich so sehe, dass es geht irgendwie, ich muss jetzt alles noch so ein bisschen zusammenhalten, was ich hier habe. Und dann sind es noch wahrscheinlich noch die Linken, die mir noch irgendwas nehmen könnten, so eher nicht die Reichen, die sie quasi immer weiter an irgendwas profitieren, sondern dann sind es die, die sagen, du darfst jetzt nicht tanken oder so. So wird es ja dann umgelegt. Und das ist halt eben so, was Trump schafft oder was halt solche Rechtspopulisten halt auch schaffen, ist immer diese Umkehrung von, dass links plötzlich so eine Art von akademisches Establishment ist, die einem noch den Tankdeckel klauen und nicht eben das eigentlich linke Kernthema Solidarität und Gerechtigkeit und Verteilung des Eigentums in gerechterer Weise, dass das eben nicht mehr reflektiert wird, sondern man denkt sich, das sind nur die quasi die Gutverdiener, die Bio einkaufen. Das ist schade, dass das so verloren gegangen ist.
1: Ja, zumal auch die Entwicklung der Grünen da auch
0: dazu beiträgt, ja.
1: Ja. Ja. Also da ist ja der linke Flügel mittlerweile fast gar nicht mehr Existenz.
0: Ja.
1: Und SPD natürlich auch, aber auch das war in der Geschichte komischerweise schon immer so, dass die SPD von einer Opportunistenpartei zur Kriegstreiberpartei gegebenenfalls immer wird und dieses Sozialbabel wurde im Grab rotieren, wenn der sehen würde. Von solchen früheren Sozialdemokraten, später Kommunisten wie Rosa Luxemburg, Karl Liebknecht, Clara Zetkin, abgesehen.
0: Ja.
1: Die haben nicht umsonst sich aus dieser SPD herausgelöst. Aber die Linken, auf die bin ich stolz, dass die das Wagenknecht-Problem gelöst haben und seitdem die Entwicklung, die da genommen ist, da bin ich stolz drauf. Ich
0: da passiert
1: so
0: was Neues.
1: Viele Jahrzehnte. Und ich fand das immer furchtbar, was sich da abgespielt hat. Jetzt, wo sie wieder auf die Kernthemen zurückkommen, wo sie, dank Heidi Reicheneck, auch die Social Medias für sich entdecken und nutzen, so wie die AfD, da sind sie auf dem Weg.
0: Mhm.
1: Und die jungen Leute kommen.
0: Funktioniert.
1: Das ist doch die Bestärkung, dass sie auf dem richtigen Weg ist.
0: Ja.
1: Meine Zustimmung, die brauchen sie nicht. Aber die der jungen Leute, die das fortführen sollen und werden, die brauchen sie.
0: Ja, das stimmt. Um so ein bisschen
1: zusammenzukommen. Jetzt sind wir aus dem politischen Block
0: mal wieder raus. Ja, genau, jetzt politisieren wir schon. Aber trotzdem noch ein wichtiges Thema, was ich noch ansprechen wollte. Natürlich, du hast ja vor kurzem das Bundesverdienstkreuz bekommen. wo ist es gerade?
1: Zu Hause im Schrank.
0: Im Schrank, in einer Schatulle.
1: Ja.
0: Kannst du jetzt schon sagen, hat das für dich selber, hast du das Gefühl, das macht einen Unterschied, seit du das hast? Kriegst du mehr Interviewanfragen? Und, oder was erhoffst du dir dadurch? Oder was hat es dadurch verändert für dich?
1: Es hat auf jeden Fall schon, als die Nachricht kam, was verändert. Alleine, also ich habe lange da gerungen, nehme ich es an.
0: Ah ja?
1: Fahre ich da nach Berlin.
0: Wieso?
1: Und weil ich fand mich nicht unbedingt als eine, die das verdient hat.
0: Weil?
1: Ich dachte, es gäbe viele andere, mhm, die das mindestens genauso oder mehr verdient hätten. Mhm. Also.
0: Wie ist es überhaupt entstanden? Du bist empfohlen worden.
1: Das haben wir nicht ganz genau rausgekriegt. Weil letztens hatten wir uns da ausgetauscht, vorige Woche, beim Empfang im Stadthaus. Wo kam das eigentlich her, der Vorschlag? Jedenfalls ist das Februar 23 beim Dornrosa, beim Vorstand gelandet, allerdings an mir vorbei. Aha. Ich wurde dann nur befragt und habe mir da auch nicht dabei gedacht, wo machst du eigentlich ehrenamtlich irgendwas? Und haben das mal so zusammengetragen. Mhm. Und dass das für sowas war.
0: Ach so.
1: So weit, okay, hatte ich dann nicht gedacht. Aha. Und dann ist lange eh nichts passiert. Also Dornrosa wurde um eine Einschätzung gebeten, warum ich du würdig sei, warum, ja, ich das kriegen, ja, sollte, könnte. Haben sie gemacht und dann kam nichts. Mhm. Und dachten alle, naja, gut, ist eben so. Mhm. Und dann kam im Ende August dieser Brief und da habe ich dann erstmal mich mit Kindern beraten.
0: Dieser Brief, dass du das bekommen sollst?
1: Ja, ja, mhm, die Einladung zur, ja, Preisverleihung. Und eine Freundin beraten und ja, Kinder, Freundin, ja, mach. Mhm. Und Freundin, ich komme auch mit. Also wie, ja, war für mich sehr wichtig. Und habe mich dann entschlossen, dann Zusage gegeben. Und trotzdem immer noch so bis ein paar Tage, bevor ich dann die Reise da angetreten habe, bevor die Unterlagen, Hotel und alles kam, war ich immer noch so
0: unsicher.
1: Mhm. Ja. Mhm. Und dann auch mit den anderen 24 tollen Menschen. Eine kannte ich schon, die Ulrike Quendel, die Gleichstandsbeauftragte von Eisenach. Mhm. Durch die Wanderausstellung Philosophinnen,
0: ah, ja,
1: hatten wir schon zusammengearbeitet. Also wir kannten uns. Sie hatte sich darauf gefreut, ein bekanntes Gesicht zu haben. Ich und haben uns dann auch gleich dort begrüßt. Und natürlich Philipp Lahm kannte meinen Namen nach Anna Loos, dem Namen nach, alles andere waren unbekannte, mhm, Namen. Wir haben ja dann die Liste gleich erhalten. Ja, und dann auch natürlich mit solchen Menschen da zu stehen. Ja, also es hat alles so einen Touch von surrealistisch. Aha. Und von Anfang an habe ich aber auch gleichzeitig, da ist eine Verantwortung, da hängt eine Verantwortung dran. Also irgendwelche Planspielchen wirklich mal ernst zu machen und so Engagement zurückzufahren.
0: Mhm. Nee, ne?
1: Kann ich mir jetzt derzeit erstmal abschminken.
0: Ja. Hattest du schon überlegt, so ein bisschen weniger zu machen?
1: Meine Kinder reden ständig davon, komm, mhm, doch zu uns in Taunus.
0: Aha. Okay. Das ist erstmal,
1: gibt doch bestimmt erstmal jemand anders, der das machen könnte. Mhm. Und manches kann man ja auch von dort
0: oder
1: machen.
0: Oder 10 andere.
1: Oder dann machst du eben nur noch deine Wanderausstellungen.
0: Ja.
1: Also wenn irgendwo sie hingeht, dann dort die Vernissage, Finissage, Mittissage, was es da alles gibt, Vorträge und so weiter. Mhm. Oder hier im Nachfeld von Uferfrauen, da, wo ich mich zu einer Expertin, also, mhm, die Gänsefüßchen, du siehst sie, ne? gemausert habe für queeres Leben in der DDR. Das kannst du auch von Epstein aus, also vom Taunus aus, mhm, wenn du wirklich noch was machen willst.
0: Ja,
1: aber das kann ich mir jetzt wirklich
0: als, du erst mal. Mhm,
1: als rein akademischen Planspiel abschminken.
0: Okay.
1: Also die Verantwortung weiterzumachen.
0: Das hat sich
1: und dann sehe ich natürlich auch eine Chance in den ganzen Zusammenhängen, in denen ich mich bewege, dass da, wie heißt es immer so schön, dass da der Glanz des Ordens mit abstrahlt.
0: Also die Aufmerksamkeit, also, ja, dadurch auf
1: dass da
0: deine
1: die Aufmerksamkeit
0: Themen,
1: ja, ja, auch auf die Arbeit, die ich mache, zum, mhm, Beispiel auf den Dornrosa, mhm, gelenkt wird. Dass der nicht einfach so übergangen werden kann. Dass da auch eine gewisse Wertigkeit für die Arbeit, die ich mache, die der Don Rosa macht.
0: Ja, sicher, ne?
1: Dahinter steckt.
0: Müsste ja eigentlich so sein.
1: Für die Arbeit bei Korax.
0: Ja.
1: Und so weiter und so fort. Also das sehe ich durchaus als eine Chance, was auch wieder im Umkehrschluss eine erhöhte
0: Verantwortung
1: bedeutet.
0: Ja. Ich glaube aber, ich sehe so viel Energie vor mir, du schaffst es schon noch alles zu stemmen. Aber also, du bist auch in dem Sinn natürlich dadurch auch sehr gefordert. Auch wenn es Spaß macht, ist es schon ein großer Einsatz auch, der da immer zu zahlen ist auch.
1: Also ich sehe mich als Stellvertreterin für viele andere. Ganz unterm Strich so als summa summarum.
0: Eine letzte Frage, die ich gerne meinen Gesprächspartnerinnen immer stelle, ist, weil der Podcast oder die Radiosendung ja so heißt, die gefährliche Alte. Würdest du dich selbst als gefährliche Alte bezeichnen?
1: Das mit dem Alte nicht unbedingt.
0: Aha.
1: Nicht nur, weil ich oft höre, wenn ich mein Alter sage, wenigstens 10 Jahre jünger geschätzt, also gerade noch so vor Alte. Nein, in dem Sinne, wie es auch in der Geschichte immer war, durchaus auch als Alte. Nicht unbedingt als alte Weise, als Weise bin ich auf keinen Fall. Dazu habe ich viel zu viele Fragen. Aber als gefährlich durchaus, weil ich habe durchaus auch die Eigenschaft, Sachen, die mir am Herzen liegen, den Leuten penetrant auf die Nerven zu gehen. Also mich nicht leicht oder überhaupt abspeisen zu lassen. Für andere kann ich einfach kämpfen, was für mich persönlich mir abgeht. Aber für andere und für Anliegen, die mir wichtig sind, schon. Und natürlich auch gefährlich in dem Sinne, dass ich wirklich die Kräfte, die gegen die ganze Rechtsentwicklung, das ist ja kein Rechtsruck, das ist eine Rechtsentwicklung, kämpfen, auf jeden Fall verstärken möchte.
0: Mhm.
1: Und mit dem Orden an der Brust noch mehr, es gibt in der Geschichte solche Beispiele, wo dann sowas, würde ich benutzen, würde ich dann einfach instrumentalisieren. Also in dem Sinne schon gefährlich, aber ich denke mal, die gefährlichste Eigenschaft ist, dass ich eben in Angelegenheiten, die mir wichtig sind, und das wäre eben soziale Sicherheit, queere Entwicklung, zum Beispiel die Abschaffung dieses unsäglichen Adoptionsrechts für lesbische Mütter und auch den Paragraphen 3 im Grundgesetz, dass ich da nicht nachlassen werde, solange ich kann und in welcher Form ich kann, das einzufordern.
0: Mhm.
1: Aber eben auch, dass die sozialen Sicherheiten, die Errungenschaften, die erreicht wurden, dass die nicht sang- und klanglos und unter vorgeschobenen Beweggründen wieder zurückgefahren werden. Dass wir sozial sicher sind, dass wir weiter als queere Menschen selbstbestimmt leben können. Dass alleinerziehende Mutter nicht die Ausnahme ist, sondern ganz, wie ich es kennengelernt habe, Normalität von allen akzeptiert, ohne Nachfragen, sondern als Selbstverständlichkeit. Und dass dafür eben auch dafür die Mittel aus unseren Steuergeldern dafür verwendet werden und nicht für irgendwelche Aufrüstung oder
0: ja, dafür
1: oder für Zinsen, die Trump da auferlegt, bloß damit es ihm besser geht.
0: Ja. Es gibt viele Dinge, für die es sich zu kämpfen lohnt.
1: Und in der Hinsicht bin ich auf jeden Fall
0: dabei.
1: Gefährlich und meinetwegen auch eine Alte.
0: Also ich erlebe dich ja jetzt heute zum ersten Mal in echt und ich würde auch sagen, da sitzt eine auf alle Fälle gefährliche Frau mir gegenüber. Alt ist so ein seltsamer Begriff, den man so und so sehen kann, ob positiv oder negativ oder wertfrei. Das sei jedem selbst überlassen, aber gefährlich, ja.
1: Ja, ich sehe mich durchaus zu Zeiten der Inquisition als Kandidatin für einen Scheiterhaufen.
0: Ja, das ist vielleicht auch eine gute Außenbeschreibung, was eine gefährliche Alte sein könnte. Wir machen uns lieber selber unsere eigenen schönen Feuer, an denen wir uns wärmen. Und ja, dann sage ich erstmal vielen Dank für dieses schöne Gespräch mit dir.
1: Danke dir auch.
0: Und ich höre dich bestimmt auch bald wieder mal woanders. Dankeschön.
1: Dankeschön.
0: Ja, das war die 10. Folge von Die gefährliche Alte. Und für alle, die jetzt neugierig geworden sind und gern auch mal in Elkes Radiosendungen reinhören möchten, hier nochmal die Infos. Frauenleben kommt jeden dritten Samstag im Monat um 16 Uhr und Lesbit jeden ersten Mittwoch im Monat um 16 Uhr, beides auf Radio Korax. Ich verlinke euch auch noch die Homepage von Dornrosa e.V., da findet ihr alle Infos über den Verein, sowie auch den Podcast, von dem wir gesprochen haben, und zum Beispiel auch Infos über diese Wanderausstellungen. Die aktuelle Ausstellung heißt Verfolgte, Vertriebene, Vergessene Frauen und versammelt 92 Frauen, die im Zeitraum 1933 bis 1938 durch die Nazis ausgegrenzt, diskriminiert und verfolgt wurden. Ich finde ein sehr tolles Projekt, nicht nur weil die Geschichte von Frauen und queeren Menschen viel zu wenig erzählt wird, sondern auch wegen dieser Idee, gemeinsam mit Jugendlichen auf Spurensuche zu gehen, die dann wiederum diese Geschichten weitertragen können. Elke ist aber nicht nur Geschichtenforscherin, sondern auch selbst Zeitzeugin. Wir haben kurz über den Film Uferfrauen gesprochen. Das ist eine Doku mit dem Untertitel Lesbisches Lieben, wobei das I in Klammern ist, also Lieben, Leben in der DDR. Sehr spannender Film und Elke ist eben eine der Protagonistinnen dieses Films. Wer Bibliotheksmitglied ist, könnte sich den zum Beispiel über Filmfriend ansehen. Ja, soweit mal zu allen Links und Empfehlungen. Ich musste während des Gesprächs immer wieder staunen über diese wahnsinnig aktive, engagierte und auch interessierte Frau, die jetzt trotz einer gewissen Anerkennung ihrer Arbeit und eines Ordens nicht ihr Ego ins Zentrum stellt, sondern mit Neugier, Offenheit und Interesse am anderen rausgeht in die Welt, immer noch mehr lernen möchte, in Austausch tritt mit anderen, die sich in keinster Weise selbst darstellt, sondern die für etwas brennt und daraus ihre Kräfte schöpft. Für eine solidarischere Welt, für Gerechtigkeit für alle Geschlechter, für Gemeinschaft. Das kann man sich auf alle Fälle als Vorbild nehmen, vor allem aber als Motivation, sich selbst so auf die Welt einzulassen, um sie zu verändern. Ich bedanke mich fürs Zuhören und wie immer beenden wir die Sendung mit einer kleinen, surrealistischen Klangreise der Berliner Künstlerin Velvet Something Superdark. Und ihr hört dieses Mal den Track Passage One. Viel Spaß und bis zum nächsten Mal.

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2: Männer haben ja total Angst davor, irgendwas falsch zu machen und sich angreifbar zu machen und zu sagen, ich habe gerade keine Ahnung, aber ich finde das gerade mega ungerecht und ich schreite jetzt dagegen ein, ich begehre auf, ich stehe auf als Mann und sage, das geht gerade gar nicht, wie du hier sprichst und du hast vorhin gerade so einen scheiß Witz gemacht und wenn du nochmal so ein Ding ablässt, dann verlasse ich diese Runde hier. Kenntlich machen, kennzeichnen, Stimme erheben, ohne den anderen als Person anzugreifen.
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5: Wie es sich anfühlt, wenn jemand ungerecht behandelt wird, das wissen wir seit unserer frühen Kindheit. Wie schwer es ist für andere und für sich in solchen Situationen einzustehen, aufzustehen und die Stimme zu erheben auch. Ihr hört die Männerstimmen. Hier teilen Männer ihr Fachwissen, ihre Erfahrung und ihre Expertise und geben dir Fakten und Argumente mit auf den Weg, die dir helfen, die eigene Sprachlosigkeit und Gelähmtheit in schwierigen Situationen zu überwinden und besser ins Handeln zu kommen, dich selbst klar und stark zu positionieren und auf deinen Gerechtigkeitssinn zu vertrauen. Denn davon profitieren auch deine Kinder, deine Partnerin und deine Freundschaften. Ich bin Jens Steiner. Ich begleite dich durch diese Sendereihe des Männernetzwerks Dresden. Die gibt es als Podcast und als Radiosendung. Zuletzt sprachen wir mit dem meinungsstarken Autor Jens Biski darüber, welche Bilder von Männlichkeit sein Vater ihm vermittelt hat. Dann kamen wir ins Gespräch mit Thorsten Weber vom Männernetzwerk Dresden. Er kam zu dem Schluss, dass Gleichstellung für uns alle ein Thema sein sollte. Gerechtigkeit, Gleichberechtigung und Gleichstellung. Diesen Themenkomplex werden wir auch in den nächsten Episoden immer wieder streifen. Bei aller Liebe zur deutschen Sprache, die englischen Begriffe Fairness, Equality und Equity finde ich irgendwie noch stichhaltiger. Und immer wieder kommt mir eine Karikatur zum Thema in den Sinn, die ich mal gesehen habe. Drei Menschen stehen in der Landschaft vor einer Mauer und wollen sich den schönen Sonnenuntergang ansehen. Einer ist sehr groß und kann locker über die Mauer gucken. Ein Mensch ist so mittelgroß und sieht gerade was vom schön gefärbten Himmel. Und eine kleinere Person starrt nur auf das graue Gemäuer und hört die anderen die ganze Zeit staunen. Oh, guck mal, der schöne Sonnenuntergang. Sie kann sich ja nicht größer machen, als sie ist. Doch dann kommt Hilfe. Jemand kommt geeilt und bringt drei Kisten. Juhu! Die werden dann gerecht aufgeteilt. Der große Mensch steht jetzt noch höher. Der zweite Mensch kann super sehen. Und der kleine Mensch sieht immer noch nur Putz und Ziegelsteine. Die Moral von der Geschichte? Gleiche Regeln für alle führen nicht immer automatisch zu fairen Chancen, wenn die Startbedingungen völlig unterschiedlich sind. Wir müssen also die Kisten so verteilen, dass alle die Chance haben, über die Mauer zu gucken. Es geht dann eben nicht mehr darum, dass jeder sein Recht auf eine Kiste in Anspruch nimmt, sondern dass alle drei auf Augenhöhe sind. Das ist einfach nochmal ein anderer Ansatz. Unser heutiger Gast hat sich um solche Themen schon viele Gedanken gemacht. Mehr über ihn erfahrt ihr jetzt. Künstler, Karatekämpfer, Kalligraph, Corporate Design Berater und Coach. Wir lernen heute Thomas Q. Hönel kennen. Vielleicht ist es gar nicht so abwegig, ihn als Universalgelehrten zu bezeichnen. Um dahin zu kommen, wenn man 1967 in Zittau, also am Ostrand der DDR, geboren wird und aufwächst, muss man so einige Mauern überwinden. Die kollektivistische Erziehung und das kleinbürgerliche Schwarz-Weiß-Denken einer ganzen Gesellschaft konnten genauso effektiv die Freiheit von Freigeistern wie ihn einschränken wie der eiserne Vorhang. Die Schlupflöcher, die es auch in Zittau gab, nutzte er und sie prägten seinen Lebensweg. Bis heute. Die junge Gemeinde, das illegale Karate-Training, die Untergrund-Umweltbewegung, die Kriegsdienstverweigerung. Für uns ist es heute schwer vorstellbar, wie solche Aktivitäten zu DDR-Zeiten das eigene Leben und das von Freunden und Familie ins Wanken bringen konnten. Die Wende blieb nicht der letzte Wendepunkt in seinem Leben. Es kamen noch etliche. Heute lebt er all seine Stärken aus und viel Kreativität, Respekt und Authentizität teilt er seine Erfahrungen, etwa als systemischer Männerberater.
2: Jetzt haben wir schon eine ganze Menge über dein Vorleben erfahren und jetzt ist es Zeit, näher ran zu zoomen. Ich spreche jetzt mit Q hier im Studio. Schön, dass du da bist. Hallo.
6: Ja, hallo Jens. Freue mich, hier zu sein.
2: Dein Leben wurde von vielen unterschiedlichen Etappen geprägt. Wenn du jetzt an deinen Alltag mal nah ranzoomst, wie sieht jetzt dein Alltag aus?
6: Der jetzige Alltag ist sehr, sehr stark strukturiert, weil ich Papa eines 9-jährigen Sohnes bin, der ganz normal zur Schule geht. Dazu kommt, dass ich selber auch eine Praxis habe, das heißt also Meditationspraxis. Ich stehe morgen zeitig auf, da geht es dann schon los mit mir selber. Und dann kommen die Dinge, die getan werden müssen, Frühstück machen, für die Schule fertig machen, zur Arbeit fahren, das, was als alltäglich bezeichnet wird. Ich schaue dann immer, wo sind so die feinen, kleinen Besonderheiten da drin.
2: Woher nimmst du die Zeit, da hinzuschauen?
6: Das ist Praxis. Also das kann man einüben. Das ist zum Beispiel der Blick in den Himmel. Wie sieht der aus? Der Blick auf Bäume, Pflanzen, riechen, empfinden. Wie ist der Wind? Gibt es Wind? Was für Wind? Und auf andere Dinge schauen. Was gibt zum Beispiel einen interessanten Satz oder ein Liebeswort? Es gibt ja immer was zu entdecken. In Wartezeiten zum Beispiel. Nicht auf Telefon gucken, sondern schauen. Wie sehen die Bäume aus, die Pflanzen? Wie sehen die anderen Menschen aus? Was machen die so? Gibt's ein Lächeln? Gibt's einen Gruß?
2: Ich bin gestern auf einen Fragebogen gestoßen. Da ging es um Mental Load.
6: Ja.
2: Also die Last an Sachen, Aufgaben, die man im Kopf mit sich herumträgt und die den Alltag prägen und begleiten und auch irgendwie beeinflussen. Das fand ich ganz interessant, als ich da so durchgegangen bin, so den ersten Teil, dachte ich, oh stimmt, das sind ja alles die Aufgaben von mir und meiner Partnerin. Das war mir bis dahin gar nicht so bewusst, dass es eigentlich auch so eine Fülle ist an Dingen, die man mit sich rumschleppt. Wie ist das bei dir im Alltag?
6: Ich schleppe auch eine Menge rum, weil ich ja auch viele Projekte habe, die ganz unterschiedlich gelagert sind, die auch ganz unterschiedliche Aktivität erfordern. Aber der meiste, und daher kommt ja auch der Begriff des Mental Load, liegt ja in der Care-Tätigkeit in der Familie. Da sind wir vielleicht auch schon beim Thema Männlichkeit, nämlich dass der größte Teil des Mental Load an der Stelle traditionell bei Frauen liegt. Also die sich dann um die sozialen Kontakte der Familie kümmern, die sich um den Kindergeburtstag kümmern und um vieles andere mehr. Da habe ich auch meine Learning-Runden drehen dürfen und drehe die auch immer noch, weil ich merke, dass ich manchmal doch den Schwerpunkt da habe, wo er gerade sein sollte. Weil das Dinge sind, die ja die Mutter meiner Söhne und meines kleinen Sohnes ja auch eine gerne macht. Ne? Aber wichtig ist, dass ich sie ebenso tue. Und das hat bei mir auch lange, lange gedauert, dass ich das so richtig durchstochen habe und gecheckt habe. Auch bei mir kam es irgendwann mal durch einen Blogbeitrag einer sehr bekannten Mental Load-Bloggerin, wo ich mir das Thema nochmal richtig rangezoomt habe vor ein paar Jahren und habe dann gemerkt, Mensch, Kind, ja, da habe ich genauso auch zu tun. Ne?
2: Also das war so die Impulsgeberin, die Autorin dieses Blogbeitrags, da mal so einen Fokus drauf zu packen? Oder gab es vorher immer schon so ein paar rote Wimpel, die dir gehisst wurden?
6: Die roten Wimpel gibt es schon lange und habe da aber auch wie in der Gefühlsabwehr so meine Mechanismen, ne, wo ich das dann wegschiebe und dann sage, ja, ich bin vielleicht für was ganz anderes auf der Welt da und nicht für solche Trivialitäten. Und da habe ich ziemlich umgedacht, sehr, und sehe das mittlerweile sehr, sehr mit anderen Augen, weil es auch einfach Teil meiner auch spirituellen Praxis ist, dass ich solche normalen Dinge tue, solche sozusagen Banalitäten. Die sind wichtig. Zum Leben gehört das dazu wie alles andere. Da habe ich umgedacht. Da war der Blogbeitrag einer der wichtigen Auslöser. Also auch das Thema ranzuzoomen, da näher hinzugucken und da auch den Perspektivwechsel einzunehmen. Und es ist ein Teil, macht das ja deutlich, Stichwort die sozialen Kontakte der Familie. Viele Männer pflegen das nicht, sondern darum kümmern sich die Frauen. Und dann irgendwann, wenn die Partnerschaft auseinandergeht, was ja doch geschieht, dann stehen die Männer erstmal da, haben gar keinen richtigen Freundeskreis oder haben bloß ganz, ganz minimalen Kreis an Personen, mit denen sie sich austauschen können und fangen wieder an, alles aufzubauen. Oder sie sind in der Einsamkeit.
7: Wie bist du auf diesen Pfad gekommen, den du jetzt begehst? Was waren so diese großen Wendepunkte oder Einschnitte in deinem Leben, wo du gemerkt hast, es braucht eine Neuausrichtung oder vielleicht war es auch ein Prozess?
6: Schmerz, Zurückspiegeln von Verhaltensweisen von mir durch Personen, die ich sehr liebe, die mir zurückgespiegelt haben, so mein Freund nicht mehr. Körperliches, also wo ich gespürt habe, da verändert sich was in mir, so geht es nicht weiter, weil wenn ich so weitermache, dann kann irgendwie was passieren, also dann bin ich nicht mehr gesund. Das waren die ganz konkreten Rückmeldungen und die hatten immer etwas mit einem bestimmten Schmerz zu tun, sei es mental, seelisch oder psychisch.
7: Und was ist dann passiert?
6: Widerstand. Ich doch nicht. Abwehrmechanismen, Widerstand gehen, das Wegdelegieren, aber dann hintenrum so ganz heimlich doch anfangen zu recherchieren, andere Gespräche zu führen, Themen anzusprechen, mich umzuschauen, wo wird anders gearbeitet, gedacht. Und da ist beispielsweise so, dass natürlich die psychische Unterstützung da, wo ich herkomme, ganz anders ist als in Dresden. Ich habe in Dresden viel schneller Therapie gefunden als noch in Zittau und hatte da in Zittau überhaupt gar keine Ressource dafür. Da war ich so eingespannt, als ich da gelebt und gewirkt habe. Aber das musste ich dann ändern, weil wenn es mit mir vorangehen wollte und ich habe die Signale eindeutig bekommen, beispielsweise auch bei mir in meinem damaligen Unternehmen, in meiner Agentur, dass mir da auch die MitarbeiterInnen zurückgemeldet haben, du bist ein toller Typ, aber da wäre das, das und das. Und da dachte ich mir, scheiße, da muss ich hingucken, das geht so nur weiter.
7: Ist es hart, so in so eine Ehrlichkeit mit sich zu gehen?
6: Das ist immer wieder hart. Innere Arbeit ist nie einfach. Innere Arbeit ist immer herausfordernd und bringt dich an die Grenzen. Andererseits ist es natürlich transformativ und bringt Wachstum, weil du plötzlich aus einem engen Korridor rauskommst in Weite. Du hast also mehr Spielraum. Ich habe also mehr Spielraum heute auf Situationen zu reagieren. Ne? Also wenn ich heute abgelehnt werde, wenn ich das spüre, dann bin ich erstmal, klar spüre ich Enttäuschung, ein bisschen Scham vielleicht auch, aber ich kann die Enttäuschung identifizieren, ich kann die Scham identifizieren und ich kann sie regulieren und ich kann meine Emotionen einordnen und kann auch adäquat antworten, indem ich zum Beispiel nicht eingeschnappt bin, beleidigt bin, gekränkt, zurückballer, wie zum Beispiel Männer. Wenn es um irgendwelche Themen geht, dann sagen, ja, man darf ja überhaupt nichts mehr sagen. Und man kann dann sagen, ja, danke, danke für die Rückmeldung. Bin jetzt gerade vielleicht auch hilflos oder überfordert. Danke für die eindeutig klare Rückmeldung. Da weiß ich auch, woran ich bin.
7: Es gab eine Zeit, und ich glaube, die ist noch nicht ganz vorbei, da wurde man als Mann von anderen Männern, vielleicht sogar auch von Frauen, belächelt, wenn man gesagt hat, ich such mir Hilfe, ich starte eine Therapie, Psychotherapie oder ich versuche, mehr innere Ruhe zu finden, indem ich anfange zu meditieren oder ich mache jetzt Tai Chi oder Qigong. Das waren lange Zeit Aktivitäten, wo man nicht immer nur positives Feedback von seinem Umfeld, von seiner Umwelt bekommen hat.
6: Mhm.
7: Wie hast du das erlebt?
6: Das sind jetzt wie drei Fragen in einer. Ich fange bei Qigong und Tai Chi an. Das sind Bewegungsschulen mit jahrtausendealter Tradition. Da gibt es innere und äußere Systeme und die sind praktisch über die Ländergrenzen hinweg zu uns gekommen und wurden hier weiter kultiviert. Da stecke ich so eher so in die 80er, 90er. Das ist heute an sich kein Thema mehr. Das gehört wirklich dazu, dass man irgendwann mal damit auch Kontakt hat und so irgendwas gemacht hat, beziehungsweise wenn man so stark in der Ablehnung ist und sagt, nee, ich gehe lieber Fahrrad fahren, Tai Chi ist nicht für mich, dann sage ich ja klar, boah, ist alles in Ordnung, dann kommt das vielleicht später mal oder nie, das ist ja auch egal. Es ist spirituell, aber es hat auch was von ESO, weil da hat was mit Energie und die Energie kann ich nicht sehen. Also das sind so die naturwissenschaftlichen, stark ausgeprägten Charaktere, die gehen da so in den Widerstand und sagen, naja, was ich nicht sehen kann, nicht messen kann, nicht spüren kann, was nicht wissenschaftlich bewiesen ist, das gibt's nicht. Klar, so kann man ja auch rangehen. So kann man das betrachten. Psychotherapie, finde ich, ist so 2000er, 2010er. Das

0: nämlich aufs Korn, und es wird fertig gemacht, um selber das Gefühl des Berührtseins gar nicht spüren zu müssen, auch von Männern und Frauen, denn es gibt ja auch eine Form der toxischen Weiblichkeit.
1: Ich wollte darauf hinaus, wie du damit umgegangen bist, als du erkannt hast, ich kann viele Sachen für mich, später auch für andere tun, wie du damit umgegangen bist, wie dein Umfeld darauf reagiert hat.
0: Also mein Umfeld hat hoffnungsvoll und erleichtert darauf reagiert. Das ist das sehr dichte, nahe Umfeld. Dann gab es natürlich in meinem Umfeld auch Personen, so nach wie vor, das ist mein Vater, der da enorme Schwierigkeiten damit hat, mit all den Themen. Es hat sich schon verändert, aber es ist immer noch sehr stark. Aber es ist ein Generationsthema. Und andere eher teilnahmslos oder ach ja, jetzt macht er das. Aber für die Person, die ganz dicht an mir dran waren, war es enorm wichtig, dass ich angefangen habe, diesen Weg zu gehen. Und für mich selber eine enorme Entlastung. Endlich mal mein ganzes Zeug hinpacken zu können und zu sagen, oh, so geht's mir und das spüre ich und da komme ich nicht weiter. Und ich weiß nicht, was an der Stelle los ist und ich brauche da Hilfe. Ich pack's nicht mehr.
1: Welche Lasten sind von deinen Schultern gefallen?
0: Schuld, Scham, Unverständnis für meine eigene Sozialisation und meine eigene Geschichte. Warum habe ich wann, wie, was, wie getan? Warum habe ich das und das abgelehnt? Warum wollte ich da und da nicht hin? Warum habe ich aber das mit einer kaum nachvollziehbaren Vehemenz verfolgt und wollte darin unbedingt mega gut werden? Was mir auch wirklich auch gelungen ist. Es gibt ja ein paar Dinge, in denen bin ich einfach sehr gut. Dieses Öffnen, dieses darüber sprechen, hat mir Last genommen, die ich Jahrzehnte mit mir rumgetragen habe. Und dieser Prozess hält heute noch an. Der ist nicht beendet, ne? Der wird auch nie so richtig beendet sein.
1: Ein Satz aus der Generation meiner oder unserer Eltern, der mich immer sehr bewegt, der mich manchmal verstört, der mich manchmal ärgert. Das mache ich alles mit mir selbst aus.
0: Diesen Satz gibt's. Ja. Den höre ich auch hin und wieder. Damit verbindet sich eine Frage.
1: Ja, wie begegnest du diesem Mindset einer ganzen Generation, die geprägt wurde von der Generation ihrer Eltern, die teilweise Traumata aus dem Krieg mit weitergegeben haben, die gar keinen Anlass gesehen haben, sich in irgendeiner Form zu öffnen, Sachen auf den Tisch zu legen, kritisch mit der eigenen Vergangenheit umzugehen, and the list goes on.
0: Da gibt es zwei Bereiche. Der eine Bereich ist, ich habe Mitgefühl damit, weil sie nie Gelegenheit und Zeit hatten. Die Möglichkeiten gab es gar nicht. Es gab überhaupt gar nicht diese Hilfe- und Unterstützungslandschaft wie heute. Psychotherapie war erst so richtig nach dem Zweiten Weltkrieg auch am Entstehen. Die verschiedenen Formen von Therapien bildeten sich da erst heraus. Und da gilt ihnen mein Mitgefühl, dass sie diese Form anwenden. Und auf der anderen Seite bin ich froh drüber, wenn ich sie damit auch konfrontieren kann, wenn ich sagen kann, nee, so nee, oder nee, so sprichst du nicht mit meinem Sohn. Oder wieso das jetzt? Warum? Warum muss ich trinken, was alle trinken? Kannst du mich nicht fragen, was ich mag? Ja, wieso? Trinken jetzt alle hier das? Nee, wir trinken nicht alle das Gleiche. Wenn Dinge so vorausgesetzt werden, ja. Oder wenn ich spüre, dass Schwarz-Weiß-Denken abgerufen wird. Ja? Also wenn man anfängt, hier Gut und Böse einzuteilen, was wir ja alle so gut können, dann werde ich aufmerksam. Und da gelingt es mir immer besser, da zu intervenieren und zu insistieren und zu sagen, no, aber nicht mit mir. Und das ist unangenehm, weil das kann ganze Familienfeiern sprengen. Und plötzlich hat man alle gegen sich, oder Frau hat alle gegen sich, weil sie zum Bruder sagt, sag mal, was ist denn los? Ich habe den Eindruck, ich bin eher deine Zielscheibe und ich fühle mich von dir, was du sagst, verletzt. Und das geht schon seit langem so und ich mache das nicht mehr mit. Und entweder du bist jetzt endlich ruhig oder ich verlasse hier den Raum. Ja, das sind die beiden. Ja, es gibt also einerseits Mitgefühl und andererseits die Intervention, die Konfrontation.
1: Was dich und mich in unserem Lebensweg verbindet, ist ein Teil unserer Lebenszeit in der DDR verbracht zu haben. Und rückblickend merke ich manchmal, dass ich Sachen lange nicht anprangern konnte, nicht kritisieren konnte, nicht klar darüber werden konnte, was mich da stört, weil mir die Worte gefehlt haben, weil mir konkrete Wörter gefehlt haben, wie zum Beispiel Übergriffigkeit. Dass jemand sich das Recht rausnimmt, über mich, meinen Alltag, meinen Werdegang zu bestimmen, über meine konkrete Situation.

0: Situation jetzt gerade und ich mich nicht dagegen wehren kann, weil mir die Worte fehlen. Ja. Erlebst du das auch manchmal in deiner Praxis, wenn du mit anderen Menschen zu tun hast, dass sie an so eine Punkte kommen?
1: Ja, also ich kenne das von mir selber. Ich habe selber diese Sprachlosigkeit gehabt. Es wird immer besser, weil ich immer mehr die Mechanismen dahinter auch erkenne. Stichwort kollektivistische Erziehung, Schwarz-Weiß-Denken bis hin zur schwarzen Pädagogik. Deswegen ist es für mich auch mit der DDR kein Spielzeugland für mich, sondern es bleibt für mich eine Diktatur, auch wenn das immer wieder versucht wird, anders darzustellen. Damit stelle ich aber auch gar nicht in Abrede, dass es ganz tolle Zeiten gab, dass die Sonne schön schien und dass es wunderbare Momente gab in der DDR. Na klar, auch für mich sehr, sehr schöne, tolle Erinnerungen und auch viel Wertvolles, was ich da mitgenommen habe. Aber mir geht es genauso, dass ich erst jetzt in den letzten Jahren Sprache dafür finde, um das zu beschreiben, was da vor sich geht. Und es ist etwas anderes, wenn man in einer Diktatur groß wird.
0: Ja, und es geht hier eben nicht um Frank Schöbel, Karat und das Ampelmännchen und auch nicht um Sandmännchen und Schlatterinchen,
1: ja, genau,
0: sondern um eine Art des Miteinanders. Man kann rückblickend viele positive Sachen natürlich beleuchten, was weiß ich, Zusammenhalt in der Nachbarschaft, Solidarität, sich gegenseitig eher helfen, sich unterstützen. Das sind Sachen, die haben mich geprägt, die nehme ich mit mir mit. Und auch antifaschistisches Grundverständnis, also einfach zu sagen, ich positioniere mich klar bis heute gegen Faschismus und aber auch gegen Totalitarismus generell. Das sind Sachen, die habe ich mit auf den Weg bekommen, humanistisches Weltbild. Aber es gab auch viele Dinge, mit denen will ich einfach nichts mehr zu tun haben. Ich will nicht, dass mein Kind Angst davor hat, ins Kinderheim zu kommen, in den Jugendwerkhof zu kommen, wegen nicht konformem Verhalten.
1: Ja.
0: Ich will nicht, dass ich in der Form von Kritik und Selbstkritik in meiner Schule, bei meinem Arbeitsplatz auseinandergenommen und zusammengestaucht werde, um mich dann nach einem neuen sozialistischen Pseudo-Weltbild aufzubauen. Das sind alles Sachen, die sind mir zuwider. Ich will nicht in Berlin in der Oderberger Straße stehen und wissen, dass ich nach links nicht abbiegen kann, weil da eine Mauer steht. Das sind alles so Sachen, wo ich denke, ey, reicht an diesem Punkt. Und auch was so Erziehungssachen angeht, wo ich denke, so diese schwarze Pädagogik, diese stalinistische Pädagogik, noch mit Anleihen von der NS-Zeit und der Kaiserzeit davor, das will ich für mich und meine Kinder, für meine Familie nicht haben.
1: Ja, ich kann da ganz viel von dem, was du jetzt gerade gesagt hast, genauso wiedergeben, mit ähnlichen Worten unterschreiben. Ich finde, dass das trotz des humanistischen Weltbildes und der sozialistischen Persönlichkeiten, die geformt werden sollten und trotz aller ehren Ziele und Werte und so weiter, war es für mich eine gewalttätige Gesellschaft. Ich habe so viel Gewalt erlebt in der DDR, krass. Was ich gemacht habe, ist, dass ich habe mich selber nach Gewalt umgeguckt. Ne? Wie kann ich selber wehrhaft werden? Weil mich das zum Teil so sehr verletzt hat.
0: Welche Szenen haben dich da besonders geprägt, was dir bis heute nachhängt oder was dich bis heute beschäftigt? Vielleicht sind das ja Sachen, die andere Menschen gerade hier in Sachsen auch ähnlich erlebt haben.
1: Ja, das ist das Thema Appell in der Schule. Das ist das Thema dieser Gewalt, die von LehrerInnen ausgehen konnte. Diese heftigen physischen Auseinandersetzungen. Mit was für einer Gewalt Themen reingetragen wurden und vorausgesetzt wurde, dass ich als Junge, ich muss mich irgendwie für diesen ganzen Kram interessieren, aber mich hat es nicht interessiert. Mich hat aber auch niemand gefragt, ja, was willst du denn anderes machen? Na, ich hatte das einfach mit Physik und Mathe, das ist alles wichtig, toll, ich bewundere Menschen, die das gut können, aber mich hat das nicht so interessiert. Mich hat anderes Zeug interessiert oder alles lief so unter ferner Liefen. Ich wollte Schauspieler werden. Es gab überhaupt kein Konzept, wie geht man mit so einem jungen Menschen um, der hier in einer Kleinstadt, in der Mitte der Kleinstadt, aus dem Arbeitermilieu im Prinzip ein intellektueller Underdog ist. Außer meine Mutter, die sagte, willst du mal vielleicht zu Heiner Eggert, der war damals in Eubien ein Pfarrer und in Zittau Studentenpfarrer, willst du vielleicht mal dort gucken gehen? Und so bin ich dann das erste Mal in der Kirche gewesen, nach einer Friedensdemo und habe dann gesagt, okay, dann habe ich gesehen, junge Gemeinde. Und dann habe ich gesagt, ja gut, das ist eher dort. Und dann habe ich mich dort geöffnet und habe über Themen gesprochen und plötzlich ging das. Das war so der Step. Es war also auch meine Mutter, die da erkannt hat, da ist was. Der Große, der braucht irgendwas. Ne? Das ist kein Techniker. Aber ansonsten gab es eine komplette Konzeptlosigkeit und überhaupt gar keinen Nerv dafür und auch überhaupt gar keine Gedanken. Was kann man mit diesem jungen Menschen machen?
0: Du hast gerade ein Wort in den Mund genommen. Das geht uns heute so leicht über die Lippen. Friedensdemo. Oder überhaupt Demo. In der DDR, wenn es Demonstrationen gab, dann waren die staatlich organisiert. Diese Art von Demonstrationen, die du gerade angeschnitten hast, war das meines Erachtens nicht. Geh da mal ein bisschen drauf ein, dass vielleicht auch jüngere Leute das so ein bisschen nachvollziehen können.
1: Ja. Also das, was ich jetzt gerade rekurrierte, war eine Demo, die war staatlich organisiert, weil da ging es ganz konkret um NATO-Doppelraketenbeschluss. Und da spielt auch eine bekannte DDR-Band in Zittau auf dem Marktplatz. Und da hatte die Zittauer Friedensgruppe der evangelischen Kirchgemeinde, alles sehr engagierte junge Frauen und Männer damals, sehr fit, die hatten eine Gegendemo organisiert. Und dafür, das hat mich fasziniert, weil ich habe die gesehen. Auf der einen Seite standen die ganzen Leute so mit FDJ und auf der anderen Seite oder zum Teil sogar mittendrin standen die langhaarigen Kirchenleute. Und das war toll. Das war so ein Moment von wow, ey, was geht da? Und später habe ich die dann kennengelernt, weil diese erfahrenen Männer aus dieser Gruppe, die haben mir geholfen, mein Schreiben zu formulieren, welches ich aufgesetzt hatte, weil ich dann Kriegsdienst total verweigert habe. Damit galt man dann die DDR als vorbestraft. Das ist zum Beispiel was mich sehr, sehr intensiv mit dieser Friedensarbeit in dieser Gruppe verbindet. Ich bin ja dann später in die Umweltgruppe gegangen, habe aber gemerkt, dass ich eine Umweltgruppe machst, das ist so Umweltarbeit, da brauchst du so eine Biologie-Affinität. Die habe ich so ja nicht gehabt, also so mein naturwissenschaftlicher Ansatz. Ich bin dann eindeutig so in die Menschenrechtsecke gegangen und dem finde ich mich heute noch sehr verbunden bei Menschenrechtsthemen und habe dann ja Samizdat herausgebracht mit zwei engen Freunden. Illegal, halblegal. Und wir haben mehreres davon produziert. Es ist auch alles nachlesbar, es ist archiviert, dokumentiert, gibt es Bücher drüber. Und auch zu mir gibt es auch Profile, die man da, wenn man sich damit beschäftigt, recherchieren kann und nachschlagen kann aus dieser Zeit. Ja, das war eine wichtige Zeit, die hat mich empowert, dass ich gemerkt habe, ich kann mein Leben in die Hand nehmen und kann selber gestalten.
0: Kleine Fußnote, Samizdat kommt aus dem Russischen, etwas selbst veröffentlichen. Und das ist in autokratischen Systemen nicht immer unbedingt gefahrenfrei. Wie war das bei dir? Was habt ihr da veröffentlicht, was habt ihr gemacht und was hatte das für Konsequenzen?
1: Wir haben Umweltdaten gesammelt, haben die veröffentlicht. Also zum Beispiel, wie der Ausstoß damals war vom Kraftwerk Boxberg. Das zog alles nach Süden. Und was das für Auswirkungen hatte, beispielsweise auf Zittauer Gebirge. Das waren Daten, die wurden nicht veröffentlicht, die gab es aber. Wir haben die veröffentlicht innerhalb dieses Samizdat. Und dann kamen noch ein paar andere Dinge dazu. Ein Interview noch mit einer Person und dann noch ein Artikel über ein anderes Thema. Und das haben wir mehrfach herausgebracht. Einmal hieß es Lausitzboten, dann hieß es Infopapier. Und unser größter Coup war, dass wir als damals am Tiananmenplatz das Massaker war, da war eine Person aus Berlin, kam da ganz frisch mit Informationen aus Peking, hat diese Informationen weitergegeben an Umweltbibliothek in Berlin. Und ich bin nach Berlin an einem Tag, habe mir freigenommen und habe diese Informationen bekommen. Ich bin sofort wieder nach Zittau. Wir haben die vervielfältigt. Tolle Aktion, ganz großartig. Und ich habe auch dann noch illegal Aufkleber gedruckt. Chinesische Flagge mit Trauerflor, die haben wir dann verteilt und die klebten an den Fahrrädern. Und ich habe dann als Aktion, wir haben ein Friedensgebet organisiert und ich habe mich als Aktion in Zittau vor die größte Kirche gesetzt und habe mich mit meinem, was ich damals schon hatte, Kimono, Stirnband mit Kanji-Schriftzeichen drauf und Trommel vor die Kirche gesetzt und habe Trommel geschlagen. Das ist einfach wie eine Legende, diese Aktion, weil das war schon echt cool, da in der Provinz plötzlich mit diesen Infos zu sein. Und wir hatten dann Anfragen auch aus Leipzig bekommen und aus Dresden und aus Chemnitz. Könnt ihr uns noch Flyer schicken?
0: Ich frage mich manchmal, wie das für meine Kinder oder unsere Kinder klingen würde, diese Geschichten. Denn die Aktivitäten an sich sind aus der heutigen Perspektive mit den Freiheiten, die uns in unserer jetzigen Gesellschaftsform gewährt werden. Ja, das sind Banalitäten irgendwie, ja. Flyer verschicken oder irgendein Heft selber basteln oder sich mit einer Trommel irgendwo hinsetzen oder einen Aufkleber machen, sind heute Sachen, die sind nichts, wofür man jetzt irgendwelche harten Konsequenzen irgendwie zu befürchten hätte. Aber für deine Generation und auch meine Generation war es schon ein großer Akt mit oft großen Konsequenzen. wenn du heute zurückblickst auf diese Zeit, und das machen wir ja gerade, ja, was an Werten, Grundwerten, an innerer Lebenseinstellung hast du aus dieser Zeit für heute und bis heute mitgenommen?
1: Ja, ich gebe da ein aktuelles Beispiel. Wir hatten vor 2 Jahren bei uns im Team beschlossen, dass wir zu dem Thema, dass sich 2022 in Sachsen 513 Männer das Leben genommen haben und dass wir mit diesen Zahlen mit Sachsen-Anhalt in Deutschland an der Spitze stehen. Ich habe eine kleine Kampagne gemacht. Ja, ich war sozusagen Campaigner in dem Fall. Und das war eine tolle Arbeit. Wir haben dann mit einer anderen Organisation, die zu dem Thema forscht, eine Aktion gemacht, die hieß 513 T-Shirts. Wir haben also 513 T-Shirts gesammelt und bei uns wurden T-Shirts abgegeben. Und ich habe natürlich das visualisiert und wir haben das geteilt auf Social Media. Und wir haben also auf der einen Seite digital gearbeitet und auf der anderen Seite richtig physisch. Es gab auch einen Gedenkgottesdienst und wir waren anschließend vor dem Militärhistorischen Museum. Da wurden alle 513 T-Shirts ausgelegt, Fotos gemacht. Das war so Aktion, wo ich einfach auf meine Kenntnisse, Fähigkeiten und Wissen von den 80ern super zurückgreifen konnte. Also für einen gewissen Zeitraum Action machen und da sich richtig reinbegeben und nicht so Sprüche machen und kluge Blogbeiträge schreiben, sondern sagen, okay, ich schreibe einen klugen Blogbeitrag, aber ich mache auch physisch was. Also ich lege richtig los. Und das ist sowas, was ich mir mitgenommen habe. Aber ich kann ja sagen, dass heutzutage irgendwie die Menschen weniger machen. Ich finde es heute genauso kritisch und gefährlich. Die Konsequenzen sind heute ein bisschen versteckter, aber sind genauso gefährlich. Du kannst aufs Maul kriegen, du kannst bedroht werden. Du hast auf Instagram als Frau einen Blog, bloggst über ein Thema wie du bist Texterin. Die textet einfach und schreibt darüber einen Blog und wird angegriffen von Männern. Eine erfolgreiche Frau, die selbstbewusst schreibt über das, was sie tut und macht, mit Familie, mit Mann, mit Kindern, wird angegriffen. Aber wie? Das heißt also, es ist gefährlich nach wie vor, wenn man Haltung hat und Meinung hat und die auch kundtut und sich vorne hinstellt. Gefährlich ist es in der Gesellschaft hier, weil es subtil ist. Es läuft übers Geld. Also hier kann dir irgendein Hahn zugedreht werden oder dir wird gesagt, da musst du das und das oder dort und dort oder du kriegst eine Anzeige und dann geht's los. Ne? Also hier geht's halt in diesem System ganz viel übers Geld. Und dort in der DDR war das über ein anderes, also ein staatliches Gewaltmonopol, was alles überwachte und jederzeit auf die Zugriff hatte und nicht bloß auf dich, sondern auf die gesamte Familie. Das heißt also, ich habe damals natürlich auch meine Eltern gefährdet, ja, und andere Personen.
0: War dir das anfangs klar?
1: Ja, das war die ganze Zeit klar. Wir haben uns ja auch weitergebildet. Wir hatten auch immer Geld einstecken. Das heißt, wir in Untersuchungshaft kommen zum Telefonieren aus dem Knast raus. Und ich hatte immer eine Liste von Rechtsanwälten, die ich anrufen kann. Wir wussten das schon ziemlich genau, was da los ist. Zum Beispiel kirchliche Würdenträger, die da dann für uns den Kopf hingehalten haben und ganz aus dem Häuschen waren, dass sie zur Stasi bestellt wurden. Oder Stasi war direkt da und so weiter und so weiter. Also wir wussten schon ganz genau, heißes Eisen, kann was passieren. Aber wir waren jung, stark und auch gut vernetzt, auch mit anderen, die im Widerstand waren. Und wir tauschten uns natürlich da auch immer über mentale Themen aus. Was mich sehr gestärkt hat, ist der Widerstandskampf in anderen Teilen der Welt. Da habe ich mir Beispiel dran genommen, sei es jetzt im Gulag oder was in der damaligen Sowjetunion ablief oder was in Südamerika war oder auch der Kampf der Natives in Nordamerika. Genau so ein Beispiel.
0: Ich hatte gerade noch einen Gedanken. Männerbilder und Frauenbilder in der DDR. Ein Datum ploppt da bei mir immer auf, das ist der 8. März, wenn ich auf die Menschen in meinem Umfeld gucke, die für mich Mütterbilder oder starke Frauenbilder erfüllt haben, für die war das ein sehr wichtiger Tag. Und das waren auch Frauen, die in der Cowboy-Sprache ihre Spuren verdient haben, ja, die ihren Weg sehr konsequent gegangen sind. Erst später habe ich so mitbekommen, oh, im Westen Deutschlands ist dieser Tag ganz anders konnotiert und hat eine andere Bedeutung. Es geht nicht darum, der Mama ein Blümchen zu schenken und einen Muttertagsersatztag zu schaffen, sondern um einen Kampf für Gleichberechtigung oder Gleichstellung. Wie blickst du jetzt zurück auf dieses Männerbild und Frauenbild zu DDR-Zeiten?
1: Eine gut gemeinte politische Direktive, die sich das Thema, und da geht es ja um Gleichberechtigung, so auf die Fahnen geschrieben hatte und die auch in gewisser Hinsicht dem zum Teil von heute in manchen Nuancen gleicht. Nämlich, dass eine Frau genauso auch erwerbstätig sein kann, über ein eigenes Einkommen verfügt und damit mehr Unabhängigkeit hat. Auch das Thema der Geburt, das selber zu bestimmen, möchte ich Mutter werden, möchte ich nicht Mutter werden. Aber auf der anderen Seite gab es natürlich genauso tradierte Weitergabe von toxischer Männlichkeit, genauso wie auch Weitergabe von tradierter Weiblichkeit, das liebe, artige, brave Mädchen, was alles hat und was schön ordentlich gute Zensuren mit nach Hause bringen soll. Und der Junge, der Automechaniker wird oder zur Armee geht, 3 Jahre Soldat auf Zeit macht, vorher das Abitur und nachher dann zum Studium geht und etwas Naturwissenschaftliches lernt oder ja, oder verdienter Künstler des Volkes wird. Also das war, wenn man heute den heutigen Gleichstellungsgedanken nimmt, noch weit davon entfernt, aber in Nuancen schon viel näher dran als das, was zum Beispiel heute von gewissen Kreisen wieder hinterfragt wird, angegriffen wird. Sprache dafür ist ja Backlash. Tradierte Männlichkeit, männliche Sozialisation gab es in der DDR genauso. Knallhart durchgesetzt, militaristischer Ansatz, der wehrhafte Mann, der Mann, der zurückschlagen kann. Viel Alkohol. Aber das war ja in anderen Teilen der Welt genauso.
0: Also man kann es vielleicht auch noch mal ein bisschen ablesen, wenn man jetzt jünger ist und sich ein bisschen Kunst anguckt aus der Zeit, so bildende Kunst aus der Epoche des sozialistischen Realismus, wie dort Männerkörper und Frauenkörper dargestellt wurden, ohne es gleichsetzen zu wollen. Man kann durchaus den Vergleich starten mit NS-Kunst und gucken, wie dort Körper von Männern und Frauen dargestellt wurden und in welchen Szenarien. Und die Ähnlichkeiten sind eigentlich frappierend, ja, in meinen Augen. Ich finde, daran kann man auch aus heutiger Perspektive so ein bisschen ablesen, wie aus staatlicher Sicht eine Männerbiografie verlaufen hatte, ne? Also arbeitsorientiert, wie ein Männerkörper auszusehen hatte, gestählt mit großen Muskeln, ein regungsloses Gesicht und überzeichnete Frauenkörper jetzt nicht wie bei Marilyn Monroe, sondern eben in Arbeitskluft, aber schon sehr funktionsorientiert, ja, auf die Rolle der Frau. Und ich finde das jetzt im Nachgang, wenn ich mir Reliefs an Hauswänden angucke, Mosaike, die noch erhalten sind, auch hier in Dresden, auch in anderen Teilen von Sachsen. Ja. Eigentlich erschreckend, was diese Kunst im öffentlichen Raum, dieses stets umgeben sein mit diesen Bildern vielleicht für einen Einfluss haben sollte. Ob es den hatte, sei dahingestellt. Bei manchen ja, bei manchen nee. Aber es ist Teil dieser Geschichte und Sozialisation der Generation.
1: Ja, spannend, sich das nochmal unter der Perspektive anzugucken. Es gibt ja so Klassiker, Walter Womaka, das Paar am Strand, oder Walter Womaka, der Junge, der im Winter mit der Mütze über die Ohren. Sowas lohnt sich anzugucken. Aber auch der in der DDR schon umstrittene Willi Sitte lohnt sich anzugucken. Aber da kommen wir ja jetzt ins Kunstthema rein.
0: Ja.
1: Da könnte ich natürlich auch los und voll abgehen. So, aber ist okay.
0: Also du machst ja auch diese systemische Arbeit mit Männern.
1: Ja.
0: Was treibt die Menschen zu dir? Und was kannst und willst du ihnen da auf den Weg geben?
1: Die Menschen treibt Krisensituationen. Sehr oft das Trennungsthema. Das aus heiterem Himmel blitzartig herabgesauste Trennungsthema, was Männer vollkommen verstört und in den extremen Stress stürzt und hilflos macht. Oder das Trennungsthema, was sich ankündigt. Also da ist eine Person, mit der ich gerne zusammenbleiben möchte, aber die Person gibt mir eindeutige Signale: Du, mein Freund, wenn wir zusammenbleiben wollen, dann geht's so nicht mehr weiter. Und ich empfehle dir, hol dir für deine Themen Hilfe. Weil das, was du mit mir machst, ist an sich etwas, was bei dir liegt. Ich teile das meistens so in 3 Kategorien ein: Stress, Trennung und Ausbrennen, Burnout. Aber das hängt auch oft miteinander zusammen. Also es gibt da so eine Korrelation, weil eine Person, die zu viel arbeitet, hat natürlich auch keine Ressource, um sich in die Beziehung hineinzubegeben. Das braucht ja ebenfalls Pflege. Also irgendwas bleibt auf der Strecke. Da wird es dann sehr, sehr, sehr kritisch. Und es ist schön, dass sich das verändert, dass Männer kommen und sagen: Ich möchte beraten werden, ich brauche Unterstützung, ich brauche Hilfe. Und da ist Bewegung reingekommen. Das war vor Jahren noch sehr, sehr, sehr wenig. Ja, es hat sich verändert. Und was mehr kommt, sind auch Männergesundheitsthemen, wie zum Beispiel eben das Thema Depression, Burnout, aber auch die männlichen Wechseljahre. Es sind jetzt mehr die weiblichen Wechseljahre, was für ein Glück, in den Fokus gekommen und werden mehr publiziert und Frauen finden darüber auch mehr Literatur und so weiter und so weiter. Und wir Männer haben da ja einen ähnlichen Prozess, aber der läuft ganz anders ab, nämlich so ab 40 in so 0,5-1% Schritten, also sehr, sehr schleichend. Und wir nehmen Veränderung an uns wahr, wie zum Beispiel eben auch, dass wir manchmal den Eindruck haben, die anderen überholen uns und dann kommt diese große Abwehr. Darf man denn überhaupt nichts mehr sagen, weil man da korrigiert wird und sagt, du, mein Freund, ne, das ist jetzt gerade übergriffig gewesen. Ja, ich wäre ja wohl nochmal, man wird ja wohl nochmal was sagen dürfen. Also das sind so die drei großen Schwerpunkte, die ich für mich wahrnehme in meiner Praxis. Und was dazu kommt, ist auch eine Form von Spiritualität, also Verbundenheit, Sinngebung, angebunden sein an ein großes Ganzes. Und wenn ich mich verändere, braucht es auch irgendeine Praxis, also ich brauche Übungen dafür. Und das ganz sanfte, leise Anfragen nach, was kann ich denn machen? Wie geht das? Wie geht das, dass ich mich verändere? Das sind so die Themen, wenn ich sie jetzt mal zusammenfasse. Also in meiner Praxis. Ne? Also da ist keine Gewalt dabei. Das wäre nochmal ein extra Thema. Täter zu beraten oder Opfer. Also Männer als Opfer von häuslicher Gewalt. Die große Dunkelziffer. Gibt es bei uns in der Organisation ein extra Team, was sich um dieses Thema kümmert, machen da eine sehr gute Arbeit. Und was bei mir geht, ist die psychische Komponente und diese Frage, wer bin ich, warum bin ich so und wie kann ich anders werden, wenn man das mal so ganz einfach runterbricht.
0: Auf so einer Pyramide, was sind so deine wichtigsten Grundwerte, die du etwa deinen Kindern oder deinen Klienten auch mit auf den Weg geben möchtest?
1: Ich formuliere das manchmal so für mich in so einem Trikolore, Anführungsstrichen, Gleichheit, Freiheit, Brüderlichkeit. Das sind immer noch Werte, die Wahlfreiheit. Ich kann wählen, möchte ich das jetzt trinken oder nicht. Ich brauche jetzt Ruhe und mir da die Wahlfreiheit zu nehmen. Ich gehe also in das Selbstmitgefühl, nehme ich selber wahr und kann entscheiden, jetzt brauche ich Ruhe. Und dann brauche ich Aktivität. Und das auch zu formulieren, auszudrücken und zu sagen, jetzt bin ich in dem Zustand, aber in 10 Minuten bin ich wieder für dich da. Ein wichtiger Wert ist Respekt. Respekt vor Leben, Respekt vor Ressourcen, Respekt vor dem Planeten, Respekt vor unterschiedlichen Perspektiven auf die Dinge, also inklusive unserer Meinung, das kann man ja auch alles nochmal debattieren und diskutieren. Authentizität, dass ich also von mir sprechen kann. Und dass diese Authentizität, diese Würde dahinter gewahrt bleibt. Anerkennung, Wertschätzung und dass ich das praktiziere und ausübe. Das sind die Kernwerte. Und was über die Jahre noch hinzugekommen ist, ist, um es mal in andere Sprache auszudrücken, Anfängergeist, also immer wieder auf neu zu gehen und nicht wissen. Das heißt also eine Haltung, die mich immer wieder leer macht, um etwas Neues, wie zum Beispiel einen Klienten annehmen zu können mit seinen Themen. Diese Sprache, Anfängergeist und Nichtwissen kommt aus Zen-Praxis. Deswegen klingt sie vielleicht so ein bisschen strange.
0: Zum Abschluss würde ich gerne noch ein paar Türen aufmachen, die du eigentlich schon ein bisschen angetippst hast, die vielleicht auch Themengrundlage für weitere Episoden dieser Sendereihe werden könnten. Du hattest gesprochen von toxischer Männlichkeit, ja, von toxischer Weiblichkeit, von tradierter Männlichkeit und tradierter Weiblichkeit. Kannst du diese Begriffe nochmal erklären für alle, die jetzt nicht im Bilde sind, was du darunter verstehst?
1: Toxische Männlichkeit ist ein Begriff, den man auch übersetzen kann mit starrer Männlichkeit. Ich hatte ja schon das Bild des Korridors heute herangezogen. Das heißt also, Männlichkeit ist wie, es gibt einen Korridor und der Korridor ist sehr schmal, also gibt es links eine Wand, rechts eine Wand und ich habe nie viel Luft, um diese Wände zu berühren, da braucht es gar nicht viel. Ne? Da geht es darum, dass dieser Korridor, der muss auch immer wieder hergestellt werden. Also Männlichkeit muss immer wieder hergestellt werden. Ich muss mich immer wieder neu beweisen, ich muss immer wieder stark sein. Ein Indianer darf keinen Schmerz zeigen, bla bla bla bla bla. Und das muss immer wieder hergestellt werden. Deswegen ist auch dann ein anderer Begriff noch, fragile Männlichkeit. Männlichkeit ist immer sehr, sehr brüchig, weil sie neu konstruiert werden muss. bei toxischer Weiblichkeit halte ich mich zurück. Es ist in meinem Bereich, das ist auch nur meine Expertise. Gibt es andere, die da besser sind? Tradierte Weiblichkeit, ich habe das vorhin schon anklingen lassen, da gibt es also eine Form von tradierter Weiblichkeit, das ist dieses sei brav, sei anständig, mach das, was man dir sagt, sei nett, sehe nett aus, sei hübsch. Das ist zum Beispiel auch bei Brené Brown in ihrem Buch Verletzlichkeit macht stark, wo es um Scham geht, super gut nachzulesen, wie weibliche Sozialisation stattfindet und wie Mädchen sozusagen abgerichtet werden, das ist zu beobachten. Da werden schon vorneweg bei den Jungs ist es ebenfalls so, ne, da wird schon vorgeburtlich Einfluss genommen. Da werden die blauen Klamotten gekauft und das Kinderzimmer wird blau gestrichen. Da wird die pinken Klamotten gekauft und das Kinderzimmer wird pink gestrichen und dann geht das schon los. Und wenn das Kind dann geboren ist, dann wird gesagt, ach, du bist meine süße Kleine, du bist meine Prinzessin, du machst das alles ganz, ganz fein. Und beim Jungen gesagt, du bist mein Sohn, du bist Papas Junge. Und wird auch mit Mädchen wird mehr gesprochen, mit Jungs wird nicht so viel gesprochen. Der wird doch mal schreien gelassen. Er muss ja selber. Und ich habe auch selber schon diese Fehler gemacht. Also ich spreche aus eigener Erfahrung. Das ist das, was sich beispielhaft dahinter verbirgt. Toxische Männlichkeit. Das ist zum Beispiel, ne, wir haben Alkoholverstöße von Männern im Straßenverkehr. 85,2% der Alkohol- und Drogentoten in Deutschland. Männer 80%. Das ist toxische Männlichkeit. Das wird also toxisch, ne? Das wird also so giftig, dass es die Männer tötet und andere Personen mit. Ja, aber es ist auch zu einem Schlagwort, zu einem Kampfbegriff geworden. Ist es umstritten, manche lehnen es komplett ab, manche arbeiten damit. Aber es ist ganz gut, darüber Bescheid zu wissen.
0: Wenn ich an Gleichstellungen denke, dann denke ich immer an so eine Karikatur, die ich mal zu diesem Thema gesehen habe. Da standen auf dem ersten Bild drei Leute vor einem Fenster auf unterschiedlicher Höhe. Auf dem zweiten Bild haben die dann so Heuballen bekommen, wo sie dann quasi alle rausgucken konnten auf gleicher Höhe. Eigentlich ist das ja, worum es geht. Lasst uns alle auf Augenhöhe sein und gemeinsam uns fair und solidarisch miteinander umgehen und respektvoll und wertschätzend. Wenn du jetzt guckst auf unseren Alltag jetzt gerade, welche Stellschrauben können wir drehen? Welche Weichen können wir stellen heute, nicht irgendwann als ferne Utopie, sondern genau heute, um unseren Alltag schon ein bisschen mehr Richtung Gleichstellung zu schrauben?
1: Indem wir zum Beispiel gemeinsam diesen Podcast produzieren, indem wir diesen Podcast teilen, indem wir darüber noch viel mehr ins Gespräch kommen und indem ich bereit bin, mich öffne, mich selber zu hinterfragen, was ich da den ganzen Tag lang so tue und treibe, was setze ich für eine Sprache ein, wenn ich zum Beispiel in einem Meeting bin, wie hoch ist mein Redeanteil als Mann? Ich bin auf einer Konferenz und auf der Bühne sitzen nur Männer und ich stehe auf und sage, okay, ich räume meinen Platz für eine Expertin aus dem Publikum, um mal zwei Beispiele zu nennen. Das sind jetzt aber die ganz große Bühne, aber es ist auch täglich, also zum Beispiel zu sagen, ich kümmere mich das nächste Mal um den Kindergeburtstag. Ich organisiere den, ich besorge das alles. Ich schultere diesen Mental Load. Das wäre mal was. Oder ich trete mal irgendwo ein. Ohne Angst, gedisst zu werden, runtergemacht zu werden. Männer haben ja total Angst davor, irgendwas falsch zu machen und sich angreifbar zu machen und zu sagen, ich habe gerade keine Ahnung, aber ich finde das gerade mega ungerecht und ich schreite jetzt dagegen ein, ich begehre auf, ich stehe auf als Mann, sage ich mal in den 50ern und sage, das geht gerade gar nicht, wie du hier sprichst und du hast vorhin gerade so einen scheiß Witz gemacht und wenn du nochmal so ein Ding ablässt, dann verlasse ich diese Runde hier. Kenntlich machen. Kennzeichnen, Stimme erheben, ohne den anderen als Person anzugreifen, sondern es geht um Männlichkeit, es geht nie um den Mann als Person, du bist schlecht. Ja? Der hat ja auch Fähigkeiten, der ist ein toller Typ sicherlich, ne? Der klemmt sich unter das Auto oder deckt ein Dach. Ne? Ist ja dir gar nicht die Frage, ja? Sondern es geht darum, was hast du gerade wie jemand anderen herabgewürdigt, fertig gemacht, runtergemacht oder andere beschämt.
0: Und damit sind wir für heute zumindest durch mit diesem Thema. Und wie ich schon erwähnt habe, wir haben damit wieder viele neue Türen aufgestoßen, neue Themen angestoßen, über die es sich in der Tat heutzutage lohnt, mal ins Gespräch zu kommen. Ich danke dir, Q, für deinen Besuch, deinen Input. Und in erster Linie dafür, dass du in dieser Offenheit so deine Erfahrungen der letzten Jahrzehnte mit uns geteilt hast und vielleicht auch so ein bisschen Impulsgeber sein konntest in dieser kurzen Zeit und ein paar Gedankenanstöße gegeben hast, die man so im Alltag vielleicht nicht bekommt.
1: Ja, danke Jens für diese wunderbare Gelegenheit, für deine Fragen.

0: wie wichtig es ist, selbst klare Grenzen zu setzen und wie das helfen kann, die Grenzen von anderen Menschen zu respektieren, darüber sprachen wir heute in den Männerstimmen mit Thomas Q. Höhnel. Was mich an seiner Persönlichkeit und seinem Lebensweg beeindruckt, sind die vielen Baustellen, die bei ihm keine Baustellen bleiben. Der kritische Blick auf sich selbst und Themen wie Mannsein und Männlichkeit. Die vielen Veränderungen, die sein Leben geprägt haben, lassen ihn heute bei anderen Männern positive Veränderungsprozesse anstoßen. In der nächsten Episode lernen wir Tobias Bonet kennen. Er begleitet werdende Väter in Geburtsvorbereitungskursen und bereitet sie darauf vor, dass ihr komplettes Leben bald Kopf stehen wird. Er zeigt ihnen, wie man die psychische Last der vielen neuen Aufgaben gerecht auf alle Schultern verteilt. Die Männerstimmen gibt es als Podcast und als Radiosendung. Danke an Lars Kleber, an Tonmeister Oliver Stahn für die technische Unterstützung und an die Impulsgeber für diese Sendereihe, Sascha Möckel und Thorsten Weber.
1: Ich bin Ihr hört Stadt. Das Kleingedruckte. Verantwortlich für die Sendung oder vielmehr für die Sendungen war Frau Mann. Vielen Dank an Petra Schönwald von Radio Korax in Halle und an die Männerstimmen von Coloradio in Dresden.
2: Ja, ich verabschiede mich hier, wie üblich. Die Sons of Kemet mit My Queen is Harriet Tubman. Harriet Tubman war eine entlaufene Sklavin, die dann mit ungeheurer Energie die Underground Railroad mitorganisiert hat. Die Underground Railroad war ein Netzwerk von FluchthelferInnen, die haben sichere Fluchtwege vom damals noch versklavten Süden der Vereinigten Staaten von Amerika in den bereits befreiten Norden organisiert. Und weil ich finde, dass das nicht nur historisch zu würdigen ist, sondern dass das eine Aufgabe ist, die wir heute mehr denn je eigentlich zu erledigen hätten, sichere Fluchtwege. Zum Beispiel für all die Menschen, die wegen der Folgen des von uns hier im privilegierten, reichen Norden von uns praktizierten Lebensstil und der Verwüstung, die das auf der Welt anrichtet, fliehen müssen. Auch die brauchen sichere Fluchtwege. Wir brauchen einen gescheiten öffentlichen Verkehr, insbesondere übers Mittelmeer. Wir brauchen vielleicht auch wieder Botschaftsasyl und andere. Ja, deswegen spiele ich das so lang. Ob ich so lang spiele, bis wir das tatsächlich erreicht haben, das müssen wir mal sehen, ob es die Wüstewelle überhaupt so lang geben wird und ob es mancherlei so lang geben wird. Keine Ahnung. Ich wünsche euch ein schönes Wochenende und eine gute Woche. Wir hören uns wieder nächsten Samstag. Verantwortlich für die Sendung war Frau Mann.